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1: Ich bin Uli Reitinger. Die Diskussion über die Frührente mit 63 geht weiter. Eigentlich will die Bundesregierung die abschlagsfreie Rente nach 45 Beitragsjahren abschaffen. Aber die drei ostdeutschen CDU-Ministerpräsidenten Vogt, Kretschmer und Schulze sind dagegen. CSU-Chef Söder warnte jetzt im Ersten davor, das Rentenpaket wieder aufzuschnüren. Und SPD-Chefin Bärbel Bass forderte die Union im ZDF-Sommerinterview auf, ihre Position zu klären.
2: Die CDU war immer die, die die Frühverrentung abschaffen wollte. Die SPD hat sie eingeführt. Also ich glaube, die Ostministerpräsidenten der CDU müssen das jetzt mal mit der Fraktion der CDU-CSU klären, ob sie das behalten wollen. Die SPD wird sicherlich nicht dagegen sein.
1: Heißt, die SPD würde sich an den Kompromiss mit der Union halten und die Frührente mit 63 abschaffen. Aber wenn die CDU das Paket an der Stelle aufschnüren wollte, würde die SPD nicht im Wege stehen. Die schweren Waldbrände in Griechenland haben zwei weitere Menschenleben gefordert. Nach Angaben der Behörden kamen gestern der Pilot und der Co-Pilot eines Löschhubschraubers ums Leben. Der Helikopter stieß während eines Einsatzes westlich von Athen mit einem anderen Hubschrauber zusammen und stürzte ab. Der Pilot und der Co-Pilot des anderen Helikopters konnten notlanden und überlebten. Damit stieg die Zahl der Todesopfer der Brände in Griechenland auf 5. In der vergangenen Woche waren 3 Feuerwehrleute im Einsatz ums Leben gekommen. Wegen der stark gestiegenen Spritpreise in Deutschland zweifelt CSU-Chef Söder an der Wirksamkeit der sogenannten 12-Uhr-Regel an den Tankstellen. Sein Gefühl sei, sie funktioniere nicht wirklich und habe auch keine große Wirkung. Das sagte der bayerische Ministerpräsident im ARD-Sommerinterview.
3: Seit dem Beginn des Irankriegs und der Blockade in der Straße von Hormuz sind die Spritpreise stark gestiegen. Der Tankrabatt hatte sie vorübergehend etwas gedrückt, aber eine baldige Neuauflage der Steuersenkung kann sich Söder nicht vorstellen. Sollten sich die Preise an den Zapfsäulen aber auch in den kommenden Monaten nicht entspannen, wäre er offen für weitere Maßnahmen wie einen Spritpreisdeckel oder eine Übergewinnsteuer für die Mineralölkonzerne. Er verwies auch auf die Pendlerpauschale, da komme noch mal viel Geld zurück, versprach er. Ursula Winkler, Nachrichtenredaktion.
1: US-Präsident Trump hat eine neue Gesprächsrunde mit Vertretern des Irans angekündigt. Die Verhandlungen sollen heute stattfinden, sagte er. Wo die Gespräche geführt werden sollen, ob sie auf mehrere Tage angelegt sind und wer genau daran beteiligt ist, ließ er offen.
0: Soweit das Neueste. 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
1: Das Wetter, die aktuelle Vorhersage des Deutschen Wetterdienstes. Mit viel Sonne geht es in die neue Woche. Erst im Laufe des Tages ziehen außer im Norden Wolken rein. Und die bringen erst im Südwesten und dann auch in der Mitte des Landes schwere Gewitter und Starkregen, Sturmböen und Hagel mit sich. Die Temperatur steigt heute auf 30 bis 37 Grad. Ganz im Norden werden es 23 bis 29 Grad. Auch morgen bleibt es weiter heiß und die Unwettergefahr schwingt immer mit, am Dienstag vor allem im Westen und Norden.
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1: Ich bin Uli Reitinger. In der Diskussion um die Frührente mit 63 hat CSU-Chef Söder vor einem Scheitern der gesamten Rentenreform gewarnt. Er ist dagegen, das Rentenpaket aufzuschnüren, sagte er in der ARD. Im ZDF-Sommerinterview fordert Arbeitsministerin Bärbel Bass die Union auf, ihre Position zur Abschaffung der abschlagsfreien Frührente zu klären.
2: Arbeitsministerin Baas zeigte sich im ZDF offen dafür, das Paket nochmal aufzuschnüren, zumal die Frührente von der SPD eingeführt worden sei, die CDU wolle sie abschaffen. Aber vor neuen Gesprächen wünschte sich eine klare Position dazu vom Koalitionspartner CDU-CSU. Die drei ostdeutschen CDU-Ministerpräsidenten Kretschmer, Schulze und Vogt wollen an der abschlagsfreien Frührente festhalten. Ursula Winkler, Nachrichtenredaktion.
1: Feuerwehren in Südeuropa kämpfen weiter gegen die Waldbrände. Während sich die Lage in Spanien und in der Türkei etwas entspannt, kämpft die griechische Feuerwehr verzweifelt gegen einen großen Brand nahe Athen. Dort stießen zwei Löschhubschrauber in der Luft zusammen. Pilot und Copilot eines Helikopters kamen dabei ums Leben.
3: Das Fernsehen zeigte ein Video, auf dem der Moment des Unglücks zu sehen sein soll. Dabei berührt der eine Hubschrauber den Rotor des anderen. Kurz darauf explodiert der zweite Hubschrauber und stürzt brennend ab. Die Piloten des ersten Hubschraubers überlebten das Unglück. Außer denen, Takis Zafos.
1: Fahrgäste der Deutschen Bahn haben nach einer Untersuchung von Verbraucherschützern für Fahrten tagsüber nur geringe Chancen auf ein Ticket zum Super-Sparpreis. Das günstigste Angebot, für das die Bahn auf ihrer Internetseite wirbt, war für Fahrten in der zweiten Klasse zwischen 7 und 19 Uhr an rund drei Vierteln der untersuchten Tage nicht verfügbar, berichtet die Frankfurter Allgemeine Zeitung. Stattdessen lagen die Super-Sparpreise an diesen Tagen demnach zwischen 15 und 157% über dem Werbepreis. Die Bahn kritisiert die Untersuchung und spricht von erheblichen methodischen Mängeln. Die Polizei ist in den nächsten Tagen verstärkt Temposündern auf der Spur. Heute beginnt der sogenannte Blitzermarathon. Ziel der Aktion bis zum kommenden Sonntag ist es laut Polizei und Innenministerien, die Zahl der schweren Verkehrsunfälle zu reduzieren. Insbesondere an Unfallschwerpunkten müssten Autofahrer mit Tempokontrollen rechnen.
0: Soweit das Neueste. 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
1: Das Wetter, die aktuelle Vorhersage des Deutschen Wetterdienstes. Wir gehen mit viel Sonne in die neue Woche. Erst im Laufe des Tages ziehen außer im Norden Wolken rein. Und die bringen erst im Südwesten und dann auch in der Mitte des Landes schwere Gewitter und Starkregen, Sturmböen und Hagel mit. Die Temperatur steigt heute auf 30 bis 37 Grad. Ganz im Norden sind es 23 bis 29 Grad. Auch morgen bleibt es weiter heiß und die Unwettergefahr schwingt immer mit. Morgen vor allem im Westen und Norden.
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1: Ich bin Uli Reitinger. Der Präsident des Deutschen Instituts für Wirtschaftsforschung, Marcel Fratscher, hält die geplante Abschaffung der abschlagsfreien Rente mit 63 für unverzichtbar. Das sei ein zentrales und finanziell das wichtigste Element der geplanten Rentenreform, sagte er der Rheinischen Post. Eine Abschaffung schaffe schätzungsweise knapp 10 Milliarden Euro an langfristigen Einsparungen und 125.000 zusätzliche Beschäftigte pro Rentnerjahrgang. Ohne dieses Element sei die Rentenreform tot, sagte der DEW-Präsident weiter. Die drei Ostministerpräsidenten der CDU, Kretschmer, Schulze und Vogt, wollen an der Rente mit 63 festhalten und haben damit eine Debatte zum Thema ausgelöst. Wegen der Waldbrände in Griechenland weist das Auswärtige Amt Reisende auf mögliche Gefahren hin. Die Waldbrandgefahr sei in großen Teilen des Landes aufgrund hoher Temperaturen und wenig Niederschlag sehr hoch. Zahlreiche Brandherde würden derzeit bekämpft, so steht es auf der Internetseite des Ministeriums.
2: Das Auswärtige Amt rät Griechenland-Urlaubern, sich immer gut über die Lage zu informieren, etwa beim Wetterdienst und über Notfallbenachrichtigungen, die man auf dem Handy aktivieren kann. Seit Tagen kämpfen die Feuerwehrleute in Griechenland gegen die Flammen. Vor allem bei einem Großbrand nahe der Hauptstadt Athen. Dort kollidierten Medienberichte zufolge nun auch noch zwei Löschhubschrauber in der Luft und stürzten ab. Die Crew der einen Maschine überlebte das Unglück. Ursula Winkler, Nachrichtenredaktion.
1: Die Polizei nimmt in dieser Woche wieder Raser verstärkt ins Visier. Mitten in der Hauptreisezeit gibt es ab heute mehr Radarkontrollen in den meisten Bundesländern. Das Ganze nennt sich Blitzermarathon.
3: Der Blitzermarathon dauert eine Woche und findet immer im April und im August statt. Laut Polizei sind solche sogenannten Speedweeks sehr effektiv, um etwas gegen Raser zu unternehmen. Auch wenn manche nur kurzzeitig vom Gas runtergehen, führen solche Aktionen allgemein zu einem besseren Bewusstsein für die Geschwindigkeit. Zu schnelles Fahren ist nach wie vor die Hauptursache für Verkehrsunfälle, die tödlich enden. Besonders viel wird in der Nähe von Schulen und Kindergärten, Baustellen, Altenheimen und Krankenhäusern geblitzt. Elisa Schuh, Nachrichtenredaktion.
1: US-Präsident Donald Trump hat eine neue Gesprächsrunde mit Vertretern des Irans angekündigt. Die Verhandlungen sollen schon heute stattfinden, sagte er. Wo die Gespräche geführt werden sollen, ob sie auf mehrere Tage angelegt sind und wer genau daran beteiligt ist, ließ er offen.
0: Soweit das Neueste. 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
1: Das Wetter, die aktuelle Vorhersage des Deutschen Wetterdienstes. Mit viel Sonne geht's in die neue Woche. Erst im Laufe des Tages ziehen außer im Norden Wolken rein. Und die bringen erst im Südwesten und dann auch in der Mitte des Landes schwere Gewitter mit Starkregen, Sturmböen und Hagel mit sich. Die Temperatur steigt auf 30 bis 37 Grad. Ganz im Norden sind es 23 bis 29 Grad. Auch morgen bleibt es weiter heiß und die Unwettergefahr schwingt immer mit. Morgen vor allem im Norden und im Westen.
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2: Darüber diskutieren wir jetzt. Er ist bewaffnet, gewalttätig, psychisch auffällig. Die Polizei warnt die eigenen Beamten vor dem Mann, der offen Straftaten ankündigt und trotzdem läuft er frei herum. Ein 28-jähriger Somalier sagt gegenüber der Polizei, er möchte Menschen verletzen und keiner kann etwas unternehmen, bis er eine Straftat begeht. In den Tagen nach dem Terror von Berlin eigentlich eine unglaubliche Geschichte.
3: Ein 28 Jahre alter Somalier wird von den Bremer Sicherheitsbehörden als bewaffnet und gewalttätig geführt. Polizeiintern wird ausdrücklich vor ihm gewarnt, aber er befindet sich auf freiem Fuß. Nach News-Informationen zählt er zu den politisch motivierten Straftätern aus dem Bereich religiöse Ideologie und kündigte Ende April Polizisten sogar an, Menschen verletzen sowie Autos und Häuser zerstören zu wollen. In einem Dokument, das News exklusiv vorliegt, offenbart sich der ganze Skandal. Gerade nach dem islamistischen Anschlag auf den Christopher Street Day in Berlin, bei dem der Attentäter Abdul Balut den Behörden bestens bekannt war, unter Beobachtung stand und zuletzt sogar als Risiko rot eingestuft wurde, stellt sich die Frage, wie viele solcher Fälle es in Deutschland eigentlich gibt. Für eine bundesweite Deutschlandkarte der Gefährde hat News deshalb exklusiv erstmals alle 16 Landesinnenministerien befragt. In Deutschland sind momentan 410 Gefährder bekannt und werden beobachtet. Da stellen wir uns Fragen. Warum werden die nicht weggesperrt oder abgeschoben? Darüber sprechen wir jetzt bei News Live.
2: Wie News exklusiv erfuhr, führen die Sicherheitsbehörden den 28-jährigen Somalier als politisch motivierten Straftäter aus dem Bereich religiöse Ideologie. Er ist außerdem als bewaffnet und gewalttätig vermerkt und die Beamten werden behördenintern ausdrücklich auf Eigensicherung hingewiesen. Aus Sicherheitskreisen heißt es außerdem, es bestehe der Verdacht auf islamistischen Extremismus. News liegen exklusive Dokumente vor, die die Brisanz in diesem Fall nochmals aufzeigen. Ich zitiere mal daraus folgenden Satz. Nur H. gilt als aggressiv und äußerte in jüngster Vergangenheit anderen Menschen, insbesondere Polizisten, angreifen zu wollen. Ja, Ben, also ausgerechnet so kurz nach dem CSD-Anschlag in Berlin, nun diese Situation in Bremen kann man kaum nachvollziehen. Also muss die Polizei, müssen die Behörden jetzt warten, bis was passiert, damit dieser Mann in Sicherheitsgewahrsam genommen werden kann?
4: Na, rechtlich müssen sie es wahrscheinlich, sonst würden sie es ja nicht tun. Also gerade die Polizei ist ja häufig rechtlich an Dinge gebunden, wo sie einfach keine Wahl hat, als diese zu befolgen. Man kann dazu ja nur fassungslos als Steuerzahler sagen, dass man sich eigentlich nur einen Staat wünschen kann, der solche Menschen nicht frei herumlaufen lässt, nicht als Bedrohungspotenzial frei durch die Gegend irren lässt. 400 irgendwas Gefährder in ganz Deutschland. Da muss doch irgendwie mal eine gesetzliche Regelung her, gerade wenn die aus dem Ausland kommen, dass man da hart zugreifen kann, dass man ganz normale Bürger, ganz normale Steuerzahler vor diesen Menschen beschützen kann, ohne jetzt mit 20 Polizisten den ständig zu überwachen, ohne darauf zu warten, dass er wirklich was tut. Wenn er selber ankündigt, Straftaten begehen zu wollen, Polizisten angreifen zu wollen, Menschen angreifen zu wollen, wenn er selbst bewaffnet ist sogar, dann muss es doch eine rechtliche Handhabe geben, diesen Mann wegzusperren, abzuschieben. Und wenn es diese rechtliche Handhabe nicht gibt, dann muss sie halt geschaffen werden.
5: Aber das ist genau die Schwachstelle unseres großartigen liberalen Staates. Und das ist ein Konflikt, den wir irgendwie nicht lösen können. Wir sagen doch natürlich, wenn jemand irgendwas sagt, heißt es noch lange nicht, dass ich ihn einsperren kann. Dabei muss es auch bleiben, denn sonst, was passiert denn sonst? Also ich sage irgendwas, dann sagt der sperr den ein, dann bin ich gleich in der Diktatur. Aber dadurch sind wir auch angreifbar. Das heißt, der läuft jetzt also rum, erzählt irgendwas, er hat aber noch nicht wirklich was getan. Und jetzt kommen schon Instrumente ins Spiel, die man anwenden könnte. Also Unterbindungsgewahrsam gibt es ja. Und da ist eben auch die Frage, wie die Behörden durchgreifen. Also ich sage jetzt mal, in Bremen regiert die Linke mit. Da würde ich mal sagen, da sehen die erstmal davon ab. In Bayern wäre der vielleicht schon, weiß ich jetzt nicht.
2: Ja, aber Gunnar, hier in dem Fall ist es besonders auffällig. Denn Ende April eskalierte die Lage auf offener Straße. Der Mann kündigte Polizisten an, Menschen zu verletzen, sowie Autos und Häuser zerstören zu wollen. Also Herr Herles, Der Mann kündigt das an. Er hat es trotzdem noch nicht getan und läuft deswegen noch frei herum. Nochmals, das kann man eigentlich keinem Steuerzahler mehr begreiflich zu machen. Und das kann man keinem Bürger und keiner Bürgerin in Bremen deutlich machen, dass die sich in der Stadt noch sicher fühlen sollen, wenn da einer rumläuft, der mit Gewalt gegen Polizisten droht.
6: Zwischen Recht und Gerechtigkeit gibt es einen Unterschied. Das ist das Wesen des Rechtsstaats. Konkret: Wenn die Polizei jemanden für einen Gefährder hält, Polizei oder Verfassungsschutz, dann hat es keinerlei Auswirkungen auf die Justiz. Die Justiz muss unabhängig davon entscheiden. Also ein Richter muss bestimmen, ob jemand weggesperrt wird. Nur unter ganz bestimmten Umständen. Dass wir sehr milde Richter haben, war in dem Fall in Berlin gerade zu sehen, der den Mann hat frei rumlaufen lassen, obwohl er keine Bewährung mehr hatte, sondern eigentlich seine Bewährung schon wieder verwirkt hatte. Also diese, man muss klar unterscheiden zwischen Sicherheitsbehörden und Justiz. Leider ein großer Unterschied.
2: Aber es gibt Einschätzungen nach den Erkenntnisaufkommen und das haben wir auch nochmal vorbereitet. In einer Grafik lesen Sie hier, das hiesige Erkenntnisaufkommen deutet darauf hin, dass nur H. sich in einem psychisch belasteten Zustand befindet. Also nochmals eine Frage in die Runde. Und wir haben es in dieser Woche schon des Öfteren diskutiert. Wie kann es sein, dass interne Dokumente der Polizeibehörde alles bestätigen, was das Gewaltpotenzial eines potenziellen Täters, in diesem Fall des Somalias, angeht und dennoch nichts unternommen wird? Ben, muss man da warten, bis so etwas passiert wie in Berlin?
4: Also das ist ja ganz richtig mit dem liberalen Staat, mit dem Rechtsstaat, was jetzt gesagt wurde. Nur man muss sich halt auch klar sein, dieses liberale Verständnis, dieser liberale Staat, ich bin ja sogar libertär, also noch viel, viel liberaler, das lebt ja von einer gewissen Voraussetzung, von einer Gesellschaft, in der man das machen kann, von einer gewissen konservativen Vorleistung, dass eine Gesellschaft ein gewisses Maß an Homogenität hat, dass nicht hunderte, tausende Irre durch die Gegend laufen, weil das auf Dauer nicht gut geht, weil ganz normale Menschen das nicht mehr vereinbaren können mit ihrem Staatsverständnis, weil sie dann natürlich die Konsequenzen fordern und wenn die nicht passieren und solche Täter dann wirklich auch den Worten Taten folgen lassen, das einfach die Demokratie unterminiert. Da muss man gerade auch, ich finde, im Bereich von Leuten, die hier einen Migrationshintergrund haben, die noch eine andere Staatsbürgerschaft haben, könnte man ja ein bisschen anders herangehen als jetzt bei deutschen Staatsbürgern. Also wenn Leute hier hinkommen aus einem anderen Land, jetzt Flucht hierhin fliehen und hier aufgenommen werden, mit einer Menge Geld, auch mit einer Menge Personal und sich dann auf diese Art und Weise verhalten, müssen die einfach abgeschoben werden. Also das geht schon, ohne dass man jetzt den liberalen Rechtsstaat aushöhlt.
6: Ja, aber der Deutsche war ja Deutscher, der da in Berlin tätig geworden ist. Es kommt noch ein anderer interessanter Punkt hinzu. Auch gerade da den letzten Satz, den wir gelesen haben. Es werden ja Gewalttäter sozusagen als Opfer hingestellt, indem man sagt, die sind krank. Ja, das sind keine bösen Menschen, sondern die sind eigentlich Opfer ihrer Geistesverfassung. Sind eigentlich gehören die von der Psychologie behandelt, die gehören in die Psychiatrie, aber nicht ins Gefängnis. Da steckt ein schwerer Irrtum dahinter. Nicht jeder, der gewalttätig ist, aufgrund eines ideologischen Konstrukts wie des Islamismus, ist streng genommen geisteskrank. Sondern dahinter, eine Ideologie ist keine Geisteskrankheit. Darauf sollten wir uns einigen. Es wird viel zu leicht werden, diese Leute mit Milde behandelt, weil man sagt, die sind krank.
2: Ja. Gunnar, ich möchte mit dir, bevor du antwortest, nochmal das ansprechen, was Herr Herles angedeutet hat. Und gehen wir mal weiter in die Dokumenten, die NIOS exklusiv vorliegen. Hier wird klar, dass der Somalier auch eine Gefahr für sein direktes Umfeld darstellt. Laut NIOS-Informationen liegt nämlich diese Information vor. Die Person ist aktuell von einer Räumungsklage betroffen, was den Druck auf die Person erhöhen könnte. In diesem Kontext trat er auch schon bedrohlich gegenüber einer Nachbarin auf.
6: Also die Vermieter sind schuld.
2: Eine offene Ankündigung, Menschen zu verletzen, direkt gegenüber der Polizei und trotzdem am Ende nur eine psychiatrische Begutachtung. Herr Herles, wie Sie schon angesprochen haben, Gunnar, reicht das als Reaktion darauf?
5: Überhaupt nicht, und es bringt uns ja auch nicht weiter, dass jemand, der durch die halbe Welt geschleust wurde und dann in Deutschland ganz alleine landet und sich hier nicht zurechtfindet, dass der psychisch belastet ist, bestreite ich überhaupt nicht.
2: Gunnar, nochmal, das ist ein internes Dokument der Polizeibehörde. Genau. Bremen, muss man dazu sagen.
5: Richtig, ja. Genau. Also die haben das ja schon so intoniert. Also er ist psychisch belastet, bezweifle ich nicht. Das sind übrigens unfassbar viele junge Männer, die hier reingeschleust werden ins Land, ganz alleine kommen, überhaupt nicht wissen, was sie machen sollen, weil die Familie gesagt hat, wir kommen dann alle nach, und dann kommen sie aber gar nicht und so weiter. Also natürlich ist er psychisch belastet, und dann, wenn er jetzt auch noch geräumt wird, also aus der Wohnung raus muss, ist er auch nochmal psychisch belastet. Aber was bringt mir denn das? Und warum erzählt sich die Polizei das gegenseitig? Das bringt die ja auch nicht weiter. Die Frage ist doch, was machen wir jetzt mit dem?
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2: Das öffentlich-rechtliche Erziehungsfernsehen hat eine neue Stufe der Propaganda gezündet, die Sie kennen sollten. Denn auch die Hoffnung auf eine bessere Zukunft gilt jetzt als potenziell, Sie ahnen es, rechtsradikal. Hier ist der neueste Bericht aus Berlin.
3: Katastrophe. Zugrunde richten. Es ist der Untergangssound, den die AfD betreibt und befeuert und damit in den Umfragewerten weiter steigt. Studien zeigen, der AfD-Wähler ist ängstlicher, blickt sorgenvoller in die Zukunft. Die AfD dockt da an, meint die Politikwissenschaftlerin Heinze. Aber sie beschwöre auch eine glorreiche Zukunft durch den radikalen Umbau.
4: Es ist nicht nur dystopisch, sondern es wird auch etwas aufgebaut, Hoffnung aufgebaut. Das ist auch sehr typisch für Rechtsaußenparteien. Also es ist nicht nur eine ängstliche Partei, aber die Wähler und Wählerinnen sind tendenziell sehr, sehr unzufrieden, sehr wirklich auch sehr wenig vertrauend in das aktuelle politische System, so wie es funktioniert.
2: Der AfD-Wähler ist ängstlicher. Hoffnung aufbauen ist sehr typisch für Rechtsaußenparteien. Eine bessere Zukunft ist verdächtig. Die Frau mit dem komischen Antifa-Pony will uns einreden, wir sollten dem herrschenden System vertrauen. All das untermalt natürlich von düsterer Untergangsmusik. Diese Leute merken nicht einmal mehr, wie sehr sie sich blamieren mit ihrer plumpen Indoktrination. Wir sollen uns nicht mehr aufregen, wir sollen nicht mehr hoffen, wir sollen einfach den Mund halten und nicht am System zweifeln, das uns Massenmigration und wirtschaftlichen Niedergang beschert hat. Die Frontlinie all dieser gescheiterten und gefährlichen Ideologie der letzten 10 Jahre, Massenmigration und wirtschaftlicher Niedergang, läuft dieser Tage mitten durch die Schulen unseres Landes. Was über unzählige Kinder dort hereinbricht, sind Geist und Gebräu des politischen Versagens. Es sind die Kinder, die in Klassenzimmern und auf Schulhöfen nun zu spüren bekommen, was Eltern und Großeltern angerichtet und für sie gewählt haben. Von Scharia bis Ramadan-Schikane, von islamistisch geprägter Macho-Gewalt und Mädchenfeindlichkeit bis hin zu einer Verwirrung der Sprachen, die jeden sinnvollen Unterricht unmöglich macht. Während Lehrer Gewalt zu fürchten haben, kollabieren einfachste motorische Fähigkeiten. Manche Schüler können mit dem Messer umgehen, aber keinen Stift und keine Schere halten. In alle Winkel und alle Fächer sind Ideologie und Indoktrination eingezogen. Lehrer denunzieren Schüler bei der Polizei, wenn sie unerwünschte Ansichten wittern. Kinder werden ermuntert, sich selbst als Störenfriede zu melden, wenn sie zu oft widerspenstig widersprechen. Seit Fridays for Future befürworten selbst manche Schulen das Schuleschwänzen. Vom Lehrerpult wird allzu oft linksgrüne Ideologie gepredigt. Von Klimakult bis zum Triumph der Vielfalt. Blauhaarige, erkennbar gestörte TikTok-Pauker tyrannisieren Schüler mit queersexueller Annäherung und reden den Jungs ein, sie seien das Gift dieser Erde. Auf dem Hof wird angetreten zum Fahnenappell, um Regenbogenflaggen in all ihren radikalisierten Versionen zu hissen, während im Schatten der flatternden Banner die wahre Vielfalt stirbt, die dieses Land einmal hatte, weil nur noch islamisierte Dominanz herrscht. Millionen Schüler in diesem Land werden zerquetscht in einem Ideologie-Sandwich. Von unten drückt die Migration, von oben drückt der Staat mit seinen ideologischen Verrücktheiten. Schüler lernen vor allem, wie schnell man sich verdächtig machen kann. Auf Social Media kursieren unzählige Videos von Schülern, denen, ja, leider, meist migrantische Kinder bereits den Schulweg zur Gewalthölle machen. Die meisten Eltern in diesem Land, besonders in den größeren und kleineren Städten, haben noch nicht einmal ansatzweise realisiert, dass Schule, so wie wir sie einmal kannten, längst nicht mehr existiert. Ja, die Gebäude sind noch da und ja, die Lehrer gehen dort noch zur Arbeit, aber das, was Schule einmal war, hat vielerorts schlichtweg aufgehört zu existieren. Der Konsens über die gemeinsame Sprache ist fort. Der Respekt gegenüber Lehrern und vor allem Lehrerinnen ist kaputt. Die Selbstverständlichkeit, der Konsens unserer Geschichte, Schüler zu bilden und nicht politisch umzuerziehen, aufzuhetzen, wird staatlich und mit Steuergeld ausgehöhlt. Das Leistungsprinzip wird nur noch regional verfolgt und verteidigt. In allen Bildungsstatistiken stehen die Zeichen auf Niedergang. Zehntausende Jugendliche und junge Erwachsene verlassen das Schulsystem ohne Abschluss und ohne Minimalfähigkeiten in Lesen, Schreiben, Rechnen oder Geschichte. Die meisten Erwachsenen haben das Ausmaß der Bildungskatastrophe, die in Deutschland wütet, noch nicht einmal annähernd erfasst. Wir sind dabei, den globalen Wettbewerb des Geistes zu verlieren. Unser wertvollster Rohstoff in den Köpfen der Kinder wird in die Verkümmerung getrieben. Millionen Erwachsene, die über ein Jahrzehnt lang an der Wahlurne für Massenmigration und deindustrialisierende Klimaideologie gestimmt haben, verschließen die Augen vor den Konsequenzen. Islamismus in der Schule, die als Zukunft bloß eine zunehmend zerstörte Wirtschaft zu bieten hat. Kinder müssen nun die Kämpfe austragen, die ihre Eltern achtlos gewählt haben. Aus dem Aufstiegsversprechen ist eine Perspektive von Niedergang und an Schulen oft schon täglich gelebter Unterwerfung geworden. Teure Privatschulen können sich vor Bewerbern nicht mehr retten, weil der Staat sein Schulversprechen nicht mehr erfüllt und Bildung zunehmend durch Ideologie ersetzt.
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2: Gestern trat Thomas Mücke, der Geschäftsführer der Deradikalisierungs-NGO Violence Prevention Network, im Podcast des Pionierjournalisten Gabor Steingart auf. Mückes Verein wollte und sollte den Attentäter Abdul Balut deradikalisieren. Dort wird der NGO-Chef gefragt, ob er einen Zusammenhang zwischen Terroranschlägen und anstehenden Wahlen sieht. Die Antwort von Thomas Mücke:
3: Er kann mit einer Tat eine Wahl bestimmen. Also die Sicherheitsbehörden haben noch keine Belege dafür, dass es hier nachweisbar von außen gesteuert ist. Aber die Fragen müssen wir jetzt stellen, weil es fällt auf. Und ich glaube, es ist kein Zufall.
2: Der Chef des Violence Prevention Network hält islamistische Anschläge vor Wahlen also für keinen Zufall. Eine weit verbreitete, auch von Linken genutzte Verschwörungstheorie. Doch Thomas Mücke verbreitet nicht nur eine Verschwörungstheorie. Sein Violence Prevention Network fällt auch durch Verbindungen zu islamistischen Akteuren auf. Von September 2014 bis Februar 2022 arbeitete der islamische Prediger Talha Taschkinzoy in der NGO. 2007 deckte die Autorin und Islamismus-Expertin Sigrid Herrmann auf, dass Taschkinzoy zu einer Islamkonferenz nach Dubai geflogen war. Dort auch anwesend Islamisten und Israel-Hasser. Laut der Bild-Zeitung hat der Prediger Talha Taschkinzoy außerdem Kontakte zum TikTok-Salafisten Marcel Krass. Marcel Krass wird vom Verfassungsschutz beobachtet. Auch andere Islamaktivisten haben in der Vergangenheit schon beim Violence Prevention Network gearbeitet. Warum der Geschäftsführer der Deradikalisierungsorganisation eine Verschwörungstheorie verbreitet und mit welchen ideologischen Akteuren das Violence Prevention Network in der Vergangenheit zusammenarbeitete, darüber sprechen wir jetzt bei News Live.
4: Ja, die Unstimmigkeiten rund um das Violence Prevention Network und seinen Geschäftsführer Thomas Mücke nehmen zu. Die Recherchen unserer Kollegen Joel Rautenberg und Florian Morsch lassen die Fragezeichen um die Verflechtungen der NGO rund um den Terroranschlag vor 6 Tagen in Berlin mit jedem Tag ein wenig größer werden. Jetzt bringt also Thomas Mücke, der Geschäftsführer der NGO, den Anschlag mit fremden Mächten in Verbindung. Ben, wie wirkt das auf dich?
5: Ja, es ist halt einfach grundfalsch. Das ist ja ganz wichtig zu betonen. Es gibt keinen Beleg dafür, dass Anschläge kurz vor Wahlen irgendwie statistisch gehäuft auftreten. Das hat Alexander Dobrindt ja auch gesagt, als er darauf angesprochen wurde. Ich glaube, bei ZDF heute war es. Das Bundesinnenministerium sagt, dass es gibt Untersuchungen dazu, statistische, wie viele Anschläge, wie viele Tage vor Wahlen stattfinden. Und es gibt keinen Zusammenhang. Ich meine, wir haben in Deutschland alle 3 Monate eine Wahl im Durchschnitt. 16 Bundesländer, Bundestagswahlen, Kommunalwahlen. Und es gibt keinerlei Beleg, keinerlei Beweis für diese These. Ich frage mich auch, warum man diese Verschwörungstheorie verbreitet. Also selbst wenn sie wahr wäre, was bringt es denn Linken? Das macht ja nichts besser, wenn Menschen hier importiert werden oder rumlaufen mit einem migrantischen Hintergrund und irgendwie aus dem Ausland aktivierbar sind für Anschläge. Das macht die Sache doch eigentlich nur noch schlimmer, wenn wir hier Schläferzellen haben, die dann von Russland aus, von China aus, von der Türkei aus oder sogar von der AfD, das ist ja die Theorie, dann auf Knopfdruck vor Wahlen aktiviert werden können. Das wäre ja erst ein Grund mehr, die Migrationspolitik zu ändern.
6: Und es entbehrt ja nicht der Ironie, dass also der Mücke sagt, er hat den Terroristen vor der Nase gehabt, den Balut, um ihn von seinen bösen Plänen abzubringen.
4: Gespräche mit ihm geführt.
6: Gleichzeitig wurde Balut aber von den Russen, Chinesen oder Iranern gesteuert. Dann hätte ja der Mücke das vielleicht merken müssen. Das verstehe ich jetzt nicht. Also er verbreitet eine absurde Verschwörungstheorie. Übrigens, Verschwörungstheorien werden ja meistens im rechten Raum verbreitet, also aber offenbar auch im linken, lerne ich jetzt dazu. Verbreitet das ja doch eindeutig, um abzulenken, das behaupte ich jetzt mal. Aber es ist eben komisch, dass gerade er, der ja den Attentäter am besten kannte, behauptet, dass der ferngesteuert wurde. Ja, also wieso hat er dann keine Hinweise darauf gehabt, dass Balut, wie er behauptet, also ich kann dem nicht folgen und will ich auch gar nicht, weil ich einfach nur glaube, dass er ablenken möchte von dem totalen Versagen, dass nämlich die Deradikalisierung ein Witz gewesen ist und überhaupt nichts gebracht hat.
4: Ja, Herr Alles, wir steigen gleich ein in das Audiogramm und in die Aussagen von Thomas Mücken. Zuvor, bevor wir einsteigen, aber auch nochmal von Ihnen die Einschätzung. Also, dass da laut der Aussage offensichtlich dunkle Mächte dahinter stehen, dass ausgerechnet vor Wahlen solche Anschläge verübt werden. Wie wirkt das auf Sie?
7: Naja, das sind völlig haltlose Verschwörungstheorien. Da brauchen wir uns eigentlich keine Minute länger damit beschäftigen. Die große Gefahr, und deswegen halte ich Mücke nicht nur für nie.

0: ihrer religiösen Gesetzesnormen gegenüber dem Rechtsstaat verlangen, wie wir ihn haben. Das ist die eigentliche Gefahr, die in diesem Land schamlos unterschätzt wird. Wir brauchen, um es mal auf den Punkt zu bringen, ist nicht von mir, ich zitiere jetzt, ich glaube, wie heißt der?
1: Mansur vielleicht?
0: Mansur, ja. Ich glaube, ich zitiere jetzt den Mansur. Der sagt, wir brauchen eine Brandmauer. Mhm. Eine Brandmauer gegenüber dem Islam als Ganzes, als Geistesgebilde, das unsere Lebensart bedroht. Dafür ist Mücke nicht zu haben. Mücke gibt damit an, dass er sagt, ich deradikalisiere. Übrigens mit völlig falschen Zahlen. Er sagt, er hätte 490 Leute deradikalisiert, nur einer sei rückfällig geworden. Mansur, von dem ich ja gerade sprach, der macht das seit Jahren. Der sagt, ich habe ein halbes Dutzend Berliner Islamisten versucht zu deradikalisieren. In zwei Fällen ist es mir gelungen. In allen anderen Fällen ist es hoffnungslos, nicht möglich. Ja, das sind, glaube ich, die eher realistischen Zahlen.
1: Ja, und jetzt hören wir mal gemeinsam rein in den Podcast mit Gabor Steingart. Thomas Mücke bringt hier seine Verschwörungstheorie ein. Er behauptet, fremde Mächte stünden hinter dem Anschlag auf den CSD. Besonders heftig wird es zum Ende des Podcasts. Wir hören jetzt mal rein.
2: Da diese Anschläge sehr häufig in der Nähe von Wahlen stattfinden, gibt es den Verdacht im deutschen Sicherheitsapparat, dass diese Einzeltäter nicht so einzeln sind, wie sie aussehen.
3: Also diesen Verdacht haben wir schon seit 2 Jahren. Und es fällt auf, diesen Zusammenhang, dieser Zeitfenster. Und es kann sein, dass das entweder von außen auch gesteuert wird, weil es ein Interesse daran gibt, diese Gesellschaft zu destabilisieren.
1: Ja, Ben, wer könnte dieses Interesse haben, diese Gesellschaft zu destabilisieren und welche dunkle Macht steckt dahinter?
4: Na gut, das Interesse können natürlich viele haben, aber es ist natürlich kompletter Blödsinn. Wenn es so wäre, hätten wir viel, viel mehr Anschläge vor Wahlen. Das wäre ja ein leichtes, wenn hier hunderte, tausende Gefährder rumlaufen und die wirklich aktivierbar wären, die auch zu aktivieren. Also dann wären es ja nicht mal 1, 2 Anschläge vor irgendeiner Wahl zufällig, sondern 10, 20 Anschläge. Das ist großer Quatsch. Ich frage mich, woher das kommt. Ich habe da meine eigene Verschwörungstheorie.
1: Und die wäre?
4: Ich glaube, diese Leute, auch diese ganzen aus Sozialarbeiterkreisen, Psychiaterkreisen, können sich einfach schwer vorstellen, dass es wirklich Menschen gibt, die einfach Böses tun, die man nicht bekehren kann, die frei durch die Gegend laufen und jederzeit zuschlagen könnten, ganz chaotisch, ganz natürlich und man das nicht irgendwie kontrollieren kann, nicht abschätzen kann, keine vernünftige Risikobewertung anlegen kann. Und daraus entsteht dann so eine Theorie, dass es ja irgendeinen Zusammenhang, irgendeine Struktur dahinter geben muss, die man durchleuchten kann, die man irgendwie beschreiben kann, die man in eine Akte eintragen kann, so aus diesem ganzen Berufsethos heraus, dass man aufschreibt, dass man Systeme plant, dass man Schritt für Schritt vorgeht, entsteht dann diese Theorie, dass irgendjemand dahinter stecken muss. In Wahrheit ist es halt einfach Zufall, den können diese Leute nicht kontrollieren und damit kommen die einfach nicht klar, weil ihr Beruf es ja eigentlich ist, zumindest in der Anmaßung, in der Behauptung, eben solche Menschen kontrollieren zu können.
1: Und Gunnar Mücke, du hast es eben auch schon angesprochen, sollte ja den Attentäter deradikalisieren. Wir halten mal fest, das ist ihm leider nicht gelungen. Wenn du diesen Podcast, seine Aussage jetzt hörst, ist das eine Art Entschuldigung oder ist das eine Art politische Richtung, die ich vorgebe, um das auch zu bestätigen, was Ben gerade gesagt hat?
5: Ja, er wurde dazu ja durch die Fragestellung auch geradezu eingeladen, also das zu bestätigen. Er musste also eigentlich nur noch sagen, ja, genau so sehe ich es auch, so wird es wohl auch sein.
1: Genau.
5: Ja, genau
1: so ist es.
5: Was er nicht liefert, sind natürlich die Nachweise. Da fehlte auch die Nachfrage im Podcast. Können Sie bitte kurz mal erwähnen, welche Anschläge Sie meinen und welche Wahlen? Ja, und schon wäre Mücke wahrscheinlich aufgeschmissen gewesen. Ich weiß nicht, ob er über diese Statistik verfügt. Und wenn, dann soll er sie doch bitte zeigen. Aber er bleibt ja im Bereich der Vermutung, das ist das eine. Und das andere ist doch, dass es Kräfte gibt, also die das Land spalten wollen, das wissen wir. Aber das sind ja vor allen Dingen islamistische Kräfte. So. Und das heißt also, wenn er jemanden vor der Nase hat wie den Balut, der sich dem IS angeschlossen hat, mit dem eindeutigen Auftrag, Menschen zu töten, und zwar Ungläubige, wie der IS sagt, also praktisch alle, die nicht dieser Ideologie folgen, dieser islamistischen Ideologie, wenn er sich denen schon angeschlossen hat, dann müsste man jetzt, und da werden auch die falschen Fragen gestellt und wird viel zu wenig nachgefragt, müsste man wirklich sagen, wie bringt man eigentlich jemanden dazu, in ein paar Gesprächen, weil es

0: ich fuhr hier in einem Büro in Berlin jemanden dazu, das jetzt völlig anders zu sehen. Also pass mal auf, sagst du, das ist alles verkehrt gewesen, du musst Ungläubige gar nicht töten. Oder wie geht das? Hm. Nein, es ist doch anders. Also der wird dahin geschickt, dieses Violence Prevention Network, also hat einen englischen Titel, ist eine deutsche Organisation, bekommt Geld, Fördergeld und absolviert einen Termin. Das ist so wie so ein Beratungsgespräch. Guten Tag, Herr Balut, Sie haben sich dem Islamischen Staat angeschlossen. Wollen Sie dabei bleiben? Dann sagt Balut nein. Das ist ja klar. Ich habe abgeschworen und ich finde Gewalt übrigens ganz schrecklich. So muss, also ich fantasiere jetzt, ja. Aber weil wir es eben gar nicht erklärt kriegen, wie funktioniert denn so ein Gespräch?
1: Ich würde auch von meinem geistigen Auge geht auch gerade die Gesprächssituation, Herr Herles, durch den Kopf. Also wie führt man solche Gespräche?
0: Wie ist es, wenn ich dem SS-Mann sage, du, übrigens, der Hitler ist ein ganz böser Mann, kannst du das bitte mal lassen? Dann sagt er, ja klar, ich höre sofort auf. Ja, wie soll denn so, ich meine, Balut ist doch wirklich der Extremfall eines gewaltbereiten Mannes, der einer Gehirnwäsche unterzogen wurde, sich unterzogen hat und bereit ist zu töten. Wie soll ich denn ihn in ein paar Gesprächen davon abbringen?
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0: Einen wunderschönen guten Morgen und herzlich willkommen bei News Live am Montag, dem 3. August 2026 um 6 Uhr. Und jetzt gilt's erst recht, morgens um 6 schon wissen, was einem abends um 8 verschwiegen wird. Der Tag beginnt mit News und darüber spricht Deutschland heute. Brennpunkt Ceuta, die spanische Exklave auf einer Halbinsel Marokkos, erlebt in diesen Tagen Verwüstung und Krawalle. 60.000 Migranten haben die Kleinstadt gestürmt und hoffen darauf, die Festung Europa zu durchbrechen. News ist vor Ort und schildert live die dramatische Lage. Alle gegen Merz. Nicht nur die drei Ostministerpräsidenten der CDU schießen gegen den Kanzler. Jetzt haben auch SPD-General Klüssendorf und SPD-Vorsitzende Bärbel Baas Friedrich Merz ganz unsanft aus der Sommerpause geholt. Alle gegen Merz. Unser Top-Thema um 8. Und blutiger Angriff auf die AfD. Die Gefahr in Deutschland kommt von links. Gewalttätige Antifa-Schläger haben bei einer Demonstration den Vorsitzenden der AfD-Nachwuchsorganisation Generation Deutschland Hamburg brutal zusammengeschlagen. Bei News Live schildert Michael Schumann die Attacken vom blutigen Tag in Schwerin. Das und manches mehr haben für Sie vorbereitet und werden ihn nun exklusiv präsentieren auf dem Sofa der Mehrheit. Pauline Voss, unsere stellvertretende News-Chefredakteurin. Guten Morgen.
1: Schönen guten Morgen.
0: Ebenfalls zu jeder Debatte bereit und in allen Fakten sattelfest unser News-Reporter Julius Böhm.
2: Einen wunderschönen guten Morgen.
0: Und natürlich kein Montag ohne Waldemar Waldi hat man, kein Montag ohne das Tor der Woche. Er wird um 7 Uhr zu uns stoßen, die Reporterlegende Waldemar Waldi hat man. Ich bin Alexander Kistler und schön, dass Sie da sind. Es waren apokalyptische Szenen, die sich in diesen Tagen in der spanischen Exklave Ceuta zutrugen. 60.000 Migranten stürmten von Marokko aus über die Grenze, die meisten auf dem Seeweg, indem sie einen Grenzzaun umschwammen. Der Ansturm glich einer Invasion, die Chaos und Gewalt über Ceuta brachte. Dem Militär gelang es, die meisten Menschen wieder nach Marokko zurückzudrängen, doch gestern Abend eskalierte die Lage erneut. Ja, wir sehen hier also die Rufe Allahu Akbar von jungen Männern, ausnahmslos jungen Männern, wie sie also mit diesem Ruf, der ein Gebetsruf sein soll, ein Schlachtruf sein kann, durch die Straßen von Ceuta ziehen. Sie haben kurze T-Shirts an und es sind alles, ja, Männer, ich würde mal sagen, zwischen 15 und 25, die Hände in die Höhe gehoben und sie rufen immer, immer wieder laut Allahu Akbar, Allahu Akbar. Und mit diesen Rufen haben sie auch versucht, sich gegen Aufforderungen des Militärs zu wehren. Ob die Lage in der Nacht zum heutigen Montag ruhig blieb, das weiß niemand besser als unsere News-Reporterin Helena Gebhardt. Sie ist in Ceuta. Schönen guten Morgen, Helena.
3: Schönen guten Morgen. Hallo nach Berlin.
0: Ja, ich sehe dich vor einer dunklen Kulisse. Also Ceuta schläft noch, aber wie ist denn die Nacht vergangen und wie ist der Morgen angegangen? Was ist die aktuelle Situation dort vor Ort in Ceuta?
3: Ja, also wir stehen jetzt hier unweit der Erstaufnahmeeinrichtung und hinter mir haben ungefähr noch so, ich würde jetzt schätzen, 500 Menschen schlafen die Nacht verbracht, beziehungsweise schlafen hier auch immer noch. Die meisten von ihnen kommen aus dem Süden. In den vergangenen Tagen die Menschen aus dem Senegal sprechen. Die verbringen hier also nach wie vor die Nacht und warten darauf, wie es weitergeht. Man muss sagen, gestern nach diesen chaotischen Szenen, die sich da abgespielt haben und beängstigenden Szenen und dem Abtransport einiger Marokkaner über die Grenze, über was wir später ja noch im Detail sprechen, hat sich die Lage hier aber ein bisschen beruhigt. Das Militär ist dann abends auch abgerückt von diesem Ort hier und die Nacht war dahingehend auch ruhig.
0: Die Nacht war ruhig, das Militär ist momentan abgerückt. Wir sprechen nachher noch ausführlich mit dir, was du erlebt hast. Du hast uns eindrückliche, spektakuläre Bilder mitgebracht, wirst sie auch live für uns einordnen. Ein Begriff, der immer wieder fällt und die Bilder legen das auch nahe, dass es sich um eine Invasion gehandelt habe. Wie haben denn die Bewohner von Ceuta vor Ort diesen Ansturm erlebt?
3: Also wir konnten gestern mit einem ganz jungen Anwohner hier sprechen, 18, 19 Jahre alt, der unmittelbar an der Grenze, also oberhalb seiner Grenze lebt mit seiner Familie. Und der hat die Szene als apokalyptisch beschrieben. Und also als die dort diesen Berg dann oberhalb seiner Grenze raufgelaufen sind und durch diese Wohnsiedlung, hat er gesagt, sie hatten einfach alle nur noch Angst. Er lebt dort mit seiner Familie, auch mit seiner Oma. Und sie trauen sich auch jetzt noch gar nicht so richtig auf die Straße, weil eben auch da immer noch überall Migranten in diesen Orten, in den Seitenstraßen unterwegs sind. Und naja, es waren apokalyptische Szenen. So hat er es uns beschrieben.
0: Es waren apokalyptische Szenen, darüber werden wir nachher sprechen, auch mit exklusivem Bildmaterial. Und die Bewohner von Ceuta, sagst du, haben immer noch Angst vor dem, was dieser Tag bringen wird. Wir werden es weiterhin beobachten, auch diesen Tag natürlich wirst du für uns vor Ort sein und berichten. Und nachher ab 7 Uhr sprechen wir dann direkt noch einmal mit dir, was hat sich dort alles ereignet, was hast du erlebt, wie äußern sich die Migranten, wie die Bewohner. Das wird hochspannend nachher ab 7 Uhr. Jetzt schon einmal vielen Dank dir, Helena. Nachher also schalten wir wieder zurück live nach Ceuta. Unser Top-Thema später dann, kurz nach 8 für Sie, alle gegen Merz. Nicht nur die drei ostdeutschen Ministerpräsidenten der CDU gehen auf den Kanzler los, sondern auch SPD-Generalsekretär Küssendorf und Vorsitzende Bärbel Baas haben Friedrich Merz ganz, ganz unsanft aus der Sommerpause geholt. Das also später. Nun aber müssen wir über folgenden sehr ernsten Vorgang sprechen, über einen blutigen Antifa-Angriff auf den Hamburger Vorsitzenden der AfD-Jugendorganisation. Abseits einer Veranstaltung der Generation Deutschland in Schwerin wird Michael Schumann von gewalttätigen Linksextremisten attackiert.
1: Beim Tag der Deutschen Jugend in Schwerin wird Michael Schumann von der AfD-Jugendorganisation Generation Deutschland von Linksextremisten angegriffen. Videos zeigen zunächst, wie vermummte linke Mitglieder des Jugendverbandes den Weg versperren. Als der AfD-Nachwuchs zurückweicht, folgen ihnen die Linksextremisten. Einer ruft, Zitat, kommt doch, ich denke, ihr seid jungdeutsch kampfbereit, kommt doch, Zitat Ende. Auch die Parole Nazischweine, Nazischweine wird gemeinschaftlich gerufen und ein Vermummter sprüht Pfefferspray mitten in Richtung der Generation Deutschland-Mitglieder. Dann folgt die Eskalation. Gerangel, Geschrei und fliegende Flaschen. Michael Schumann zeigt sich in einem Video nach dem Angriff blutüberströmt, aber unerschrocken.
2: Willkommen in Schwerin. Das Wetter ist gut. Stimmung ist gut. Antifa aggressiv, wie man sieht.
1: Später wird er im Krankenhaus untersucht. Die Demonstration, zu der rund 500 Teilnehmer erwartet werden, zieht dennoch durch die Stadt. Die Polizei, die mit einem Großaufgebot vor Ort ist, bestätigt den Angriff. Über den gewalttätigen Antifa-Angriff auf Michael Schumann sprechen wir jetzt bei News Live.
0: Und das tun wir natürlich direkt mit Michael Schumann, der uns nun live aus Hamburg zugeschaltet ist. Schönen guten Morgen, Herr Schumann.
4: Guten Morgen, danke für die Einladung.
0: Ja, die erste Frage natürlich zunächst einmal, wie geht es Ihnen? Haben Sie etwas davongetragen? Wie ist Ihr gesundheitlicher Zustand momentan?
4: Soweit alles in Ordnung. Man sieht, dass ich ein paar Nadeln da reinbekommen habe, aber ansonsten geht es mir gut.
0: Das ist gut. Erst einmal gesundheitlich Entwarnung, aber dass das so relativ glimpflich ausgeht, damit war nicht unbedingt zu rechnen. Schauen wir uns zum Einstieg nochmals eines der Videos vom Vorfall an.
5: Jungs, zurück.
6: Komm richtig her. Kommt doch. Ich denke, ihr seid jungdeutsch kampfbereit.
5: Was seid ihr hier?
6: Kommt doch.
5: Verpisst euch hier.
6: Kommt doch.
5: Verpisst euch hier.
6: Ihr eure Scheißhäuser zurück. Verpisst
5: euch.
7: Kommt doch. Schweine! Nazi-Schweine! Nazi-Schweine! Nazi-Schweine!
8: Jan, geh mal. Jan, komm.
5: Los, verpisst euch hier. Verpisst euch hier.
0: Ja, wir sehen hier also eine sehr aggressiv auftretende Antifa-Gruppe mit wüsten Beschimpfungen. Nazischweine, verpisst euch, kommt doch zu uns, wenn ihr euch traut. Wie haben Sie, Herr Schumann, genau diesen Moment auf der Straße erlebt?
4: Ja, ich habe das so erlebt, dass es erstmal zu einem Totalversagen der Polizei an der Stelle kam. Wir sind ja nicht irgendwo entlang gelaufen, sondern eben, das sind wenige Meter vom Schweriner Schloss entfernt, ne, da wo auch die Demo angemeldet war. Man sieht es ja auch im Video schon im Hintergrund. Es fing schon am Parkplatz an, dass da eine größere Gruppe von vermummten Antifas rumstand, obwohl das eigentlich der abgesprochene Parkplatz war. der mit der Polizei abgesprochen war, wo es eigentlich Sicherheit entsprechend geben sollte. Auch diese Route sollte gesichert sein. Wir haben die Polizei darauf angesprochen, dass da halt eben diese Vermummten rumstehen. Die sind ja erstmal auch ein bisschen weggegangen, als wir entgegenkamen. Und die Polizei meinte, ja, die Kollegen kümmern sich drum, können so nach dem Motto weitergehen. Was wir dann auch getan haben, natürlich dann mit der Absprache auch, hey, wenn da jetzt sozusagen was passieren sollte, ist im Rücken auch die Polizei. Das heißt, wir wollen deeskalieren und gehen dann wieder auch entsprechend zur Polizei, weil wir keine Szenen haben wollen von irgendwelchen Schlägereien vor der Demo. Wir sind friedlich einfach nur auf unserem Weg gewesen und wurden da halt entsprechend abgefangen von Leuten, die bewaffnet sind. In dem kurzen Clip sieht man jetzt nicht unbedingt auch, wie viele es waren. In einem anderen, das ich gesehen habe von Anwohnern, die das vom Balkon gefilmt haben, sieht man da doch noch ein bisschen mehr. Aber entsprechend waren die halt ja, bewaffnet. Man sieht es ja auch, dass da Pfefferspray direkt nach dem ersten Tritt angewandt wird, dass da die ganze erste Reihe im Grunde erstmal nichts was sehen kann von uns. Und auch in diesem Plastikbeutel und so weiter ist ja auch nochmal ein schwerer Gegenstand gewesen, mit dem man schön draufhauen kann. Sieht man ja auch, dass er das immer wieder versucht. Also ja, die Lage ist dann so ein bisschen eskaliert entsprechend.
0: Sagt der Landesvorsitzende der Hamburger Nachwuchsorganisation der AfD namens Generation Deutschland, Michael Schumann. Er hat gerade eben gesagt, ja, man habe sich doch von der Polizei etwas im Stich gelassen gefühlt, sonst hätte es zu dieser gewalttätigen Auseinandersetzung gar nicht kommen müssen. Als diese Attacke, über die wir sprechen, passierte, waren Sie gerade auf dem Weg hin zur Demonstration und plötzlich kam dem AfD-Nachwuchs an einer Straßenecke, Sie haben es eben beschrieben, Herr Schumann, vermummte Personen entgegen. Wir schauen uns noch einmal gemeinsam an, wie genau die Mitglieder der Generation Deutschland damals bedrängt wurden.
9: Dumme Scheiße!
10: Michael hat's erwischt.
11: Ja, ja. Die Hurensöhne, Digga.
9: Weg, weg, weg! Weg, weg!
0: Ja, es geht etwas zu Bruchglas. Es wird offenbar auch Pfefferspray eingesetzt und dann weichen die Mitglieder der Generation Deutschland in diesen Moment zurück. Sie haben eben schon gesagt, das Schutzkonzept der Polizei hätten Sie sich besser vorgestellt. Ganz generell, welche Konsequenzen sollten denn Ihrer Meinung nach aus diesem Angriff gezogen werden?
4: Ja, zum einen sieht man jetzt nochmal in dem einen Clip, spätestens dann, wo ich getroffen wurde, war dann die Geduld bei uns auch irgendwo vorbei. Entsprechend mussten wir uns wehren und man sieht dann ja auch, dass die nochmal entsprechend auch weglaufen. Also feige Angriffe, Pfefferspray rein, einmal rein, jemand angreifen und dann wieder weg. Das kennt man ja auch zum Beispiel von der Hammerbande, so ähnlich. Ja, welche Konsequenzen kann man ziehen? In dem Sinne muss ich persönlich sagen an der Stelle, das Vertrauen in die Polizei ist da natürlich durchaus angeschlagen, ja, muss ich sagen. Wenn man es nicht hinbekommt, abgesprochene Routen, ja, und Parkplätze zu sichern, und das wäre auch nicht schwer gewesen. Ich meine, wäre da genau an der Ecke halt einfach, wie es sein sollte, auch nochmal ein Einsatzwagen der Polizei, hätte man sich auch um diese Person in der Form, wie sie da halt eben vorzufinden waren, auch gekümmert, ja, präventiv, dann wäre das ja gar nicht erst dazu gekommen. Sollte es ja eigentlich auch nicht um 14 Uhr am helllichten Tag. Da sind wir uns alle einig. Die Polizei sollte da entsprechend besser vorbereitet sein. Das wundert mich auch, dass sie es nicht waren. Wir hatten ja erst vor kurzem den Bundesparteitag in Erfurt. Da sieht man ja auch immer, wie die Lage entsprechend ist, wie da mobilisiert wird, was da für Methoden angewandt werden. Und da muss natürlich nochmal ein großes Umdenken in der Polizei und auch wahrscheinlich in der gesamten politischen Landschaft Deutschlands stattfinden, was Linksextremismus angeht.
12: Man muss ja sagen, dieser Angriff kam nicht aus dem Nichts, sondern es war ein Großaufgebot der Polizei dort vor Ort, weil 7 Gegendemonstrationen angekündigt waren. Und ich finde Gegendemonstrationen immer vollkommen legitim. Natürlich ist es genauso das Recht, wie es das Recht der Generation Deutschland ist, sich zu versammeln, auch von Gegendemonstranten sich ebenfalls zu versammeln. Aber was wir hier wirklich sehen und immer wieder auch mittlerweile sehen und immer öfter sehen, ist, dass es ein linkes Lager gibt, was vollkommen davon überzeugt ist, dass Gewalt ein legitimes Mittel ist, um die eigenen Ziele anzuwenden. Das haben wir hier gesehen, das haben wir am Rande des Parteitags der AfD in Erfurt gesehen, wo es eben diese gewalttätigen Übergriffe auf die Apollo-News-Journalisten gab. Und immer öfter haben wir plötzlich Gewalt von links gegen entweder Leute, die als rechts gelten oder rechts sind, oder gegen Leute, die einfach nur kritisch nachfragen an Linke, also Journalisten, die einfach kritische Fragen gegenüber Linken stellen. Da gibt es eine Normalisierung von Gewalt, die wirklich bedrohlich ist. Wir haben jetzt immer öfter hier so eine Mob-Dynamik, wo die Linken, Linksextremen sich wirklich zusammenschließen, gemeinsam losgehen auf Andersdenkende, auf Kritiker. Und das verändert natürlich das politische Klima in so einem Land. Also solche Bilder dienen ja nicht nur demjenigen, der dort getroffen wird, sondern sie dienen dazu, eine gesamte Gesellschaft einzuschüchtern. Einer gesamten Gesellschaft zu sagen, wenn ihr zu kritisch seid mit Linksextremisten, wenn ihr die linke Meinungshegemonie angreift, dann könnt ihr Opfer von solchen Gewaltattacken werden. Und genau das ist das Ziel von solchen Angriffen. Man will eine Einschüchterungswirkung. Und ich finde das gruselig. Also wie sich die politische Gewalt in Deutschland normalisiert, das macht einem wirklich Angst.
10: Und man hat ja manchmal Eindruck, weiß nicht, du siehst, Julius, es gibt so eine Art schlechter Gewalt, über die sich alle aufregen. Das ist dann die von rechts, wo es sie denn gibt. Und es gibt so eine Art, ja, irgendwie gesellschaftlich gerade noch tolerierte, vielleicht sogar klammheimlich erwünschte Gewalt. Und die richtet sich gegen rechts. Man sieht ja auch daran, wer sich jetzt beispielsweise über solche gewalttätigen Auseinandersetzungen aufregt und wer nicht. Also manche, glaube ich, sind bei solchen Bildern klammheilig einverstanden. Die rechte Jugendorganisation kriegt halt mal tüchtig gezeigt, dass sie nicht gewollt ist in Deutschland.
13: Ja, was wir auf diesen Bildern sehen und ist nicht nur am gestrigen Tag oder am Wochenende, ist das, was man Hetzjagden nennen würde, das, was vor wenigen Jahren das große Thema war, was am Ende den Verfassungsschutzchef seinen Job gekostet hat und was Danger Dan in seinem Video, in seinem Musikvideo besingt. Bereitet euch darauf vor, sammelt, findet über sie heraus und im Zweifel macht euch kampfbereit, trainiert und verjagt sie aus der Stadt. Das ist das, was wir da gesehen haben. Menschen, die auch noch mutig genug sind, so edel sind, ihre Gesichter zu verdecken, sich mit Handschuhen vorzubereiten, nicht erkennbar zu sein, und dann in diesem Moment in der Gruppe gegen unvorbereitete andere Menschen, vollkommen egal, wer da steht, woran die glauben, was die schon mal gesagt haben oder auch nicht, die dann anzugreifen. Das ist eben das, was Pauline beschreibt. Etwas, was im demokratischen Diskurs nichts zu suchen hat, wo aber das Auge gerne zugedrückt wird, wenn es eben die vermeintlich Wünschenswerten trifft, die vermeintlich Richtigen angegriffen werden, weil man in seinem eigenen Zirkelschluss lebt, auf diese gewalttätige, antidemokratische Art und Weise mutmaßlich die Demokratie zu verteidigen. Das muss man sich mal, also die Menschen, die da unterwegs sind, sich vom Mumm und andere angreifen, mal ganz in Ruhe vom Spiegel vorsagen, ich greife andere an, damit sie nicht ihre demokratischen Gedanken und Dinge und Meinungsfrei benutzen können, um die Demokratie zu retten. Da merkt man dann selbst, dass es Quatsch ist. Nur du hast vollkommen recht, es wird in der Öffentlichkeit, wenn es von links nach rechts geht, deutlich, deutlich sanfter beobachtet, als würde es von rechts nach links gehen, wo ja in der Zwischenzeit gar nicht mehr so viele Fälle im Vergleich überliefert sind, wie in die andere Richtung. Also sowohl die Relevanz des Phänomens ist nach meiner Wahrnehmung inzwischen von links gegen rechts deutlich stärker geworden, wobei weiterhin die Wahrnehmung und die Größe der Rezeption der Medien andersrum größer ist und irgendwas ist da verrückt.
10: Und fand es auch gut, dass du darauf hingewiesen hast, auf dieses Lied, über das wir gesprochen haben, von Danger Dan, das im ZDF laufen sollte, dann dort nicht laufen durfte, aber natürlich trotzdem seinen Weg durch die sozialen Medien gemacht hat, live vorgetragen worden ist hier in Berlin. Und der Tenor dessen ist ja, ihr wisst, was zu tun ist. Bildet Banden, wehrt euch und letztendlich die Botschaft auch, scheut nicht davor zurück, Gewalt anzuwenden. Und hier wurde Gewalt angewendet. Herr Schumann, Sie haben es eben angesprochen, es war dann irgendwann der Moment auch erreicht, wo wir uns auch wehren mussten. Sie haben sich dann ja gegen weitere Übergriffe gewehrt. Wir sehen das auf einem kurzen Video hier. Genau, das ist nur ein Dach aufgenommen und wir sehen, wie dann auch in die andere Richtung Flaschen geworfen werden und wie dann die vermummten Antifa-Schläger in diesem Moment dann das Weite suchen. Könnte man sagen, Sie mussten dort zur Verteidigung greifen, Herr Schumann, um Schlimmeres zu verhindern?
4: Ja, ein Stück weit schon. Wir haben uns, wie gesagt, eigentlich auf die Polizei verlassen, hatten da auch abgesprochen, hey, wenn was ist, die sind hinter uns in Sichtweite, wir müssen da nur ein bisschen sozusagen zurück und dann sollte die Polizei eigentlich sofort sehen, was Phase ist. Wie gesagt, uns wurde auch gesagt, die Kollegen der Polizei kümmern sich auch drum. Wir sind davon ausgegangen, dass da auch etwas steht an dieser Ecke, wo wir dann eben entsprechend gestellt wurden oder angegriffen worden sind. Das ist alles nicht passiert. Und deswegen, was bleibt da anderes übrig, außer dann entsprechend auch zu handeln? Ja, spätestens, wenn ich da sozusagen auch getroffen werde, kann man ja nicht anders. Ja, sonst würden die einfach weitermachen. Ja, das wirft auch die Frage auf, wie geht man mit sowas dann in Zukunft um? Das ist eine offene Frage, ja, aber inwiefern kann man sich da sozusagen auf die Polizei und auf die Staatsmacht dann an der Stelle verlassen. So, das ist eine offene Frage. Auch im Nachgang, ja, als ich dann genäht werden sollte, kommt man, das hat alles Ewigkeiten gedauert, bis dann überhaupt mal ein Krankenwagen da war, bis überhaupt mal Polizeiverstärkung da war. An der Stelle, ich meine, es wurden auch Personen noch Tatverdächtige festgenommen vor Ort. Wie da jetzt der ganze Verlauf ist, weiß ich nicht, müsste man sich nochmal informieren. aber auch im Nachgang, ja, man wird ins Krankenhaus gebracht und sitzt da dann stundenlang rum, es passiert nichts. Ich frage nach, wann komme ich dran? Ja, 17 Patienten vor Ihnen. Nach einer Stunde frage ich nochmal nach, 30 Patienten vor Ihnen. Also desolate Zustände auch, was das Gesundheitswesen angeht. Und das war mir dann auch irgendwann zu blöd, dass ich nochmal zur Demo gefahren bin und dann nochmal zumindest so den Schluss, sage ich mal, mitmachen konnte und dann erst später genäht wurde. Also an jeder Stelle, egal ob jetzt die Polizei oder halt Krankheiten, Gesundheitswesen, desolat und über Migration, ja, könnte man jetzt auch nochmal ein großes Fass aufmachen. Also es sind die Zustände, die wir auch angeprangert haben bei dieser Demo. Und unser Bundesvorsitzender Jean-Pascal Rome hat es auch gesagt, es ist eine bessere Zukunft möglich. Das war der Grundtenor dieser Demonstration von uns, Tag der Deutschen Jugend, dass wir Hunderttausenden Jugendlichen auch zeigen, ja, wir sind auch da, wir setzen ein Zeichen und wir können uns dieses Land auch zurückholen. Wir sehen ja sozusagen, dass viele Probleme, die wir haben in dem Land, sei es jetzt Wirtschaft, aber auch eben Migration, betrifft oftmals gerade junge Leute. Ja, wenn man dann eben abends in der Stadt unterwegs ist, wenn es um Stadtbild geht, ja, aber auch genauso an den Schulen, was wir da für Probleme haben. Das betrifft in großem Maßen junge Leute und wir wollen halt eine Zukunft, die lebenswert ist, mit einem gewissen Wohlstand in Deutschland, wo man gerne und sicher leben kann.
10: Ja, und das gleichzeitig sind es natürlich auch Jugendliche, die es ganz anders sehen. Haben auch gesehen, sind ja auch oft Jugendliche dabei bei den Gegendemonstranten. Und es waren auch Jugendliche dabei auf beiden Seiten bei diesen Auseinandersetzungen. Sie haben es eben angesprochen, Anfang Juli beim AfD-Parteitag in Erfurt. Damals wurde ein Reporter sogar, also gar kein Aktivist, sondern ein Reporter von Apollo News, Jonas Aston, angegriffen von Linksextremisten. Und das Vorgehen der Angreifer damals war ja ähnlich wie nun an diesem Wochenende in Schwerin. Zuerst bedrängt man die Person, stellte also Druck her, Druck durch räumliche Nähe, lief ihn dann hinterher und schlug dann zu. Dieser Angriff, der also wirklich dann Gott sei Dank durch die gesamte Presse ging, den schauen wir uns noch mal kurz an, bitte. Boden stürzt und später haben wir dann erfahren, das war Jonas Aston, ein Reporter von Apollo News. Also die Integrität der berichteten Presse wurde nicht gewahrt von diesen, man muss schon sagen, linksradikalen Schlägern.
12: Ja, es sind linksradikale Schlägertrupps, die einfach demokratische Rechte nicht mehr akzeptieren. Sei es das Recht auf Pressefreiheit. Es wurden hier nicht mal die Apollo-Journalisten angegriffen, weil sie von Apollo waren, sondern einfach, weil sie gefilmt haben. Die Widersetzen-Gruppen und diese Linksextremen hatten damals, die haben sich einfach an der Kamera gestört, daran, dass eben dieses Recht auf Pressefreiheit ausgeübt wurde. Genauso wie hier jetzt bei der Generation Deutschland das Recht auf Versammlungsfreiheit und Meinungsfreiheit ausgeübt wurde. Und diese linksextremen Gruppen sind auch damit nicht zurechtgekommen. Ich finde ganz wichtig den Hinweis, den Julius gemacht hat auf dieses Lied von Danger Dan, denn das ist ja ein Gesamtbild, was sich da zusammenfügt. Also es sind ja eben nicht nur ein paar versprengte Linksextremisten, sondern diese Linksextremisten, diese Gewaltbereiten, sind die Spitze eines ganzen Systems, eines ganzen linken Kulturkampfs, der Gewalt seit Jahrzehnten eigentlich als probates Mittel gegen Andersdenkende ansieht. Es beginnt bei der RAF, die natürlich nicht ein riesiges Team hat. Also es gab die RAF-Terroristen, aber es gab ein breites Milieu, was mit ihnen sympathisiert hat. Im linken Lager war es eigentlich ganz normal, dass man die RAF gut fand, dass man gesagt hat, ich wende selber keine Gewalt an, aber eigentlich die Ziele und auch nun ja die Mittel finde ich schon in Ordnung, denn es geht um ein größeres Ziel. Und diese Legitimation für ein größeres Ziel, Gewalt anzuwenden, die durchzieht eben das linke Lager, die durchzieht die linke Popkultur, die wird durch solche Leute wie Danger Dan immer wieder legitimiert. Und das führt natürlich am Ende dazu, dass es auch einen großen gesellschaftlichen Druck gibt, links zu sein. Also wenn man sich fragt, warum sind denn alle so links, dann ist diese drohende Gewalt, die im Alltag vielleicht manchmal nicht spürbar ist, aber die ist natürlich eine Drohung, die hinter all dem steht, weil man weiß, in Deutschland, sobald man bestimmte Meinungen vertritt, sobald man bestimmte kritische Fragen stellt, kann es einem passieren, dass man eben Opfer von solcher Gewalt wird. Wir sehen das auch hier bei News. Wir haben immer wieder Antifa-Drohschreiben. Es gab jetzt zuletzt eines, in dem angekündigt wurde, man solle uns doch im Privaten nach Feierabend auflauern und uns einen Besuch abstatten. Also das ist die Drohkulisse für alle, die einfach kritische Fragen stellen. Und das macht eine Gesellschaft auf Dauer kaputt. Wenn diese Meinungsfreiheit eben nur in eine Richtung gilt und in der anderen Richtung man mit Gewalt rechnen muss, dann ist es keine freie Debatte mehr.
10: Dann ist es keine freie Debatte mehr, sagt Pauline Voss, unsere stellvertretende Chefredakteurin. Die Linke arbeitet auch strukturell mit Einschüchterung, mit Drohkulissen. Und dann und wann eskaliert eben die Gewalt. Und aus einer abstrakten Drohkulisse wird konkrete Gewalt vor Ort, die dann konkrete Schmerzen ausübt und verursacht, wie eben bei unserem zugeschalteten Gast und Gewaltopfer, dem Hamburger Landesvorsitzenden der AfD-Nachwuchsorganisation Generation Deutschland. Herr Schumann, eine Frage noch zum Abschluss an Sie. Veranstaltungen der AfD, sei es der Jugendorganisation oder auch der Mutterpartei, werden ja immer mehr zu Hochrisikoveranstaltungen. Welche Reaktion löst das aus bei Ihnen, bei den Jugendlichen, bei den anderen, die sich für die AfD oder für die Generation Deutschland organisieren? Wird man vorsichtiger? Ist es schwieriger, politisch Stellung zu beziehen? Also hat diese Einschüchterung irgendwie doch Folgen? Wir sind ja alle nur Menschen.
4: Ja, ich denke, direkte Folge ist davon ist halt, dass man durchaus noch mal sicherer oder noch mal sozusagen mehr aufpasst. Wir passen eigentlich auch so schon immer auf. Ja, also auch hier hatten wir eigentlich sozusagen schon einen Plan gehabt, als wir da hingegangen sind. Man hat sich da einfach, muss man an der Stelle zu sehr auf das Wort des Polizisten, den man angesprochen hat, verlassen. Das heißt, in Zukunft muss man da auch sozusagen noch mal mehr drüber nachdenken an gewissen Stellen. Aber in der Konsequenz, wir waren am nächsten Tag trotzdem in Berlin, haben da plakatiert, haben da weitergemacht. Und wir werden nicht aufhören, bis wir dieses Land auch wirklich mal geändert haben, so wie wir uns das vorstellen, dass wir auch wieder sichere Verhältnisse haben, sei es im Thema Linksextremismus, Islamismus, aber auch sonst Kriminalität auf den Straßen. Das muss sich alles von Grund auf ändern. Wir haben diese hohen Zustimmungswerte in Deutschland, dass wir auf Platz 1 sind. Nicht einfach so, das ist kein Zufall. Das sind eben die Menschen, die das alles auch durchaus sehen, wie es ist, die Realität. Und wir werden versuchen, da zu liefern. Und entsprechend werden wir auch bis dahin nicht aufhören.
10: Ja, vielen herzlichen Dank für Ihre Stellungnahme. Danke, dass Sie uns die Zeit geschenkt haben heute Morgen. Ihnen weiterhin gute Besserung und schöne Grüße nach Hamburg.
4: Danke für die Einladung. Schönen Tag.
10: Das war also Michael Schumann, der Hamburger Landesvorsitzende der AfD-Nachwuchsorganisation Generation Deutschland. Und wir müssen natürlich sagen, die Drohkulissen, diese Einschüchterung, diese Wirkung durch Einschüchterung nimmt natürlich noch zu, jetzt, da wir uns im Vorfeld mehrerer Landtagswahlen bewegen. Das ist ja völlig klar. Dort soll ein Zeichen gesetzt werden, dass man in deren Worten nicht mit sich spaßen lässt. Das Motto war ja auch von Widersetzen, den Parteitag verhindern. Das war das Ziel. Und schon jetzt bereiten Linke also den Widerstand gegen die Landtagswahl in Sachsen-Anhalt ganz konkret vor. Dieses bundesweite sogenannte antifaschistische Aktionsbündnis Widersetzen traf sich am vorletzten Sonntag in Magdeburg. In Arbeitsgruppen wollten diese Linksextremisten eine Strategie für den Tag der Wahl und die Zeit danach arbeiten. Auf Podiumsdiskussionen philosophierte man etwa zu der Frage, ich zitiere, wie können wir den Griff zur Macht der AfD stoppen? Die Ankündigung auf Instagram, die wir momentan eingeblendet sehen, ist außerdem mit der Überschrift versehen, auch das ist ein Zitat, wir kommen, um zu kämpfen. Und weiter heißt es, nur wenige Prozentpunkte trennt die AfD von der absoluten Mehrheit bei den Landtagswahlen am 6. September. Ja, wir kommen, um zu kämpfen, im Lichte der Vorkulisse von Schwerin. Julius, heißt das doch auch letzten Endes, oder kann man zumindest so deuten, wir kommen, um zu kämpfen, heißt vielleicht auch, wir kommen, um mit Gewalt zu verhindern, dass die AfD gewinnt.
13: Ich frage mich wirklich, was im Kopf dieser Menschen losgeht, weil es gibt ja nichts Schöneres und am Ende Vollendeteres in einer Demokratie als diesen Wahlabend. Wenn dann traditionell um 18 Uhr die ersten Balken nach oben schießen und dann noch so ein bisschen sich um ein paar Prozent, 0,5 Prozentpunkte verschieben und man am Ende weiß, wie das Land, wie die Mehrheit der Menschen gewählt hat und welche Politik sie haben möchte. Sich dafür Sophie Scholl zu halten, wenn man davor irgendwelche Leute, die man für Rechte hält, vertrischt. Ich weiß nicht, wie das in Köpfe hineinpasst. Natürlich hast du vollkommen recht, da bereitet sich ein Milieu auf ihr Happening vor. Es ist wie eine sinnstiftende, identitätsstiftende Gruppierung. Ich weiß nicht, ob die im echten Leben, im beruflichen oder im privaten, persönlichen Umfeld, im Vereinswesen keinen Anschluss gefunden haben, sich jetzt in solchen Dingen zu vertiefen und da irgendwie ihre Welt zu finden, sich in Zirkelschlüssen zu verirren, um dann eben mit Gewalt für die Demokratie zu kämpfen, was totaler Käse ist. Aber ja, ich gehe davon aus, dass wir haben es in Erfurt gesehen, da war die Polizei drei Schritte voraus und lieber nochmal eine Person mehr als zu wenig. Und ich glaube, dass die Wahlen im Osten genauso gut geschützt werden, damit eben Deutschland sich nicht von außen diesen Vorwurf machen lassen kann, keine demokratischen Wahlen mehr abzuhalten. Wir haben gesehen, das Versammlungsrecht ist schon teilweise in Gefahr. Das Recht, frei zu berichten von Versammlungen, ist schon teilweise in Gefahr, weil die Polizei nicht hinterhergekommen ist in Erfurt und jetzt eben in Schwerin. Ich bin sehr sicher, dass es große Schutzkonzepte in Magdeburg und dann auch in Schwerin und Berlin geben wird an dem Tag.
12: Ich finde das total schön, wie du diesen Wahlabend beschreibst, denn als Journalisten hat man ja wirklich diese emotionale Bindung zu sowas, weil man auch vom Menschenbild ausgeht, dass die Wähler eben entscheiden können, wer soll sie regieren. Und dass man das erstmal als Journalist neutral beobachtet, dann berichtet, vielleicht auch kommentiert, aber den Wählern, den Menschen diese Entscheidung überlässt, weil man akzeptiert, dass das Volk der Souverän ist. Aber genau das akzeptieren diese Linksextremisten nicht mehr. Die hassen die Demokratie, muss man so sagen. Und ich glaube, uns droht da wirklich ein blutiger Herbst, in dem die Antifa und die linksextremen Gruppierungen massiv versuchen werden, gegen alle zu demonstrieren, die eine andere Ansicht haben, gegen alle die zu demonstrieren, die sie als Ermöglicher eines AfD-Wahlerfolgs empfinden, ob das konservative Medien sind, rechte Medien sind, ob das rechte Gruppierungen sind, ob das die AfD selbst ist, ihre Jugendorganisation. Also all diese Personen sind zum Abschuss freigegeben, muss man sagen, im Osten. Und es wird eine große Mobilisierung geben. Also wir sehen das bei Widersetzen schon, wir sehen, dass das NGOs Gelder sammeln im großen Stil, Campact sammelt, versucht Millionen einzusammeln, um eben zu mobilisieren. Und wie wir ja eben schon besprochen haben, dieses Vorfeld ist eben breit. Also die Gruppe der Gewaltbereiten, aber auch dieses Unterstützerumfelds, was dahinter steht, was das immer wieder anfacht. Das geht von Leuten wie Luisa Neubauer, die sich auch nach dem Angriff auf die Apollo-Journalisten nicht davon distanziert hat, die weiter davon gesprochen hat, dass es doch vor allem friedliche Demonstrationen gewesen seien. Also ein Umfeld, was das überhaupt erst möglich macht, was tief rein ins links-bürgerlich-grüne Lager geht und wo man das einfach toleriert, wo man das sogar eigentlich insgeheim gutheißt, weil man weiß, es sind diese linken Schlägertrupps, die eigene Macht sichern. Und das wird im September, im Herbst, wenn Wahlen in Sachsen-Anhalt sind, nochmal richtig hochkochen und richtig, richtig gefährlich werden.
10: Wir sprechen deshalb ja auch vom Schicksalstag. 6. September, haben das oben eingeblendet, wenn Sie uns bei YouTube oder in der App zuschauen. Noch 34 Tage. Und zu diesem Vorfeld oder Umfeld, das du eben skizziert hast, Pauline, gehört nach meinem Empfinden auch weite Teile des öffentlich-rechtlichen Rundfunks. Wir haben die Formulierung gehört, Griff nach der Macht. Da steckt schon die Machtergreifung drin. Das ist eine Formulierung, die ich bei vielen sogenannten etablierten, sogenannten seriösen Medien lese. Und wenn es darum geht, eine Machtergreifung zu verhindern und nicht einfach das Ergebnis einer demokratischen Wahl, dann sind ja quasi alle Mittel erlaubt.
12: Das ist genau so. Und das ist ja auch der Grund, warum man ständig bei dieser Erzählung bleibt, die AfD, das seien die neuen Nazis, die neuen Nationalsozialisten. Das glaubt ja keiner von denen wirklich. Also wenn man sich anschaut, was will die AfD, dann ist es vor allem erstmal die Grenzen zu schließen, eine vernünftige Migrationspolitik zu machen, die Wirtschaft wieder in Gang zu bringen. Ganz abgesehen von der Frage, wird ihnen das wirklich gelingen? Aber muss man ja erstmal sagen, wenn man sich wirklich dieses Wahlprogramm anschaut und auch anschaut, was sagen die entscheidenden Vertreter, dann hat das ja mit den Nationalsozialisten rein gar nichts zu tun. Warum behauptet man das also immer? Warum wird immer wieder behauptet, wir sind kurz vor 1933? Naja, das dient natürlich genau diesem Ziel, was du beschreibst, nämlich, dass man sagt, gegen die Nazis wäre jedes Mittel recht gewesen. Im Zweifel auch die Ermordung Hitlers. Das würde man natürlich sagen. Natürlich sagen wir im Nachhinein, wäre gut gewesen, wenn Stauffenberg, wenn das gelungen wäre. Es hätte viel Leid wahrscheinlich Europa erspart. Und genau diese Logik steckt eben dahinter. Je gefährlicher man den Feind markieren kann, desto mehr Mittel sind erlaubt im Kampf gegen ihn. Das ist das Ziel dieser Umdeutung. Und deswegen kommt man aus dieser Nazi-Psychose auch nicht raus. Deswegen ist alles, was die AfD sagt, im Zweifel Nazi. Und wenn die CDU dasselbe sagt, wie jetzt kürzlich in der Staatsbürgerdiskussion, ist es plötzlich erlaubt. Dann ist es nicht mehr Nazi-Sprech. Also es ist eine völlig absurde Logik, die einfach der Legitimation der Gewalt dient.
10: Und hinzu kommt ja noch, dass Linksradikale tatsächlich öffentlich angekündigt haben, sollte diese Schicksalswahl in Sachsen-Anhalt mit einer absoluten Mehrheit der Sitze für die AfD enden, dann werden wir den Landtag von Magdeburg bei seiner ersten Sitzung stürmen. Also ein Landtagssturm wurde schon angekündigt. Da würde ich sagen, da denke ich eher an dunkle Kapitel unserer Geschichte als bei dieser oder jener Äußerung eines Funktionärs einer Oppositionspartei. Das war jetzt unser Thema, eben Angriff auf Funktionäre und Mitglieder Mitglieder der Jugendorganisation der Alternative für Deutschland, Generation Deutschland. Nachher gleich die Schlagzeilen. Und ich kann Ihnen sagen, in Deutschland wächst das Klima. Der Puls, der wieder einmal dem deutschen Volk, was seine Wahlentscheidung angeht, gemessen worden ist. Der Puls geht hoch und höher und die FDP kann auch wieder hoffen, zu Recht oder zu Unrecht. Darüber sprechen wir nachher gleich in den Schlagzeilen des Tages. Aber zuvor habe ich noch eine Empfehlung für Sie.
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10: 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Nachher sprechen wir auch über Nachrichten aus einer Parallelwelt. Jawohl, im öffentlich-rechtlichen Rundfunk ist von hunderten Menschen die Rede, von hunderten Menschen, die die Grenze durchbrechen, gezeigt werden. Frauen und Kinder, Experten sprechen vom stundenlangen Schwimmen und am Ende wird gefragt, ob angesichts der Lage in Ceuta nicht zu viel Alarmstimmung herrsche. Was bezwecken ARD und ZDF eigentlich mit dieser in höchstem Maße widersprüchlichen, ja, befremdlichen Darstellung? Jetzt aber ist es 6 Uhr 36 Minuten und hier sind sie jetzt wirklich, die Schlagzeilen des Tages. Ja, große Freude im Haus Strack-Zimmermann und Kubicki vermutlich auch. Die FDP knackt erstmals seit 1,5 Jahren in einer Umfrage zum Bundestag wieder die 5%-Hürde im Sonntagstrend. Denn das Meinungsforschungsinstitut INSA wöchentlich für Bild am Sonntag erhebt, klettert die FDP um einen Punkt auf 5%. Na immerhin, wie das Blatt schreibt. Damit würden die Liberalen aktuell, wenn es so käme, wieder in den Bundestag einziehen. Das war zuletzt im Januar 2025 der Fall. Das ist schon eine Weile her. Stärkste Kraft bleibt unverändert, die AfD mit 28 und sie hält die Union auf Sicherheitsabstand 21%, 7 Punkte dahinter. Und das linke Lager wird unverändert angeführt von den Grünen, 14, dann SPD 12 und dann die Linke 11. In anderen Umfragen war ja die Linke vor die SPD geschoben. Nun haben wir also nach wie vor das linke Lager mit Grüne 14, SPD 12 und Linke 11%. Ja, aber die FDP, darüber wollen wir nun sprechen, erntet also womöglich die Frucht einer Wahlentscheidung, dass man sich nämlich entschlossen hat, Wolfgang Kubicki zum neuen Chef zu machen. Tja, neben Strack-Zimmermann. Ist das nur der Kubicki-Effekt, Julius?
13: Naja, den hatte man ja schon in den Tagen und Wochen vor dem Parteitag sich erhofft aus Sicht der Freien Demokraten, dass da diese Wahrnehmung, dass in der Öffentlichkeit überhaupt mal wieder über die FDP gesprochen wird, nachdem sie ja wirklich für Monate in der Versenkung verschwunden war, dass das vorherige Spitzenduo wirklich, naja, an Unscheinbarkeit, teilweise auch Peinlichkeit nur schwer zu überbieten war.
10: Wie hießen Sie nochmal?
13: Ich habe es ganz vergessen. Das Spannendste, also das Aufmerksamerregendste war, dass sich die frühere Chefin, dass sich die Haare abrasiert hat, nachdem man da aus dem Parlament in Baden-Württemberg geflogen ist. Da muss man sagen, Chapeau, Wertschulden sind Ehrenschulden. Immerhin irgendwie mal in die Öffentlichkeit geraten. Aber jetzt mit Kubicki und Strack-Zimmermann an der Spitze, beziehungsweise Kubicki und Strack-Zimmermann in der Wartestellung, der leicht säuerlichen Wartestellung, macht es ja zumindest mal zu so einer spannenden Politik-Schmonzette. Vielleicht reicht das ja, um im Gespräch zu bleiben, hier und da nochmal ein kluger Vorschlag, vielleicht gute Ergebnisse im Osten. Man kann diesem Land, das mit den linken Parteien, die in verschiedenen Regierungen beteiligt sind, auch einer Union, die immer wieder, wenn Dinge passieren, antiliberal durch die Gegend streift, an Datenschutz ran will, an mehr Polizeirechte und dergleichen, die Meinungsfreiheit auch nicht so richtig beschützt, wobei Strack-Zimmermann mit tausenden Anzeigen jetzt auch nicht, braucht es eine Partei, die Freiheit, die Fahne und die Fackel der Freiheit hochhält. Ob das am Ende die FDP sein wird, sie hat in der Ampel bereits enttäuscht und das eben nicht hinbekommen. Ob es jetzt die neue FDP sein wird, ich kann es nicht prognostizieren. Ich kann mir nur als freiheitsliebender Mensch wünschen, dass es jemanden gibt, der Menschen, die Freiheit lieben, eine Stimme in Parlamenten gibt. Und mal gucken, ob es die FDP sein kann und ob sie es dann auch einhalten kann, was sie verspricht.
10: Also Liste Böhm gibt es noch nicht. Das wäre dann so eine Freiheitsveranstaltung. Ja, das ist ja genau dieses Spannungsfeld, Pauline. Einerseits sagen viele, das kann ich total verstehen, es braucht eine liberale Kraft im Bundestag. Absolut. Der Staat wird immer übergriffiger, das Leben wird teurer, schmutziger, unsicherer. Brauchst du liberale Kraft. Andererseits, hat er auch angesprochen, hat sich denn die FDP in der Ampel als liberale Kraft präsentiert? Fragezeichen.
12: Überhaupt nicht. Also es gab ganz viele Felder, gerade was Gesellschaftspolitik angeht zum Beispiel, gerade was diesen ganzen Bereich der Meinungsfreiheit angeht, mit den unendlich vielen Anzeigen von Frau Strack-Zimmermann, mit der Agentur So Done, von einer führenden Chefin der Julis, der Jungliberalen. Da hat man immer wieder gesehen, dass es mit einem klassischen Freiheitsbegriff überhaupt nicht gut bestellt ist innerhalb der FDP. Aber ich sehe das genau wie Julius. Es wäre eigentlich wünschenswert, weil Liberalismus in Deutschland ja ohnehin keinen guten Stellenwert hat. Also die Freiheit, den Deutschen zu erklären, ist ja ohnehin ein bisschen schwierig. Also Freiheit gilt ja vielen, Liberalismus gilt ja vielen schon als rechts, obwohl das eigentlich miteinander ja gar nichts zu tun hat. Es gibt auch keine große Tradition des Liberalismus in Deutschland, wie es das in anderen Ländern gibt. Deswegen ist das eigentlich gut, wenn das ins politische Feld gebracht wird. Aber eben die FDP muss sich sehr fragen, wird sie dem gerecht? Und wenn sie tatsächlich wirklich eine liberale Politik machen würde, glaube ich, hätte sie große Chancen, weil ihr da auch viel Spielraum gelassen wird. Also selbst die Union, die ja immer diese vielen Anzeigen zum Beispiel der Ampel kritisiert hat, ist in der Regierung recht autoritär aufgetreten bisher. Man hat in den Koalitionsvertrag mit der SPD ein Lügenverbot reingeschrieben. Man versucht, die Landesmedienanstalten zum Wächter über die Wahrheit zu machen. Auch die AfD, auch Alice Weidel macht solche Anzeigen. Also man könnte sich da durchaus auch gegenüber der AfD abgrenzen, zum Beispiel auch was die wirtschaftlichen Fragen angeht. Also die AfD ist in Teilen doch sehr überzeugt von einem eher starken Staat, hohen Rentenversprechen, die relativ illusorisch erscheinen. Also so ein wirtschaftsliberaler und gesellschaftsliberaler Kurs könnte eigentlich ein Alleinstellungsmerkmal sein. Aber es ist eben die Frage, wer sich in diesem internen Machtkampf durchsetzt. Das Lager Kubicki hat natürlich jetzt eine gewisse Strahlkraft, weil er einfach eine starke Person ist. Auch eine, die immer noch von vielen als authentisch wahrgenommen wird, obwohl Kubicki alle entscheidenden Entscheidungen der Ampel mitgetragen hat. Also er hat ja immer protestiert und dann am Ende doch mitgestimmt. Aber er wird trotzdem eben als authentisch wahrgenommen. Aber gleichzeitig haben wir ja auf dem Parteitag diesen Angriff vom Strack-Zimmermann-Lager gesehen. Also diese Machtkämpfe werden wahrscheinlich weitergehen. Und man muss eben schauen, wie gut die FDP diese internen Streitereien gemanagt bekommt. Und ich denke, davon hängt dann auch ab, wie gut sie nach außen sich als geeinigte Partei präsentieren kann.
10: Machtkämpfe haben ja auch eine neue Heimat gefunden bei der Union. CDU und CSU bei 21%. Interessant ist jetzt ja auch bei dieser INSA-Umfrage, wenn man die CSU herausrechnet, kommen sie zum ersten Mal, seit es überhaupt Umfragen gibt, haben wir gelernt, unter 5%. Sie käme trotzdem aufgrund der direkt gewonnenen Mandate und der Grundmandatsklausel in den Bundestag, aber eine CSU, die allein berechnet in Deutschland auf unter 5% kommt, die ist, glaube ich, auch nicht gerade ein pflegeleichter Partner für eine trudelnde CDU.
12: Nein, man muss einfach ganz klar sagen, der Kanzler ist Kassengift. Also wenn man sich anschaut, was hat die CSU für Werte, wenn es jetzt um Landtagswahlen ginge, ja, dann schneidet die CSU in Bayern deutlich besser ab. Aber eben mit Blick auf die Bundestagswahl können sich wenige Konservative in Bayern für diesen Kanzler begeistern. Und ich glaube, das ist jetzt nicht besonders überraschend, weil Friedrich Merz so viele Wortbrüche begangen hat, weil er so sehr für die Unterwerfung unter die SPD steht, dass man eben gerade im konservativen Bayern damit niemand hinterm Ofen vorlockt.
10: Die neue Sonntagsfrage also von INSA ermittelt für die Bild zieht erstmals seit über 1,5 Jahren die FDP wieder über 5% und erstmals seit Menschengedenken, hätte ich fast gesagt, die CSU allein berechnet unter 5%. Spannende Zeiten, trauen für wahr. Und damit schauen wir erstmal in die Vereinigten Staaten über den Umweg Schweiz, denn die Neue Zürcher Zeitung berichtet über einen neuen Skandal im Corona-Streit in den Vereinigten Staaten um Anthony Fauci. Republikanische Senatoren haben Fauci mit mehr als 100 Fragen zu seinen Entscheidungen während der Pandemie und zu seinen privaten Tagebuchnotizen befragt. Besonders brisant sind Passagen zur Labortheorie, zu Masken und Schulschließungen. Fauci, gewissermaßen der amerikanische Lauterbach, verweigerte jedoch auf Anraten seiner Anwälte jede Aussage und berief sich auf sein Schweigerecht. Und das ist gerade in Amerika, wo die Corona-Debatte noch viel leidenschaftlicher und auch viel nachhaltiger geführt wird als bei uns, wo es wirklich einen Untersuchungsausschuss auf Bundesebene gibt, noch viel, viel brisanter. Also Herr Fauci stellt sich dahin und sagt, sag ich nichts. Und gleichzeitig wird die Lage für ihn im Zuge dieser Aufarbeitung immer ungemütlicher.
12: Es wird sehr ungemütlich für ihn. Es gab auch wirklich spektakuläre Szenen dort in diesem Ausschuss, wo das alles aufgearbeitet wird. Also du sagst es richtig, da ist die Aufarbeitung ein richtiges politisches Großereignis. Anders als bei uns, wo das ja weitestgehend unter den Teppich gekehrt wird, ist das wirklich in den USA ein großes Thema, was die Republikaner auch mit viel Energie vorantreiben. Und Fauci wurde dort eben befragt. Er hat immer die Aussage verweigert. Dann haben sie irgendwann angefangen, ihn nach der Farbe des Teppichs zu befragen, um ihn ein bisschen zu provozieren und herauszufordern. Er hat weiterhin die Aussage verweigert. Also hat immer mit dieser selben Antwort geantwortet. Warum wurde er dort jetzt vorgeladen? Weil eben seine Tagebucheinträge veröffentlicht wurden. Das sind Tagebucheinträge, die er auf einem Bürocomputer gemacht hat. Das heißt, der Staat hatte Zugriff darauf und hat dann gesagt, ja, es ist unser Recht, das anzuschauen. Und da sind eben interessante Sachen bei rausgekommen. Unter anderem hat sich gezeigt, dass er nach außen ganz anders teilweise kommuniziert hat, als eben er nach innen informiert war. Also aus den Tagebüchern geht hervor, dass im Februar 2020 bei einer Sitzung von 12 Wissenschaftlern 10 von denen es für möglich gehalten haben, dass das Virus in einem Labor verändert worden sei. Zu einer Zeit, also Februar 2020, als man die Labortheorie öffentlich noch komplett verneint hat, gesagt hat, es kommt von diesem Tiermarkt in Wuhan. Und intern haben eben 10 von 12 Wissenschaftlern gesagt, schaut mal, Vorsicht, es könnte sein, dass dieses Virus eben aus dem Labor stammt. Ein weiteres interessantes Zitat aus diesen Tagebüchern, da geht es um diesen Tiermarkt in Wuhan und da schreibt Fauci in sein Tagebuch, dass es ein Verstärker gewesen sein könnte, dieser Tiermarkt in Wuhan, also ein Verstärker der Infektion, aber keineswegs zwingend die Ursache. Ich zitiere mal, nach den epidemiologischen und genetischen Daten sieht es inzwischen so aus, dass die erste Infektion bereits Anfang des

0: und die eigene Verantwortung von sich wegzudrängen, hat er einfach die Öffentlichkeit, so scheint es zumindest derzeit, belogen.
1: Ja, das sind wirklich spektakuläre Erkenntnisse und das stimmt ja wirklich, was du sagst, Pauline. Man wurde wirklich auf den Baum gejagt, wenn man an dieser Fledermaus-Theorie damals gezweifelt hätte. Und auch Herr Drosten ging dort sehr offensiv nach vorne und hat gesagt, ja, also so eine Theorie, die müssen wir mal ganz ins Reich der Fabel versenden.
2: Anfang Januar 2020 hat man überhaupt Ärger bekommen, wenn man dieses Virus also in irgendeiner Art und Weise als bedrohlich und vorbereitungswert bezeichnet hat. Dann wurde man dafür, wurde erst gesagt, die Masken bringen nichts, dann bringen die Masken was. Das mit der Labortheorie, das kam dann, glaube ich, erst eine Weile später. Also damals war man noch ein Panikmacher, wenn man überhaupt davor gewarnt hat, das könnte zu einem weltweiten Problem werden. Aber ganz spannend ist die Parallele, die sich hier zieht, zwar nicht zwischen den Tagebüchern von Fauci und Karl Lauterbach, aber dennoch an die Öffentlichkeit geratenen Berichte und Dokumentationen von Fauci und Lauterbach. Auf der einen Seite das Tagebuch, in dem der US-Lauterbach, sage ich mal, aufschreibt, dass er viel mehr wusste, als er am Ende der Öffentlichkeit preisgegeben hat. Und aus diesen RKI-Files wissen wir ja das Gleiche über Deutschland und Karl Lauterbach, der beispielsweise als die Expertenschaft im RKI gesagt hat, wir können jetzt diese Pandemie runterstufen von einem, sag mal, großen Problem zu noch einem moderaten Problem. Nee, mal lieber nicht machen. Wir wollen ja noch die Impfpflicht durchbekommen, argumentativ, und können ja nicht 3 Wochen vor der Abstimmung im Deutschen Bundestag die Gefahr von Corona runterstufen. Da sieht man, ist auch nur öffentlich geworden, weil interne Dokumente freigeklagt worden sind. Und dann sieht man manchmal, was solche Spitzenfiguren in medizinpolitischen Positionen wissen, was sie nach außen tragen. Und sieht man natürlich auch, dass dann nicht die reine Lehre entscheidend ist, sondern das, was politisch opportun ist an der jeweiligen Stelle, was die Öffentlichkeit erreicht und wie angsteinflößend, panikerregend Politiker da unterwegs sind. Und da ist natürlich Karl Lauterbach, der auch in anderen Themen um keine Verschwörungstheorie inzwischen verlegen ist, auf Platz 1, der ich mache Panik, um das zu bekommen, was ich möchte. Das hat natürlich mit einem demokratischen Meinungsbildung leider Gottes wenig zu tun. Dennoch ist er da, teilweise noch beliebt, teilweise noch in irgendwelchen relevanten TV-Sendungen. Das ist dann wohl der Lohn dafür, dass man die Öffentlichkeit ja zumindest mal nicht über die ganze Wahrheit informiert hat.
0: Es zeigt auch, was die Wissenschaft für ein Kampfbegriff ist. Also das ist durch diese ganze Debatte wirklich aufgedeckt worden. Ich glaube, das hat sich auch maßgeblich auf diese ganze Klimadebatte ausgewirkt, weil ganz viele Leute einfach plötzlich angefangen haben zu sagen, Sekunde mal, wenn die Wissenschaft dieses oder jenes sagt, dann verschwindet ja jeglicher Zweifel. Also die Idee von echter Wissenschaft ist ja der Zweifel, der permanente Zweifel, jede Annahme nochmal hinterfragen. Und genau das Gegenteil hat man jahrelang versucht, uns weiszumachen, nämlich, dass die Wissenschaft ein Monolith, eine Einheit sei, die einfach eine Wahrheit verkündet, an die wir uns dann halten müssen. Also dieser autoritäre Charakter dieses Begriffs, die Wissenschaft, der entzaubert sich durch solche Aufklärung. Und ich habe den Eindruck, dass durch Corona und durch diese ganzen Lügen, die man uns da erzählt hat, es zu einem wahnsinnigen Wandel kam in der Öffentlichkeit, zu einer Bereitschaft, die Mächtigen und ihre Erzählungen zu hinterfragen. Also ich glaube, dass all das noch große Nachwirkungen haben wird und schon hat. Eine Art Demokratisierung der Bevölkerung, die sich nicht mehr alles so leicht erzählen lässt, wie es noch vorher der Fall gewesen wäre.
1: Corona als vielleicht gesellschaftlicher Kipppunkt mit Nachfolgen. Das finde ich einen sehr spannenden Gedanken. Erscheint mir manchmal auch so, muss ich sagen. Man hat uns da so viele Sachen eingeredet und heute soll ich euch glauben, wenn ihr sagt, wir halten die Schuldenbremse beispielsweise.
0: Ja.
1: Aber in Amerika kommt einiges ans Licht, in Deutschland eher nicht so. Wir haben hier nur eine Enquete-Kommission. Und dort für das strenge Regiment, manche sagen das regierungsfreundliche Regiment, die Abgeordnete Frau Hoppermann, die nun zur Generalsekretärin der CDU befördert worden ist. Und damit schauen wir in die Welt und nach Niedersachsen. Ja, die Innenministerin SPD Daniela Behrens hat den Ausschluss von mittlerweile 4 AfD-Kandidaten von den Kommunalwahlen ja was wohl verteidigt. Ja, es gäbe gar keine Lex AfD, sagt die Politikerin. Eine Gesetzesverschärfung wegen der AfD habe es nicht gegeben. Vielmehr seien bestehende Regeln präzisiert worden, dass einige AfD-Bewerber zugelassen und andere ausgeschlossen wurden. Das zeige aus ihrer, aus Behrens Sicht, dass das System insgesamt doch funktioniere. Als Hintergrund verweist Behrens auf die Einstufung der AfD in Niedersachsen als gesichert rechtsextremistisch. Ja, das hätte ich fast gesagt, hinten ist die Ente fett oder der Kreislauf funktioniert. Die Innenministerin verweist auf die Erkenntnisse des Verfassungsschutzes, der ihr unterstellt ist.
0: Und der eigentlich eine Abteilung des Ministeriums ist. Das ist völlig absurd. Und auch wenn man diese Aussagen von ihr nochmal durchgeht, muss man wirklich sagen, das ist wie so eine Art DDR-Sprech, finde ich. Also wenn sie sagt, eine Verschärfung hat nicht stattgefunden, sie meint damit eine Gesetzesverschärfung, wir haben bestehende Regeln konkretisiert. Naja, dann

0: hat ja genau durch diese Konkretisierung eine Verschärfung stattgefunden. Natürlich dient es genau diesem Ziel, eine Lex AfD zu schaffen. Wir wissen, wie in Niedersachsen seit Jahren dieser Geheimdienst, dieser Verfassungsschutz eine Art Eigendynamik entwickelt hat mit einem Präsidenten, der in Wahlwerbespots sich von den Grünen verwenden lässt bei seinen Auftritten, mit einem Verfassungsschutz, der schreibt, selbstverständlich sind wir Antifa auf X, also der sich zu diesen linksextremen Gruppierungen bekennt und der jetzt eben einen AfD-Kandidaten nach dem anderen von der Wahl ausschließt. Und diese Argumentation nochmal von Frau Behrens muss man sich einfach auf der Zunge zergehen lassen. Sie sagt jetzt also, die Tatsache, dass manche AfD-Kandidaten zugelassen werden, andere nicht, würde belegen, wie gut dort eben diese Einzelfallprüfung funktioniert, dass das alles gut bewältigt werden würde und dass es nichts mit Willkür zu tun habe. Natürlich ist das Gegenteil der Fall. Es ist komplette Willkür und das sieht man ja schon daran, dass in diesen Begründungen für die Ausschlüsse gar keine guten Argumente angeführt werden. Also teilweise reicht es, wenn man einfach Mitglied der AfD ist, um dann geprüft zu werden. Die Zitate, die angeführt werden, sind einfach lächerlich. Und es gibt, wie gesagt, es gibt keinen verlässlichen Grund, diese Leute auszuschließen. Es ist pure Willkür. Und wenn sie jetzt behauptet, die Tatsache, dass eben manche zugelassen werden, zeigt doch, wie gerecht es zugeht, dann ist das wirklich eine Perversion dessen, was man als Demokratie bezeichnet.
1: Das sagt Pauline Voss. Und damit kommen wir von Niedersachsen ins Nachbarland, nach Hessen oder vielleicht sogar in die ganz, ganz große Bundespolitik. Denn für das Amt des Bundespräsidenten zeichnet sich ein neuer Name ab. Hessens Ministerpräsident Boris Rhein wird laut Bild in CDU- und Regierungskreisen zunehmend als möglicher Kandidat gehandelt. Der 54-Jährige gilt, so sagt man, als ausgleichend. Er hat ja eine Koalition mit der SPD, aber gleichzeitig auch als konservativ. Und er hat auch juristische Erfahrung, also einen juristischen Background. Das ist ja vielleicht nochmal ganz wichtig, wenn wir uns immer wieder die Frage stellen müssen, wie sind eigentlich Exekutive und Legislative getrennt und was macht die Rechtsprechung? Da frage ich natürlich hier unseren Hessen hier, dein Landesvater als Bundespräsident. Würdest du dich da freuen, Julius?
2: Also ich glaube, eine wichtige Information an unsere Zuhörer und Zuschauer, wenn Politiker andere Politiker loben und ein Schaufenster stellen, hat das nicht immer etwas Positives zu bedeuten. Manchmal versucht man auch, gewisse Politiker wegzuloben, also aus dem Weg zu loben, die zu befördern an einer Stelle, an einer Position, an der sie nichts mehr anrichten, an denen sie keine Gefahr sein können, an denen sie keinen Schaden anrichten können. Und wenn jetzt angeblich Friedrich Merz dafür ist, dass Boris Rhein, der in Deutschland nicht allzu bekannt ist, in Hessen ja, aber in Deutschland nicht, Bundespräsident werden könnte, obwohl ja eigentlich so das Agreement lautet, es soll eine Frau werden, wirkt das ein wenig so, als würde der Bundeskanzler da einen potenziellen, wie du schon sagst, er wirkt ausgleichend, er ist Jurist, er ist konservativ, er kommt mit der SPD, klar, potenziellen Nachfolger für sich selbst aus dem Weg schaffen wollen, denn auch Markus Söder möchte ja oder sagt zumindest, er fände das gar nicht so schlecht, wenn die Ilse Aigner aus München Bundespräsidentin werden würde, weil das ist auch eine potenzielle Konkurrentin um den CSU-Vorsitz und das dortige Amt des Ministerpräsidenten und dergleichen. Deswegen dieses gegenseitige Loben ist oftmals auch der Versuch, jemanden aus dem Weg zu loben. Ich kann mir nicht vorstellen, Boris Rhein ist jetzt seit 2 Jahren, ist jetzt gerade Halbzeit in Hessen, an der Regierung, da nach deren Wahrnehmung relativ ruhig und ohne große Querelen, dafür eher effizient und erfolgreich aus Sicht der Union dort, hört man wenig in den Umfragewerten weiterhin über 30%. Ich kann mir nicht vorstellen, dass seine Projekt und auch seine vielleicht Vorbildfunktion für die eigene Partei da jetzt an der Stelle beenden möchte, um nach Berlin ins Schloss zu kommen und dann irgendwo Hände zu schütteln nach langen Flugreisen. Das Gefühl habe ich nicht. Ich habe eher das Gefühl, dass da man versucht, so ein bisschen das Wegloben zu starten.
1: Und oft ist es ja so, Pauline, die Namen, die als erstes genannt werden, sind auch als erste wieder weg vom Zettel, sind dann verbrannt, wie es so schön heißt, weil sich alle dann wochenlang das Maul zerreißen. Dann heißt dann wieder, da keine Mehrheit, da keine Mehrheit und dann ja, leider nicht geklappt, Boris.
0: So ist es. Je früher jemand in den Ring geworfen wird als Name, desto höher ist eigentlich die Wahrscheinlichkeit, dass er in der Zwischenzeit medial und politisch zerrissen wird und dann am Ende auch beschädigt aus sowas hervorgeht. Also es kann durchaus auch sein, dass das Ganze ein Versuch ist, von Friedrich Merz eben Boris Rhein zu schwächen und zu sagen, na also Bundespräsident, er war im Gespräch, hat es dann doch nicht geschafft. Das ist ja auch ein Makel, der an einem kleben bleiben kann. Wir hatten diese endlosen Diskussionen auch unter Angela Merkel, die immer wieder auch öffentlich so angetäuscht hat, dann bestimmte Leute vielleicht in dieses Amt zu bringen, dann wurden die es doch nicht, dann wurden es Vertraute von ihr. Also das ist immer eher ein politisches, taktisches Mittel als eine echte Diskussion. Denn eigentlich muss man ja sowas auch nicht in der Öffentlichkeit diskutieren. Also wenn man sich als Partei wirklich auf einen gemeinsamen Kandidaten einigen will, dann kann man das ja auch hinter verschlossenen Türen machen und dann der Öffentlichkeit sagen, auf wen man sich immerhin parteiintern geeinigt hat, um dann ja noch mit den anderen Parteien eine Einigung herbeizuführen. Mein Geheimtipp ist ja seit Jahren, dass ich glaube, irgendwie wird es Robert Habeck nochmal schaffen, Bundespräsident zu werden.
1: Ernsthaft?
0: Ich glaube, er will es. Und ich glaube, es gibt ein verrücktes linkes Lager, das sich nichts mehr wünscht als Robert Habeck, als einende Figur quasi, der Mann der schönen Worte. Und mal schauen, wie die Machtverhältnisse im Januar sind. Dann wird ja der Bundespräsident gewählt. Aber wenn es irgendwie so ist, dass es irgendeine Art von Deal mit den Grünen dann wird geben müssen, wir kennen Friedrich Merz, er ist bekannt dafür, dass er hin und wieder mal auf die Macht von Linken und Grünen zurückgreift. Womöglich könnte es dann ein Szenario geben oder vielleicht bei einer anderen Bundespräsidentenwahl. Ich habe da noch Robert Habeck auf dem Zettel, weil ich glaube, es wäre sein Traumjob und es gibt viele jetzt Deutsche, die sich genau das wünschen.
2: Irgendwann mal eines Tages.
0: Na, eines Tages, aber es wäre jetzt, diesmal müsste man natürlich ein sehr spezielles Szenario dann vorliegen haben. Wer weiß aber, wie die Machtsituation im Januar ist oder im Dezember, kurz bevor diese Wahlen dann stattfinden. Das kann natürlich auch sein, dass wir bis dahin längst Neuwahlen haben. Aber wer weiß, ich halte es zumindest nicht für ausgeschlossen.
2: Und nicht vergessen, auch die Amtszeit von Frau Baerbock in den USA endet demnächst. Also da wird auch wieder jemand vakant.
1: Wäre sogar eine Frau.
2: Eine Fachpolitikerin aus dem grünen Milieu.
1: Fachpolitikerin, ja, das sagt er ohne zu schmunzeln. Julius Böhm, sehr schön. Also, das war wieder eine Prognose, die wir auf Wiedervorlage mal wiederholen werden. Ich halte es auch für nicht ausgeschlossen.
0: Ich gebe zu, es ist eine wilde Theorie.
1: Ja, wer weiß.
0: Aber
1: wer weiß.
0: Irgendwie habe ich bei ihm so das Gespür, dass er das unbedingt nochmal will.
1: Und wir haben das gesagt, die Wahlen in Berlin und in Sachsen-Anhalt. Auf diesen beiden Wahlen wird die Linkspartei aller Voraussicht nach gestärkt hervorgehen. Und dann haben wir auch eine andere Zusammensetzung in dieser Bundesversammlung, die dann entscheiden wird im Januar. Also alles ist möglich, aber Boris Rhein, ein sehr, sehr hoher Außenseiter, er wird es vermutlich nicht, sagen wir mal. Aber wir werden schauen, Sie werden es hier natürlich bei uns wie immer erfahren. 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Aber was Sie jetzt alles wissen müssen, erfahren Sie natürlich top aktuelle Nachrichten. Hier sind Sie mit Tanja Römischer.
3: Nach der Krise in der spanischen Exklave Ceuta treffen sich die Botschafter der EU-Staaten heute in Brüssel. Sie wollen darüber beraten, welche Lehren und Konsequenzen aus dem regelrechten Ansturm zehntausender Migranten auf die kleine Stadt zu ziehen sind. Nach dem Massenandrang von Migranten auf die spanische Exklave hat sich unterdessen erstmals Marokkos Regierung geäußert. Das Innenministerium macht unter anderem Falschinformationen im Internet und Schleuser für die Ereignisse verantwortlich. Zudem habe ein Urteil des spanischen Obersten Gerichtshofs möglicherweise Menschen zur Überfahrt ermutigt. Bundeswirtschaftsministerin Reiche schlägt für die geplante strategische Gasreserve eine Mischfinanzierung vor. Denkbar sei eine Kombination aus einer Umlage für Gaskunden und Mitteln aus dem Bundeshaushalt, sagte die CDU-Politikerin der Deutschen Presseagentur. Sie wolle Unternehmen, die ohnehin unter schwierigen Wettbewerbsbedingungen stehen, nicht zusätzlich belasten. Über die Finanzierung müsse nun innerhalb der Koalition und mit der Wirtschaft beraten werden. Die geplante Reserve soll 24 Milliarden Kilowattstunden umfassen, rund 10% der deutschen Speicherkapazität. Sie soll die Gasversorgung in außergewöhnlichen Krisen absichern. In der Union gibt es eine neue Debatte über die abschlagsfreie Rente. Bayerns Ministerpräsident Söder zeigte sich im ARD-Sommerinterview überrascht, dass mehrere ostdeutsche Regierungschefs die geplante Streichung ablehnen. Die Maßnahme ist Teil eines umfassenden Rentenpakets mit insgesamt 33 Vorschlägen, das laut Söder gemeinsam erarbeitet und abgestimmt wurde. Die SPD hatte den Punkt ursprünglich kritisiert, stellt sich jetzt aber nicht quer. Parteichefin Baas forderte im ZDF die Union auf, ihre Position klar zu benennen. US-Präsident Trump hat neue Gespräche mit dem Iran angekündigt. An Bord der Air Force One sagte er, die Verhandlungen sollten noch am Nachmittag beginnen. Details nannte er zunächst nicht. Am Wochenende hatte Trump erklärt, die USA und Israel würden den Iran vorerst nicht weiter angreifen. Dies sei auf Bitten aus Teheran und aus anderen Golfstaaten geschehen. Der Iran weist diese Darstellung jedoch zurück. Nur einen Tag zuvor hatte Trump dem Land noch mit massiven neuen Angriffen gedroht. Die Lage bleibt damit weiter angespannt. Brasiliens Präsident Lula will erneut für das höchste Staatsamt kandidieren. Seine Arbeiterpartei nominierte den 80-Jährigen auf einem Parteitag in São Paulo für eine vierte Amtszeit. Bei der Präsidentschaftswahl im Oktober tritt Lula gegen den Sohn des früheren Präsidenten Bolsonaro an. Der Ex-Präsident war wegen der Beteiligung an einem geplanten Umsturz zu mehr als 27 Jahren Haft verurteilt worden. Das Wetter für Deutschland. Heute gibt es viel Sonnenschein, im Tagesverlauf bilden sich gebietsweise Quellwolken. In der Südwesthälfte sind am Nachmittag vom Bergland ausgehend einzelne kräftige Gewitter möglich. Die Höchstwerte erreichen 31 bis 37 Grad.

0: Einen wunderschönen guten Morgen an diesem Montag, den 3. August 2026. Es ist 7 Uhr, 3 Minuten, 30 Sekunden. Aber hier erfahren Sie morgens um 6 schon, was einem abends um 8 verschwiegen wird. Das gibt es nur bei News. Der Tag beginnt mit News und er beginnt nun natürlich, wie es sich für einen Montag gehört, mit einem erweiterten Podium. Herzlich begrüße ich zu uns gestoßene Reporterlegende, einziger Juror und Erfinder der Erfolgskategorie der Tor der Woche. Waldemar Waldi Hartmann.
1: Ist ja auch schon was. Schön, gut.
0: Ja, ist auch schon was, ja. Gibt's nicht Stress mit der Jury. Ne? Und nachher hast du auch hier mitgebracht, ich darf es nicht verraten, aber ich finde es eine ganz spezielle Wahl. Ich freue mich sehr auf deine Begründung nach. Also dranbleiben. Das Highlight nachher, der Tor der Woche, kurz vor 9. Ebenfalls bei uns nach wie vor unsere stellvertretende News-Chefredakteurin Pauline Voss. Guten Morgen.
2: Wunderschönen guten Morgen.
0: Und wir haben es vorhin festgestellt, vorhin war er auch als hessischer Experte gefragt, aber auch sonst in allen Sätteln gerecht, unser News-Reporter Judith Böhm. Schönen guten Morgen.
3: War extra am Wochenende dort, um mal wieder aufgefrischt zu haben. Guten Morgen.
0: Apropos Wochenende, da grüße ich doch herzlich nach Mannheim und ich merke einfach, es gibt in Mannheim eine sehr, sehr stabile News-Community. Wahnsinn. Glückwünsche nach Mannheim. Schöne Grüße gehen raus. Ich bin Alexander Kissler. Sturm auf Europa. 60.000 Menschen sind in den vergangenen Tagen von Marokko aus in die spanische Exklave Ceuta gestürmt. Die kleine Landzunge vor Marokko gehört zur EU. Die kleine Stadt wurde von Zehntausenden jungen Männern mehrheitlich geradezu überrannt. Ihr Ziel? Klar, Europa.
4: 60.000 Menschen stürmen Ceuta. So viele Migranten kamen in den vergangenen Tagen aus Marokko über den Land- und vor allem Wasserweg in die spanische Exklave. Das entspricht ungefähr 70% der Bevölkerung Ceutas. Eine Exklave ist ein Gebiet, das vollständig von einem fremden Staat umgeben ist, aber politisch zu einem anderen Staat gehört. Zahlreiche Migranten haben für Angst und Schrecken bei der heimischen Bevölkerung gesorgt. Brennende Autos, geplünderte Geschäfte und verängstigte Menschen. Es sind Bilder, die um die Welt gingen. Am Wochenende schickte Madrid Militäreinheiten in die Exklave, um den Ansturm und die Gewalt zu kontrollieren. Auch Marokko drängte die Migranten zurück und setzte an den Grenzübergängen Wasserwerfer ein. Wegen schlechter Aussichten auf Weiterreise und fehlender Unterkünfte reisten die meisten Migranten wieder zurück nach Marokko. Doch gestern Abend eskaliert die Lage in der 80.000 Einwohnerstadt erneut. Das spanische Militär fordert die verbliebenen Migranten auf, die Stadt zu verlassen. Es kommt zu Tumulten. Unter Allahu Akbar rufen widersetzen sich zahlreiche von ihnen. Die Invasion in Ceuta ist ein Sturm auf Europa. Warum war es für 60.000 Menschen so einfach, die Grenzen zu überwinden? Was bedeutet das für die Sicherheit und für die Migrationspolitik der EU? Darüber sprechen wir jetzt bei News Live.
0: Darüber sprechen wir nicht nur bei News Live, darüber haben wir auch exklusive Bilder, exklusives Anschauungsmaterial vor Ort, das Sie bei uns und nur bei uns zu sehen bekommen, weil sich seit einigen Tagen dort in Ceuta unsere Newsreporterin Helena Gebhardt auffällt. 60.000 Menschen kamen dort also an, über Marokko. In aller kürzester Zeit sind sie gelandet in dieser spanischen Exklave Ceuta, die bereits zur EU gehört. Ihr Ziel, klar, Europa. Es sah kurzfristig so aus, als würde sich die Lage entspannen, doch dann eskalierte sie am Sonntagabend erneut. Unsere News-Reporterin Helena Gebhardt war und ist live vor Ort. Sie erlebt, wie Migranten unter Allahu Akbar rufen, die Stadt stürmt. Wir sprechen gleich mit ihr, aber zuvor dieser Eindruck. Und 30 würde ich schätzen, in kurzen T-Shirts. Und der Ruf, der sie verbindet, ist Allahu Akbar. Ja, und diese Bilder verdanken wir unserer News-Reporterin, die vor Ort war und die immer noch vor Ort ist. Und jetzt sprechen wir live mit ihr, Helena Gebhardt in Ceuta. Schönen guten Morgen.
5: Schönen guten Morgen.
0: Wir sehen, die Sonne ist aufgegangen. Wir hatten dich vorhin schon mal, da war es noch dunkel. Eine Stunde und die Welt sieht ganz anders aus. Das ist natürlich auch die Frage zur Situation vor Ort. Ist die Welt dort jetzt heute an diesem Montagmorgen eine andere als gestern am Sonntag? Wie sieht aktuell die Lage vor Ort aus?
2: Ja, also im Moment scheint alles so zu sein. Wir waren ja vorher schon kurz am Strand gewesen, wo eben noch mehrere hundert Migranten auch die Nacht, die vierte Nacht inzwischen verbracht haben. Zwischenzeitlich ist dann auch da mal wieder das Militär vorbeigefahren, aber da gab es bisher jetzt keine Aktion. Die meisten von denen haben auch noch geschlafen. Das heißt, da ist alles ruhig und zu gestern Abend unverändert.
0: Alles ruhig jetzt, sagst du, aber es war eben ganz, ganz anders und es sah durchaus bedrohlich aus, was du mit deinem Team dort erlebt hast. Da schauen wir uns jetzt mal das Videomaterial an. Bitte schauen Sie genau hin.
5: Die Szenen sind total chaotisch. Es gibt eine verletzte Person, scheinbar verletzt, die zitternd auf den Boden gelegen hat. Die ganze Masse hinter mir lagen sie jetzt in Decken in Richtung der Stadt. Das Militär schaut einfach überfordert zu und kann überhaupt nichts machen, weil es zu viele sind. Unter Allahu Akbar rufen, laufen wir jetzt hier also wieder in Richtung Zentrum.
6: Also Helena, dramatische Szenen, die wir da sehen und die sich gestern abgespielt haben und du warst exklusiv mittendrin. Wir sollten vielleicht nochmal drüber sprechen, wie es überhaupt dazu kam. Denn wenn man die Medien verfolgt hat, hieß es ja über das Wochenende, die Lage hat sich entspannt, die Migranten sind zurückgedrängt nach Marokko. Und du hast aber erlebt, dass es eben dort noch Migranten gab, die sich vor diesem Erstaufnahmelager, Zeti heißt das dort, befunden haben und die dann, wenn ich das richtig verstehe, an den Strand gebracht wurden, dort abtransportiert werden sollten und sich dann dagegen gewehrt haben. Kannst du noch mal uns schildern, wie das abgelaufen ist und wie bedrohlich dann dieser Mob war, wie du das alles wahrgenommen hast?
2: Ja, also wie du schon gesagt hast, gibt es ja hier diese Erstaufnahmeeinrichtung, das Zeti. Und als wir hier angekommen sind, waren auch, also da war vor dem Zeti, da ist im Wald und die Menschen, die haben dort vor dem Zeti geschlafen, mehrere hundert auf jeden Fall. Und aber auch am Strand, unweit dieses Aufnahmelagers, gab es auch auch mehr oder weniger einen abgesperrten Bereich, der von der Polizei dort abgesperrt wurde, wo auch nochmal mehrere hundert Menschen geschlafen haben. Also da hatten wir dann schon den Eindruck am Samstag, okay, es sind doch noch einige Migranten hier. Also dass jetzt alle zurückgebracht wurden, stimmt eben nicht ganz. Was dann gestern im Laufe des Tages passiert ist, ist, dass diese Menschen, die vor dem Zeti genächtigt haben und da sich die Zeit rumgeschlagen haben, nach unten zum Strand gebracht wurden. Und wir sind dann abends nochmal hingefahren, einfach um zu schauen, ob sich da jetzt an der Situation nochmal was verändert hat und wie die Situation ist. Und dann hat es nicht lange gedauert, dass sich da so eine Traube an Menschen gebildet hat. Und inmitten dieser Menschen lag jemand auf dem Boden, der gezittert hat. Und die Migranten haben die ganze Zeit nach der Polizei gerufen und nach Hilfe. Und dieser Mann am Boden zitternd, schwer zu sagen, ob das, ob es dem in dem Moment wirklich schlecht ging. Aber da sprechen wir dann vielleicht auch gleich nochmal drüber. Und dann es hat so 10 Minuten gedauert und es ist nichts passiert. Also auch da hat das Militär zugesehen. Und dann ging alles ganz schnell. Die haben ihn dann auf eine Decke gelegt und sind dann einfach losgestürmt am Militär vorbei. Und eben in dieser Traube von 30 bis 50 Menschen in Richtung der Stadt. Und das unter Allahu Akbar rufen. Und inmitten von ihnen der mutmaßlich verletzte Mensch auf Decken getragen.
6: Und das sind ja wirklich dramatische Bilder, die du uns da zeigst. Für mich bestätigen die nochmal, dass es sich da eben nicht um klassische Migranten handelt. Für mich wirkt das einfach wie eine gezielte Invasion. Also wir sprechen ja schon seit Tagen darüber, wie kann es sein, dass plötzlich so viele Menschen über die Grenze dringen, alle auf einmal. Ist das eine versteckte hybride Militäroperation? Und wenn sich jetzt hier plötzlich so ein Mob zusammenschließt, ich weiß nicht, wie ihr das seht, und Allahu Akbar rufen, wirklich ein Sturm auf diese Stadt begeht, sich zusammenschließt und dort den islamistischen Kampfruf Allahu Akbar ruft und durch diese Stadt zieht und sich auch nicht gegen das, also vom Militär abhalten lässt, dann hat das für mich einfach eine militärische Dimension. Es handelt sich dort nicht mehr um irgendwelche Migranten, schon gar nicht um Flüchtlinge, sondern das sind doch invasorische Zustände.
7: Ja, was ich festgestellt habe, weil ich natürlich gebannt Helena zugeschaut habe und was mich dann selbst überrascht hat, weil wenn du hörst, die kommen da aus Marokko, denkst du zuerst an Marokkaner. Und dann hat ja Helena erzählt, welche Nationalitäten da unterwegs waren. Aus dem Sudan, aus Tschad, aus Somalia. Also aus genau diesen Ländern, wo es Bürgerkriege gibt und wo Islamisten voranschreiten, um dort Gewalt auszuüben und Macht auszuüben. Und es sieht so aus, Pauline, wie du das sagst, das reime ich mir dann zusammen. Das ist ein islamistischer Marsch in erster Linie. Ja, ganz sicher sind auch wirtschaftliche Gründe dafür verantwortlich. Helena, du hast ja mit den Leuten gesprochen. Das ist ja nur das, was ich jetzt gerade sage, hast du bestätigt. Gibt es Gründe? Hast du Motive erfahren können, warum sie unterwegs sind?
2: Ja, sie wollen ein besseres Leben. Also es läuft am Ende immer darauf raus, dass sie sagen, sie wollen einfach ein besseres Leben. Natürlich haben sie, also mit den Menschen aus dem Sudan zum Beispiel, mit denen wir gesprochen haben, die sagen, ja, bei uns herrscht Krieg und es ist eben gefährlich. Aber sie sagen eben, sie sprechen eben auch immer von einer Perspektivlosigkeit und dass sie sich ein besseres Leben erhoffen. Und das wollen sie in Europa finden.
0: Und es gibt eben gab gestern auch Szenen zwischen einer Auseinandersetzung zwischen diesen Migranten oder Invasoren und der Polizei, als es genau diese Allahu Akbar-Rufe gab, die man ja nicht anders als bedrohlich wahrnehmen muss, dann schritt auch die Polizei ein mit Schlagstöcken. Das schauen wir uns jetzt mal an. Ja, wir sehen hier also, wie Migranten fliehen vor Polizisten, die hier teilweise auch zum Einsatz von Schlagstöcken greifen. Und dann setzt sich eben dieser wirklich sehr, sehr große Marsch sehr vieler junger Männer in Bewegung, vorangetrieben von den Polizisten. Wir haben jetzt mehrfach diese Bilder gesehen. Du warst dort mittendrin. Ich muss es nochmal sagen, du wirkst natürlich jetzt sehr gefasst, Helena, hast jetzt auch eine Nacht drüber geschlafen. Aber als junge Frau umringt von so vielen, ich sag jetzt mal, kampfbereiten jungen Männern, die Allahu Akbar rufen, was man auch als einen Schlachtruf deuten kann, das finde ich schon ein sehr bedrohliches Szenario. Hattest du da nicht auch mal ein bisschen Angst? Das wäre ja nur menschlich.
2: Ja, also natürlich so ein bisschen mulmiges Gefühl hat man dabei schon. Jetzt rückblickend, wenn ich mir die Bilder anschaue, dann wirkt das wahnsinnig bedrohlich. Ich muss sagen, in dieser Situation ist man als Reporter oder ich zumindest so fokussiert auf das, was man da macht und so konzentriert, dass man das alles rundum schon, also man ist natürlich mit voller Aufmerksamkeit da, aber ich konnte da jetzt keine Gefahrenlage direkt für mich erkennen. Ich habe die Situation persönlich so eingeschätzt, dass die diese Bilder ja auch produzieren wollen. Also sie haben ja gezielt diesen mutmaßlich verletzten Mann in erster Reihe vor sich hergetragen. Sie haben in die Kameras gerufen und mit den Kameras, naja, ich nenne es jetzt mal gespielt in dem Sinne. Und deswegen habe ich die Situation für mich als Journalistin in dem Moment als nicht gefährlich eingeschätzt.
0: Das finde ich sehr interessante Beobachtung für, dass das kalkuliertes Spiel auch gewesen sein könnte. Mit uns ist nicht zu spaßen, wäre dann aber die Botschaft einer solchen Situation auf den Straßen von Ceuta.
2: Ja, vielleicht kann ich einmal kurz erklären, wie es zu dieser Auseinandersetzung mit der Polizei kam, weil wir ja gerade diese Bilder gesehen haben und du auch gerade sagst, mit uns ist nicht zu spaßen. Es war ja so, also die Straßen hier sind auch relativ schmal und es ist hier alles ein bisschen, es geht auf und ab. Wir sind dann also mit dieser Masse einen Berg hochgelaufen und es war zuerst ein Polizeiwagen da. Der hat dann aber ganz schnell mal den Rückwärtsgang eingelegt und ist eben zurückgefahren und hat die weiterlaufen lassen. Und dann kam nochmal ein Polizeiwagen dazu und auch ein Roller. Und dann hat man schon gesehen, okay, jetzt packen sie die Helme aus und die Schilder. Jetzt passiert bestimmt gleich was. Zunächst wurden wir dann also geradeaus weitergeschickt. Da haben sie dann mal mit den Schlagstöcken eben die Richtung angezeigt. So ungefähr, lauft weiter. Und dann kam es zu dieser Situation, dass plötzlich alle auseinandergetrieben wurden, eben weil wohl die erste Reihe so bedrohlich auf die Polizisten zugegangen sein soll. Und dann ist die Polizei rein und plötzlich sind alle losgelaufen und haben den mutmaßlich Verletzten auch einfach auf der Straße liegen lassen.
0: Das ist eine bemerkenswerte Einsicht. Also es hat dann offenbar seine Funktion erfüllt gehabt, könnte man sagen. Und die Bilder wurden produziert und es sind einfach Bilder und Situationen, wir müssen nochmal drüber sprechen, Julius, die einfach doch etwas haben von einer quasi militärischen Landnahme.
3: Naja, es gibt ja verschiedene Erzählungen darum, wie und warum es dazu gekommen ist, dass so viele Menschen da an diesen Grenzzaun gebracht worden sind, der einfach nur 100 Meter ins Wasser hineinragt. Wenn man drumherum schwimmt, ist man auf der spanischen Seite und damit de facto erstmal auf EU-Boden. Es soll da ein Gerichtsurteil in Spanien gegeben haben, das von den Schleppern als man kann jetzt quasi frei Haus nach Europa einreisen, interpretiert, verkauft worden ist. Das ist die eine Erzählung, würde aber auch den Beleg sozusagen auslösen, wenn die leichte Reise nach Europa möglich ist und auf einmal 10.000 losstürmen, dann geht es hier nicht um Verfolgte und Bedrohte, sondern da geht es um Menschen, die aus materiellen Opportunitätsgründen, Helena hat es gesagt, besseres Leben wollend, diese Flucht, diese Reise, diese Invasion auf sich genommen haben. Das ist das Menschlichste der Welt, in Europa ein schönes Leben zu haben, aber das ist kein Grund dafür, von Flucht und Vertreibung oder Asyl zu sprechen. Das ist dann Wirtschaftsflüchtlinge sind das dann und die muss Europa nicht aufnehmen, die sollte Europa nicht aufnehmen, weil wir wirtschaftlich selbst genug Probleme haben. Auf der anderen Seite gibt es diese Videos von LKW-Ladungen, die da nahe der Grenze abgeladen werden, was dann nicht mehr wie ein Zufall, eine Opportunität, die Schleuser haben gute Argumente gehabt, wirkt, sondern wie, als würde da etwas dahinter stecken. So viele und dann auch nur kräftige junge Männer. Da war ja auch niemand dabei, der nur den Anschein von Hilfsbedürftigkeit erweckt hat. Frauen und Kinder, na gut, die Kollegen von ARD und ZDF haben es dann doch hinbekommen, mit dem Teleobjektiv ein paar Frauen und Kinder irgendwo zu finden zwischen den 10.000 jungen Männern. Das ist auch bemerkenswert, dieses feine Näschen, dann doch die junge Familie zu finden, die ihr Heil in Europa sucht. Spaß beiseite. Also der Charakter von etwas Bedrohlichem, ob das in irgendeiner Form gesteuert war aus Marokko, vollkommen wissen wir nicht, ist, glaube ich, nicht hinreichend belegt und oder überliefert. Die europäischen Mitgliedstaaten jedenfalls zeigen auf Spanien einen Brief von 23 der 27 Regierungschefs, unter anderem von Friedrich Merz auch von Giorgia Meloni, wirft quasi den Spaniern den Fehler vor, das Ganze nicht verhindert zu haben, nicht im Keim erstickt zu haben, sondern diese kleine, wie nennt man das, Absperrungszunge der Grenze nicht besser gesichert zu haben, dass 10.000 ins Land kommen. Man las in deutschen Medien vor 2 Tagen schon, dass alles vorbei sei und alle freiwillig zurückgegangen sei. Diese Jagdszenen, die Helena dokumentieren konnte, als eine der wenigen deutschen Journalistinnen vor Ort, die lassen da andere Dinge vermuten. Ist hier sogar so weit gekommen, dass linke Journalisten Deportationen der linken spanischen Regierung bejubelt haben, nur damit in Deutschland sich vermeintlich konservative Rechte nicht mit diesen Bildern warnend an die Öffentlichkeit stellen können. Das ist eine ganz verrückte politische Zusammensetzung, die auch gerade da passiert. Aber de facto berichtest du ja, Helena, von vor Ort, dass die Lage mitnichten schon vorbei gesichert ist und so wie zuvor.
0: Was allerdings geschehen ist, hast du ja eben auch angesprochen, Helena, dass die Lage sich momentan beruhigt hat, dass spanische Militär die Situation heute an diesem Montag offenbar mehr oder minder in den Griff bekommen hat und illegale Migranten werden ja in LKWs, wir sehen hier eingeblendet einige Bilder davon, zurückgeführt. Das ist zumindest momentan das Anliegen des Militärs und damit auch der spanischen Regierung. Die Frage, die uns natürlich bleibt, ja, ist das nun das Ende dieses Sturms auf Europas? Ist damit nun bereits das Kapitel Ceuta wieder geschlossen? Werden nun die Wassergrenzen neu befestigt zwischen dieser Exklave und Spanien? Was also kann man erwarten, wie es nun weitergehen wird? Was denkst du, Helena?
2: Also vielleicht kann ich einmal noch darüber erzählen, was uns berichtet wurde, wie es zu diesem Ansturm von den 50.000, 60.000, die auf einmal hier rüber gekommen sind, gekommen ist. Wir konnten mit einem jungen Marokkaner sprechen, der sehr gut Englisch gesprochen hat, der uns erzählt hat, naja, er wartet eigentlich schon seit ganz, ganz langer Zeit darauf, hier rüber zu kommen. Und an dem Morgen wurde dann auch zum Beispiel wieder berichtet, die Grenzen sind jetzt offen und sie kontrollieren auch die Wassergrenze eben nicht mehr. Und dann hat er sich sofort auf den Weg gemacht, also gar nicht viel mitgenommen, so ungefähr, er hatte fast schon alles bereitgelegt und kam damit rüber. Und das ist, deswegen hat sich da, glaube ich, das war wie so ein Lauffeuer, was sich da über Social Media entwickelt hat. Und dadurch, dass der Großteil von denen eben genau auf diesen Moment schon lange gewartet haben, ging das dann auch so schnell. Was interessant ist, weil wir ja auch immer wieder davon hören, dass die teilweise 4 bis 8 Stunden gebraucht haben, um diesen Grenzzaun zu umschwimmen. Auch das konnten wir aufklären, warum das so ist, weil das Wasser wurde, die Polizei, die Grenzpolizei hat auch auf dem Wasser patrouilliert. Und deswegen sind die eben größere Routen um diesen Grenzzaun geschwommen, die halt teilweise 4 Stunden gedauert haben. Uns wurde berichtet, auch 8 Stunden. Ob dem so ist oder nicht, lässt sich natürlich schwer sagen. Kann man das sagen, was uns erzählt wurde. Und also diese Bilder, die wir dann gesehen haben, das ist ja wirklich nur eine ganz kurze Strecke einmal durchs Wasser. Das liegt daran, dass das möglich wurde, liegt eben daran, dass auch diese Wasserpolizei nicht mehr vor Ort war und diese Grenze einfach komplett ungesichert und offen war.
0: Das heißt damit, die Grenze nach Europa war in diesem Moment ungesichert und offen. Das finde ich eine zu spektakuläre Aussage.
6: Offensichtlich. Und ich glaube, ein Punkt, den man nochmal herausarbeiten muss, den Helena ja auch schon angesprochen hat, ist die Macht dieser Bilder. Denn wir wissen seit 2015, dass eigentlich in der Migrationspolitik nichts so groß und so mächtig ist wie die Macht von Bildern. Und einerseits gibt es da natürlich die Seite der Migranten. Helena, du hast es ja eben schon gesagt, Migranten, die offenbar ganz bewusst bestimmte Bilder auch produzieren wollen. Also einerseits haben die dort ja tagelang vor diesem CETI kampiert, haben gesagt, wir haben kein Essen, kein Trinken, es sind erbärmliche Zustände. Dabei hätten sie eigentlich schon wieder nach Marokko gehen können, da hätten sie genug Essen und Trinken gehabt. Sie sind aber absichtlich dort geblieben, eben in Ceuta vor dieser Erstaufnahmeeinrichtung, um zu erpressen, dass Europa sie aufnimmt. Also ein klarer Erpressungsversuch, bei dem eben auch damit gearbeitet wird, dass man sagt, ja, wir verhungern hier fast, es sind ganz schlimme Zustände, die es tatsächlich auch waren, aber die sich ganz leicht hätten auflösen können, wenn man wieder zurück nach Marokko gegangen wäre. Dann diese Bilder dieser wirklich islamistischen Massenansammlung dort, wo man Allahu Akbar ruft, wo man eben versucht, auch eine islamistische Machtdemonstration in die Außenwelt zu bringen. Und dann muss man sagen, auf der Gegenseite eben diese Bilder des Militärs, die Bilder der Polizei, die versuchen, sich gegen diese islamistische Invasion zu wehren. Und das sind ja nun Bilder, die sehr schockierend auch sind, die wir eigentlich in Europa als fast sowas wie bürgerkriegsähnliche Zustände wahrnehmen. Also sowas ist man ja auf unseren Straßen eigentlich nicht gewohnt. Und ich finde es ganz interessant, sich mal zu überlegen, warum entstehen diese Bilder? Naja, die entstehen natürlich auch, weil hier hart gegen eben islamistische Machtdemonstrationen vorgegangen wird. Also, wenn wir zum Beispiel über ICE sprechen, die Abschiebepolizei in den USA, dann ist es klar, wenn wir sowas in Deutschland hätten, wenn wir wirklich eine konsequente Abschiebepolitik hätten, so wie Friedrich Merz es versprochen hat, bevor er Kanzler geworden ist, dann würden solche Bilder sich wahrscheinlich auch auf unseren Straßen zutragen. Wir haben so viele gewaltbereite islamistische Männer bei uns. Und wenn man wirklich hart gegen die durchgreifen wollte, dann müsste man eben auch wahrscheinlich das Militär oder zumindest die Polizei aktivieren. Man müsste hunderte, tausende Menschen, die sich illegal in diesem Land aufhalten, die voller islamistischer Ideologie sind, abtransportieren, zu den Flugzeugen bringen, sie abschieben. Also diese Eskalation, die wir dort sehen, wäre etwas, was wir uns eigentlich in gewisser Weise für Deutschland wünschen müssten. Wenn man wirklich eine konsequente Abschiebepolitik wollte, dann würde es auch zu dieser Eskalation kommen. Und ich glaube, deswegen sind diese Bilder so zentral, weil sie eben zeigen, was bedeutet es, wenn man sich gegen diese islamistische Massenmigration, die illegal ist, zur Wehr setzt. Dann entstehen solche Bilder, aber gleichzeitig ist das auch eine Signalwirkung, die man damit sendet als spanischer Staat, als Militär und Polizei, dass man sagt, es ist jetzt Schluss mit eurer Bedrohung, mit eurer Belagerung, wir bringen euch jetzt weg.
7: Mich erinnern diese Bilder ganz eindeutig an 2015, an die ungarisch-österreichische Grenze, als kein Widerstand mehr da war. Als Herr Faymann, damals Kanzler in Österreich, mit Frau Merkel telefoniert hat und hat gesagt, was sollen wir hier machen? Und Frau Merkel hat im Prinzip, ich übersetze das jetzt mal frei, durchwinken. Und seitdem waren wir das begehrte Ziel. Das war ja nicht Alemannia oder Deutschland, sondern Mutti Merkel. Angela Merkel stand auf den Schildern. Das war das gelobte Land, wo sie hin wollten. Die Bilder sind im Prinzip die gleichen, die sind ähnlich. Die Schleusen wurden aufgemacht. Und ich bin im Gegensatz zu Julius anderer Meinung und spekuliere jetzt schon mal, wenn aus Marokko innerhalb von 24 Stunden 50 bis 60.000 Menschen sich ansammeln können an einem Punkt und über diese Grenze gehen, ist es aus meiner Sicht eine konzertierte Aktion. Das kann man nicht übersehen bei den heutigen Überwachungsmöglichkeiten. Irgendein Geheimdienst hat irgendeinen Satelliten in der Luft, der die Zusammenrottung der Menschen dort natürlich hat beobachten müssen. Und meine Spekulation ist, ich betone Spekulation, wenn du auf einen Schlag von den 50.000, sage ich mal, 30.000 Nicht-Marokkaner, also Migranten oder Flüchtlinge im Land Marokko, loswerden kannst mit der Information, die Grenze nach Europa ist auf und die erfahren das über ihr Handy, über Radio, über Social Media, dann hast du auf einen Schlag 30.000 Menschen, von denen du nichts wissen willst, los. Mhm. Stell dir mal vor, wir würden in Deutschland mit einer Meldung 30.000 Ausreisepflichtige loswerden. Das wären ja schon über 10% von denen, die raus müssten. Also deswegen ist meine Spekulation schon, glaube ich, eher begründet, weil die Umstände dafür sprechen.
6: Ich kann mir auch nicht vorstellen, dass das jetzt ein Zufall ist. Natürlich gibt es diese Dynamiken, dass sich das dann über bestimmte Nachrichten im Netz anheizt. Aber ich glaube, das wurde gezielt ausgenutzt, um diese Bilder zu erzeugen, mit unterschiedlichen Interessen wahrscheinlich, Interessengruppen, die dahinter stehen. Es gibt diesen islamistischen Part, diese islamistische Komponente, es gibt die politische Komponente von Marokko. Aber ganz klar kann man natürlich sagen, es ist mit Billigung von Marokko geschehen, sonst würde so etwas nicht passieren.
0: Ja. Und wer leidet natürlich am ersten und am meisten, am stärksten darunter? Die Bevölkerung von Ceuta, komplett der EU zugehörig, wenn auch auf nordafrikanischem Kontinent sich befindlich. 60.000 Migranten innerhalb kürzester Zeit haben dieses Städtchen gestürmt, in dem ungefähr 85.000 Menschen nur wohnen. Mag man sich gar nicht vorstellen, was das bedeuten würde. Man stelle sich vor, hier in Berlin wohnen 4 Millionen und da würden jetzt 3,5 Millionen auf einmal dazukommen. Wahnsinn. Deshalb ist es auch ganz wichtig, mit den Anwohnern vor Ort zu sprechen. Und das hat natürlich Helena auch getan. Bitte sehr.
8: My neighborhood is completely different in ours. I was in like 4 days ago, like, or 3 days ago, I was in my neighborhood with my friends, normal. And in question of minutes, the neighborhood is like an apocalypse. Like, I have videos, I have all everything, I have proofs that looks like apocalypse.
0: Innerhalb von weniger Minuten, it looks like apocalypse, sagte dieser Spanier auf Englisch zu unserer Außenreporterin Helena Gebhardt. Es wurde also zu Apokalypse, es waren apokalyptische Zustände. Da muss ich natürlich fragen, Helena, ich nehme an, da war dieser Mann nicht alleine mit dieser Einschätzung, mit dieser Einstellung, mit dieser Erfahrung. Wie sehr hat denn dieser Sturm den Bewohnern von Ceuta zugesetzt?
2: Ja, definitiv. Also damit war er nicht alleine. Man muss sich ja vorstellen, die sind dann, als sie über die Grenze kamen, diesen Berg darauf und da schließt gleich so eine Siedlung an. Und da haben die sich ja auch verteilt und verteilen sich auch eben jetzt noch. Also sind da auch jetzt noch auf den Straßen unterwegs. Gestern Abend haben wir da wurden da in einer Moschee, die sich dort oben befindet, auch Pakete mit Getränken verteilt und ein bisschen zu essen. Und er sagt, wir haben natürlich Angst, also er hat uns dann auch im weiteren Verlauf erzählt, er lebt auch mit seiner Oma und mit seinen kleineren Geschwistern die haben auch jetzt noch Angst, auf die Straße zu gehen. Genauso natürlich ja auch hier in der Stadt, also übrigens dort oben bei diesen nah an der Grenze in dieser Siedlung, dort haben die Geschäfte immer noch geschlossen. Hier in der Stadt hat sich jetzt normalisiert. Also hier halten sich mal ganz vereinzelt kleine Gruppen auf, die dann aber auch relativ schnell wieder die Stadt verlassen. Die Geschäfte hier haben wieder offen, aber hier war ja auch alles geschlossen aus Angst und Sorge vor Plünderungen, die es ja auch gegeben hat.
0: Es gab Plünderungen, sagt Helena Gebhardt, es gab auch die Sorge vor Plünderungen. Viele Geschäfte haben heute noch geschlossen und die Bewohner von Ceuta sind noch immer in Angst. Sie wissen nicht, was wird dieser Tag bringen, weil sich ja immer noch sehr viele Migranten in Ceuta befinden. Es wurden eben längst nicht alle zurückgeführt. Längst nicht alle haben Europa wieder verlassen Richtung Marokko. Das müssen wir wirklich festhalten. Es war jetzt ja eben die Hoffnung von Pauline, ich weiß nicht, wie du siehst, Julius, dass das vielleicht auch eine Art von heilsamer Schock sein könnte. Diese Bilder, diese Situation für die europäische Migrationspolitik, dass man sagen wird, wir können illegale Migration nur dadurch nutzen, dass die Staatsmacht auch Staatsgewalt anwendet.
3: Naja, dass es eine Art Schockfaktor hatte, das haben wir am Wochenende erlebt, in der Wahrnehmung, sowohl in allen politischen Lagern, letzten Endes auch in den schnellen Reaktionen der Staatschef in Europa. Was aber für mich unterm Strich dabei hängen bleibt, ist eine entscheidende Erkenntnis: das individuelle Recht auf Asyl in Europa existiert nicht mehr. Denn es spielt keine Rolle, wie jemand über die Grenze kommt, ob gewaltsam, legal, illegal, zu Wasser, zu Land, zur See, keine Ahnung, spielt keine Rolle. Wenn er dort ist und in Europa und auch eine Exklave ist, die Europäische Union, wer da sagt, ich möchte gerne Asyl haben, der muss theoretisch einen einzeln geprüften, nach rechtsstaatlichen Kriterien Asylantrag stellen. Das muss überprüft werden, das muss durch eine Gerichtsbarkeit überprüft werden können ein weiteres Mal. Und in dieser Zeit ist man theoretisch dann Flüchtling in Europa, bekommt Hilfeleistungen, Geld, Unterkunft, darf in Europa sich auch grob bewegen, wenn nicht rechtlich, dann de facto. Und das ist mit dem Wochenende aufgehoben worden. Es kamen 50.000, 60.000 Menschen dorthin und die wurden nicht aufgenommen. Dem wurde nicht das Asylverfahren begonnen, sondern die wurden in weiten Teilen zurückgedrängt. Vielleicht kann Helen das besser beantworten als ich, inwiefern das freiwillig geschehen ist, wie viel berichtet, inwiefern das durch das Militär, durch, keine Ahnung, Gewaltandrohung oder das eben das Androhen der Exekution umgesetzt worden ist und wie viele Menschen vor allem noch jetzt da sind.
2: Also vor drei Tagen, da würde ich schon sagen, da ist das meiste, also der Großteil ist freiwillig gegangen und wahrscheinlich eben, weil es hier nicht weiterging. Also es ging nicht weiter, es gibt nichts zu essen, es gibt nichts zu trinken und es ist dann eben doch relativ schnell klar geworden, okay, naja, also wenn das jetzt hier der Zustand ist und wir hier am Strand schlafen müssen, dann gehen wir eben doch lieber zurück. So meine Einschätzung dazu. Was aber gestern passiert ist, das war dann nicht mehr freiwillig. Also das waren teilweise tatsächlich vergleichbare Szenen mit ICE in Amerika. Also wir konnten Militär dabei beobachten, wie die, wenn Migranten, also unweit des Strandes alleine rumgelaufen sind, dann haben die wirklich, ich will jetzt vielleicht nicht unbedingt eingefangen sagen, aber dann wirklich begleitet zurück zum Strand, von wo aus sie dann abtransportiert wurden.
6: Zu der Frage des Asylrechts muss man vielleicht nochmal sagen, meines Wissens ist es so, dass die Marokkaner im großen Stil gar keine Asylanträge gestellt haben, weil da relativ klar war von vornherein als Marokkaner, dass man kein Asyl bekommt, weil man einfach nicht so bedroht ist wie jetzt andere. Aber es gab ja auch unterschiedliche Gruppen. Also es waren ja nicht nur Marokkaner, die haben keine oder kaum Asylanträge gestellt, aber es kamen ja auch viele Migranten aus anderen Ländern, Helena, mit denen du gesprochen hast. Also man kann wirklich sagen, dass das wieder auch wie 2015 genutzt wurde. Damals kamen ja auch viele, von denen dann behauptet wurden, sie seien Syrer. Sie waren aber gar keine und kamen aus irgendwelchen anderen Ländern. Und auch jetzt scheint es ja so, dass aus aller Herren Länder dort Leute diese Situation genutzt haben, um sich eben einzuschleusen, um möglicherweise nach Europa zu gelangen. Sehe ich das richtig?
2: Ja, also wir konnten mit Menschen aus dem Senegal, aus Ghana, aus dem Sudan, aus dem Tschad sprechen. Wir konnten, es waren einige aus Bangladesch, aus Syrien, also wirklich von überall her kommen diese Menschen. Ja.
0: Das sind wirklich hochspannende, exklusive Eindrücke heute am 3. August 2026 hier um 7.37 Uhr bei News Live. Und nur hier bei uns bekommen Sie diese exklusiven Eindrücke. Wenn das öffentlich-rechtliche Fernsehen noch schläft, dann sind wir schon wach und sei es auf Ceuta. Du hast dort unter anderem auch einen Palästinenser getroffen, der sehr gut Deutsch sprach. Er hat dir seine Geschichte erzählt. Das hören wir uns mal an.
9: Ich habe mich abgeschoben. Liebe Grüße von meinem Bruder, er ist dort, Achi. Und ja.
10: Was bist du denn für ein Landsmann?
9: Ja, ich bin Palästinenser. Ich komme aus Gazastreifen, ja. Und die haben mich abgeschoben im Februar dieses Jahr.
10: Okay.
9: Ja, und bin ich rein jetzt mit meinem kleinen Bruder. Der ist mit mir, aber nicht mit diesen Leuten. Ich bin hier seit einer Woche. Über eine Woche, ja. Du kannst auch das lesen. Okay. Guck mal. Wo ist das andere Papier? Ja. Hä?
5: Naja, und du hast einen Pass offensichtlich.
9: Ja, hier. Das ist mein Reisepass, ja. Guck mal. Wann bin ich reingekommen, bitte?
5: 26.07.
9: Und jetzt bin ich eine Woche in der Straße mit meinem Bruder. Die geben keine Essen, die geben keine Wasser. Die haben das Wasser extra zugemacht, dass wir keine, ja, ich schwöre auf meine Mutter, dass wir keine Wasser trinken. Weißt du warum? Das ist eine Politik, dass wir alle nach unten gehen und nie wieder hier reinkommen.
0: Dass wir alle nach unten gehen, sagt er, dieser Palästinenser, der Deutsch spricht. Ja, Helena, wir haben ihn natürlich mit offenen Ohren gesessen. Er ist also abgeschoben worden aus Deutschland, ist nun mit seinem Bruder in Ceuta, also auf EU-Gebiet. Wenn ich da jetzt zwei und zwei zusammenzähle, würde ich jetzt mal sagen, Obacht, der will wieder zurück nach Deutschland, oder? Wie schätzt du das ein?
2: Ja, definitiv. Also hat er uns auch gesagt, will auf jeden Fall wieder nach Deutschland. Sein Plan ist jetzt, in Spanien Papiere zu bekommen und dann mit diesen spanischen Papieren eben erneut nach Deutschland einzureisen.
0: Also ein abgeschobener Palästinenser will jetzt in Ceuta spanische Papiere bekommen, damit er wieder nach Deutschland einreisen darf. Da stimmt doch was im System nicht.
7: Und jetzt sind wir wieder bei der EU.
0: Ja.
7: Es waren eben, und dort ist ja immer Einstimmigkeit gefragt, alle 27. Es waren aber nur 22, die unterschrieben haben, was morgen besprochen wird von den Innenministern der EU. Und da musste, wie ich höre, Frau Fredriksen, Herrn Merz dringend, dringend bitten, also überreden, dass er seine Unterschrift mit darunter setzt. Also, wir sind jetzt wieder bei der Malaise, dass die EU dafür zuständig ist und sie sind es eben nicht. Spanien ist dagegen, Frankreich ist dagegen, Portugal ist dagegen, Luxemburg. Ich frage mich, was hat Luxemburg in diesem Zusammenhang? Welche Stimme? Worauf müssen wir denn Rücksicht nehmen? Worauf müssen wir denn hören? Das Problem heißt EU, weil die Außengrenze, dort ist, glaubst du, dass dort irgendeiner von Frontex ist? Natürlich nicht, weil man sich darauf verlassen hat. Man hat dieses Nadelöhr, das man eigentlich ja zumachen könnte, ganz einfach zumachen könnte. Das ist ja nicht so wie, was weiß ich, Finnland zu Russland eine Grenze von 1300 Kilometer hat. Dort geht's um die Ecke. Und dazu sind wir nicht fähig. Das Problem der Migranten heißt in Deutschland nicht nur Bundesregierung, es heißt auch EU.
6: Und ich finde es ein wirklich bemerkenswertes Zitat, was Helena da eingefangen hat von diesem Palästinenser. Denn es belegt, worum es da geht. Es geht um den gezielten, planmäßigen Bruch von deutschem Recht. Es ist schon eine Straftat, in dieses Land einzuwandern und die Grenze illegal zu übertreten. Und wenn man abgeschoben wurde, dann hat man einfach kein Recht, sich hier aufzuhalten. Und genau das versucht hier dieser junge Mann zu brechen. Er sieht es als sein Recht an, hier zu leben, obwohl er aus wahrscheinlich guten Gründen abgeschoben wurde. Das heißt, man kann Deutschland wirklich nur raten, die migrationspolitische Naivität endlich aufzugeben, ja. Weil das passiert natürlich im großen Stil. Das ist ja kein Einzelfall. Also wir haben immer wieder mit Leuten zu tun, die abgeschoben werden und die dann versuchen, erneut ins Land zu kommen. Und dass Helena das hier einmal belegen konnte, wie systematisch sowas geschieht und wie solche Situationen dann auch genutzt werden, das ist wirklich eine bemerkenswerte Reporterleistung. Das muss man nochmal herausheben. Viele, viele Reporter waren auch vor Ort. Helena war die Einzige, die diesen Sturm auch so einfangen konnte. Also Informationen, die man so nur bei News bekommt. In der Tagesschau wird eher darauf verwiesen, wie lang und schlimm diese Flucht war und wie man 8 Stunden lang dann einen komplizierten Weg schwimmen musste. Also ja, ich kann nur empfehlen, Helena da auch überall auf allen Kanälen zu folgen, weil sie wirklich hier diese exklusiven Informationen ranholt und eben dieses bemerkenswerte Zitat, was diesen konsequenten, gezielten Rechtsbruch dokumentiert.
3: Und da war noch ein spannendes Zitat drin, nämlich dieses Thema, sie geben uns nichts zu essen und nichts zu trinken, sie wollen, dass wir nicht hier sind. Und da merkt man, wie dann plötzlich eine linke spanische Regierung vom menschlichen Linkssein, wenn die Lage eng und die Luft dünn wird, zum nicht mehr ganz so menschlichen neigt, nämlich die humanitäre Versorgung der Menschen dann ad absurdum führt. Das sind aber auch Bilder, das kennen wir, beispielsweise auf den Inseln in Griechenland, in diesen Auffanglagern, wo wir katastrophale humanitäre Situationen erlebt haben in den letzten Jahren. Riesige Zeltlager mit zehntausenden Menschen, die da schon über Monate gelebt haben, in der Hoffnung, es wird schon irgendwo in Zentraleuropa Menschen und Regierungen geben, die dumm genug sind und das Problem damals als Griechenland abzunehmen und die Menschen aufzunehmen. So war es bisher immer. Und Deutschland hat als erstes Jahr in Grobenmarkt gesagt, ja, dann bringt noch ein paar extra Kontingente zu uns. Wir nehmen die auf, wenn ihr nicht mit denen klarkommt. Dass das bewusst hergestellt war, steht auf einem anderen Blatt Papier. Und jetzt in Spanien hat Europa nicht mehr diese Bereitschaft, nicht mal mehr Deutschland hat diese Bereitschaft, extra Menschen aufzunehmen, aktiv Menschen aufzunehmen, auch abzuholen und dann einzufliegen, sondern man merkt einfach, es gibt eine restriktive Haltung gegen Migration, inzwischen fast europaweit zu sagen, genug ist genug. Sanchez, auch wenn du links bist, bring diese Menschen wieder weg, vollkommen egal wie, vollkommen egal, welchem Recht man da jetzt nachgeht, ob da Asylanträge gestellt wurden oder nicht, schickt das Militär, Hauptsache des Problems entledigen. Und dann merkt man einfach, wie eine sich ja teilweise auch selbst geschaffene Überforderung bei Migration dafür sorgt, dass von dem Ursprungsgedanken der Migration, nämlich tatsächlich verfolgten Menschen in Not helfen zu können, nichts mehr übrig bleibt, weil gewisse Politiker das den Bogen einfach überspannt haben.
7: Was mich noch interessieren würde, und die Frage geht an Helena, weil die Zahlen hier auch völlig unterschiedlich sind. Die Öffentlich-Rechtlichen haben ja 72 Tote gemeldet, weil das natürlich zur Erzählung, zum Narrativ mit dazugehört. Marokko hat jetzt als aktuell, das habe ich heute Morgen noch gelesen, 11 Tote bestätigt. Also die Diskrepanz, Elena, gibt es dort offizielle Zahlen? Weißt du da mehr?
2: Nein, also in spanischen Medien wird auch über die 70 Tote gesprochen. Uns wurde dann gestern erzählt von 17 Toten. Also auch da sind die Zahlen nicht so ganz durchsichtig.
0: Sehr spannend und wirklich im besten Sinne aufklärend und hellend war natürlich auch die Zahl der Nationalitäten, die du vorhin genannt hast, die also sich dort auch versammelt. Und man muss also wirklich sagen, es geht nicht darum, dass Marokkaner ausschließlich dort migriert sind, sondern Menschen aus Marokko. Und die hatten ganz, ganz verschiedene Nationalitäten. Bangladesch hast du sogar angesprochen. Waren sie fast am anderen Ende der Welt von Marokko aus gesehen. Also Wahnsinn, welche Strecke diese Menschen schon hinter sich hatten und da am Schluss noch diese kleine Umrundung der Hafenmauer sozusagen zu machen von Ceuta. Du hast auch konkret mit einem Migranten aus Syrien sprechen können. Er hat gesagt zu dir wortwörtlich, also er werde so einfach Ceuta nicht verlassen, denn Allah ist big. Allah ist big, der islamische Gott sei groß. Bitte.
10: You go in Syria, I'm going in Syria, no problem. But I'm not go. I'm here, I'm dead here, I'm go there. Central. It's okay, Allah is God. Allah is Kabir, Allah is big.
0: Ja, also er sei aus Syrien gekommen und er gehe jetzt aber nicht weg. Das könnte man sich abschminken, sagt dieser Mann. Außerdem sei Allah groß. Und dann macht er diese Geste mit dem Zeigefinger nach oben, die wir als Tauhid-Finger gelernt haben. Der Tauhid-Finger und dazu die Botschaft, Allah sei groß, Allah sei so groß, dass er hier nicht weggehe. Also hat das Ganze doch auch eindeutig erkennbar, Helena, eine islamische, wenn nicht gar islamistische Komponente.
2: Ja, definitiv. Also und es wird auch nicht nur in dieser Szene klar. Gestern, als sich das Militär dann dort formiert hat unten, konnten wir auch neben einem dieser Militärfahrzeuge jemanden beobachten, der dort am Beten war. Auch über den Tag hinweg wurde immer wieder gebetet am Strand. Deswegen, ja, kann ich dir da nur zustimmen.
6: Diese islamistische Komponente hat ja unser Reporter Max Jitz-Putowski schon vor einigen Wochen aufgedeckt. Denn auch er war ja, bevor dieser krasse Ansturm jetzt begonnen hat, bereits auf Ceuta und hat dort von vor Ort berichtet. Und er hat zum Beispiel mit einem Mann gesprochen, der gesagt hat, er möchte in Europa islamischer Prediger werden. Also ganz klar, der Versuch, den Islam auch nach Europa zu bringen, das ist natürlich ein Ziel dieser Menschen. Es geht hier wirklich auch darum, die Islamisierung voranzutreiben. Helena hat es gesagt, dort wurde auch am Strand Richtung Mekka gebetet, während man eben quasi darauf wartete oder sich dagegen wehrte, von den spanischen Behörden abtransportiert zu werden. Also ganz klar hier diese islamistische Prägung, und anders kann man diesen Kampfruf Allahu Akbar, der da ja in Massen gegrölt wurde, auch nicht verstehen. Das ist natürlich eine Macht- und Dominanzgröße, Geste, diese Menschen wollen Europa dem Islam unterwerfen.
0: Und in der allgemeinen Erzählung der Öffentlich-Rechtlichen und der sogenannten etablierten Medien kommt diese Komponente nicht vor. Da ist man sogar sich nicht zu schade, dann von Migrant

0: oder die verfolgt sind und deswegen hierher kommen. Nein, das ist es ganz klar nicht. Das belegen unsere Recherchen. Es geht hier unter anderem um Islamisierung von Europa.
1: Und wir lesen auch immer wieder, es seien doch Schutzsuchende gewesen. Allerdings in diesem Fall Schutzsuchende, vor denen nicht nur die Bevölkerung von Ceuta selber Schutz suchen muss. Und wir fragen uns natürlich, wie kam es dazu? Und es klang eben ja schon kurz an bei dir, Julius, es gab vorher zu einem Gerichtsurteil in Spanien, das mutmaßlich diesen Ansturm ausgelöst hat oder haben könnte. Der oberste Gerichtshof nämlich hat mit diesem Urteil die sofortige Rückführung von Migranten, die schwimmend nach Ceuta kommen, verboten. Die spanische Regierung unter Pedro Sánchez hat also nach diesem Urteil vom 29. Juni nicht das getan, was sie hätte tun müssen, nämlich sofort den Grenzschutz verstärken. Dieses Urteil, wie gesagt, besagt, wer also schwimmend sich nähert, der darf nicht abgewiesen werden. Und nun gibt es natürlich heftige Vorwürfe, dass es zu dieser Eskalation hat kommen können in Ceuta von Militär und von Geheimdiensten, die beide schon zuvor eindringlich vor der Invasion gewarnt hatten. Eine Frage noch an dich, Helena, abschließend. Viele Migranten sahen sich ja offenbar ermutigt. Sie dachten ja, und sie haben es auch durch Praxis erfahren, die Grenze ist leicht zu nehmen. Nun sind viele wieder zurückgekehrt, nicht alle. Viele sind zurückgekehrt, nicht alle. Einige freiwillig, aber auch nicht alle. Wie schätzt du die Lage ein? Wird es nun nach deiner Wahrnehmung einen neuen Ansturm derer geben, denen es bei diesem ersten Mal nicht gelungen ist? Und wie werden sich vielleicht die verhalten, die jetzt einfach dort trotzig ausharren, weil sie, wie dieser Mann aus Syrien, sagen, Allah ist groß, ich bleibe hier?
2: Also ich glaube, ich kann mir nicht vorstellen, dass es so schnell nochmal zu so einem Ansturm kommen wird. Man hat jetzt zum Beispiel auch auf dem Wasser so einen 500 Meter langen Schlauch, der auch in die Tiefe ragt, angebracht, sodass man da eben auch einen weiteren Weg rumschwimmen muss. Das kann ich mir nicht vorstellen. Spannend wird jetzt eben die Frage, was passiert mit diesen mehreren hundert jungen Männern, die dort noch am Strand kampieren und vor dem Lager sind. Darunter sind ja jetzt die wenigsten eben noch Marokkaner, sondern kommen eben aus anderen afrikanischen Ländern oder Bangladesch. Das ist jetzt die spannende Frage, was passiert mit denen? Und der Frage werden wir auf jeden Fall hier vor Ort jetzt noch nachgehen.
1: Eine Frage habe ich noch zum Abschluss, weil die mich wirklich interessiert. Es war zu lesen, Sánchez habe gesagt, es handelt sich auch um 7000 sogenannte unbegleitete minderjährige Flüchtlinge. Hast du dort auch viele Kinder gesehen?
2: Also, man muss sagen, ja, es sind einige Kinder unter denen. Also wir haben auch heute Morgen, bevor wir heute Morgen das erste Mal geschaltet haben, mit einem Jungen gesprochen, der war gerade 10 Jahre alt. Am ersten Abend, auch als wir da nachts gefahren sind, waren auch noch Kinder auf der Straße um 22 Uhr oder so. Also ja, es sind schon vereinzelt wirklich Kinder, die auch wirklich nicht älter als 12 Jahre alt sind. Aber die kann man wahrscheinlich, also jetzt muss ich schätzen, aber das kann man wahrscheinlich an zwei Händen abzählen von dem, was ich gesehen habe. Es soll hier aber eben wohl irgendwo eine Unterbringungsstelle geben. Darüber konnten wir aber bisher nichts raus.
1: Und was auch immer geschehen wird, wir bleiben dran. Du bleibst vor Ort. Vielen herzlichen Dank, Helena. Das waren wirklich sehr, sehr spannende, sehr aufklärende und wirklich exklusive Einblicke in die Lage vor Ort. Was sich dort passiert hat, so erfahren Sie das, glaube ich, woanders. Nirgends. Ich wünsche dir einen guten Tag. Pass auf dich auf und wir sehen und hören uns wieder.
2: Vielen Dank.
3: Ich habe noch, entschuldige, eine Anmerkung. Die spanische Gerichtsbarkeit unterscheidet sich offensichtlich durch nichts von der deutschen. Wie kann ich so ein Urteil fällen, schwimmend? Das heißt, du fährst mit dem Boot hin, 3 Meter vorher springt er ins Wasser und schwimmt dahin und deswegen muss er dann aufgenommen werden. Das ist so praxisfern in Deutschland auch. Das ist mir nur nebenbei aufgefallen. Aber ja, was daraus wird, Wenn die Lücke genützt wird, das haben wir gesehen.
4: Aber entscheidend ist doch, dass, was ich vorhin gesagt habe, sich dadurch bestätigt, das oberste Gericht sagt, man darf die nicht zurückschieben. Wenn die Lage aber nur dramatisch genug wird und der politische Druck in Europa hoch genug wird, dann werden selbst oberste Gerichtsentscheidungen in Spanien ins Gegenteil verkehrt und eben doch Menschen zurückgeführt. Das heißt doch, dass dieses Asylrecht, wie wir es kannten, in Europa nicht mehr existiert. Wenn die Lage nur angespannt genug, die Ablehnung der Mitgliedstaaten groß genug ist, an dem Punkt sind wir, in großen Teilen der Bevölkerung seit langem, in der Bundesregierung noch nicht so ganz, dann ändert sich die Lage von wir setzen hier stoisch geltendes Recht um zu, wir müssen auch politisch tun, was Sinn ergibt, was die Menschen möchten. Ja.

0: Und dann an der Stelle ist offenbar Spanien bereit, sich über Rechte wegzusetzen. Finde ich total spannend, weil es eine Art Paradigmenwechsel sein könnte. Ich bin prinzipiell jemand, der sich daran glaubt, sich an Recht halten zu sollen. So wie beispielsweise Zurückführungen, Abschiebungen gemacht werden müssen von Menschen, die nicht im Land sein sollen. Unabhängig davon, ob sie Straftaten begangen haben oder nicht. Aber vielleicht, wenn die Praxis mit dem Recht nicht mehr übereinstimmen kann, sollte man darüber nachdenken, das in Europa, wie es in Spanien de facto geschehen, anzupassen und zu verändern, damit eben der Rechtsbruch nicht mehr Schule machen muss, um mit der Migration zurechtzukommen.
1: Aber da sehe ich gerade für Deutschland noch wahnsinnig zehrende Debatten auf uns alle zukommen. Wir haben die SPD in der Regierung, die teilweise bis in den Antifa-Arm hinein Verbindungen hat. Also da sehe ich auf Deutschland noch sehr schwere Debatten zukommen, damit diese Realität auch durchsickert. Kanzler Merz hat sich natürlich mittlerweile auch geäußert. Ja, ist das denn so gut ausgegangen? Er hat also einen ersten Tweet abgesetzt und dort hat er sich direkt an Marokko gewendet, hat gesagt, Marokko müsse die Rückkehrverordnung unverzüglich umsetzen, um sich dann selbst zu verbessern oder richtig zu stellen, dass die EU die Rückkehrverordnung umsetzen muss. Also die EU ist in der Verantwortung, weil natürlich die Rückkehrverordnung die EU bindet und nicht Marokko. Marokko ist ja bisher nicht Teil der EU, aber das kann ja alles noch kommen. Ja, man fragt sich schon hier, ist da wieder mal der Praktikant abgange gewesen, weil das ist einfach eine ganz einfache Sache. Marokko gehört nicht zur EU. Rückkehrverordnung ist EU, oder?
2: Ja, und vor allem hat er im ersten Post eben geschrieben, ich unterstütze die spanische Regierung. Und das ist natürlich...
1: Sind Sie gerade eingeblendet? Ich unterstütze die spanische Absicht, ja.
2: Ich unterstütze die spanische Absicht, die illegalen Migranten nicht auf den europäischen Kontinent zu lassen. Das ist natürlich eine Unterstützung für eine wirklich linke Regierung und das hat er dann im Nachhinein wieder gelöscht. Nur mal anzuschauen, was hat denn Pedro Sanchez für eine Bilanz? Er hat unter anderem Anfang des Jahres 500.000 Migranten legalisiert in seinem Land. Also die haben sich dort illegal aufgehalten und die hat er legalisiert. All sowas sind natürlich Anreize, damit diese Menschen im Land bleiben. Und da sieht man mal wieder, wie linke Politik über Jahre und Jahrzehnte dazu geführt hat, eben dieses Anreizsystem zu schaffen überhaupt erst. Weil man diesen Leuten eben versprochen hat, ihr könnt hier bleiben, ihr könnt auch mit einer Straftat in unsere Länder kommen, auf unseren Kontinent, nämlich mit dem illegalen Grenzübertritt. Dann sehen wir euch das nach und legalisieren das. Und genau das hat Sanchez gemacht. Das war ein weiterer Grund, warum eben jetzt so viele gekommen sind, warum das so attraktiv erscheint vielen. Und da sieht man eben wieder, wie sehr die Kommunikation des Kanzlers außer Kontrolle geraten ist. Also, dass er schon wieder einen Tweet so vergeigt hat, dass er den dann löschen ließ, lässt natürlich kein gutes Licht auf ihn scheinen. Wir hatten das schon bei der WM, wo er diesen Tweet hatte, den er dann im Nachhinein korrigieren musste, wo er gesagt hat, was für ein Spiel das war, wo Deutschland also wirklich krachend verloren hatte. Wir sind wahnsinnig stolz auf diese Leistung und so getan hat, als wäre das quasi ein hauchdünner Sieg der Gegner gewesen. Man sieht einfach, er hat seinen Laden nicht im Griff. Ein Kanzler, der seine Tweets in einer solchen Lage löschen muss, das ist wirklich peinlich. Und das ist auch weit entfernt von dem Bild, was er ja zeigen will, dass er sagen will, er sei außenpolitisch wieder, habe er Deutschland wieder irgendwie in die erste Liga gespielt. Genau das hat er eben nicht. Und das sieht man daran, dass er plötzlich einen außenpolitischen Tweet einfach löschen lassen muss und was anderes verbreiten muss.
1: Und es stand eben drin, es sind einfach Fake News, noch einmal sagen, Marokko muss nur die Rückkehrverordnung umsetzen.
3: Das zieht sich ja wie ein roter Faden durch die Politik der Bundesregierung und damit unter der Führung, das betont er ja immer, die von mir geführte Bundesregierung. Also hat er auch den Hut auf und muss dafür die Konsequenz auch dann ziehen, wie ich hoffe. Der Punkt ist der, dass die Bundesregierung, wann immer es etwas eng wird, in der Veröffentlichung und der Kommunikation von Gesetzen sich auf die EU beruft. Mhm. Es wird immer auf die EU verwiesen, ob es beim Verbrenner aus ist oder bei CO2-Bespaßung oder. Die EU. Was macht Herr Sanchez? Der ist auch Mitglied der EU. Der entscheidet, und zwar nach seinen Gunsten, nach seinen politischen Vorstellungen, nach seiner sozialistischen Ideologie. Er scheißt sich ein Dreck um EU-Gesetze. Er entscheidet. Herzlichen Glückwunsch. Das ist das Einzige, was ich mir von Sanchez abschauen würde, Herr Bundeskanzler.
1: Und es gab ja jetzt auch ganz, ganz böse rechte, rechtspopulistische Regierungen in Finnland oder in Italien, die gesagt haben, die auch EU-Mitglied sind, so geht's ja nicht weiter. Und wenn Spanien nicht den Schengen-Raum schützen kann, dann verlass bitte Schengen-Raum Spanien.
3: Ja, die Meloni hat's klar gemacht, als erste mal wieder, hat mal Klartext gesprochen und hat gesagt, für uns Spanien, Schengen-Raum, jetzt mal erst vorbei. Klartext. Erst die anderen sind dann drauf aufgesprungen. Das ist übrigens noch die Frau, das muss man schon mal dran erinnern, wo sich alle deutschen Mainstream-Medien, vor allem die Öffentlich-Rechtlichen, aufgeregt haben, als die an die Regierung, schon als sie kandidierte, die Neofaschistin. Du hast ja gedacht, Mussolini ist auferstanden und reitet wieder nach Rom.
1: Es ging nur um diesen Tweet.
2: Genau, aber ich finde Meloni einen ganz wichtigen Punkt, weil sie ja mit ihrem Tweet gleich ein Zeichen gesetzt hat dafür, in welche Richtung muss das gehen. Ja. In die Richtung natürlich, dass Spanien unter Druck gesetzt wird und dass man ganz klar sagt, so nicht, wir müssen diese Leute zurückdrängen.
1: Wir haben ja die Quelle, ich darf es kurz mal vorlesen. Gerne. Die Regierung hat beschlossen, das Regime der freien Bewegung gemäß Schengen in den See- und Luftverbindungen mit Spanien vorübergehend auszusetzen und die Grenzkontrollen wieder einzuführen, sagt Giorgia Meloni am 31. Juli um 7.35 Uhr am Abend.
2: Und da sieht man eben, wie sich der Sound in Europa verändert hat, weil einige Länder Staatschefs an die Regierung gewählt haben, die wissen, wir können dann nur mit Härte auf diese Invasion reagieren und wir müssen frühzeitig diese Bilder senden, damit es eben nicht wie 2015 endet. Du hast es gesagt, diese Bilder des Kontrollverlustes, die wir jetzt auch wieder hatten, und diesmal gab es aber das klare Zeichen so nicht, und das ist auch der einzige Weg, wie es gehen kann.
1: Das ist der einzige, wie es gehen kann, sagt Pauline Voss. Ich bin sehr gespannt auf die deutschen Debatten. Ich habe immer noch das Wort von Frau Angela Merkel im Ohr. Grenzen können Sie nicht schützen. Tja, was bleibt dann vom Nationalstaat? 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Gleich unser Thema. Alle gegen Merz. Klare Kante gegen den Bundeskanzler. Ausgerechnet von den Ministerpräsidenten der Ost-CDU. Sie kritisieren Friedrich Merz heftig. Und klar, diesem Trio springt die SPD bei in Gestalt von Klüssendorf und Bärbel Baas. Die Rentenpolitik von Merz wird geschreddert. Keine Sommerpause für den Kanzler. Gleich mehr nach den 8 Uhr Nachrichten. Und die kommen nun. Hier sind sie mit Tanja Römischer.
4: Nach der Krise in der spanischen Exklave Ceuta treffen sich die Botschafter der EU-Staaten heute in Brüssel. Sie wollen darüber beraten, welche Lehren und Konsequenzen aus dem regelrechten Ansturm zehntausender Migranten auf die kleine Stadt zu ziehen sind. Nach dem Massenandrang von Migranten auf die spanische Exklave hat sich unterdessen erstmals Marokkos Regierung geäußert. Das Innenministerium macht unter anderem Falschinformationen im Internet und Schleuser für die Ereignisse verantwortlich. Zudem habe ein Urteil des spanischen Obersten Gerichtshofs möglicherweise Menschen zur Überfahrt ermutigt. Bundeswirtschaftsministerin Reiche schlägt für die geplante strategische Gasreserve eine Mischfinanzierung vor. Denkbar sei eine Kombination aus einer Umlage für Gaskunden und Mitteln aus dem Bundeshaushalt, sagte die CDU-Politikerin der Deutschen Presseagentur. Sie wolle Unternehmen, die ohnehin unter schwierigen Wettbewerbsbedingungen stehen, nicht zusätzlich belasten. Über die Finanzierung müsse nun innerhalb der Koalition und mit der Wirtschaft beraten werden. Die geplante Reserve soll 24 Milliarden Kilowattstunden umfassen, rund 10% der deutschen Speicherkapazität. Sie soll die Gasversorgung in außergewöhnlichen Krisen absichern. In der Union gibt es eine neue Debatte über die abschlagsfreie Rente. Bayerns Ministerpräsident Söder zeigte sich im ARD-Sommerinterview überrascht, dass mehrere ostdeutsche Regierungschefs die geplante Streichung ablehnen. Die Maßnahme ist Teil eines umfassenden Rentenpakets mit insgesamt 33 Vorschlägen, das laut Söder gemeinsam erarbeitet und abgestimmt wurde. Die SPD hatte den Punkt ursprünglich kritisiert, stellt sich jetzt aber nicht quer. Parteichefin Baas forderte im ZDF die Union auf, ihre Position klar zu benennen. US-Präsident Trump hat neue Gespräche mit dem Iran angekündigt. An Bord der Air Force One sagte er, die Verhandlungen sollten noch am Nachmittag beginnen. Details nannte er zunächst nicht. Am Wochenende hatte Trump erklärt, die USA und Israel würden den Iran vorerst nicht weiter angreifen. Dies sei auf Bitten aus Teheran und aus anderen Golfstaaten geschehen. Der Iran weist diese Darstellung jedoch zurück. Nur einen Tag zuvor hatte Trump dem Land noch mit massiven neuen Angriffen gedroht. Die Lage bleibt damit weiter angespannt. Brasiliens Präsident Lula will erneut für das höchste Staatsamt kandidieren. Seine Arbeiterpartei nominierte den 80-Jährigen auf einem Parteitag in Sao Paulo für eine vierte Amtszeit. Bei der Präsidentschaftswahl im Oktober tritt Lula gegen den Sohn des früheren Präsidenten Bolsonaro an. Der Ex-Präsident war wegen der Beteiligung an einem geplanten Umsturz zu mehr als 27 Jahren Haft verurteilt worden. Das Wetter für Deutschland. Heute gibt es viel Sonnenschein. Im Tagesverlauf bilden sich gebietsweise Quellwolken. In der Südwesthälfte sind am Nachmittag vom Bergland ausgehend einzelne kräftige Gewitter möglich. Die Höchstwerte erreichen 31 bis 37 Grad.

0: Und damit ist es 8 Uhr, 3 Minuten und 30 Sekunden. Herzlich willkommen bei News Live am Montag, dem 3. August 2026. Morgens um 6 schon wissen, was einem abends um 8 verschwiegen wird. Das ist unser Motto, das ist unser Versprechen. Und eingelöst wird es heute von diesen fabelhaften Gästen. Ich begrüße unsere Reporterlegende Waldemar Waldi-Hartmann.
1: Schönen guten Morgen.
0: Und wir schauen hier alle schon mit den Füßen, wer nachher wohl der Tor der Woche wird, aber du gibst uns keinen Hinweis drauf, ne?
1: Mit den Füßen war gar nicht so schlecht.
0: Uiuiuiui, okay, dann schauen wir mal. Es darf geknobelt werden. Auch bei uns nach wie vor unsere stellvertretende News-Chefredakteurin Pauline Voss.
2: Schönen guten Morgen.
0: Und unser Zahlenmann und Fußballexperte und Hesse, Julius Böhm, unser Newsreporter.
3: Ein gute Wie.
0: Ja, was immer das heißen mag, es war nett.
1: Muss man sich morgens gleich beschimpfen lassen.
0: Muss man sich beschimpfen lassen, da sind Sie bei mir nicht an der richtigen Adresse. Ich bin Alexander Kissler und schön, dass Sie bei uns sind. Das ist genau das Richtige. Ein besonderer Gruß geht auch an unsere Radiohörer. 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Alle gegen Merz. Tja, kaum sind die Personalhochraten so halbwegs abgeschlossen, wird der nächste Streit munter angefacht und zwar aus Merz eigener Partei. Ja, die Ost-CDU-Chefs wenden sich gegen die Rentenreform, unterhalten natürlich von den Sozialdemokraten Rückendeckung.
4: Kanzler Merz muss immer mehr um seinen Posten fürchten. Durch die missratene Umbildung von Kabinett und Partei hatte er sich in den vergangenen Wochen geschwächt. Nun sprechen immer mehr Medien von einer Palastrevolte und einem möglichen Kanzlerwechsel. Ausgerechnet in dieser Lage drängen die CDU-Ministerpräsidenten aus dem Osten mit einem Vorstoß an die Öffentlichkeit, die abschlagsfreie Rente nach 45 Beitragsjahren doch nicht abzuschaffen und bekommen dafür Unterstützung von der SPD. Deren Parteichefin Bärbel Baas hat im Sommerinterview längst auf Wahlkampfmodus umgeschaltet.
5: Wir haben historisch die Verantwortung, diese Koalition zum Erfolg zu bringen, weil sonst ein neoliberaler Kurs, der da kritisiert wird, der wäre nicht mehr aufzuhalten. Die SPD ist das einzige Stoppschild in dieser Regierung, um das, was da kritisiert wird, noch aufzuhalten.
4: Wird die Front aus Kritikern von sowohl Christdemokraten als auch Sozialdemokraten den Kanzler hinwegfegen? Darüber sprechen wir jetzt bei News Live.
0: Darüber müssen wir tatsächlich sprechen. Wir müssen vielleicht manchmal das Undenkbare denken, das immer denkbarer wird. Ein Ende dieser Kanzlerschaft vor dem Ablauf ihrer Mindesthaltbarkeit. Die Kanzlerschaft scheint sich dem Ende zu nähern. Immer mehr Medien berichten über eine drohende, eine bevorstehende, eine schon begonnene Palastrevolte. So steht es etwa auf dem aktuellen Spiegelcover. Die Palastrevolte, ein Merz im Gegenwind ist zu sehen und sehr ungünstig drapiert ist die Krawatte um seinen Hals. Die Bild-Zeitung berichtet über eine Obacht, Wortwitz, Merz-Rhythmusstörung. Jawohl, Merz-Rhythmusstörung, Diagnose Merz-Rhythmusstörung. Und laut der Tageszeitung Die Welt sagen selbst Spitzenleute innerhalb der Union, Merz kann es nicht. Er kann es nicht, heißt es von Spitzenleuten der Union. Also das Kesseltreiben, könnte man sagen, ist entfacht. Ich habe diese Titelgeschichte im Spiegel mit großem Interesse gelesen, Pauline, und der Tenor, der ist ja Durchzug, sagt ja, man hat seine Autorität verloren, wenn die eigenen Leute sich über einen lustig machen. So. Und dieser Punkt sei erreicht und da kommt dann Loriot ins Spiel.
2: Loriot kommt ins Spiel auf ganz bemerkenswerte Weise, denn es heißt, man schickt sich innerhalb der Union einen Loriot-Sketch umher mit der Betitelung Kanzler Merz am Werk. Und dieser Loriot-Sketch ist relativ bekannt, kennen die meisten Leute. Das Bild hängt schief, heißt der. Da sitzt Loriot in einer Arztpraxis und sieht also plötzlich, dass ein Bild schief hängt, versucht es gerade zu rücken und bei diesem Versuch hängt er ein anderes Bild quasi um, wirft es um, das nächste Bild hängt schief und er macht immer so weiter, es wird immer tollpatschiger und am Ende ist der ganze Raum quasi mehr oder weniger in Trümmern. Und das schickt man sich innerhalb der Union umher, um die Lage von Kanzler Merz zu illustrieren. Merz wollte sich ja mit diesen Personalrochaden, die im Zuge des Rücktritts von Jens Spahn entstanden sind, wollte er sich ja Luft verschaffen, vielleicht auch neue Loyalitäten schaffen, neue Leute ranholen, weil er den Alten nicht vertraut hat. Und das ist so fatal schiefgelaufen, dass ja wirklich seine Macht innerhalb von Stunden man quasi zusehen konnte, wie die zerbröckelt. Wie immer mehr Leute sich gegen ihn gewandt haben, wie es so eine Art Zugzwang gab, plötzlich öffentlich sich gegen Merz zu positionieren. Also ein spektakulärer Machtverfall, den man live zusehen konnte und der eben deswegen auch so besonders war, weil Merz das alles selbst herbeigeführt hat. Also Merz scheitert an Merz. Das ist etwas, was man bei ihm vielleicht wie bei keinem anderen sieht. Es gab schon andere Kanzler, die gescheitert sind. Es gab schon immer auch Politiker, die einen öffentlichen Machtverfall hatten. Aber dass das wirklich durch eigene Fehler so selbst herbeigeführt wurde, wie bei Friedrich Merz, das ist wirklich, würde ich sagen, in dieser krassen Form historisch ein Novum. Und man sieht eben, wie gesagt, auch an diesen Medienberichten, dass es immer enger wird.
0: Und hinzu kommt jetzt ja noch eine Sturmfront aus dem Osten, über die wir jetzt sprechen müssen. Denn diese Sturmfront aus dem Osten wird von der eigenen Partei angefacht, von der CDU. Wir erinnern uns noch, wir haben hier drüber gesprochen. Friedrich Merz sagte, juhu, wir haben einen Bericht einer Rentenkommission. Der muss nun aber 1:1 umgesetzt werden von diesem Gesamtpaket. Da darf nichts aufgeschnürt werden. Tja, Pustekuchen, nun soll es doch aufgeschnürt werden, das famose Rentenpaket. Und wer sagt das? Die Ostminister. Der Präsident der CDU, Michael Kretschmer, Sachsen, Mario Vogt, Thüringen und federführend Sven Schulze, Sachsen-Anhalt. Sie tun genau das und fordern eine zentrale Maßnahme aus diesem Rentenpaket wieder rückgängig zu machen, nämlich die Abschaffung der abschlagsfreien Rente nach 45 Beitragsjahren. Die soll nicht abgeschafft werden. Das war ein zentraler Bestandteil dieses Rentenreformpakets. Hören wir mal, was Mario Vogt dazu sagt, Ministerpräsident in Thüringen.
3: Bei aller Frötzelei, und das merken Sie auch, das ist ein Team hier. Und das braucht es, wenn wir in Berlin was erreichen wollen. Wir drei sind nicht dafür gewählt, dass wir Sympathiepunkte in Berlin sammeln, sondern wir sind dafür gewählt, für die Menschen in Sachsen-Anhalt und in Thüringen was zu erreichen.
0: Naja, ob Mario Vogt gewählt worden ist, kann man sich auch schon mal fragen. Angesichts der Wahlergebnisse mit deutlichem Abstand auf dem Silbertreppchen der AfD ins Ziel gekommen. Und wozu will man sich nun verschwören, diese drei Ostministerpräsidenten? Also, die abschlagsfreie Rente nach 45 Beitragsjahren soll erhalten bleiben. Sie wird ja umgangssprachlich oft Rente mit 63 genannt, obwohl es faktisch eher eine Rente ab 64 ist. Und prompt gab es auch andere Unterstützer aus der CDU, klar, vom linken Flügel, vom CDU-Arbeitnehmerflügel CDA. Dennis Radtke heißt der Chef und er stellt sich im RND nun hinter die Ministerpräsidenten. Zitat Radtke, Sie machen zu Recht deutlich, dass Politik die Lebensrealität der Menschen ernst nehmen muss. Weiter, notwendige Reformen müssen fair und sozial ausgewogen gestaltet werden. Sonst verspielen wir das Vertrauen derjenigen, die dieses Land über Jahrzehnte getragen haben. Das ist nun wirklich die Breitseite gegen das Reformpaket. Und das heißt ja letzten Endes, dieses Reformpaket, das sich ja Friedrich Merz sehr zu eigen gemacht hat, diese Rentenreform, das berücksichtige nicht, wie Radtke es sagt, die Lebensrealitäten der Menschen.
6: Also man merkt hier, glaube ich, zwei Dinge. Zum einen die Ostministerpräsidenten, die irgendwie die Hoffnung haben mit diesen, wir sagen Berlin, was wir denken, Schifffahrtsversuchen, dem Wähler in Sachsen-Anhalt zu vermitteln, dem noch älter als der bundesweite Durchschnitt Wähler in Sachsen-Anhalt im Übrigen, also große Wähleranteile sind da bereits im Rentenalter, noch ein Geschenk hinzulegen, ein wir schützen eure Rente-Erzählung hinzulegen, in der Hoffnung noch 1-2 Pünktchen mehr zu bekommen, ist durchschaubar. Das letzte Mal, als drei Ministerpräsidenten kurz vor einer Landtagswahl sich zusammengesetzt und auf stark gemacht haben, war die Löwenallianz. Daraufhin hat Manuel Hagel die Wahl verloren gegen Cem Özdemir. Dass jetzt Sven Schulze die Wahl nicht verlieren wird, daran glaubt niemand, es geht nur eher um die Höhe, wie hoch man da verlieren wird. Dass dann ein Dennis Radtke beispringt und das alles toll findet, ist einfach nur, der mag den Bundeskanzler nicht und freut sich da, Stöcke in die Speichen stecken zu können. Diese abschlagsfreie Rente mit 45, das muss man ja der Kommission lassen. Hat das
0: 45 Beitragsjahren.
6: Genau. Dass sie das sehr genau vorgerechnet hat, was das bedeutet. Das kostet im Jahr zwischen 10 und 12 Milliarden Euro die Gemeinschaft. Wird nämlich als versicherungsfremde Leistung ausgewiesen. Und diejenigen, die diesen Anspruch nehmen, sind nicht die Handwerker, sondern eher Gutverdiener in Bürojobs. Das heißt, es ist also eine als soziale Maßnahme für hart arbeitende Menschen gedachte Maßnahme, die nicht ihren Zweck erfüllt und dafür viel Geld kostet. Insofern ist es total rational, darüber nachzudenken, die abzuschaffen. Warum sich da manche im Osten oder auch die SPD dran klammern wie so ein Kind, ist mir rätselhaft, weil es einfach offensichtlich auf der messbar, empirisch messbar rationalen Ebene kein gutes Instrument war und ist und deswegen die Abschaffung eigentlich einer der weniger kritikwürdigen Punkte in dem Rentenpaket sein sollte.
1: Also wenn du Dennis Radtke in deiner Partei hast, brauchst du keine Opposition mehr. Das hat er jetzt nun mehrmals hintereinander bestätigt. Und, oh Wunder, da preschen die drei vor, Dennis Radke springt drauf und die SPD muss einfach nur sagen, das ist eine Idee, über die wir nachdenken müssen. Tim Klüssendorf, mein Liebling, der Generalsekretär, der, glaube ich, den General streichen sollte, Sekretär wäre gut genug für ihn als Berufsbezeichnung, war natürlich der Erste, der gesagt hat, ja, da müssen wir drüber nachdenken. Frau Baas gestern in ihrem Sommerinterview ist auch mit draufgesprungen. Plötzlich gibt es eine Ostallianz. Frau Schwesig war vor den dreien schon dran und hat gesagt, wir müssen darüber noch reden. Und dann wollte Herr Woidke aus Brandenburg auch nicht als letzter hinten anstehen und hat sich auch positiv dazu Es gibt eine Ostflanke, mal wieder, in dem Falle überparteilich, obwohl sie ja Koalitionäre sind, sind sie immer noch politische Gegner, aber dort haben sie sich formiert. Und deswegen wird es so eng für Merz. Ich habe das gestern bei X gepostet, aus dem Merz-Rhythmusstörung wird ein Merz-Infarkt.
0: Sagt Wortspiel. Da kann man ruhig ein Wortspiel draufsetzen. Und ich muss noch mich dran erinnern an den Wahlkampf, den letzten Wahlkampf. Schon dort war klar, dass Merz eine extreme Schwäche im Osten hat, dass er dort wirklich kein Zugpferd ist, sondern eigentlich die Parteikollegen dort eher ins Abseits weiterzieht. Und jetzt kommt noch das dazu, dass gesagt, eine Ostflanke, parteiübergreifend, aber eben auch noch innerhalb der Koalition. Und das macht das Ganze ja noch explosiver. Ist ja klar, die SPD nutzt das. Du hast es eben schon angesprochen, weil eine Steilvorlage, wie sie besser nicht hätte sein können. SPD-Generalsekretär Tim Klüssendorf, er war auch mal Tor der Woche, wenn ich recht entsinne.
1: Zu Recht.
0: Genau, zu Recht. Ja, also, jetzt sagt er Folgendes, mal schauen, ob er wieder in die Verlosung kommt. Er erklärte also der Bild-Zeitung gegenüber, Zitat, Tim Klüssendorf, ich frage mich, wo die CDU in der Debatte über die Rente mit 63 nun genau steht. Die Abschaffung der Rente mit 63 war immer eine zentrale Forderung der CDU und weiter, wenn die CDU ihre Position dieser wichtigen Frage jetzt ändert und sich unserer Sicht annähert, wäre das ein richtiges Signal. Also er streut hier das Salz in Wunden, die die CDU selbst aufgegriffen hat und er nicht nur er allein. Bärbel Baas, du hast es schon angesprochen, die Parteivorsitzende, immer noch Parteivorsitzende, ist nun im ZDF-Sommerinterview auch auf diesen Vorschlag eingegangen. Bitte.
7: Sie haben eine Kommission beauftragt zum Thema Rente. Die hat dieses Rentenpaket vorgelegt, das die Koalition verabschiedet hat. Ein Zuschauer wollte noch mal darauf hinweisen, dass im Regierungsprogramm der SPD von 2025 steht, ein abschlagsfreier Renteneintritt nach 45 Beitragsjahren wird mit der SPD auch künftig 2 Jahre früher möglich bleiben. Eine Anhebung der Regelaltersgrenze lehnen wir ab. In diesem Rentenpaket steht genau das Gegenteil. Und nun kommen selbst die CDU-Ministerpräsidenten aus Ostdeutschland und sagen, sie wollen für die abschlagsfreie Rente nach 45 Jahren kämpfen. Ist Ihnen das ein bisschen peinlich, dass die das jetzt übernehmen, diese Rolle?
8: Nee, ich finde es interessant, weil die CDU muss ihre Rolle mal klären an der Stelle. Denn die CDU war immer die, die die Frühverrentung abschaffen wollte. Die SPD hat sie eingeführt. Mhm. Und natürlich ist das jetzt kein Wunschergebnis, was diese Alterssicherungskommission vorgestellt hat. Aber es ist ein Gesamtergebnis. Die haben sich da viele Gedanken gemacht. Und da waren sehr unterschiedliche Sichtweisen in der Kommission. Und das ist auch unter den Wissenschaftlern und Experten, auch den drei Abgeordneten, die da waren, ein Kompromiss gefunden worden. Aber dass die Union jetzt auf einmal das Paket aufschnüren will, ich sag mal, ich streue mich als SPD nicht dagegen, wenn das Unionsmeinung wäre, das sehe ich aber noch nicht. Also ich glaube, die Ostministerpräsidenten der CDU müssen das jetzt mal mit der Fraktion der CDU-CSU klären, ob sie das behalten wollen. Die SPD wird sicherlich nicht dagegen sein.
0: Also die CDU schafft es wirklich, dass Frau Bärbel Baas einmal als staatstragend erscheint. Sie sagt jetzt, ja, Gesamtkunstwerk war meine Formulierung für ihr Gesamtpaket. Ja gut, ich hätte es ja so gelassen, auch wenn ich nicht mit allem leben kann. Aber wenn auf einmal die CDU ein Problem hat mit der Rente mit 63, lass uns drüber reden.
2: Ja, das Ganze ist natürlich eine Steilvorlage für die SPD. Und man sieht, dass es hier überhaupt nicht mehr um irgendwelche Art von Reformen geht, auf die man sich gemeinsam geeinigt hat, sondern es geht wirklich um den Boykott des Kanzlers. Der Kanzler steht mittlerweile auch so schlecht da, medial und öffentlich, und ist so einfach für seine Patzer und Ausfälle bekannt, dass niemand mehr mit ihm in Verbindung gebracht werden möchte. Also man sieht das ja auch, dass er aus den Wahlkämpfen im Osten völlig rausgehalten wird. Wir haben es oben eingeblendet, Schicksalstag 6. September. Das ist jetzt das, die Wahl in Sachsen-Anhalt, auf die alles zuläuft. Der gesamte politische Betrieb läuft auf diesen Tag zu und orientiert sich daran, dort möglichst gut abzuschneiden. Und genau das wollen natürlich auch die Ost-MPs. Sven Schulze möchte jetzt vor allem noch so viel holen, wie es geht. Und interessanterweise gerät dann natürlich dieses ganze Thema Rente auch deswegen wieder in den Fokus, weil die Bevölkerung in Sachsen-Anhalt so überaltert ist wie in keinem anderen Bundesland. Also die Altersstruktur ist dort wirklich ganz massiv eben sehr alt. Also 43 Jahre ist, glaube ich, das Durchschnittsalter der Bevölkerung. Und es ist sehr interessant zu beobachten, wie sich da jetzt die Mehrheitsverhältnisse verändern, also auch was den öffentlichen Sound angeht. Also wir haben eine SPD, die natürlich immer gegen Kürzungen im Sozialbereich ist. Wir haben eine CDU, die einerseits geprägt ist von so einem gewissen Verständnis dafür, dass man sich manche sozialstaatlichen Leistungen nicht mehr leisten kann, die aber gleichzeitig dort in so einen Sound natürlich verfällt, dass man auch weiß, man kann bestimmte Leistungen nicht kürzen und bestimmte Reformen nicht machen, ohne einfach vom Wähler abgestraft zu werden. Und das ist jetzt das große Dilemma dieser Partei. Und wir haben gleichzeitig noch eine AfD, die ohnehin noch nie in Regierungsverantwortung war, die also viel fordern kann, die auch unrealistische Sachen in ihr Wahlprogramm schreiben kann, weil sie sich um die Finanzierung noch nie wirklich in Regierungsverantwortung Gedanken machen musste. Also wir haben ein Potpourri von bestimmten Interessen, diesen Sozialstaat aufrechtzuerhalten und vor allem eben auch zu sagen, wir wollen bei den Deutschen nicht sparen. Ich denke, das ist auch eine so zentrale Forderung dahinter, dass man natürlich in Sachsen-Anhalt auch sagt, jetzt ausgerechnet bei den deutschen Rentnern einzusparen, wo wir die Migration weiterlaufen lassen, wo wir weiter die NGOs durchfüttern, ist einfach wahlstrategisch so unklug, dass wir uns das nicht leisten können. Und da wird es noch massiven Widerstand geben. Also diese Behauptung, dass man die Reform, die Rentenreform eigentlich schon mehr oder weniger beschlossen habe, das hat man ja vor der Sommerpause so dargestellt, die stimmt natürlich nicht. Also es gibt keine Rentenreform.
1: Und die SPD gibt jetzt erst richtig Gas. Es geht um die Wahl, wie du richtigerweise sagst. In Sachsen-Anhalt ist die SPD bei Umfragen zwischen 5% und 7%. Sie kämpft ums Überleben. Und jetzt bauen ihr die Ostministerpräsidenten eine Brücke, um eigentlich ihre Rentenvorstellungen zu verwirklichen und in den Wahlkampf einzubringen. Das kann also passieren, dass Sven Schulze die SPD rettet. Vielleicht, die Vermutungen gibt es, das sind sehr verwegene Ideen, will er das ja so, weil in Sachsen-Anhalt die Grundrechnungsarten nur dann eine AfD verhindern, wenn sie nicht absolute Mehrheit hat, wenn es quasi den Block der anderen gibt. Und da gehört die SPD dazu. Wenn nur drei Parteien drin sind, dann wird, also das heißt die Linke, die CDU und die AfD, dann wird die AfD Regierungspartei. Dann wird sie die Regierung stellen bei drei Parteien. Also sind Sie daran interessiert, dass die SPD drin bleibt, weil dann können sie ihren Block bilden. Also
0: das ist der Hintergrund. Ich halte das überhaupt nicht verwegen, weil
1: das,
0: überhaupt
1: ja,
0: nicht
1: das verwegen. Ist der Hintergrund.
0: Mehrfach habe ich schon gesagt.
1: Ja, hat Friedrich, mit den Leuten, mit Demokratie, ja, mit dem Dienst an der Demokratie und wir sind für die Bürger da, wir werden gewählt für die Bürger, nichts zu tun. Hat mit reiner Machtposition was zu tun.
0: Unmittelbar nach der letzten Wahl hat Friedrich Merz gesagt, ich wünsche mir eine starke SPD. Die ja. CDU will, ja. dass die SPD so stark genug ist, dass die AfD nicht regieren kann. Ja. Ganz einfach.
6: Aber ich muss mal ganz kurz zu den ja. drei, die ich hinter mir so sehe.
0: Drei MPs aus dem
6: Sachsen-Anhalt und Thüringen, das sind die drei, gäbe es Berlin nicht, die drei größten Nehmerländer des Länderfinanzausgleichs. Die tragen nichts zum Bruttoinlandsprodukt oder irgendeiner Prosperität in diesem Land bei, ja, Chemietreieck geschenkt. Aber Leute, das Sozialsystem ist im Eimer. Hört auf, für irgendwelche Mini 0,3% Sprünge nach oben für irgendwelche Landtagswahlen noch weiter zu verhindern, dass dieses System ehrlich reformiert wird. Ich möchte nicht in Zukunft dafür bezahlen, dass, wie sie alle heißen und aussehen, dass Sven Schulze noch drei Monate länger in diesem blöden in der Staatskanzlei in Magdeburg sitzt, dass meine Generation davon die Zeche zu zahlen hat. Ich finde es leider inzwischen langsam betrügerisch und unlauter, Wahlgeschenke an Rentner zu verteilen. Es ist wirklich ein seit 30 Jahren totlaufendes Geschäft, das immer wieder gemacht wird. Und die Rentner, es tut mir wirklich leid, ich mache mir immer unbeliebt in den Kommentaren, aber es ist auch in Ordnung. Die Boomer haben sich diese Misere selbst zusammengewählt. Sie haben immer wieder die SPD in die Regierung gewählt, sich einreden lassen, dass Geld an der Börse anlegen, Zockereien, Lotteries, haben in Rürup und Riester investiert und ihr ganzes Geld verbraten oder auf Sparbüchern gelassen. Es tut mir leid, manchmal führen auch falsche Lebensentscheidungen zu nicht so tollen Ergebnissen. Und das sind dann leider Gottes die Renten. Aber es wenn Geld nicht da ist, kann man das nicht verteilen. Auch nicht an Rentner.
0: Sagt Julius Böhm, und damit hat er selbstverständlich recht. Geld, das nicht da ist, kann man nicht verteilen. So sieht's offenbar auch CSU-Chef Markus Söder. Er hat zumindest im ZDF-Sommerinterview gesagt, also die Abschaffung der sogenannten Rente mit 63, die bleibt.
9: Da haben sich ihre drei CDU-Ministerpräsidenten-Kollegen zu Wort gemeldet aus Sachsen, Sachsen-Anhalt und auch aus Thüringen. Wir können sie hier auch sehen. Und sie wollen, dass die abschlagsfreie Rente nach 45 Beitragsjahren beibehalten wird. Und sie argumentieren, wer 45 Jahre eingezahlt hat, der hat genug eingezahlt. Diesen Grundsatz geben wir nicht auf. Das wäre aber eine Abkehr von dem, worauf sie sich in der Bundesregierung in der Koalition verständigt haben bei dem Rentenkompromiss. Haben Sie sich denn schon bei Ihren Ostkollegen gemeldet und gesagt, das kommt gar nicht in die Tüte?
10: Ich muss das nicht. Das sind der CDU-Kollegen, die ich sehr schätze. Wir arbeiten eng zusammen. An der Stelle ist der Vorschuss etwas überraschend. Überraschend deswegen, weil wir haben eine große Rentenreform vor. Mit einer wirklichen Reformkommission, die, glaube ich, für alle Generationen einen sehr langfristigen auch Rentenfrieden vorbereitet hat. Also mit unterschiedlichen Angeboten für Jüngere, für Ältere. Und eigentlich haben alle Parteien sofort gesagt, in ihren Vorstandssitzungen mehrfach, dass sie genau das 1:1 übernehmen wollen. Deswegen überrascht der Zeitpunkt für den Vorstoß jetzt, denn das ist jetzt etliche Wochen, nachdem wir dieses auf den Weg gebracht haben. Und ich glaube, in der Sache muss man aufpassen, dass man da nicht hier das ganze Rentenpaket aufschnürt, denn sonst am Ende, wenn wir für diese wichtige Frage der demografischen Entwicklung keine Antwort haben. Eines steht nämlich fest, wir müssen auf die Herausforderung der Demografie eine langfristige Antwort haben. Und die Rentenreformkommission hat da gute Arbeit geleistet, deswegen unterstützen wir das Konzept.
0: Also Markus Söder lobt das gesamte Rentenreformpaket einschließlich der Abschaffung der sogenannten Rente mit 63 bzw. ab 63. Ist damit der Vorstoß, Julius, dieser drei zum Teil wahlkämpfenden Ostministerpräsidenten vom Tisch erledigt? Weil das wäre für die ja auch ein relativ blamabler Ausgang. Man macht so einen großen Vorschlag und 24 Stunden später wird nichts.
6: Ja, es ist natürlich ein Sturm im Wasser. Klar, es wird sich daran nichts ändern. Ich habe das Gefühl, es ist nicht mehr nur alle gegen Merz, es ist auch ein bisschen jeder für sich. Man versucht da einfach nur einen minimalen Landgewinn für seine eigene Landtagswahl da in Sachsen-Anhalt hinzubekommen, unter Inkaufnahme den Bundeskanzler, der ohnehin schon in den Seilen hängt, noch schlechter dazustehen, nach mir die Sinnflut mäßig. Ich habe das Gefühl, dass die nicht mehr so richtig lange daran glauben, Friedrich Merz im Kanzleramt zu sehen. Aber nochmal, inhaltlich ist es natürlich totaler Käse, es ist ein sehr, sehr teures Instrument zwischen 10 und 12 Milliarden Euro, das eben nicht den Dachdecker oder den Fliesenleger oder den Maurer, der körperlich hart arbeitet, erreicht. Die gehen nicht früher in die Rente. Es erreicht in der Regel gut verdienende Büromitarbeiter. Auch die haben nach meiner Wahrnehmung jeden Respekt nach 45 Jahren verdient. Aber wenn eben nach 45 Jahren das mit den Beiträgen sich nicht ausgeht und man diese 12 Milliarden sparen kann, dann muss man sie sparen und darum bitten, noch ein oder anderthalb Jahre eben seiner Arbeit nach.
0: Aber diese Ost-MPs der CDU denken offenbar, mit Merz kann ich es ja machen. Und das ist offenbar auch die Devise von Bärbel Baas, die schon einmal Wahlkampf übt und sagt, wir, die 12% SPD, wir sind das. Achtung, Stoppschild gegen neoliberale Kräfte. Bitte.
7: Sie haben es gerade angesprochen, der Unterbezirksverstand Bielefeld hat Ihnen und Lars Klingbeil in einem Brandbrief vorgeworfen, in historischer Mitverantwortung für den Niedergang der Partei zu stehen. Sie hätten in der Koalition Entscheidungen getroffen, die sozial unausgewogen, politisch und fachlich falsch sowie innerparteilich unzureichend legitimiert gewesen seien. Können Sie das abtun? Was fangen Sie damit an?
8: Erstens nehme ich Kritik immer ernst. Das ist schon mal die erste Frage. Und das gilt für Lars Klingbeil sicherlich auch. Aber ich will noch mal daran erinnern, was ist denn die Konsequenz? Sollen wir aus der Koalition aussteigen? Ich will noch mal sagen, wir haben historisch die Verantwortung, diese Koalition zum Erfolg zu bringen. Weil sonst ein neoliberaler Kurs, der da kritisiert wird, der wäre nicht mehr aufzuhalten. Die SPD ist das einzige Stoppschild in dieser Regierung, um das, was da kritisiert wird, noch aufzuhalten. Ich erinnere mal an die Debatten aus den letzten Koalitionsausschüssen. Da ging es um Karenztage, keine Lohnfortzahlung, der Kündigungsschutz weg, das Arbeitszeitgesetz kann weg. All diese Äußerungen, wenn die SPD nicht da wäre, dann würde ich das teilen. Aber wir wehren uns gerade massiv dagegen. Und deshalb ist es wichtig, dass die SPD mit in dieser Regierung ist, um auch ein Korrektiv an der Stelle zu sein.
0: Ja, da sieht man sich in historischer Verantwortung, wie sie sagt, an historischer Verantwortung, dass diese Regierung mit der 12% SPD Erfolg habe. Und dann, wenn es uns nicht gäbe, sagt Bärbel Baas, würde kaltherzig neoliberale Politik gemacht.
2: Also es ist wirklich bemerkenswert, welche Worte sie hier wählt. Ein Stoppschild und ein Korrektiv zu sein gegen die neoliberale Politik. Neoliberal, das ist mittlerweile in der in der Konnotation von diesen Linken sowas wie präfaschistisch. Also neoliberale Politik führt sofort in den Tod des Sozialstaats und das zum Ausstieg des Faschismus. Das ist die Logik, die dahinter steht. Das haben die auch schon oft gesagt. Und jetzt die SPD als Korrektiv der Vernunft quasi darzustellen, das ist wirklich, wenn man sich die letzten Monate und Wochen anguckt, eine sehr kühne These. Also wie oft die SPD dafür gesorgt hat, dass es eben einerseits Zank gibt innerhalb dieser Koalition, dass andererseits aber auch verrückte Projekte vorangetrieben werden, dass vernünftige Projekte nicht mehr vorangetrieben werden, das lässt sich ja wirklich nicht mehr an einer Hand abzählen. Und interessant finde ich nochmal diese Ausdrucksweise Stoppschild, weil sie da ganz klar zugibt, ihr Ziel ist es, die Projekte von Friedrich Merz zu stoppen. Sie möchte die Arbeit dieses Kanzlers verhindern, behindern, seine Ziele, seine Vorhaben stoppen. Also Friedrich Merz koaliert hier mit einer SPD, die offen sagt, wir sind das Stoppschild innerhalb dieser Regierung, wir bremsen die Vorhaben dieser Regierung, und dass er das trotzdem weiterführt, das grenzt schon an Masochismus.
0: Und deshalb wissen wir auch, wenn ein Stoppschild gilt, dann kommt man nicht voran. Das ist aus dem Straßenverkehr. Insofern hat sie vielleicht sogar die Wahrheit ausgesprochen. Frau Bärbel Baas, SPD-Vorsitzende, die sich scharfer Kritik auch aus den eigenen Reihen gegenüber sieht. Und das haben wir gleich für Sie vorbereitet. Der Geschäftsführer jener NGO, die den islamistischen Attentäter vom Berliner CSD deradikalisieren sollte, erklärt in einem Podcast, Achtung, Anschläge kurz vor Wahlen seien kein Zufall. Ja, kein Zufall. Wie glaubwürdig aber ist eine zudem steuerfinanzierte Organisation, die Radikalisierung bekämpfen soll, dabei nicht immer Glück hat und selbst mit solchen Verschwörungserzählungen auftritt? Das beantworten wir gleich. Und zuvor gibt es natürlich den ersten Kommentar des Tages. 8.30 Uhr, Kissler Kompakt. Hier ist Kissler Kompakt, der erste Kommentar des Tages. Heute lautet unser Thema: Was wollen uns die Tränen des Kanzlers sagen? Friedrich Merz weint häufig in der Öffentlichkeit. Er kämpft mit den Tränen. Da sind zuweilen alle Schleusen geöffnet. Solche Augenblicke der Erschütterung sind Ausdruck einer Persönlichkeit, also hoch individuell. Merz aber weint im Amt. Es sind politische Tränen, Tränen mit einer Botschaft. Vielleicht werden sie strategisch eingesetzt, nach dem Motto, Tränen lügen nicht, hier steht ein ehrlicher Mann. Sie zeigen aber auch, wovon der Kanzler sich rühren lässt und wovon nicht. Wenn Merz weint, ist er ergriffen von sich selbst. Die Tränen des Friedrich Merz gelten Friedrich Merz. Selbstergriffenheit ist kein schöner Zug. Genau das aber geschieht, wenn Merz öffentlich weint, wenn ihm die Stimme bricht, er um Fassung ringt. So wie nach dem islamistischen Anschlag von Berlin. Da richtete Merz in der Marienkirche ein, wie er sagt, sehr persönliches Wort an die queere Community. Darauf folgte eine abenteuerliche Indizienkette. Sie begann beim Anschlag und endete bei schlechten Witzen und fasste das alles als terroristische Gewalt zusammen. Der Inhalt war skandalös, die Form bemerkenswert. Merz stiegen Tränen in die Augen.
11: Ich möchte aber auch ein sehr persönliches Wort an die queere Community richten. Meine Damen und Herren, nicht erst ein solcher Anschlag wie gestern Abend gefährdet. Intoleranz, Ausgrenzung, Diskriminierung, dumme Redensarten, schlechte Witze. Gewalt.
12: Meint
11: Merz
12: das ernst? Meint der Kanzler wirklich, dem islamistischen Morden werde durch dumme Redensarten und schlechte Witze der Boden bereitet? Den Kanzler hat es wieder einmal davongetragen ins gesammelte Stammeln. Wir sehen einen geistigen Aussetzer und wir hören ein Schluchzen, das den Kontrollverlust beglaubigt. Die Tränen sind das Echtheitssiegel auf einer emotionalen Entgrenzung. Der Kanzler hat sich wieder nicht im Griff. Es ist eine dreifache Kernschmelze. Die Worte versagen, das Denken pausiert, die Träne quillt. So war es auch, als Merz sich einmal in das Leid der Ukrainer versetzte. Auch da übermannte ihn die Rührung. Oder aber in der Synagoge von München. Er sprach Rachel Salamander direkt an, die 1949 geborene Journalistin, und zitierte aus einem Buch von ihr und weinte dabei.
13: Und Sie haben in einem Ihrer Bücher geschrieben, dass Sie als Kind immer wieder diese eine Frage stellten, ob denn den Juden niemand geholfen habe. Ohne ein Festhalten an der Hoffnung auf eine positive Antwort, so schreiben Sie weiter, ohne ein Festhalten an der naiven Hilfserwartung des Kindes, wären wir doch als Menschen verloren.
12: Wieder ist Merz ergriffen von sich und der Situation, gewiss auch von der Familiengeschichte Salamanders und dem Grauen der Shoah, ja. Doch worüber weint er, worüber nicht? Merz weint nicht über die Opfer der illegalen Migration, zuletzt etwa über Marius, der von einem Afghanen erstochen wurde. Merz weint nicht über frisch zugewanderten Judenhass, er weint über Antisemitismus im Dritten Reich. Er weint auch über ukrainisches Leid und über schlechte Witze auf Kosten der sogenannten queeren Gemeinschaft. Die Merztränen sind billig und folgenlos. Das war Kissler Kompakt, der erste Kommentar des Tages, Ausgabe 330. 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Ich freue mich auf Wiedersehen und Wiederhören. Und immer gilt, nur selber denken macht schlau.
0: Ja, nur selber denken macht schlau. Da muss ich einfach an die Kategorie der Tor der Woche denken. Wir haben ihn nachher wieder kurz vor neun bei uns. Und auch dazu muss man selber denken und das machst du immer. Schön, dass du da bist. Waldemar, Waldi Hartmann, guten Morgen.
1: Letzte Runde, guten Morgen.
0: Jetzt geht's weiter hier, auch mit Pauline Voss, unserer stellvertretenden News-Chefredakteurin.
2: Schönen guten Morgen.
0: Und unserem News-Reporter Julius Böhm.
6: Einen wunderschönen guten Morgen.
0: Und ich bin nach wie vor Alexander Kissler. Folgendes Thema nun, und das hat es wirklich in sich. Ein Deradikalisierer, der selbst von einer Verschwörungstheorie schwurbelt. Thomas Mücke ist Geschäftsführer jener NGO, die den islamistischen Attentäter Abdul Balut deradikalisieren sollte. Mücke war zu Gast im Podcast von Gabor Steingart und dort erklärte er, Anschläge kurz vor Wahlen, die seien kein Zufall.
14: Am Donnerstag trat Thomas Mücke, der Geschäftsführer der Deradikalisierungs-NGO Violence Prevention Network, im Podcast des The Pioneer-Journalisten Gabor Steingart auf. Mückes Verein wollte und sollte den Attentäter Abdul Balut deradikalisieren. Dort wird der NGO-Chef gefragt, ob er einen Zusammenhang zwischen Terroranschlägen und anstehenden Wahlen sieht. Die Antwort von Thomas Mücke:
15: Er kann mit einer Tat eine Wahl bestimmen. Also die Sicherheitsbehörden haben noch keine Belege dafür, dass es hier nachweisbar von außen gesteuert ist. Aber die Fragen müssen wir jetzt stellen, weil es fällt auf. Und ich glaube, es ist kein Zufall.
14: Der Chef des Violence Prevention Network hält islamistische Anschläge vor Wahlen also für keinen Zufall. Eine weit verbreitete, auch von Linken genutzte Verschwörungstheorie. Doch das ist nicht die einzige Problematik beim steuerfinanzierten Violence Prevention Network. Auch der ehemalige Mitarbeiter Ferit Haider fällt online negativ auf. Der ehemalige Deradikalisierer macht auf Instagram keinen Hehl daraus, mit Menschen aus der Islamistenszene in Berlin in Kontakt zu stehen und ließ sich von einem muslimbrudernahen Imam trauen. Darüber sprechen wir jetzt bei News Live.
0: Sprechen wir also über einen sogenannten Deradikalisierer, der selbst Verschwörungstheorie verbreitet. Wir sprechen zunächst auf jeden Fall über Thomas Mücke. Er ist Geschäftsführer von Violence Prevention Network, also ein Netzwerk zur Gewaltvermeidung, das auch den islamistischen Attentäter von Berlin, Abdul Balut, entradikalisieren sollte, ohne Erfolg, wie wir nun leider traurig wissen. Und das Violence Prevention Network betreibt zusammen mit der Linken Amadeo Antonio Stiftung den sogenannten Beratungskompass Verschwörungsdenken, der gegen Verschwörungstheorien aufklären soll. Gegen Verschwörungstheorien. Hat er da etwas missverstanden? Auf jeden Fall antwortet Thomas Mücke im Podcast von Gabor Steingart bei The Pioneer auf die Frage, ob er Mücke einen Zusammenhang sehe zwischen Terroranschlägen und anstehenden Wahlen. Genau das.
15: Er kann mit einer Tat eine Wahl bestimmen. Also die Sicherheitsbehörden haben noch keine Belege dafür, dass es hier nachweisbar von außen gesteuert ist. Aber die Fragen müssen wir jetzt stellen, weil es fällt auf. Und ich glaube, es ist kein Zufall.
0: Ja, aber das ist doch, tut mir leid, Pauline, das ist doch wirklich genau die Standardfloskel aller Verschwörungstheoretiker. Da steckt doch was dahinter. Das ist kein Zufall. Und sehr bezeichnend fand ich auch, er sagt, ja, die haben da noch keine Beweise.
2: Genau, er sagt, es gibt noch keine Beweise für meine Theorie, aber ich stelle sie trotzdem mal in den Raum. Das ist das klassische Vorgehen von Verschwörungstheoretikern. Zahlen belegen, dass das überhaupt nicht stimmt, also dass es vor Wahlen eben überhaupt nicht gehäuft Anschläge gibt, sondern dass es eben immer wieder Wahlen gibt. Im Schnitt stehen alle 3 Monate ungefähr eine Wahl an und dann gibt es halt mal Anschläge und mal nicht. Aber er stellt das in den Raum und das ist eben aus 2 Gründen, würde ich sagen, besonders brisant in seinem Fall. Erstens, weil er eben Geld vom Staat dafür bekommt, Verschwörungstheorien zu bekämpfen. Und da sieht man mal wieder, wie mittlerweile dieser Begriff Verschwörungstheorie für einfach politische Meinungsmache benutzt wird. Also mittlerweile hat man diesen gefütterten NGO-Komplex, wo man bestimmten Leuten Geld gibt dafür, bestimmte Theorien zu verhindern, deren Verbreitung. Also alles, was einem persönlich nicht passt, soll durch dieses Label Verschwörungstheorie verunglimpft werden. Zum Beispiel Kritik an der Corona-Politik wurde immer als verschwörungstheoretisch gelabelt. Dabei war das einfach nur politische Kritik. Während gleichzeitig man selber die verrücktesten Verschwörungstheorien verbreiten kann. Also wir haben auch gefragt beim Familienministerium, hört man denn nun auf, diese NGO zu fördern? Die Antwort war ein verschwurbeltes Berichten darüber, was dieser Beratungskompass Verschwörungstheorien überhaupt ist. Aber man hat sich nicht davon distanziert. Das heißt, man darf Steuergeld für Verschwörungstheorien, für das Verbreiten von solchen Theorien bekommen und soll gleichzeitig die Öffentlichkeit über solche Theorien aufklären. Das passt natürlich überhaupt nicht zusammen. Und es ist in diesem Fall besonders brisant, weil er eben hier politisch ablenkt von islamistischen Strömungen. Also wenn der Mann, der zentral verantwortlich ist für diese vermeintliche Deradikalisierung, sein Violence Prevention Network ist das Netzwerk, die Anlaufstelle, die einzige Anlaufstelle in Berlin, die vom Staat Geld für diese Deradikalisierungsprogramme bekommt. Und wenn dieser Mann sagt, am Ende steht nicht der Islamismus hinter diesen Anschlägen, am Ende sind es fremde Mächte, was auch für mich ehrlich gesagt so ein bisschen wie so eine antisemitische Dogwhistle klingt. Also er sagt jetzt hier nicht Antisemitismus, aber diese Idee von fremden Mächten ist für mich eben sehr nah an so einem ganz komischen Verschwörungssound. Vielleicht meint er auch Russland, ich weiß gar nicht, was er konkret meint. Er sagt es ja eben auch nicht konkret, er bleibt da völlig im Unklaren. Aber wenn dieser Mann sagt, es geht um fremde Mächte, es geht gar nicht wirklich um Islamismus, es geht nicht um diese terroristische, tödliche islamistische Ideologie, dann entlastet er ja im Ende die Islamisten. Dann sagt er, nee, also der Islamismus ist gar nicht so gefährlich. Es sind in Wahrheit diejenigen gefährlich, die sich diesen Islamismus zunutze machen. Er lenkt also ab von der Gefahr des Islamismus und genau das sollte doch ein Mann in seiner Position nicht tun.
0: Das ist genau richtig. Und zumal es ja, wir werden gleich noch drauf kommen, auch gewisse Überschneidungen gibt mit dem islamistischen Milieu. Hören wir kurz nochmal hinein in diese Aussage von Mücke bei Steingart, warum dieser Anschlag denn womöglich jetzt gerade stattgefunden habe.
16: Da diese Anschläge sehr häufig in der Nähe von Wahlen stattfinden, gibt es den Verdacht im deutschen Sicherheitsapparat, dass diese Einzeltäter nicht so einzeln sind, wie sie aussehen.
15: Also diesen Verdacht haben wir schon seit 2 Jahren. Und es fällt auf, diesen Zusammenhang, dieser Zeitfenster. Und es kann sein, dass das entweder von außen auch gesteuert wird, weil es ein Interesse daran gibt, diese Gesellschaft zu destabilisieren.
0: Ja, es kann sein, dass das von außen gesteuert gibt, weil es ein Interesse gibt, diese Gesellschaft zu destabilisieren. Und ihm fallen da nur fremde Mächte von außen ein, ohne genauer zu werden.
1: Auf Deutsch heißt das, es hilft den Falschen. Die Falschen sind wie immer die AfD. Also dahinter steckt ganz einfach unausgesprochen, Das hilft der AfD bei diesen Wahlen. Herr Mücke wird wahrscheinlich jetzt gerade überlegen, wie die 60.000 in Ceuta, die geschwommen sind, die Migrationswelle, die erinnern an 2015, von wem das gesteuert ist, um der AfD am 6. September in Sachsen-Anhalt zu helfen. Das ist doch im Prinzip der logische Schluss, die Fortsetzung der Gedanken, die die beiden, ich kann auch Gabor Steingart nicht verstehen, der einfach nur so dahin sagt, immer öfter, immer häufiger vor den Wahlen, deutsche Sicherheitsbehörden wird das diskutiert. Er legt mit der Frage, und ich halte für ihn für einen exzellenten Journalisten, einen erfolgreichen Journalisten, mit dieser Frage liefert er die Antwort gleich mit, Mücke muss ja nur auf das Trittbrett springen und das fortsetzen. Im Übrigen habe ich ein Problem mit dem Begriff Deradikalisierung. Ich möchte die Erfolgsquote mal wissen. Die Quote, wie viel Kohle, wie viel Steuergeld in diese NGO fließt, die können wir, wenn wir hartnäckig bleiben, 70 Millionen rauskriegen. Also da wissen wir, das Ergebnis, das Produkt, das Ergebnis dieser 70 Millionen würde mich interessieren. Ahmad Balut war zum Beispiel schon mal kein Ergebnis, das wir brauchen.
2: Wir haben die ganz konkrete Zahl von zwei späteren Terroristen, islamistischen Terroristen in Dresden. Ein Anschlag auf Schule, hier erneut ein Anschlag auf den CSD. Und beide waren vorher in Beratung beim Violence Prevention Network. Also hier wird eben die Violence nicht so besonders gut prevented, sondern man hat eine Bilanz von zwei Attentätern, von zwei islamistischen Anschlägen, die nach dieser VPN-Beratung stattgefunden und durchgeführt wurden. Und ich finde diesen Punkt mit der AfD nochmal entscheidend. Man merkt ihm doch an, seine größte Angst ist ein Erstarken der AfD. Ja. Seine größte Sorge ist, dass bei den Wahlen das Falsche rauskommen kann, weil diese Leute natürlich getränkt sind von der Ideologie, Rechtsextremismus ist das Gefährlichste in Deutschland, Rechtspopulismus und eben nicht der gewalttätige, islamistische, radikale Islam. Davon wollen diese Leute ablenken und am Ende fürchten sie sich davor, dass ihr politisches Lager geschwächt werden könnte und dass solche Anschläge eben dazu beitragen.
0: Hinzu kommt ja Folgendes, ich habe es eben schon kurz angedeutet, das Violence Prevention Network soll, das wissen wir mittlerweile, Extremisten von gefährlichen Ideologien abbringen. Doch einige Ex-Mitarbeiter vertraten offenbar genau diese Ideologie selbst. Es ist Zeit zu reden über Talat Taşkınsoy. Der islamische Prediger Talat Taşkınsoy arbeitet laut Xing von September 2014 bis Februar 2022 beim Violence Prevention Network. Also ganze 7 Jahre und 6 Monate. 2024 berichtete Bild, dass sich Taşkınsoy auf Instagram gemeinsam mit dem bekannten Salafisten Marcel Krass gezeigt hat. Ein Salafist, auf den auch der Verfassungsschutz aufmerksam wurde. Doch das ist nicht alles. Im Februar dieses Jahres ließ sich Taşkınsoy trauen von keinem Geringeren als dem Imam Ferit Haider, wie Islamismus-Expertin Sigrid Herrmann herausfand. Ferit Haider ist ein Imam, der Verfassungsschutzberichten mehrfach der Muslimbruderschaft zugerechnet wird, einer radikal-islamistischen Organisation aus Ägypten, die den Staat nach den Prinzipien der Scharia umbauen will. Und auf Instagram teilte Taşkınsoy ein Bild von seiner Trauung und markierte den Imam Ferit Haider. Man kann es eigentlich aufgrund dieser Erkenntnisse über diese Person des ehemaligen Mitarbeiters nicht anders nennen. 7 Jahre lang hat für Violence Prevention Network ein Mann gearbeitet, der offenbar intime Beziehungen aufrechterhält ins islamistische Milieu.
6: Und insofern verwundert es dann auch nicht, dass der Herr Mücke lieber über ausländische Mächte, die da irgendwas beeinflussen, sprechen möchte, als über den islamistischen Hintergrund des Täters, der ja nicht in irgendeiner Form so eine Art Einzelkämpfer war, der sich daheim im Kinderzimmer radikalisierte, sondern der in islamistischen Strukturen unterwegs war, sowohl in Berlin über Jahre bekannt war, dass er in diesen Strukturen unterwegs ist und zweimal nach Syrien zum Islamischen Staat ausreisen wollte. Also der Verdacht, dass da jemand ein geschlossen islamistisches Weltbild hatte und aufgrund dieses Weltbildes und des Hasses auf unsere Art zu leben, auf die Freiheit, auch auf die Homosexualität und andere Möglichkeiten, sein Leben zu entfalten, dass das der Auslöser war, erscheint erstmal augenscheinlich sehr, sehr plausibel. Aber wenn ich natürlich eine gewisse Affinität habe hin zum Islam und auch zum Islamistischen und da ehemalige Kollegen und dergleichen, die waren eigentlich ganz nett, obwohl die vielleicht doch komische Sachen im Kopf haben, dann spreche ich lieber über ausländische Mächte, die hier irgendwelche Wahlen manipulieren wollen, als über die Thematik selbst. Und zwar nicht nur Herr Mücke, nicht nur Gabor Steingart, auch im ZDF ist die Frage gestellt worden. Auch Nikolaus Blome bei RTL hat die Frage gestellt. Und selbst Alexander Dobrindt, der Innenminister, hat zwar immer wieder gesagt, es gibt dafür keine Belege, aber das

0: Violence Prevention Network. Wir sehen ihn hier, sympathischer junger Mann. Der Bart ein kleines bisschen lang geworden. Woran könnte das wohl liegen? Also das macht einem ja wirklich Angst, wenn solche Leute engagiert werden und finanziert werden vom Staat dafür, dass sie Islamisten von ihrem islamistischen Gedankengut abbringen sollen, dann ist ja offensichtlich irgendetwas schiefgelaufen. Also das sieht man ihm ja ganz klar an, dass er hier sich genau auch kleidet, optisch wie ein Islamist, dass er Kontakte ins islamistische Milieu, ins Muslimbruderschaftsmilieu hat. Und genau das sagen auch Verfassungsschützer und Islamexperten seit Jahren. Die Muslimbruderschaft versucht, solche Organisationen gezielt zu unterwandern, um zu verhindern, dass der Islamismus zurückgedrängt wird. Also es gibt das Interesse von islamistischen Organisationen, von Muslimbruderschaftsorganisationen, genau diese Organisationen zu unterwandern. Das ist ja auch die Idee des legalistischen Islamismus. Also dieser Zweig des Islamismus, dieser legalistische Islamismus, versucht ja durch einen gewissen bürgerlichen Anschein eben westliche Gesellschaften so zu beeinflussen, dass der Islam Fuß fassen kann und dass der Islamismus Fuß fassen kann, dass sich die Regeln der Scharia in Europa verbreiten. Das sieht man immer wieder. Cosmo, ein Format des öffentlich-rechtlichen Rundfunks, hat kürzlich einen Post gemacht, zieh dir was an, wo plötzlich empfohlen wird, islamische Kleidung zu tragen gegen die Hitze, weil das so viel besser ist in den anderen Kulturen. Also das ist eine schleichende Unterwanderung, die da vorangetrieben wird. Und gerade bei solchen Organisationen, die dann eben deradikalisieren sollen, finden sich diese Leute ein, versuchen die so zu beeinflussen, dass sie eben quasi den Islam legitimieren, dass sie die Muslime zum Opfer von westlicher Migrationspolitik, von rechten Strömungen machen. Also die Muslime als Opfer, das ist die Erzählung, die solche Organisationen vorantreiben. Und das fügt sich eben das Bild. Da passt perfekt diese Behauptung, das sind doch ausländische Mächte, das sind doch gar nicht in Wahrheit Islamisten, das kommt aus dem Ausland. Das fügt sich zusammen mit solchen Bildern, wie wir sie hier eben gesehen haben, von dem islamistischen Ex-Mitarbeiter dieser Organisation. Also da laufen beide Ideologien, die linke Ideologie und die islamistische Ideologie, tatsächlich Hand in Hand.
1: Sie werden ja politisch unterstützt. Linke Abgeordnete sind ja genau in diesem Boot und verkünden das auch. Und immer als Link dabei zur Gedächtnisstütze für uns Deppen, die AfD steckt dahinter. Das pflegen die Linken gerade sehr. Ja, Wahlen stehen vor der Tür. Und dass vor allem so viele Medien mitmachen, dass sie dieses Spiel mitspielen. Entweder sind sie so dumm oder sie stellen sich dumm. Beides ist nicht hilfreich für die Demokratie und für ein friedliches Zusammenleben. Denn diese militanten Islamisten wollen kein friedliches Zusammenleben. Das haben wir hier schon oft gesagt. Man soll es tausendmal wiederholen. Tötet die Ungläubigen. Das steht in ihrer Bibel, im Koran. Sollten wir nie vergessen. Die Ungläubigen sind wir.
2: Und was man natürlich auch nie vergessen sollte, was für ein Staat im Staate fast schon dieser NGO-Komplex geworden ist. Ich habe wirklich den Eindruck, sobald irgendwie ein schicker Titel drüber steht und genügend Linke sagen, das ist wichtig, dann fliegen die Steuergelder millionenweise, wie früher vielleicht bei Märchen, nur die gebratenen Hühnchen in den Mund. Also das ist doch wirklich ein Staat im Staat. Was haben wir uns da gezüchtet?
3: Wir sprechen von hunderten Millionen Euro. Ja. Ich glaube, zwischen 400 und 500 Millionen Euro pro Jahr. Das sind Konzerngrößen. Da können zehntausende Menschen in Lohn und Brot, gut in Lohn und Brot leben. Und dann wird natürlich immer das Ganze verteidigt mit, ja, das sind aber Menschen, die sich für die Demokratie einsetzen, für die Vielfalt einsetzen, für das Zusammenleben. Ja, das kann jeder von sich behaupten. Es gibt auch Menschen, die sagen, ich setze mich, indem ich die radikalen Rückbau des Sozialstaats vorantreibe, für die Demokratie ein, weil wir nur so genug Geld haben werden in Zukunft. Jeder kann für sich selbst behaupten, für die Demokratie zu sein. Was am Ende dabei rauskommt, sehen wir hier. Und die Bilanz von Herrn Mücke und VPN ist jetzt, würde ich mal sagen, so mit Terroranschlags Betrachtung eher so mittel.
0: Und das Verrückte ist ja, dieser NGO-Komplex hat sich so verselbstständigt, dass das Scheitern zu noch mehr Steuergeld führt. Also das gibt es fast sonst nirgendwo im politischen Bereich. Wir sehen hier, er sollte deradikalisiert werden, der Islamist vom Berliner CSD-Anschlag. Und was passiert? Er beging eben nach dieser vermeintlichen Deradikalisierung einen Anschlag. Und jetzt als Konsequenz darauf will Karin Prien diesen Deradikalisierungsorganisationen noch 5 Millionen mehr geben. Also das Scheitern als Beleg dafür, dass jetzt noch mehr Steuergeld ran muss. Das ist wirklich einzigartig und faszinierend, wie sich hier ein Milieu immer weiter satt frisst an unserem Steuergeld und gleichzeitig an Niedergang unseres Landes.
2: Und damit ist es Zeit in einer an Höhepunkt nicht eben armen Sendung.

0: Um zu einem weiteren Höhepunkt vorzustoßen. Am Freitag steht mehr als 80% der News-Zuschauer und Zuhörer für Kanzler Friedrich Merz. Er ist also nun stolzer Träger des Ehrenabzeichens Tor des Monats Juli. Tja, nun haben wir August, da gibt es wieder eine neue Auswahl an prämierungswürdigen Kandidaten und der erste, über den Sie dann entscheiden können am Ende des Monats, liebe Zuschauer, liebe Zuhörer, ist der erste Tor des Monats August. Ich bin gespannt, wer es ist, Waldi.
1: Vom Sonnengott des Weltfußballs zum Rückzieher des Jahres. FIFA-Präsident Gianni Infantino erhob sich in die Lüfte als Steinadler und landete unsanft als Suppenhuhn. Vor zwei Wochen ließ er sich als der Superstar der Weltmeisterschaft in den USA, Kanada und Mexiko feiern, mit einem Gewinn für die FIFA in Höhe von rund 13 Milliarden Euro. Seit drei Tagen steht seine Wiederwahl als Präsident im März nächsten Jahres zur Disposition, wenn man es noch vorsichtig formuliert. Was ist passiert? In seinem Größenwahn wollte er Anteile der Rechte an künftigen Fußballweltmeisterschaften an private Investoren verhökern. Die WM sollte von einer eigens zu gründenden Firma vermarktet werden, deren Präsident er, einfach halshalber, selber werden wollte. Die Gier fraß Infantino auf. Der Schweizer, der beim Europäischen Verband UEFA ohnehin kaum Freunde hat, hatte seinen Gegnern dort die Chance zum Zubeißen ermöglicht. Und die nutzten sie. Sie drohten mit Boykott. Eine WM ohne Spanien, Frankreich, England oder Deutschland, vielleicht auch mal wieder Italien, undenkbar. Die Europäer fanden Verbündete. Infantino kapitulierte. Er zog die Pläne zurück. Doch jetzt schlagen seine Gegner erst richtig zu. Die UEFA erklärte, dass die FIFA-Führung ihr Vertrauen komplett verloren habe und sie so nicht weitermachen wolle mit gesichtslosen Individuen, die geheime Machenschaften im Eiltempo aushecken würden. Auch andere Kontinentalverbände stellten sich an die Seite der Europäer. Nur Donald Trump hat sich bisher noch nicht gemeldet. Der neue Buddy von Infantino wollte den Schweizer sogar als nächsten UN-Generalsekretär vorschlagen. Daraus wird wohl jetzt nichts mehr, denn Trump hasst Verlierer. Und das ist der abgestürzte Überflieger des Weltfußballs eindeutig. Jetzt fehlt nur noch der Satz von Trump. You are fired. Als kleiner Trost von Infantino, er ist der Tor der Woche.
0: Sagt Waldemar Waldi Hartmann, keine Fragen mehr offen, eine souveräne Darlegung eines würdigen Preisträgers. Es fiel ja hier, du bist ja auch Fußballfan, Julius, Gier und Größenwahn hätte zu viel sein, zu groß geworden bei Infantino. Siehst du es auch so? Gier und Größenwahn kostet ihm jetzt die Reputation?
2: Er hat ja inzwischen es hinbekommen, die WM nach Katar und bald nach Saudi-Arabien zu bekommen. Da frage ich mich, was will er denn noch? Er macht dieses 6-Wochen-Event zu einer Cash-Cow noch und nöcher, verkauft die Trinkpausen der großen Hitze in den klimatisierten Stadien als für die Gesundheit der Spieler relevant, während er Millionen und Millionen, nochmal Millionen scheffelt. Man darf auch irgendwann, nach Zufeste kommt dann immer ab, bekanntlich, es nicht übertreiben, diesen Weltfußball zu melken. Ich meine, Fußballromantiker haben ja schon längst ihre Probleme damit. Und das war jetzt einfach der eine Schritt zu viel, den ich auch gar nicht nachvollziehen kann, was er damit, also was er auch selbst davon haben könnte in monetärer Sicht.
1: Oder das Beste? Als Präsident dieser Gesellschaft.
2: Ach so.
1: Weil er kann ja eigentlich nach den Statuten nicht wiedergewählt werden im März. Und hat er gesagt, ich hatte als erstes nur eine halbe Amtszeit, deswegen schon. Aber wenn das nicht durchgeht, wäre er dann der Präsident dieser neuen Firma und er könnte sich selbst mit Gehalt ausstatten. Jetzt hat er, so munkelt man, um die 3,5 Millionen Euro. Und da wären es dann zwischen 7 und 30 Millionen gewesen. Es waren schon persönliche Interessen auch
2: dahinter. Das Schönste war, das habe ich schon mal erwähnt, ist an der Pressemitteilung zu diesem Verkaufsthema. Der letzte Satz lautete, for FIFA nothing changes. Und das ist doch das Wunderbare, ob käuflich, nicht käuflich, ob jetzt Geld fließt oder nicht. Bei der FIFA sprudelt und ich bin gespannt, wie es mit ihm weitergeht.
0: Das ist ein Tor.
2: der Woche.
0: Das erinnert an andere Bünde, dies und jenseits des Legalen. Mehr Sogginet. Nimm
2: die Mächte.
0: Mehr Sogginet, mehr Sogginet. Aber heute Abend haben wir jemanden, der ganz viel zu sagen hat. Peter Hane. Er ist nämlich zu Gast ab 18 Uhr bei News Live am Abend mit natürlich unserem Gastgeber Andreas Dorfmann. Heute ab 18 Uhr Peter Hane bei Andreas Dorfmann. Da gibt es garantiert viel zu bereden und viel einzuordnen. Nicht verpassen. Einschalten heute Abend. Ich bedanke mich bei unserem wunderbaren Panel heute. Schön, dass ihr alle da seid. Waldemar Waldi-Hartmann.
1: Danke, schöne Woche noch.
0: Werden wir haben, geben wir uns Mühe. Unsere stellvertretende News-Chefredakteurin Pauline Voss.
3: Danke, es war mir eine Freude.
0: Und natürlich auch Julius Böhm, unser News-Reporter, Fußballfan. Und ja, er freut sich schon sehr auf Boris Rhein, der jetzt vielleicht doch nicht Bundespräsident wird.
2: Und auf morgen früh.
0: Und auf morgen früh, jawohl, da sehen wir uns wieder. Dann nehme ich hier vertreten Julius Böhm, Gunnar Schupelius und ich darf auch wieder moderieren. Ich freue mich sehr darauf. Ich freue mich vor allem auf Sie. Sagen Sie es Ihren Gästen, Ihren Freunden, allen weiter. Und vergessen Sie nie, der Tag beginnt mit News.

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1: Mit Tanja Römischer. Nach der Krise in der spanischen Exklave Ceuta treffen sich die Botschafter der EU-Staaten heute in Brüssel. Sie wollen darüber beraten, welche Lehren und Konsequenzen aus dem regelrechten Ansturm zehntausender Migranten auf die kleine Stadt zu ziehen sind. Nach dem Massenandrang von Migranten auf die spanische Exklave hat sich unterdessen erstmals Marokkos Regierung geäußert. Das Innenministerium macht unter anderem Falschinformationen im Internet und Schleuser für die Ereignisse verantwortlich. Zudem habe ein Urteil des spanischen Obersten Gerichtshofs möglicherweise Menschen zur Überfahrt ermutigt. Bundeswirtschaftsministerin Reiche schlägt für die geplante strategische Gasreserve eine Mischfinanzierung vor. Denkbar sei eine Kombination aus einer Umlage für Gaskunden und Mitteln aus dem Bundeshaushalt, sagte die CDU-Politikerin der Deutschen Presseagentur. Sie wolle Unternehmen, die ohnehin unter schwierigen Wettbewerbsbedingungen stehen, nicht zusätzlich belasten. Über die Finanzierung müsse nun innerhalb der Koalition und mit der Wirtschaft beraten werden. Die geplante Reserve soll 24 Milliarden Kilowattstunden umfassen, rund 10% der deutschen Speicherkapazität. Sie soll die Gasversorgung in außergewöhnlichen Krisen absichern. In der Union gibt es eine neue Debatte über die abschlagsfreie Rente. Bayerns Ministerpräsident Söder zeigte sich im ARD-Sommerinterview überrascht, dass mehrere ostdeutsche Regierungschefs die geplante Streichung ablehnen. Die Maßnahme ist Teil eines umfassenden Rentenpakets mit insgesamt 33 Vorschlägen, das laut Söder gemeinsam erarbeitet und abgestimmt wurde. Die SPD hatte den Punkt ursprünglich kritisiert, stellt sich jetzt aber nicht quer. Parteichefin Baas forderte im ZDF die Union auf, ihre Position klar zu benennen. US-Präsident Trump hat neue Gespräche mit dem Iran angekündigt. An Bord der Air Force One sagte er, die Verhandlungen sollten noch am Nachmittag beginnen. Details nannte er zunächst nicht. Am Wochenende hatte Trump erklärt, die USA und Israel würden den Iran vorerst nicht weiter angreifen. Dies sei auf Bitten aus Teheran und aus anderen Golfstaaten geschehen. Der Iran weist diese Darstellung jedoch zurück. Nur einen Tag zuvor hatte Trump dem Land noch mit massiven neuen Angriffen gedroht. Die Lage bleibt damit weiter angespannt. Brasiliens Präsident Lula will erneut für das höchste Staatsamt kandidieren. Seine Arbeiterpartei nominierte den 80-Jährigen auf einem Parteitag in São Paulo für eine vierte Amtszeit. Bei der Präsidentschaftswahl im Oktober tritt Lula gegen den Sohn des früheren Präsidenten Bolsonaro an. Der Ex-Präsident war wegen der Beteiligung an einem geplanten Umsturz zu mehr als 27 Jahren Haft verurteilt worden.
0: Soweit das Neueste. 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
1: Das Wetter für Deutschland. Heute gibt es viel Sonnenschein. Im Tagesverlauf bilden sich gebietsweise Quellwolken. In der Südwesthälfte sind am Nachmittag vom Bergland ausgehend einzelne kräftige Gewitter möglich. Die Höchstwerte erreichen 31 bis 37 Grad. Morgen neben sonnigen Abschnitten zunehmend Quellwolken, vor allem im Westen und Norden sowie im Bergland gebietsweise Schauer und teils kräftige Gewitter, örtlich mit Unwettergefahr. Die Höchstwerte liegen zwischen 30 und 38 Grad.
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1: Wenn militante Linksextremisten der Antifa Jagd auf Menschen machen, Journalisten durch die Straßen hetzen, zu Boden prügeln und ihren liegenden, wehrlosen Opfern auf lebensgefährliche Weise gegen den Kopf treten, dann nennt man das beim ZDF weitestgehend friedlich und ein Fest der Demokratie. So geschehen an diesem Wochenende in Erfurt, wo ein fanatischer Mob unseren Apollo-Kollegen Jonas Aston und zwei weitere Apollo-Reporter durch die Straßen trieb und erst abließ, als nach quälend langen Minuten endlich die Polizei eintraf. Jonas Aston spricht von Todesängsten. Hier ist er.
2: Man hat absolut Todesangst. Ich glaube, auch gerade bei mir hat sich die vielleicht von uns dreien sogar noch zuerst eingestellt. Denn ich lag ja schon einmal sehr zu Beginn am Boden, wurde dort niedergerungen. Dann kam von hinten jemand, hat mich umgeschubst. Und dann ging mir schon die erste Rangelei und die ersten Tritte gingen mich auf den Boden los. Und da war mir schon klar, in diesem Moment, also hier wütet jetzt wirklich der Mob. Hier geht es jetzt nur noch darum, irgendwie herauszukommen, weil wir so sehr im Überlebensmodus waren. Und mein Gedanke war immer, ja, am besten nur zügig laufen, auf keinen Fall rennen, weil wenn du rennst, dann schürst du erst den Jagdinstinkt und dann ist im Zweifel wirklich Schluss mit lustig. Also es ist wirklich, wer in ihrem Sinne ein Faschist ist, wer in ihrem Sinne nicht links ist, gegen den ist offenbar jedes Mittel erlaubt und das geht dann bis hin zu schwerster Gewalt, bis hin zu, ja, potenziell lebensbedrohlichen Lagen, in die man jemanden bringt. Ein völlig irres Vorgehen und ja, es ist einfach uns unbegreiflich, wie man einfach als Mensch zu so etwas in der Lage sein kann.
1: Bei Tritten gegen den Kopf von Reportern, von egal welchen Menschen, da war sich unsere Gesellschaft eigentlich mal einig, da endet jede politische Beschönigung. Anders beim ZDF. Da wird der Angriff als Fest der Demokratie beschrieben und von Dunja Hayali sogar komplett verschwiegen. Hier ist das zweite deutsche Fernsehen.
3: Und aus Protest gegen die AfD gibt es seit dem frühen Morgen in und rund um Erfurt Sitzblockaden, Demonstrationszüge, ein Fest der Demokratie. Dazu aufgerufen hatten Bündnisse. Laut Polizei gingen mehr als 30.000 Menschen auf die Straße. Der AfD-Parteitag findet genau 100 Jahre nach dem Reichsparteitag der NSDAP statt, der damals auch in Thüringen abgehalten wurde. Aus Erfurt berichtet Daniela Sonntag.
1: Weitestgehend friedlich, während unsere Kollegen um ihr Leben fürchteten und im Krankenhaus behandelt werden mussten. Staatsmedial, man muss es leider so sagen, sind wir mit dieser Anmoderation vom ZDF wirklich in der DDR angekommen. Das ZDF bläst zum letzten Gefecht gegen die politisch Unliebsamen. ZDF-Chefeinpeitscherin Dunja Hayali wird im Gespräch direkt von AfD-Chefin Alice Weidel mit diesen Angriffen auf drei Reporter konfrontiert. Und Hayali tut so, als hätte es diese Angriffe nicht einmal gegeben, obwohl sie zu diesem Zeitpunkt längst wissen musste, was dort in Erfurt geschehen war.
4: Aber Frau Hayali, was ist das für eine Frage? Die ist völlig an den Haaren herbeigezogen. Ich weiß auch überhaupt gar nicht, woher Sie das nehmen. Und dieses gesamte Framing in Teilen rechtsextremistischen hier und da, haben Sie sich mal die Frage gestellt, welche Mitverantwortung Sie im Öffentlich-Rechtlichen tragen, dass wir diese Proteste bei uns vor der Tür haben, dass also Menschen verletzt werden, dass wir unserer demokratischen Rechte beschnitten werden, dass wir kein Parteitag abhalten sollen? Die Frage sollten Sie sich stellen.
5: Und es gibt in Deutschland das Recht auf Versammlungsfreiheit. Demonstrierende dürfen gegen den AfD-Parteitag demonstrieren.
4: Friedlich.
5: Sie dürfen friedlich demonstrieren.
4: Aber nicht gewalttätig. Würden Sie mich bitte sagen, kurz dass es friedlich heute war, Frau
5: Hayali? Ich war nicht vor Ort. Die Polizei sagt, es war größtenteils friedlich. Es gab ein ganz paar wenige Auseinandersetzungen mit der Polizei. Das sagt die Polizei. Das habe ich hier gar nicht zu beurteilen.
1: Es gab ein paar ganz wenige Auseinandersetzungen mit der Polizei, sagt Dunja Hayali. Und von den gewalttätigen Angriffen auf Journalisten sagt sie nichts, obwohl sie explizit danach gefragt wurde. Und es ist vielleicht an der Zeit, das einmal so klar auszusprechen. Wer besonders im öffentlich-rechtlichen Fernsehen mit diesem ewigen, elendigen Nazi-Framing weitermacht, mit dieser Verharmlosung des Nationalsozialismus, wer Menschen als angebliche Nazis markiert. Der will nichts anderes als politische Gewalt gegen diese Menschen heraufbeschwören. Das und nur das ist das Ziel von Dunja Hayali. Unsere Demokratie, wir haben es gesehen, stimmt mit den Füßen ab. Und zwar mit Füßen gegen Köpfe. Und beim ZDF wird genau das verherrlicht oder wie von Dunja Hayali verschwiegen. Das ZDF ist in Panik ausgebrochen, denn schon in wenigen Wochen bei der Landtagswahl in Sachsen-Anhalt könnte das süße System der zwangsfinanzierten Propaganda in sich zusammenbrechen. Die AfD und ihr Spitzenkandidat Ulrich Siegmund haben angekündigt, im Falle eines Wahlsieges aus dem sogenannten Medienstaatsvertrag auszusteigen und damit die Lebensgrundlage des quasi-staatlichen Erziehungsfernsehens aufzukündigen und für immer zu beenden.
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2: Müssen wir über folgenden sehr ernsten Vorgang sprechen. Über einen blutigen Antifa-Angriff auf den Hamburger Vorsitzenden der AfD-Jugendorganisation. Abseits einer Veranstaltung der Generation Deutschland in Schwerin wird Michael Schumann von gewalttätigen Linksextremisten attackiert.
3: Beim Tag der Deutschen Jugend in Schwerin wird Michael Schumann von der AfD-Jugendorganisation Generation Deutschland von Linksextremisten angegriffen. Videos zeigen zunächst, wie vermummte linke Mitglieder des Jugendverbandes den Weg versperren. Als der AfD-Nachwuchs zurückweicht, folgen ihnen die Linksextremisten. Einer ruft, Zitat, kommt doch, ich denke, ihr seid jungdeutsch kampfbereit, kommt doch, Zitat Ende. Auch die Parole Nazischweine, Nazischweine wird gemeinschaftlich gerufen und ein Vermummter sprüht Pfefferspray, mitten in Richtung der Generation Deutschland-Mitglieder. Dann folgt die Eskalation. Gerangel, Geschrei und fliegende Flaschen. Michael Schumann zeigt sich in einem Video nach dem Angriff blutüberströmt, aber unerschrocken.
4: Willkommen in Schwerin. Das Wetter ist gut. Stimmung ist gut. Antifa-aggressiv, wie man sieht.
3: Später wird er im Krankenhaus untersucht. Die Demonstration, zu der rund 500 Teilnehmer erwartet werden, zieht dennoch durch die Stadt. Die Polizei, die mit einem Großaufgebot vor Ort ist, bestätigt den Angriff. Über den gewalttätigen Antifa-Angriff auf Michael Schumann sprechen wir jetzt bei News Live.
2: Und das tun wir natürlich direkt mit Michael Schumann, der uns nun live aus Hamburg zugeschaltet ist. Schönen guten Morgen, Herr Schumann.
5: Guten Morgen. Danke für die Einladung.
2: Ja, die erste Frage natürlich zunächst einmal, wie geht es Ihnen? Haben Sie etwas davongetragen? Wie ist Ihr gesundheitlicher Zustand momentan?
5: Soweit alles in Ordnung. Man sieht, dass ich ein paar Nadeln da reinbekommen habe, aber ansonsten geht es mir gut.
2: Das ist gut. Erst einmal gesundheitlich Entwarnung, aber dass das so relativ glimpflich ausgeht, damit war nicht unbedingt zu rechnen. Schauen wir uns zum Einstieg nochmals eines der Videos vom Vorfall an.
6: Jungs, ja. Zurück.
7: Komm richtig her.
8: Kommt doch. Ich denke, seid jungdeutsch, kampfbereit. Kommt doch.
7: Verpisst euch hier.
8: Kommt doch.
7: Verpisst euch hier.
8: Eure Scheißhäuser zurück, verpisst
7: euch.
9: Nazi-Schweine! Nazi-Schweine! Nazi-Schweine! Nazi-Schweine!
10: Komm, Jan, geh mal her. Jan, komm. Jan, komm.
7: Los, verpisst euch hier. Verpisst euch hier.
2: Ja, wir sehen hier also eine sehr aggressiv auftretende Antifa-Gruppe mit wüsten Beschimpfungen, Nazischweine, verpisst euch, kommt doch zu uns, wenn ihr euch traut. Wie haben Sie, Herr Schumann, genau diesen Moment auf der Straße erlebt?
5: Ja, ich habe das so erlebt, dass es erstmal zu einem Totalversagen der Polizei an der Stelle kam. Wir sind ja nicht irgendwo entlang gelaufen, sondern eben, das sind wenige Meter vom Schweriner Schloss entfernt, ne, da wo auch die Demo angemeldet war. Man sieht es ja auch im Video schon im Hintergrund. Es fing schon am Parkplatz an, dass da eine größere Gruppe von vermummten Antifas rumstand, obwohl das eigentlich der abgesprochene Parkplatz war, der mit der Polizei abgesprochen war, wo es eigentlich Sicherheit entsprechend geben sollte. Auch diese Route sollte gesichert sein. Wir haben die Polizei darauf angesprochen, dass da halt eben diese Vermummten rumstehen. Die sind ja erstmal auch ein bisschen weggegangen, als wir entgegenkamen. Und die Polizei meinte, ja, die Kollegen kümmern sich drum, können so nach dem Motto weitergehen. Was wir dann auch getan haben, natürlich dann mit der Absprache auch, hey, wenn da jetzt sozusagen was passieren sollte, ist im Rücken auch die Polizei. Das heißt, wir wollen deeskalieren und gehen dann wieder auch entsprechend zur Polizei, weil wir keine Szenen haben wollen von irgendwelchen Schlägereien vor einer Demo. Wir sind friedlich einfach nur auf unserem Weg gewesen und wurden da halt entsprechend abgefangen von Leuten, die bewaffnet sind. In dem kurzen Clip sieht man jetzt nicht unbedingt auch, wie viele es waren. In einem anderen, das ich gesehen habe von Anwohnern, die das vom Balkon gefilmt haben, sieht man da doch noch ein bisschen mehr. Aber entsprechend waren die halt ja, bewaffnet, man sieht es ja auch, dass da Pfefferspray direkt nach dem ersten Tritt angewandt wird, dass da die ganze erste Reihe im Grunde erstmal nichts was sehen kann von uns. Und auch in diesem Plastikbeutel und so weiter ist ja auch nochmal ein schwerer Gegenstand gewesen, mit dem man schön draufhauen kann. Sieht man ja auch, dass er das immer wieder versucht. Also ja, die Lage ist dann so ein bisschen eskaliert entsprechend.
2: Sagt der Landesvorsitzende der Hamburger Nachwuchsorganisation der AfD namens Generation Deutschland, Michael Schumann. Er hat gerade eben gesagt, ja, man habe sich doch von der Polizei etwas im Stich gelassen gefühlt, sonst hätte es zu dieser gewalttätigen Auseinandersetzung gar nicht kommen müssen. Als diese Attacke, über die wir sprechen, passierte, waren Sie gerade auf dem Weg hin zur Demonstration und plötzlich kam dem AfD-Nachwuchs an einer Straßenecke, Sie haben es eben beschrieben, Herr Schumann, vermummte Personen entgegen. Wir schauen uns noch einmal gemeinsam an, wie genau die Mitglieder der Generation Deutschland damals bedrängt wurden.
11: Junge, Scheiße. Michael hat's erwischt.
12: Ja, ja. Die Hurensöhne, Digga.
11: Weg, weg, weg, Alter!
2: Ja, es geht etwas zu Bruchglas. Es wird offenbar auch Pfefferspray eingesetzt und dann weichen die Mitglieder der Generation Deutschland in diesen Moment zurück. Sie haben eben schon gesagt, das Schutzkonzept der Polizei hätten sie sich besser vorgestellt. Ganz generell, welche Konsequenzen sollten denn Ihrer Meinung nach aus diesem Angriff gezogen werden?
5: Ja, zum einen sieht man jetzt nochmal in dem einen Clip, spätestens dann, wo ich getroffen wurde, war dann die Geduld bei uns auch irgendwo vorbei. Entsprechend mussten wir uns wehren und man sieht dann ja auch, dass die nochmal entsprechend auch weglaufen, also feige Angriffe, Pfefferspray rein, einmal rein, jemand angreifen und dann wieder weg. Das kennt man ja auch zum Beispiel von der Hammerbande, so ähnlich. Ja, welche Konsequenzen kann man ziehen? In dem Sinne muss ich persönlich sagen an der Stelle, das Vertrauen in die Polizei ist da natürlich durchaus angeschlagen, ja, muss ich sagen. Wenn man es nicht hinbekommt, abgesprochene Routen, ja, und Parkplätze zu sichern, und das wäre auch nicht schwer gewesen. Ich meine, wäre da genau an der Ecke halt einfach, wie es sein sollte, auch nochmal ein Einsatzwagen der Polizei, hätte man sich auch um diese Person in der Form, wie sie da halt eben vorzufinden waren, auch gekümmert, ja, präventiv, dann wäre das ja gar nicht erst dazu gekommen. Sollte es ja eigentlich auch nicht um 14 Uhr am helllichten Tag. Da sind wir uns alle einig. Die Polizei sollte dann entsprechend besser vorbereitet sein. Das wundert mich auch, dass sie es nicht waren. Wir hatten ja erst vor kurzem den Bundesparteitag in Erfurt. Da sieht man ja auch immer, wie die Lage entsprechend ist, wie da mobilisiert wird, was da für Methoden angewandt werden. Und da muss natürlich nochmal ein großes Umdenken in der Polizei und auch wahrscheinlich in der gesamten politischen Landschaft Deutschlands stattfinden, was Linksextremismus angeht.
13: Man muss ja sagen, dieser Angriff kam nicht aus dem Nichts, sondern es war ein Großaufgebot der Polizei dort vor Ort, weil 7 Gegendemonstrationen angekündigt waren. Und ich finde Gegendemonstrationen immer vollkommen legitim. Natürlich ist es genauso das Recht, wie es das Recht der Generation Deutschland ist, sich zu versammeln, auch von Gegendemonstranten sich ebenfalls zu versammeln. Aber was wir hier wirklich sehen und immer wieder auch mittlerweile sehen und immer öfter sehen, ist, dass es ein linkes Lager gibt, was vollkommen davon überzeugt ist, dass Gewalt ein legitimes Mittel ist, um die eigenen Ziele anzuwenden. Das haben wir hier gesehen, das haben wir am Rande des Parteitags der AfD in Erfurt gesehen, wo es eben diese gewalttätigen Übergriffe auf die Apollo-News-Journalisten gab. Und immer öfter haben wir plötzlich Gewalt von links gegen entweder Leute, die als rechts gelten oder rechts sind, oder gegen Leute, die einfach nur kritisch nachfragen an Linke, also Journalisten, die einfach kritische Fragen gegenüber Linken stellen. Da gibt es eine Normalisierung von Gewalt, die wirklich bedrohlich ist. Wir haben jetzt immer öfter hier so eine Mob-Dynamik, wo die Linken, Linksextremen sich wirklich zusammenschließen, gemeinsam losgehen auf Andersdenkende, auf Kritiker. Und das verändert natürlich das politische Klima in so einem Land. Also solche Bilder dienen ja nicht nur demjenigen, der dort getroffen wird, sondern sie dienen dazu, eine gesamte Gesellschaft einzuschüchtern. Einer gesamten Gesellschaft zu sagen, wenn ihr zu kritisch seid mit Linksextremisten, wenn ihr die linke Meinungshegemonie angreift, dann könnt ihr Opfer von solchen Gewaltattacken werden. Und genau das ist das Ziel von solchen Angriffen. Man will eine Einschüchterungswirkung. Und ich finde das gruselig. Also wie sich die politische Gewalt in Deutschland normalisiert, das macht einem wirklich Angst.
2: Und man hat ja manchmal Eindruck, weiß nicht, du siehst, Julius, es gibt so eine Art schlechter Gewalt, über die sich alle aufregen. Das ist dann die von rechts, wo es sie denn gibt. Und es gibt so eine Art, ja, irgendwie gesellschaftlich gerade noch tolerierte, vielleicht sogar klammheimlich erwünschte Gewalt. Und die richtet sich gegen rechts. Man sieht ja auch daran, wer sich jetzt beispielsweise über solche gewalttätigen Auseinandersetzungen aufregt und wer nicht. Also manche, glaube ich, sind bei solchen Bildern klammheilig einverstanden. Die rechte Jugendorganisation kriegt halt mal tüchtig gezeigt, dass sie nicht gewollt ist in Deutschland.
14: Ja, was wir auf diesen Bildern sehen, und jetzt nicht nur am gestrigen Tag oder am Wochenende, ist das, was man Hetzjagden nennen würde, das, was vor wenigen Jahren das große Thema war, was am Ende den Verfassungsschutzchef seinen Job gekostet hat und was Danger Dan in seinem Video, in seinem Musikvideo besingt. Bereitet euch darauf vor, sammelt, findet über sie heraus und im Zweifel macht euch kampfbereit, trainiert und verjagt sie aus der Stadt. Das ist das, was wir da gesehen haben. Menschen, die auch noch mutig genug sind, so edel sind, ihre Gesichter zu verdecken, sich mit Handschuhen vorzubereiten, nicht erkennbar zu sein, und dann in diesem Moment in der Gruppe gegen unvorbereitete andere Menschen, vollkommen egal, wer da steht, woran die glauben, was die schon mal gesagt haben oder auch nicht, die dann anzugreifen. Das ist eben das, was Pauline beschreibt. etwas, was im demokratischen Diskurs nichts zu suchen hat, wo aber das Auge gerne zugedrückt wird, wenn es eben die vermeintlich Wünschenswerten trifft, die vermeintlich Richtigen angegriffen werden, weil man in seinem eigenen Zirkelschluss lebt, auf diese gewalttätige, antidemokratische Art und Weise mutmaßlich die Demokratie zu verteidigen. Das muss man sich mal, also die Menschen, die da unterwegs sind, sich vom Mumm und andere angreifen, mal ganz in Ruhe vom Spiegel vorsagen, ich greife andere an, damit sie nicht ihre demokratischen Gedanken und Dinge und Meinungsfrei benutzen können, um die Demokratie zu retten. Da merkt man dann selbst, dass es Quatsch ist. Nur du hast vollkommen recht, es wird in der Öffentlichkeit, wenn es von links nach rechts geht, deutlich, deutlich sanfter beobachtet, als würde es von rechts nach links gehen, wo ja in der Zwischenzeit gar nicht mehr so viele Fälle im Vergleich überliefert sind, wie in die andere Richtung. Also sowohl die Relevanz des Phänomens ist nach meiner Wahrnehmung inzwischen von links gegen rechts deutlich stärker geworden, wobei weiterhin die Wahrnehmung und die Größe der Rezeption der Medien andersrum größer ist und irgendwas ist da verrückt.
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1: Mit Tanja Römischer. Nach dem massenhaften Ansturm von Migranten auf die spanische Exklave Ceuta beraten heute die EU-Botschafter in Brüssel über mögliche Konsequenzen. Im Mittelpunkt stehen die Lehren aus der Grenzkrise und eine bessere Koordinierung zum Schutz der EU-Außengrenzen. Auch die Zusammenarbeit der Mitgliedstaaten bei der Kontrolle der Migration soll Thema sein. Nach dem Migrationssturm und der Rückführung der Migranten hatten die Behörden von einer Entspannung der Lage gesprochen. News-Reporterin Helena Gebhardt berichtete am Morgen bei News Live allerdings, dass nicht alle Migranten aus Ceuta abgeschoben wurden. Zudem hatte es gestern einen lautstarken Demonstrationszug von Migranten in Richtung Zentrum gegeben. Der Präsident des Deutschen Instituts für Wirtschaftsforschung, Fratscher, hält die geplante Abschaffung der abschlagsfreien Rente nach 45 Beitragsjahren für unverzichtbar. Sie sei das finanziell wichtigste Element der Rentenreform und könne langfristig knapp 10 Milliarden Euro sparen. Das sagte Fratscher gegenüber der Rheinischen Post. Ohne die Regelung sei die Reform aus seiner Sicht nicht finanzierbar. Die CDU-Ministerpräsidenten von Sachsen, Sachsen-Anhalt und Thüringen wollen dagegen an der bisherigen Regelung festhalten. CSU-Chef Söder warnte davor, das geplante Maßnahmenpaket wieder aufzuschnüren. Nach dem Angriff auf den AfD-Nachwuchs Generation Deutschland in Schwerin hat der Hamburger Landeschef Schumann ein ernüchterndes Fazit gezogen. Schumann sagte am Morgen bei News Live, das Vertrauen in die Polizei sei angeschlagen. Und weiter?
2: Ja, ich habe das so erlebt, dass es erstmal zu einem Totalversagen der Polizei an der Stelle kam. Wir sind ja nicht irgendwo entlang gelaufen, sondern eben, das sind wenige Meter vom Schweriner Schloss entfernt, ne, da wo auch die Demo angemeldet war. Es fing schon am Parkplatz an, dass da eine größere Gruppe von vermummten Antifas rumstand, obwohl das eigentlich der abgesprochene Parkplatz war, der mit der Polizei abgesprochen war, wo es eigentlich Sicherheit entsprechend geben sollte. Auch diese Route sollte gesichert sein.
1: Linksextreme hatten die Politiker angegriffen. Laut der Polizei gibt es 3 Tatverdächtige. Bei einem Hackerangriff auf die Regierung von Liechtenstein sind rund 31.000 Datensätze gestohlen worden. Betroffen ist nach Angaben der Regierung ein Verzeichnis der wirtschaftlich berechtigten Personen, also derjenigen, die hinter Stiftungen, Treuhandgesellschaften und Unternehmen stehen. Der Datendiebstahl wurde am vergangenen Donnerstag entdeckt. Kurze Zeit später wurde ein Krisenstab eingerichtet. Die Daten gelten als besonders sensibel. Grund: Die Betroffenen mussten bislang nicht öffentlich in Erscheinung treten. In den kommenden Tagen nimmt die Polizei Temposünder verstärkt ins Visier. Mit dem sogenannten Blitzermarathon oder Speed Week starten ab heute in mehreren Bundesländern verstärkte Geschwindigkeitskontrollen. Ziel ist es, schwere Verkehrsunfälle zu verhindern. Die Aktion läuft bis Sonntag. Im vergangenen Jahr kamen auf deutschen Straßen mehr als 2.800 Menschen bei Unfällen ums Leben, 62 mehr als 2024.
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1: Das Wetter für Deutschland. Heute gibt es viel Sonnenschein. Im Tagesverlauf bilden sich gebietsweise Quellwolken. In der Südwesthälfte sind am Nachmittag vom Bergland ausgehend einzelne kräftige Gewitter möglich. Die Höchstwerte erreichen 31 bis 37 Grad. Morgen neben sonnigen Abschnitten zunehmend Quellwolken, vor allem im Westen und Norden sowie im Bergland gebietsweise Schauer und teils kräftige Gewitter, örtlich mit Unwettergefahr. Die Höchstwerte liegen zwischen 30 und 38 Grad.
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1: Hier ist Kissler Kompakt, der erste Kommentar des Tages. Heute lautet unser Thema: Was wollen uns die Tränen des Kanzlers sagen? Friedrich Merz weint häufig in der Öffentlichkeit. Er kämpft mit den Tränen. Da sind zuweilen alle Schleusen geöffnet. Solche Augenblicke der Erschütterung sind Ausdruck einer Persönlichkeit, also hoch individuell. Merz aber weint im Amt. Es sind politische Tränen, Tränen mit einer Botschaft. Vielleicht werden sie strategisch eingesetzt, nach dem Motto: Tränen lügen nicht, hier steht ein ehrlicher Mann. Sie zeigen aber auch, wovon der Kanzler sich rühren lässt und wovon nicht. Wenn Merz weint, ist er ergriffen von sich selbst. Die Tränen des Friedrich Merz gelten Friedrich Merz. Selbstergriffenheit ist kein schöner Zug. Genau das aber geschieht, wenn Merz öffentlich weint, wenn ihm die Stimme bricht, er um Fassung ringt. So wie nach dem islamistischen Anschlag von Berlin. Da richtete Merz in der Marienkirche ein, wie er sagt, sehr persönliches Wort an die queere Community. Darauf folgte eine abenteuerliche Indizienkette. Sie begann beim Anschlag und endete bei schlechten Witzen und fasste das alles als terroristische Gewalt zusammen. Der Inhalt war skandalös, die Form bemerkenswert. Merz stiegen Tränen in die Augen.
2: Ich möchte aber auch ein sehr persönliches Wort an die queere Community richten. Meine Damen und Herren, nicht erst ein solcher Anschlag wie gestern Abend gefährdet. Intoleranz, Ausgrenzung, Diskriminierung, dumme Redensarten, schlechte Witze. Teil einer solchen Gewalt.
1: Meint Merz das ernst? Meint der Kanzler wirklich, dem islamistischen Morden werde durch dumme Redensarten und schlechte Witze der Boden bereitet? Den Kanzler hat es wieder einmal davongetragen ins gesammelte Stammeln. Wir sehen einen geistigen Aussetzer und wir hören ein Schluchzen, das den Kontrollverlust beglaubigt. Die Tränen sind das Echtheitssiegel auf einer emotionalen Entgrenzung. Der Kanzler hat sich wieder nicht im Griff. Es ist eine dreifache Kernschmelze. Die Worte versagen, das Denken pausiert, die Träne quillt. So war es auch, als Merz sich einmal in das Leid der Ukrainer versetzte. Auch da übermannte ihn die Rührung. Oder aber in der Synagoge von München. Er sprach Rachel Salamander direkt an, die 1949 geborene Journalistin, und zitierte aus einem Buch von ihr und weinte dabei.
3: Und Sie haben in einem Ihrer Bücher geschrieben, dass Sie als Kind immer wieder diese eine Frage stellten, ob denn den Juden niemand geholfen habe. Ohne ein Festhalten an der Hoffnung auf eine positive Antwort, so schreiben Sie weiter, ohne ein Festhalten an der naiven Hilfserwartung des Kindes, wären wir doch als Menschen verloren.
1: Wieder ist Merz ergriffen von sich und der Situation, gewiss auch von der Familiengeschichte Salamanders und dem Grauen der Shoah, ja. Doch worüber weint er, worüber nicht? Merz weint nicht über die Opfer der illegalen Migration, zuletzt etwa über Marius, der von einem Afghanen erstochen wurde. Merz weint nicht über frisch zugewanderten Judenhass, er weint über Antisemitismus im Dritten Reich. Er weint auch über ukrainisches Leid und über schlechte Witze auf Kosten der sogenannten queeren Gemeinschaft. Die Merztränen sind billig und folgenlos. Das war Kissler Kompakt, der erste Kommentar des Tages, Ausgabe 330. 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Und immer gilt, nur selber denken macht schlau.
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2: Sturm auf Europa. 60.000 Menschen sind in den vergangenen Tagen von Marokko aus in die spanische Exklave Ceuta gestürmt. Die kleine Landzunge vor Marokko gehört zur EU. Die kleine Stadt wurde von Zehntausenden jungen Männern mehrheitlich geradezu überrannt. Ihr Ziel? Klar, Europa.
3: 60.000 Menschen stürmen Ceuta. So viele Migranten kamen in den vergangenen Tagen aus Marokko über den Land- und vor allem Wasserweg in die spanische Exklave. Das entspricht ungefähr 70% der Bevölkerung Ceutas. Eine Exklave ist ein Gebiet, das vollständig von einem fremden Staat umgeben ist, aber politisch zu einem anderen Staat gehört. Zahlreiche Migranten haben für Angst und Schrecken bei der heimischen Bevölkerung gesorgt. Brennende Autos, geplünderte Geschäfte und verängstigte Menschen. Es sind Bilder, die um die Welt gingen. Am Wochenende schickte Madrid Militäreinheiten in die Exklave, um den Ansturm und die Gewalt zu kontrollieren. Auch Marokko drängte die Migranten zurück und setzte an den Grenzübergängen Wasserwerfer ein. Wegen schlechter Aussichten auf Weiterreise und fehlender Unterkünfte reisten die meisten Migranten wieder zurück nach Marokko. Doch gestern Abend eskaliert die Lage in der 80.000 Einwohnerstadt erneut. Das spanische Militär fordert die verbliebenen Migranten auf, die Stadt zu verlassen. Es kommt zu Tumulten. Unter Allahu Akbar rufen widersetzen sich zahlreiche von ihnen. Die Invasion in Ceuta ist ein Sturm auf Europa. Warum war es für 60.000 Menschen so einfach, die Grenzen zu überwinden? Was bedeutet das für die Sicherheit und für die Migrationspolitik der EU? Darüber sprechen wir jetzt bei News Live.
2: Darüber sprechen wir nicht nur bei News Live, darüber haben wir auch exklusive Bilder, exklusives Anschauungsmaterial vor Ort, das Sie bei uns und nur bei uns zu sehen bekommen, weil sich seit einigen Tagen dort in Ceuta unsere Newsreporterin Helena Gebhardt aufhält. 60.000 Menschen kamen dort also an, über Marokko. In allerkürzester Zeit sind sie gelandet in dieser spanischen Exklave Ceuta, die bereits zur EU gehört. Ihr Ziel, klar, Europa. Es sah kurzfristig so aus, als würde sich die Lage entspannen, doch dann eskaliert sie am Sonntagabend erneut. Unsere News-Reporterin Helena Gebhardt war und ist live vor Ort. Sie erlebt, wie Migranten und Allahu Akbar rufen, die Stadt stürmt. Wir sprechen gleich mit ihr, aber zuvor dieser Eindruck. Und 30 würde ich schätzen, in kurzen T-Shirts. Und der Ruf, der sie verbindet, ist Allahu Akbar. Ja, und diese Bilder verdanken wir unserer Newsreporterin, die vor Ort war und die immer noch vor Ort ist. Und jetzt sprechen wir live mit ihr, Helena Gebhardt in Ceuta. Schönen guten Morgen.
4: Schönen guten Morgen.
2: Wir sehen, die Sonne ist aufgegangen. Wir hatten dich vorhin schon mal, da war es noch dunkel. Eine Stunde und die Welt sieht ganz anders aus. Das ist natürlich auch die Frage zur Situation vor Ort. Ist die Welt dort jetzt heute an diesem Montagmorgen eine andere als gestern am Sonntag? Wie sieht aktuell die Lage vor Ort aus?
4: Ja, also im Moment scheint alles so zu sein. Wir waren ja vorher schon kurz am Strand gewesen, wo eben noch mehrere hundert Migranten auch die Nacht, die vierte Nacht inzwischen verbracht haben. Zwischenzeitlich ist dann auch da mal wieder das Militär vorbeigefahren, aber da gab es bisher jetzt keine Aktion. Die meisten von denen haben auch noch geschlafen. Das heißt, da ist alles ruhig und zu gestern Abend unverändert.
2: Alles ruhig jetzt, sagst du, aber es war eben ganz, ganz anders und es sah durchaus bedrohlich aus, was du mit deinem Team dort erlebt hast. Da schauen wir uns jetzt mal das Videomaterial an. Bitte schauen Sie genau hin.
5: Scheinbar verletzt, die zitternd auf den Boden gelegt hat. Die ganze Masse hinter mir lagen sie jetzt im Decken in Richtung der Stadt. Das Militär schaut einfach überfordert zu und kann überhaupt nichts machen, weil es zu viele sind. Und da Allahu Akbar rufen, laufen treffen wir jetzt hier also wieder in Richtung Zentrum.
6: Also Helena, dramatische Szenen, die wir da sehen und die sich gestern abgespielt haben, und du warst exklusiv mittendrin. Wir sollten vielleicht nochmal drüber sprechen, wie es überhaupt dazu kam. Denn wenn man die Medien verfolgt hat, hieß es ja über das Wochenende, die Lage hat sich entspannt, die Migranten sind zurückgedrängt nach Marokko. Und du hast aber erlebt, dass es eben dort noch Migranten gab, die sich vor diesem Erstaufnahmelager, Zeti heißt das dort, befunden haben und die dann, wenn ich das richtig verstehe, an den Strand gebracht wurden, dort abtransportiert werden sollten und sich dann dagegen gewehrt haben. Kannst du noch mal uns schildern, wie das abgelaufen ist und wie bedrohlich dann dieser Mob war, wie du das alles wahrgenommen hast?
4: Ja. Also, wie du schon gesagt hast, gibt's ja hier diese Erstaufnahmeeinrichtung, das Zeti, und als wir hier angekommen sind, war vor dem Zeti, da ist ein Wald und die Menschen, die haben dort vor dem Zeti geschlafen, mehrere hundert auf jeden Fall. Und aber auch am Strand, unweit dieses Aufnahmelagers, gab es auch auch mehr oder weniger einen abgesperrten Bereich, der von der Polizei dort abgesperrt wurde, wo auch nochmal mehrere hundert Menschen geschlafen haben. Also da hatten wir dann schon den Eindruck am Samstag, okay, es sind doch noch einige Migranten hier. Also dass jetzt alle zurückgebracht wurden, stimmt eben nicht ganz. Was dann gestern im Laufe des Tages passiert ist, ist, dass diese Menschen, die vor dem Zeti genächtigt haben und da sich die Zeit rumgeschlagen haben, nach unten zum Strand gebracht wurden. Und wir sind dann abends nochmal hingefahren, einfach um zu schauen, ob sich da jetzt an der Situation nochmal was verändert hat und wie die Situation ist. Und dann hat es nicht lange gedauert, dass sich da so eine Traube an Menschen gebildet hat. Und inmitten dieser Menschen lag jemand auf dem Boden, der gezittert hat. Und die Migranten haben die ganze Zeit nach der Polizei gerufen und nach Hilfe. Und dieser Mann am Boden zitternd, schwer zu sagen, ob es dem in dem Moment wirklich schlecht ging, aber da sprechen wir dann vielleicht auch gleich nochmal drüber. Und dann es hat so 10 Minuten gedauert und es ist nichts passiert. Also auch da hat das Militär zugesehen. Und dann ging alles ganz schnell. Die haben ihn dann auf eine Decke gelegt und sind dann einfach losgestürmt am Militär vorbei. Und eben in dieser Traube von 30 bis 50 Menschen in Richtung der Stadt. Und das unter Allahu Akbar rufen. Und inmitten von ihnen der mutmaßlich verletzte Mensch auf Decken getragen.
6: Und das sind ja wirklich dramatische Bilder, die du uns da zeigst. Für mich bestätigen die nochmal, dass es sich da eben nicht um klassische Migranten handelt. Für mich wirkt das einfach wie eine gezielte Invasion. Also wir sprechen ja schon seit Tagen darüber, wie kann es sein, dass plötzlich so viele Menschen über die Grenze dringen, alle auf einmal. Ist das eine versteckte hybride Militäroperation? Und wenn sich jetzt hier plötzlich so ein Mob zusammenschließt, ich weiß nicht, wie ihr das seht, und Allahu Akbar rufend wirklich einen Sturm auf diese Stadt begeht, sich zusammenschließt und dort den islamistischen Kampfruf Allahu Akbar ruft und durch diese Stadt zieht und sich auch nicht vom Militär abhalten lässt, dann hat das für mich einfach eine militärische Dimension. Es handelt sich dort nicht mehr um irgendwelche Migranten, schon gar nicht um Flüchtlinge, sondern das sind doch invasorische Zustände.
7: Ja, was ich festgestellt habe, weil ich natürlich gebannt Helena zugeschaut habe und was mich dann selbst überrascht hat, weil wenn du hörst, die kommen da aus Marokko, denkst du zuerst an Marokkaner. Und dann hat ja Helena erzählt, welche Nationalitäten da unterwegs waren. Aus dem Sudan, aus Tschad, aus Somalia. Also aus genau diesen Ländern, wo es Bürgerkriege gibt und wo Islamisten voranschreiten, um dort Gewalt auszuüben und Macht auszuüben. Und es sieht so aus, Pauline, wie du das sagst, das reime ich mir dann zusammen. Das ist ein islamistischer Marsch in erster Linie. Ja, ganz sicher sind auch wirtschaftliche Gründe dafür verantwortlich. Helena, du hast ja mit den Leuten gesprochen. Das ist ja nur das, was ich jetzt gerade sage, hast du bestätigt. Gibt es Gründe? Hast du Motive erfahren können, warum sie unterwegs sind?
4: Ja, sie wollen ein besseres Leben. Also es läuft am Ende immer darauf raus, dass sie sagen, sie wollen einfach ein besseres Leben. Natürlich haben sie, also mit den Menschen aus dem Sudan zum Beispiel, mit denen wir gesprochen haben, die sagen, ja, bei uns herrscht Krieg und es ist eben gefährlich. Aber sie sagen eben, sie sprechen eben auch immer von einer Perspektivlosigkeit und dass sie sich ein besseres Leben erhoffen. Und das wollen sie in Europa finden.
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1: Mit Tanja Römischer. Nach dem massenhaften Ansturm von Migranten auf die spanische Exklave Ceuta beraten heute die EU-Botschafter in Brüssel über mögliche Konsequenzen. Im Mittelpunkt stehen die Lehren aus der Grenzkrise und eine bessere Koordinierung zum Schutz der EU-Außengrenzen. Auch die Zusammenarbeit der Mitgliedstaaten bei der Kontrolle der Migration soll Thema sein. Nach dem Migrationssturm und der Rückführung der Migranten hatten die Behörden von einer Entspannung der Lage gesprochen. News-Reporterin Helena Gebhardt berichtete am Morgen bei News Live allerdings, dass nicht alle Migranten aus Ceuta abgeschoben wurden. Zudem hatte es gestern einen lautstarken Demonstrationszug von Migranten in Richtung Zentrum gegeben. Der Präsident des Deutschen Instituts für Wirtschaftsforschung, Fratscher, hält die geplante Abschaffung der abschlagsfreien Rente nach 45 Beitragsjahren für unverzichtbar. Sie sei das finanziell wichtigste Element der Rentenreform und könne langfristig knapp 10 Milliarden Euro sparen. Das sagte Fratscher gegenüber der Rheinischen Post. Ohne die Regelung sei die Reform aus seiner Sicht nicht finanzierbar. Die CDU-Ministerpräsidenten von Sachsen, Sachsen-Anhalt und Thüringen wollen dagegen an der bisherigen Regelung festhalten. CSU-Chef Söder warnte davor, das geplante Maßnahmenpaket wieder aufzuschnüren. Nach dem Angriff auf den AfD-Nachwuchs Generation Deutschland in Schwerin hat der Hamburger Landeschef Schumann ein ernüchterndes Fazit gezogen. Schumann sagte am Morgen bei News Live, das Vertrauen in die Polizei sei angeschlagen. Und weiter?
2: Ja, ich habe das so erlebt, dass es erstmal zu einem Totalversagen der Polizei an der Stelle kam. Die sind ja nicht irgendwo entlang gelaufen, sondern eben, das sind wenige Meter vom Schweriner Schloss entfernt, ne, da wo auch die Demo angemeldet war. Es fing schon am Parkplatz an, dass da eine größere Gruppe von vermummten Antifas rumstand, obwohl das eigentlich der abgesprochene Parkplatz war, der mit der Polizei abgesprochen war, wo es eigentlich Sicherheit entsprechend geben sollte. Auch diese Route sollte gesichert sein.
1: Linksextreme hatten die Politiker angegriffen. Laut der Polizei gibt es 3 Tatverdächtige. Bei einem Hackerangriff auf die Regierung von Liechtenstein sind rund 31.000 Datensätze gestohlen worden. Betroffen ist nach Angaben der Regierung ein Verzeichnis der wirtschaftlich berechtigten Personen, also derjenigen, die hinter Stiftungen, Treuhandgesellschaften und Unternehmen stehen. Der Datendiebstahl wurde am vergangenen Donnerstag entdeckt. Kurze Zeit später wurde ein Krisenstab eingerichtet. Die Daten gelten als besonders sensibel. Grund: Die Betroffenen mussten bislang nicht öffentlich in Erscheinung treten. In den kommenden Tagen nimmt die Polizei Temposünder verstärkt ins Visier. Mit dem sogenannten Blitzermarathon oder Speed Week starten ab heute in mehreren Bundesländern verstärkte Geschwindigkeitskontrollen. Ziel ist es, schwere Verkehrsunfälle zu verhindern. Die Aktion läuft bis Sonntag. Im vergangenen Jahr kamen auf deutschen Straßen mehr als 2.800 Menschen bei Unfällen ums Leben, 62 mehr als 2024.
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1: Das Wetter für Deutschland. Heute gibt es viel Sonnenschein. Im Tagesverlauf bilden sich gebietsweise Quellwolken. In der Südwesthälfte sind am Nachmittag vom Bergland ausgehend einzelne kräftige Gewitter möglich. Die Höchstwerte erreichen 31 bis 37 Grad. Morgen neben sonnigen Abschnitten zunehmend Quellwolken, vor allem im Westen und Norden sowie im Bergland gebietsweise Schauer und teils kräftige Gewitter, örtlich mit Unwettergefahr. Die Höchstwerte liegen zwischen 30 und 38 Grad.
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2: Heute, ganz raffiniert, mit 2 S geschrieben, ist von Essen. Ich beschäftige mich heute damit, wo eigentlich unsere Lebensmittel herkommen. Und es ist gerade Erntezeit. Wer läge da näher als ein waschechter Landwirt? Und ich freue mich, Alfons Wolf heute begrüßen zu können, Chef der Freien Bauern in Deutschland. Herzlich willkommen.
3: Vielen Dank, Herr Schüler.
2: Sommerzeit, Erntezeit. Sie sind im Prinzip gerade voll im Stress. Eigentlich klagen Bauern ja immer. Was ist diesmal falsch gelaufen bei der Ernte?
3: Bei der Ernte läuft im Grunde nichts falsch, weil das ist von uns bestimmt. Da kann jeder für sich entscheiden, wie er das organisiert. Allerdings sind wir natürlich den Witterungsverläufen unterlegen. Und die sind nicht immer so optimal fürs Pflanzenwachstum, wie man sich das vorstellt. Mal fehlt natürlich der Regen, mal ist die Hitze zu hoch, mal gibt es andere Imponderabilien wie Unwetter, die natürlich die Ernten einschränken. Und dieses Jahr ist es im Speziellen die große Hitze mit über 40 Grad, die Pflanzen hat ihre Einlagerung abbrechen lassen und es ist zu einer sogenannten Notreife gekommen, die natürlich den Ertrag bis zu 30% reduziert im Bereich von Weizen und späternten Früchten.
2: Normalerweise rufen Landwirte dann immer gern nach staatlichen Hilfen. Sie auch?
3: Staatliche Hilfe sind nicht die Lösung. Wir brauchen Rahmenbedingungen, die uns wirtschaften lassen. Die Imponderabilien der Witterung und der unterschiedlichen Erträge, das ertragen Bauern schon seit Tausenden von Jahren. Wir sind natürlich einem großen Markt unterlegen und der wird beeinflusst. Und die Gleichheit an diesem Markt ist das Problem. Wir haben hier in Deutschland und teilweise in Europa die höchsten Auflagen, die höchsten Kosten zur Produktion und sollen mit einem Weltmarkt konkurrieren. Und das ist ein riesiges Problem.
2: Da haben wir gleich ein ganzes Bündel von Problemen angesprochen, werden wir einzeln abarbeiten. Erntegut, alles gut. Grundsätzlich ist aber ja wichtig, wie die Preise am Ende ausfallen. Und da gibt es eine ganze Menge beeinflussende Faktoren, beispielsweise Ukraine als einer der ganz großen Getreideproduzenten, aber zum Beispiel auch die absterbende Tierwirtschaft in Deutschland, Tierhaltung, die ja auch mit Abnehmer von Getreide gewesen ist. Wie ist denn die Preisentwicklung in diesem Jahr?
3: Ja, die Preisentwicklung unterliegt natürlich diesen Zwängen, dem Markt, der Überflutung des Marktes und der geringeren Abnahme vor Ort. Dadurch entstehen zusätzliche Transportkosten, weil die Tiere, die hier nicht produziert werden, oder die tierischen Nahrungsmittel, die werden anderswo auf der Welt produziert. Und dadurch wird natürlich ein extremer Preisdruck auf dem hiesigen Markt produziert. Und wenn natürlich eine Ukraine, die von sich selber sagt, wir können uns erst der Produktion der EU innerhalb der nächsten 15 Jahre entsprechend der Standards der EU annähern. Aber wir wollen einen sofortigen Marktzugang. Dann wissen wir, was das bedeutet. Billig produzierte Nahrungsmittel zu anderen Standards auf unserem Markt, der entsprechenden Druck ausübt.
2: Leidet der deutsche Markt drunter? Ich weiß, dass die Debatten in Polen ja relativ hart sind. Also polnische Bauern verplomben die ukrainischen Waggons und achten streng drauf, dass nichts bei ihnen ankommt. Ist das bei uns anders?
3: Ja, die Vorgehensweise ist eine andere. Wir wollen uns also nicht, wir wollen uns gesetzeskonform verhalten, wie sich das gehört. Aber wir haben schon oft genug angemerkt, dass diese Wettbewerbsverzerrung nicht in Ordnung ist und letztendlich auch den Verbraucher betrügt, weil er davon ausgeht, dass deutsche Standards auch für die Nahrungsmittel gelten, die von außen kommen und hier verarbeitet werden. Ist mal behauptet worden, die ukrainische Ware wäre hier nur auf der Durchreise. Das ist aber nicht richtig. Zumindest in Gänze nicht richtig. Die Ware wird ja oft gehandelt und da wird also sehr viel Geld dran verdient. Aber es ist natürlich entscheidend, wie ist sie produziert und entspricht sie unseren Vorstellungen, was Nahrungsmittel betrifft.
2: Von den Mengen her ist die Ukraine noch längst nicht auf dem Standard, den der restliche Europa zum Teil aus dem Hektar herausholt. Also wenn die Ukraine sich da anpassen würde, wäre noch viel mehr Getreide im Markt. Kann man gespannt sein, wie sich das Ganze entwickelt. Ich würde aber gerne nochmal grundsätzlicher einsteigen. Ein Kollege von Ihnen, Anthony Lee, auch freier Bauer, hat sich dieser Tage geäußert bei Monika Gruber. Und da können wir mal kurz reingucken.
4: Auf einer Skala von 1 bis 10. 1 ist sehr gut und 10 ist ganz schlimm. Wo steht die Landwirtschaft in Deutschland und in Österreich momentan? Was würdest du sagen?
5: Ich würde das unterscheiden. Politischer Rückhalt, ganz schlecht. 10.
4: Von der 10.
5: Also wenn du sagst, 10 ist schlecht,
4: genau.
5: Der politische Rückhalt, es ist Landwirtschaft ist anscheinend nicht mehr gewollt in Deutschland. Zumindest nicht so, wie wir es kennen. Und von dem Know-how, was wir haben, da sind wir weltführend. Wir haben also die best ausgebildeten Landwirte der Welt.
2: Landwirtschaft ist in Deutschland nicht mehr gewollt, sagt er da. Das ist natürlich eine dramatische Ansage. Er hat selbst einen Hof. Aber es gibt doch ein Landwirtschaftsgesetz, wo eigentlich klar geregelt ist, dass Landwirtschaft in Deutschland dazugehört und zum ganz klaren Marktgeschehen mit dazugehört.
3: Ja, der Gesetzgeber hat in den 50er Jahren dieses Gesetz entwickelt, um eine Gleichstellung zwischen Industrie, normale Entwicklung der Volkswirtschaft und der Landwirtschaft herzustellen. Weil eine soziale Marktwirtschaft ist natürlich auch mit gewissen Steuerungsmechanismen unterlegt. Und das war das Ziel. Das wird aber überhaupt nicht mehr beachtet. Die Landwirtschaft wird der anderen Produktionsbereichen preisgegeben. Das sieht man auch an den Abkommen, die geschlossen werden, die also alle landwirtschaftsunfreundlich sind, die Ware zu schlechteren Standards nach Deutschland reinlassen, die also billiger produziert werden können. Und wir dürfen das nicht, was vielleicht auch im einen oder anderen Fall richtig so ist, weil es um die Gesundheit der Menschen geht. Und das macht natürlich einen Preisdruck und ist eine Wettbewerbsverzerrung, die wir nicht aushalten können. Wir haben hier ein wahnsinniges Know-how. Wir haben hervorragend ausgebildete Landwirte. Da bin ich mit Anthony, stimme ich da überein. Aber wir können es nicht anwenden, weil am Ende der Wettbewerb so verzerrt wird durch andere Ware, dass wir nicht konkurrieren können. Die Ware ist da nicht mehr zu unterscheiden. Die Deklaration fehlt, dass es Ware aus Deutschland ist mit entsprechenden Standards. Die ist nicht vorgeschrieben. Und dann steht höchstens vielleicht verarbeitet in Deutschland, aber wo die Rohware herkommt, also das Urprodukt, spielt dann keine Rolle mehr. Und da spielt es auch keine Rolle mehr, wenn es mit Pflanzenschutz behandelt ist, der in Deutschland verboten ist. Ein deutscher Landwirt wäre im Straftatbestand, die Importware nicht.
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2: Darüber müssen wir tatsächlich sprechen. Wir müssen vielleicht manchmal das Undenkbare denken, das immer denkbarer wird. Ein Ende dieser Kanzlerschaft vor dem Ablauf ihrer Mindesthaltbarkeit. Die Kanzlerschaft scheint sich dem Ende zu nähern. Immer mehr Medien berichten über eine drohende, eine bevorstehende, eine schon begonnene Palastrevolte. So steht es etwa auf dem aktuellen Spiegelcover. Die Palastrevolte, ein Merz im Gegenwind ist zu sehen und sehr ungünstig drapiert ist die Krawatte um seinen Hals. Die Bild-Zeitung berichtet über eine Obacht, Wortwitz, Merz-Rhythmusstörung. Jawohl, Merz-Rhythmusstörung, Diagnose Merz-Rhythmusstörung. Und laut der Tageszeitung Die Welt sagen selbst Spitzenleute innerhalb der Union, Merz kann es nicht. Er kann es nicht, heißt es von Spitzenleuten der Union. Also das Kesseltreiben, könnte man sagen, ist entfacht. Ich habe diese Titelgeschichte im Spiegel mit großem Interesse gelesen, Pauline, und der Tenor, der es ja durchzog, sagt ja, man hat seine Autorität verloren, wenn die eigenen Leute sich über einen lustig machen. So. Und dieser Punkt sei erreicht und da kommt dann Loriot ins Spiel.
3: Loriot kommt ins Spiel auf ganz bemerkenswerte Weise, denn es heißt, man schickt sich innerhalb der Union einen Loriot-Sketch umher mit der Betitelung Kanzler Merz am Werk. Und dieser Loriot-Sketch ist relativ bekannt, kennen die meisten Leute. Das Bild hängt schief, heißt der. Da sitzt Loriot in einer Arztpraxis und sieht also plötzlich, dass ein Bild schief hängt, versucht es gerade zu rücken und bei diesem Versuch hängt er ein anderes Bild quasi um, wirft es um, das nächste Bild hängt schief und er macht immer so weiter, es wird immer tollpatschiger und am Ende ist der ganze Raum quasi mehr oder weniger in Trümmern. Und das schickt man sich innerhalb der Union umher, um die Lage von Kanzler Merz zu illustrieren. Merz wollte sich ja mit diesen Personalrochaden, die im Zuge des Rücktritts von Jens Spahn entstanden sind, wollte er sich ja Luft verschaffen, vielleicht auch neue Loyalitäten schaffen, neue Leute ranholen, weil er den Alten nicht vertraut hat. Und das ist so fatal schiefgelaufen, dass ja wirklich seine Macht innerhalb von Stunden man quasi zusehen konnte, wie die zerbröckelt. Wie immer mehr Leute sich gegen ihn gewandt haben, wie es so eine Art Zugzwang gab, plötzlich öffentlich sich gegen Merz zu positionieren. Also ein spektakulärer Machtverfall, den man live zusehen konnte und der eben deswegen auch so besonders war, weil Merz das alles selbst herbeigeführt hat. Also Merz scheitert an Merz. Das ist etwas, was man bei ihm vielleicht wie bei keinem anderen sieht. Es gab schon andere Kanzler, die gescheitert sind. Es gab schon immer auch Politiker, die einen öffentlichen Machtverfall hatten. Aber dass das wirklich durch eigene Fehler so selbst herbeigeführt wurde, wie bei Friedrich Merz, das ist wirklich, würde ich sagen, in dieser krassen Form historisch ein Novum. Und man sieht eben, wie gesagt, auch an diesen Medienberichten, dass es immer enger wird.
2: Und hinzu kommt jetzt ja noch eine Sturmfront aus dem Osten, über die wir jetzt sprechen müssen. Denn diese Sturmfront aus dem Osten wird von der eigenen Partei angefacht, von der CDU. Wir erinnern uns noch, wir haben hier drüber gesprochen. Friedrich Merz sagte, juhu, wir haben einen Bericht einer Rentenkommission. Der muss nun aber 1:1 umgesetzt werden von diesem Gesamtpaket. Da darf nichts aufgeschnürt werden. Tja, Pustekuchen, nun soll es doch aufgeschnürt werden, das famose Rentenpaket. Und wer sagt das? Die Ostminister. Der Präsident der CDU, Michael Kretschmer, Sachsen, Mario Vogt, Thüringen und federführend Sven Schulze, Sachsen-Anhalt. Sie tun genau das und fordern eine zentrale Maßnahme aus diesem Rentenpaket wieder rückgängig zu machen, nämlich die Abschaffung der abschlagsfreien Rente nach 45 Beitragsjahren. Die soll nicht abgeschafft werden. Das war ein zentraler Bestandteil dieses Rentenreformpakets. Hören wir mal, was Mario Vogt dazu sagt, Ministerpräsident in Thüringen.
4: Bei aller Frötzelei, und das merkt ihr auch, das ist ein Team hier. Und das braucht es, wenn wir in Berlin was erreichen wollen. Wir drei sind nicht dafür gewählt, dass wir Sympathiepunkte in Berlin sammeln, sondern wir sind dafür gewählt, für die Menschen in Sachsen-Anhalt und in Thüringen was zu erreichen.
2: Naja, ob Mario Vogt gewählt worden ist, kann man sich auch schon mal fragen. Angesichts der Wahlergebnisse mit deutlichem Abstand auf dem Silbertreppchen der AfD ins Ziel gekommen. Und wozu will man sich nun verschwören, diese drei Ostministerpräsidenten? Also, die abschlagsfreie Rente nach 45 Beitragsjahren soll erhalten bleiben. Sie wird ja umgangssprachlich oft Rente mit 63 genannt, obwohl es faktisch eher eine Rente ab 64 ist. Und prompt gab es auch andere Unterstützer aus der CDU, klar, vom linken Flügel, vom CDU-Arbeitnehmerflügel CDA. Dennis Radtke heißt der Chef und er stellt sich im RND nun hinter die Ministerpräsidenten. Zitat Radtke: Sie machen zu Recht deutlich, dass Politik die Lebensrealität der Menschen ernst nehmen muss. Weiter: Notwendige Reformen müssen fair und sozial ausgewogen gestaltet werden. Sonst verspielen wir das Vertrauen derjenigen, die dieses Land über Jahrzehnte getragen haben. Das ist nun wirklich die Breitseite gegen das Reformpaket. Und das heißt ja letzten Endes, dieses Reformpaket, das sich ja Friedrich Merz sehr zu eigen gemacht hat, diese Rentenreform, das berücksichtige nicht, wie Radtke es sagt, die Lebensrealitäten der Menschen.
5: Also man merkt hier, glaube ich, zwei Dinge. Zum einen die Ostministerpräsidenten, die irgendwie die Hoffnung haben mit diesen, wir sagen Berlin, was wir denken, Schifffahrtsversuchen, dem Wähler in Sachsen-Anhalt zu vermitteln, dem noch älter als der bundesweite Durchschnitt Wähler in Sachsen-Anhalt im Übrigen, also große Wähleranteile sind da bereits im Rentenalter, noch ein Geschenk hinzulegen, ein wir schützen eure Rente Erzählung hinzulegen, in der Hoffnung noch ein, zwei Pünktchen mehr zu bekommen, ist durchschaubar. Das letzte Mal, als drei Ministerpräsidenten kurz vor einer Landtagswahl sich zusammengesetzt und auf stark gemacht haben, war die Löwenallianz. Daraufhin hat Manuel Hagel die Wahl verloren gegen Cem Özdemir. Dass jetzt Sven Schulze die Wahl nicht verlieren wird, daran glaubt niemand. Es geht nur eher um die Höhe, wie hoch man da verlieren wird. Dass dann ein Dennis Radtke beispringt und das alles toll findet, ist einfach nur, der mag den Bundeskanzler nicht und freut sich da, Stöcke in die Speichen stecken zu können. Diese abschlagsfreie Rente mit 45, das muss man ja der Kommission lassen. Hat das
2: 45 Beitragsjahren.
5: Genau. Dass sie das sehr genau vorgerechnet hat, was das bedeutet. Das kostet im Jahr zwischen 10 und 12 Milliarden Euro die Gemeinschaft. Wird nämlich als versicherungsfremde Leistung ausgewiesen. Und diejenigen, die diesen Anspruch nehmen, sind nicht die Handwerker, sondern eher Gutverdiener und Bürojobs. Das heißt, es ist also eine als soziale Maßnahme für hart arbeitende Menschen gedachte Maßnahme, die nicht ihren Zweck erfüllt und dafür viel Geld kostet. Insofern ist es total rational, darüber nachzudenken, die abzuschaffen. Warum sich da manche im Osten oder auch die SPD dran klammern wie so ein Kind, ist mir rätselhaft, weil es einfach offensichtlich auf der messbar, empirisch messbar rationalen Ebene kein gutes Instrument war und ist und deswegen die Abschaffung eigentlich einer der weniger kritikwürdigen Punkte in dem Rentenpaket sein sollte.
6: Also wenn du Dennis Radtke in deiner Partei hast, brauchst du keine Opposition mehr. Das hat er jetzt nun mehrmals hintereinander bestätigt. Und, oh Wunder, da preschen die drei vor, Dennis Radtke springt drauf und die SPD muss einfach nur sagen, das ist eine Idee, über die wir nachdenken müssen. Tim Klüssendorf, mein Liebling, der Generalsekretär, der, glaube ich, den General streichen sollte, Sekretär wäre gut genug für ihn als Berufsbezeichnung, war natürlich der Erste, der gesagt hat, ja, da müssen wir drüber nachdenken. Frau Baas gestern in ihrem Sommerinterview ist auch mit draufgesprungen. Plötzlich gibt es eine Ostallianz. Frau Schwesig war vor den dreien schon dran und hat gesagt, wir müssen darüber noch reden. Und dann wollte Herr Woidke aus Brandenburg auch nicht als letzter hinten anstehen und hat sich auch positiv dazu es gibt eine Ostflanke, mal wieder, in dem Falle überparteilich, obwohl sie ja Koalitionäre sind, sind sie immer noch politische Gegner, aber dort haben sie sich formiert. Und deswegen wird es so eng für Merz. Ich habe das gestern bei X gepostet. Aus dem Merz-Rhythmusstörung wird ein Merz-Infarkt.
2: Wortspiel. Da kann man ruhig ein Wortspiel draufsetzen. Und ich muss noch mich dran erinnern an den Wahlkampf, den letzten Wahlkampf. Schon dort war klar, dass Merz eine extreme Schwäche im Osten hat, dass er dort wirklich kein Zugpferd ist, sondern eigentlich die Parteikollegen dort eher ins Abseits weiterzieht. Und jetzt kommt noch das dazu, dass gesagt, eine Ostflanke, parteiübergreifend, aber eben auch noch innerhalb der Koalition. Und das macht das Ganze ja noch explosiver. Ist ja klar, die SPD nutzt das. Du hast es eben schon angesprochen, weil eine Steilvorlage, wie sie besser nicht hätte sein können. SPD-Generalsekretär Tim Klüssendorf, er war auch mal Tor der Woche, wenn ich recht entsinne.
6: Zu Recht.
2: Genau, zu Recht. Ja, also, jetzt sagt er Folgendes, mal schauen, ob er wieder in die Verlosung kommt. Er erklärte also der Bild-Zeitung gegenüber, Zitat, Tim Klüssendorf: Ich frage mich, wo die CDU in der Debatte über die Rente mit 63 nun genau steht. Die Abschaffung der Rente mit 63 war immer eine zentrale Forderung der CDU und weiter. Wenn die CDU ihre Position in dieser wichtigen Frage jetzt ändert und sich unserer Sicht annähert, wäre das ein richtiges Signal. Also er streut hier das Salz in Wunden, die die CDU selbst aufgegriffen hat. Und er nicht nur er allein. Bärbel Baas, du hast es schon angesprochen, die Parteivorsitzende, immer noch Parteivorsitzende, ist nun im ZDF-Sommerinterview auch auf diesen Vorschlag eingegangen. Bitte.
7: Sie haben eine Kommission beauftragt zum Thema Rente. Die hat dieses Rentenpaket vorgelegt, das die Koalition verabschiedet hat. Ein Zuschauer wollte noch mal darauf hinweisen, dass im Regierungsprogramm der SPD von 2025 steht, ein abschlagsfreier Renteneintritt nach 45 Beitragsjahren wird mit der SPD auch künftig 2 Jahre früher möglich bleiben. Eine Anhebung der Regelaltersgrenze lehnen wir ab. In diesem Rentenpaket steht genau das Gegenteil. Und nun kommen selbst die CDU-Ministerpräsidenten aus Ostdeutschland und sagen, sie wollen für die abschlagsfreie Rente nach 45 Jahren kämpfen. Ist Ihnen das ein bisschen peinlich, dass die das jetzt übernehmen, diese Rolle?
8: Nee, ich finde es interessant, weil die CDU muss ihre Rolle mal klären an der Stelle. Denn die CDU war immer die, die die Frühverrentung abschaffen wollte. Die SPD hat sie eingeführt. Mhm. Und natürlich ist das jetzt kein Wunschergebnis, was diese Alterssicherungskommission vorgestellt hat. Aber es ist ein Gesamtergebnis. Die haben sich da viele Gedanken gemacht. Und da waren sehr unterschiedliche Sichtweisen in der Kommission. Und das ist auch unter den Wissenschaftlern und Experten, auch den 3 Abgeordneten, die da waren, ein Kompromiss gefunden worden. Aber dass die Union jetzt auf einmal das Paket aufschnüren will, ich sag mal, ich streue mich als SPD nicht dagegen, wenn das Unionsmeinung wäre, das sehe ich aber noch nicht. Also ich glaube, die Ostministerpräsidenten der CDU müssen das jetzt mal mit der Fraktion der CDU-CSU klären, ob sie das behalten wollen. Die SPD wird sicherlich nicht dagegen sein.
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1: Mit Tanja Römischer. Der Sturm von Migranten auf die spanische Exklave Ceuta sorgt weiter für Diskussionen. Die marokkanische Regierung erklärte jetzt, dass dahinter eine Kampagne von Menschenhändlern stecke. In den sozialen Medien würden gezielt Falschinformationen verbreitet. Die stellvertretende News-Chefredakteurin Pauline Voss sprach am Morgen bei News Live von einer regelrechten Invasion.
2: Wenn sich jetzt hier plötzlich so ein Mob zusammenschließt und Allahu Akbar rufen, wirklich ein Sturm auf diese Stadt begeht, sich zusammenschließt und dort den islamistischen Kampfruf Allahu Akbar ruft und durch diese Stadt zieht und sich auch nicht vom Militär abhalten lässt, dann hat das für mich einfach eine militärische Dimension. Es handelt sich dort nicht mehr um irgendwelche Migranten, schon gar nicht um Flüchtlinge, sondern das sind doch invasorische Zustände.
1: Über die Lage in Ceuta sowie die Migrationspolitik im Allgemeinen berät heute auch die EU in Brüssel. Im Streit um die Rente mit 63 Jahren hat sich Mecklenburg-Vorpommerns Ministerpräsidentin Schwesig hinter ihre Kollegen aus Sachsen, Thüringen und Sachsen-Anhalt gestellt. Im ZDF widersprach sie am Morgen dem Argument, davon profitierten vor allem Gutverdiener und Männer. Gerade in Deutschland hätten viele Menschen bereits mit 16 Jahren zu arbeiten begonnen und lange Beitragszeiten erreicht, sagte Schwesig. Sie kündigte an, Mecklenburg-Vorpommern werde einer entsprechenden Rentenreform im Bundesrat nicht zustimmen. Der Einzelhandel in Deutschland hat das erste Halbjahr trotz der Kaufzurückhaltung der Verbraucher mit einem Umsatzplus abgeschlossen. Preisbereinigt lagen die Erlöse 0,7% über dem Vorjahreszeitraum. Nominal betrug der Anstieg 2,2%. Im Juni gingen die Umsätze allerdings zurück. Im Vergleich zum Mai sanken sie real um 1,1%. Zuvor hatte der Handel im Mai noch ein deutliches Umsatzplus verzeichnet. Westlich der griechischen Hauptstadt Athen sind die Wald- und Buschbrände weiterhin nicht unter Kontrolle. Die Feuerwehr kämpft an zwei Fronten. Die Waldbrandgefahr bleibt sehr hoch. Bei den Bränden und einem Hubschrauberunglück kamen bislang 5 Menschen ums Leben. Nach Medienberichten wurden hunderte Häuser zerstört. Rund 10.000 Hektar Fläche sollen verbrannt sein. Die Behörden wollen Betroffene nun schnell finanziell unterstützen. Der Widerstand gegen FIFA-Präsident Infantino wächst. Nach dem walisischen Fußballverband will laut Sky News auch der englische Verband seine Unterstützung für Infantinos Wiederwahl zurückziehen. Hintergrund sind unter anderem Kritik an seiner Führung und an geplanten Reformen beim Weltverband. Infantino steht seit 2016 an der FIFA-Spitze. Er will sich im März 2027 erneut für 4 Jahre zur Wahl stellen.
0: Soweit das Neueste. 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
1: Das Wetter für Deutschland. Heute gibt es viel Sonnenschein. Im Tagesverlauf bilden sich gebietsweise Quellwolken. In der Südwesthälfte sind am Nachmittag vom Bergland ausgehend einzelne kräftige Gewitter möglich. Die Höchstwerte erreichen 31 bis 37 Grad. Morgen neben sonnigen Abschnitten zunehmend Quellwolken, vor allem im Westen und Norden sowie im Bergland gebietsweise Schauer und teils kräftige Gewitter, örtlich mit Unwettergefahr. Die Höchstwerte liegen zwischen 30 und 38 Grad.
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2: Sind Ausländerinnen und Ausländer krimineller als Deutsche? Besonders in rechtspopulistischen Kreisen wird das gerne mal so hingestellt. Als Grundlage dient dann meistens die polizeiliche Kriminalstatistik. Und die zeigt, die Zahl der nicht-deutschen Tatverdächtigen ist bei einigen Straftaten gestiegen. Daraus schließen dann viele, wegen der Herkunft oder Nationalität werde eine Person eher kriminell. Aber ist es das, was die PKS aussagt? Die Antwort ist, ganz so einfach ist es nicht. ExpertInnen warnen immer wieder vor falschen Schlüssen. Herkunftsunabhängig begehen laut KriminologInnen vor allem junge Männer Straftaten. Und weil der Anteil an jungen Männern bei den nicht-deutschen Tatverdächtigen relativ hoch sei, spiegelt sich das auch in der Statistik wider. Auch psychische Probleme, soziale Ungleichheit oder finanzielle Sorgen könnten damit reinspielen. Nicht-Deutsche seien häufig davon betroffen, zum Beispiel weil einige von ihnen vor Krieg oder Folter geflohen sind. All diese Faktoren und mehr müssen laut KritikerInnen neben der Herkunft immer mit beachtet werden, damit keine falschen Schlüsse gezogen werden.
3: Da bleibt nicht mehr viel Interpretationsspielraum. Die Tagesschau versucht eindeutig, ihr, wie gesagt, linksprogressives Narrativ aufrechtzuerhalten. Sind Ausländer krimineller als Deutsche? Generell keine Ahnung, aber darum geht's auch nicht. Was für eine bekloppte Fragestellung. Immerhin sprechen wir bei der PKS über Deutschland und da spricht die BKA-Statistik nun mal eine eindeutige Sprache. Und dass das immer irgendwie mit Ausreden beiseite geschoben wird, das ist symptomatisch. Ja, natürlich gibt es Gründe für Kriminalität, aber das ändert doch nichts an den Tatsachen an sich. Und Leute, die das kritisieren oder die Wahrheit aussprechen, tun das nicht, weil sie Rechtspopulisten sind, jedenfalls nicht in der Regel, sondern weil sie sich Sorgen machen. Das Rechts zu frame ist einfach so lame, ich kann es nicht anders sagen. Und deshalb, wenn ich das hier höre...
4: Die Deutsche Bahn hat diesen Slogan, der jetzt riesengroß im Berliner Hauptbahnhof hängt, morgens um 6 schon wissen, was einem abends um 8 verschwiegen wird, abgelehnt. Wir haben diesen Slogan geschaltet und die Deutsche Bahn hat gesagt, ich weiß nicht, ob es exakt das Wort war, aber sinngemäß, der ist zu polemisch. Das dürft ihr nicht als Werbeslogan sagen.
3: Dann muss ich die Deutsche Bahn fragen, ist es wirklich nur Polemik oder steckt in der Aussage nicht doch ein ordentliches Stück Wahrheit? Nichtsdestotrotz dreht die linke Bubble durch. Auch die Taz ist erwartbar nicht so richtig einverstanden mit der ganzen Kiste. Ich möchte euch aber einen Abschnitt aus einem Taz-Artikel vorlesen dazu, weil er exakt den Punkt oder einen Punkt anspricht, den diejenigen oft ignorieren, die der BVG jetzt hier eine persönliche Verantwortung unterstellen. Ich lese. Auf Taz-Nachfrage schickte die BVG am Dienstag ein vorgefertigtes Statement, mit dem die Verkehrsbetriebe bereits in den vergangenen Tagen auf Kritik von Fahrgästen reagiert hatten. Werbung ist nicht gleichzusetzen mit der Haltung der BVG, heißt es darin. Wir stellen Flächen zur Verfügung, wir sind nicht Absender der dort beworbenen Inhalte. Die Werbeflächen würden durch vertraglich gebundene Partner vermarktet. So, das kann einem nicht gefallen. Vollkommen in Ordnung. Aber es ist halt trotzdem die Wahrheit. Die BVG agiert hier nämlich, könnte man sagen, als Vermieter, aber das operative Geschäft wird halt outgesourced. Das heißt, dass die Vermarktung externe Agenturen übernehmen, die sich natürlich nicht nach irgendwelchen moralischen oder ideologischen Parametern richten, sondern die in erster Linie mal die Auslastungsquote interessiert. Und davon abgesehen, die BVG könnte übrigens auch nicht einfach willkürlich filtern, welche Werbung sie für gut hält und welche nicht. Die muss sich da auch an rechtliche Leitplanken und, ja, ob es euch gefällt oder nicht, das Neutralitätsgebot halten. Wenn die BVG jetzt anfangen würde, ihre eigene Moral als Filter für Werbeflächen zu nutzen, dann könnte man ihr vollkommen zu Recht Zensur vorwerfen. Die BVG kann nicht einfach den öffentlichen Raum nach eigenem Gutdünken ideologisch gestalten. Ist doch ganz klar. Man muss damit klarkommen, dass im Rahmen der öffentlichen Infrastruktur auch Dinge stattfinden, die man persönlich unerträglich findet. Das ist halt so ein bisschen der Preis für einen freien Diskursraum, den wir ja eigentlich alle wollen, oder? Und ja, auch in der Werbung. Damit eine Werbekampagne abgelehnt werden kann, darf, muss, übrigens, müssen strafrechtlich relevante Kriterien erfüllt sein. Das wären dann so Sachen wie Volksverhetzung oder Aufrufe zu Gewalt oder Verfassungsfeindlichkeit. Aber politische Meinung, auch wenn sie gesellschaftlich kontrovers ist oder meinetwegen sogar polemisch, auch wenn Peter und Heike sie unerträglich finden, das ist alles durch die Meinungsfreiheit Artikel 5 im Grundgesetz gedeckt. Und deshalb ist die Deutsche Bahn damit übrigens auch nicht durchgekommen.
4: Daraufhin hat unser großartiger Anwalt und Kämpfer für die Meinungsfreiheit, kaufen Sie sein Buch, Der Staat gegen Steinhöfel, hat unser großartiger Anwalt Joachim Steinhöfel der Deutschen Bahn mal einen sehr, Brief geschrieben. Sehr knackigen Brief geschrieben und sie daran erinnert, dass sie ja zu 100% ein Staatskonzern sind und damit möglicherweise an das gebunden sind, was wir gerade zum 77. Mal festlich begehen, das sogenannte Grundgesetz und die darin enthaltenen Grundrechte. Die Deutsche Bahn, das muss man sich mal vorstellen, kein Staatskonzern, ein Politkonzern. Die Deutsche Bahn wollte darüber entscheiden, was wir als Werbeslogan zeigen dürfen.
3: Also ihr müsst News nicht mögen. Ihr dürft den Ton, den Stil, die Inhalte, meinetwegen auch das Farbkonzept aus tiefster Seele ablehnen und kritisieren. Man kann meine Kollegen und mich auch gerne als Journalismus-Simulanten bezeichnen, wie es die DJU getan hat. Ist alles komplett in Ordnung. Ist ein freies Land und auch das ist von der Meinungsfreiheit Artikel 5 Grundgesetz gedeckt. Nichtsdestotrotz müssen wir auch über die dem zugrunde liegende Logik sprechen, weil wenn wir anfangen, Werbung im öffentlichen Raum politisch zu sortieren, dann ist das doch schon wieder eine Absage an die Meinungsvielfalt und deren Umsetzung. Und wir leben gerade in einer Zeit, Achtung, wichtig, in der durch das Internet sowieso jegliche Informationsmonopole gesprengt wurden. Es gibt ein Überangebot an Meinungen, an Richtungen und so weiter. Und die Frage ist überhaupt nicht, ob die Menschen verantwortungsbewusst und mündig genug sind, um selber zu denken und sich eine Meinung zu bilden. Wir haben überhaupt keine andere Wahl mehr, als das schlicht vorauszusetzen.
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2: Ja, große Freude im Haus Strack-Zimmermann und Kubicki vermutlich auch. Die FDP knackt erstmals seit 1,5 Jahren in einer Umfrage zum Bundestag wieder die 5%-Hürde im Sonntagstrend. Denn das Meinungsforschungsinstitut INSA wöchentlich für Bild am Sonntag erhebt, klettert die FDP um einen Punkt auf 5%. Na immerhin, wie das Blatt schreibt. Damit würden die Liberalen aktuell, wenn es so käme, wieder in den Bundestag einziehen. Das war zuletzt im Januar 2025 der Fall. Das ist schon eine Weile her. Stärkste Kraft bleibt unverändert, die AfD mit 28 und sie hält die Union auf Sicherheitsabstand 21%, 7 Punkte dahinter. Und das linke Lager wird unverändert angeführt von den Grünen, 14, dann SPD 12 und dann die Linke 11. In anderen Umfragen war ja die Linke vor die SPD geschoben. Nun haben wir also nach wie vor das linke Lager mit Grüne 14, SPD 12 und Linke 11%. Ja, aber die FDP, darüber wollen wir nun sprechen, erntet also womöglich die Frucht einer Wahlentscheidung, dass man sich nämlich entschlossen hat, Wolfgang Kubicki zum neuen Chef zu machen. Tja, neben Strack-Zimmermann. Ist das nur der Kubicki-Effekt, Julius?
3: Naja, den hatte man ja schon in den Tagen und Wochen vor dem Parteitag sich erhofft aus Sicht der Freien Demokraten, dass da diese Wahrnehmung, dass in der Öffentlichkeit überhaupt mal wieder über die FDP gesprochen wird, nachdem sie ja wirklich für Monate in der Versenkung verschwunden war, dass das vorherige Spitzenduo wirklich, naja, an Unscheinbarkeit, teilweise auch Peinlichkeit nur schwer zu überbieten war.
2: Wie hieß sie nochmal?
3: Ich habe es ganz vergessen. Das Spannendste, also das Aufmerksamerregendste war, dass sich die frühere Chefin, dass sich die Haare abrasiert hat, nachdem man da aus dem Parlament in Baden-Württemberg geflogen ist. Da muss man sagen, Chapeau, Wertschulden sind Ehrenschulden. Immerhin irgendwie mal in die Öffentlichkeit geraten. Aber jetzt mit Kubicki und Strack-Zimmermann an der Spitze, beziehungsweise Kubicki und Strack-Zimmermann in der Wartestellung, der leicht säuerlichen Wartestellung, macht es ja zumindest mal zu so einer spannenden Politik-Schmonzette. Vielleicht reicht das ja, um im Gespräch zu bleiben, hier und da nochmal ein kluger Vorschlag, vielleicht gute Ergebnisse im Osten. Man kann diesem Land, das mit den linken Parteien, die in verschiedenen Regierungen beteiligt sind, auch einer Union, die immer wieder, wenn Dinge passieren, antiliberal durch die Gegend streift, an Datenschutz ran will, an mehr Polizeirechte und dergleichen, die Meinungsfreiheit auch nicht so richtig beschützt, wobei, sagt man mal mit tausenden Anzeigen jetzt auch nicht, braucht es eine Partei, die die Freiheit, die Fahne und die Fackel der Freiheit hochhält. Ob das am Ende die FDP sein wird, sie hat in der Ampel bereits enttäuscht und das eben nicht hinbekommen. Ob es jetzt die neue FDP sein wird, ich kann es nicht prognostizieren. Ich kann mir nur als freiheitsliebender Mensch wünschen, dass es jemanden gibt, der Menschen, die Freiheit lieben, eine Stimme in Parlamenten gibt. Und mal gucken, ob es die FDP sein kann und ob sie es dann auch einhalten kann, was sie verspricht.
2: Also Liste Böhm gibt es noch nicht. Das wäre dann so eine Freiheitsveranstaltung. Ja, das ist ja genau dieses Spannungsfeld, Pauline. Einerseits sagen viele, das kann ich total verstehen, es braucht eine liberale Kraft im Bundestag. Absolut. Der Staat wird immer übergriffiger, das Leben wird teurer, schmutziger, unsicherer. Brauchst du liberale Kraft. Andererseits, hat er auch angesprochen, hat sich denn die FDP in der Ampel als liberale Kraft präsentiert? Fragezeichen.
4: Überhaupt nicht. Also es gab ganz viele Felder, gerade was Gesellschaftspolitik angeht zum Beispiel, gerade was diesen ganzen Bereich der Meinungsfreiheit angeht, mit den unendlich vielen Anzeigen von Frau Strack-Zimmermann, mit der Agentur So Done, von einer führenden Chefin der Julis, der Jungliberalen. Da hat man immer wieder gesehen, dass es mit einem klassischen Freiheitsbegriff überhaupt nicht gut bestellt ist innerhalb der FDP. Aber ich sehe das genau wie Julius. Es wäre eigentlich wünschenswert, weil Liberalismus in Deutschland ja ohnehin keinen guten Stellenwert hat. Also die Freiheit, den Deutschen zu erklären, ist ja ohnehin ein bisschen schwierig. Also Freiheit gilt ja vielen, Liberalismus gilt ja vielen schon als rechts, obwohl das eigentlich miteinander ja gar nichts zu tun hat. Es gibt auch keine große Tradition des Liberalismus in Deutschland, wie es das in anderen Ländern gibt. Deswegen ist das eigentlich gut, wenn das ins politische Feld gebracht wird. Aber eben die FDP muss sich sehr fragen, wird sie dem gerecht? Und wenn sie tatsächlich wirklich eine liberale Politik machen würde, glaube ich, hätte sie große Chancen, weil ihr da auch viel Spielraum gelassen wird. Also selbst die Union, die ja immer diese vielen Anzeigen zum Beispiel der Ampel kritisiert hat, ist in der Regierung recht autoritär aufgetreten bisher. Man hat in den Koalitionsvertrag mit der SPD ein Lügenverbot reingeschrieben. Man versucht, die Landesmedienanstalten zum Wächter über die Wahrheit zu machen. Auch die AfD, auch Alice Weidel macht solche Anzeigen. Also man könnte sich da durchaus auch gegenüber der AfD abgrenzen, zum Beispiel auch was die wirtschaftlichen Fragen angeht. Also die AfD ist in Teilen doch sehr überzeugt von einem eher starken Staat, hohen Rentenversprechen, die relativ illusorisch erscheinen. Also so ein wirtschaftsliberaler und gesellschaftsliberaler Kurs könnte eigentlich ein Alleinstellungsmerkmal sein. Aber es ist eben die Frage, wer sich in diesem internen Machtkampf durchsetzt. Das Lager Kubicki hat natürlich jetzt eine gewisse Strahlkraft, weil er einfach eine starke Person ist. Auch eine, die immer noch von vielen als authentisch wahrgenommen wird, obwohl Kubicki alle entscheidenden Entscheidungen der Ampel mitgetragen hat. Also er hat ja immer protestiert und dann am Ende doch mitgestimmt. Aber er wird trotzdem eben als authentisch wahrgenommen. Aber gleichzeitig haben wir ja auf dem Parteitag diesen Angriff vom Strack-Zimmermann-Lager gesehen. Also diese Machtkämpfe werden wahrscheinlich weitergehen. Und man muss eben schauen, wie gut die FDP diese internen Streitereien gemanagt bekommt. Und ich denke, davon hängt dann auch ab, wie gut sie nach außen sich als geeinigte Partei präsentieren kann.
2: Machtkämpfe haben ja auch eine neue Heimat gefunden bei der Union. CDU und CSU bei 21%. Interessant ist jetzt ja auch bei dieser INSA-Umfrage, wenn man die CSU herausrechnet, kommen sie zum ersten Mal, seit es überhaupt Umfragen gibt, haben wir gelernt, unter 5%. Sie käme trotzdem aufgrund der direkt gewonnenen Mandate und der Grundmandatsklausel in den Bundestag, aber eine CSU, die allein berechnet in Deutschland auf unter 5% kommt, die ist, glaube ich, auch nicht gerade ein pflegeleichter Partner für eine trudelnde CDU.
4: Nein, man muss einfach ganz klar sagen, der Kanzler ist Kassengift. Also wenn man sich anschaut, was hat die CSU für Werte, wenn es jetzt um Landtagswahlen ginge, dann schneidet die CSU in Bayern deutlich besser ab. Aber eben mit Blick auf die Bundestagswahl können sich wenige Konservative in Bayern für diesen Kanzler begeistern. Und ich glaube, das ist jetzt nicht besonders überraschend, weil Friedrich Merz so viele Wortbrüche begangen hat, weil er so sehr für die Unterwerfung unter die SPD steht, dass man eben gerade im konservativen Bayern damit niemand hinterm Ofen vorlockt.
2: Die neue Sonntagsfrage also von INSA ermittelt für die Bild zieht erstmals seit über anderthalb Jahren die FDP wieder über 5% und erstmals seit Menschengedenken, hätte ich fast gesagt, die CSU allein berechnet unter 5%. Spannende Zeiten, trauen für wahr. Und damit schauen wir erstmal in die Vereinigten Staaten über den Umweg Schweiz, denn die Neue Zürcher Zeitung berichtet über einen neuen Skandal im Corona-Streit in den Vereinigten Staaten um Anthony Fauci. Republikanische Senatoren haben Fauci mit mehr als 100 Fragen zu seinen Entscheidungen während der Pandemie und zu seinen privaten Tagebuchnotizen befragt. Besonders brisant sind Passagen zur Labortheorie, zu Masken und Schulschließungen. Fauci, gewissermaßen der amerikanische Lauterbach, verweigerte jedoch auf Anraten seiner Anwälte jede Aussage und berief sich auf sein Schweigerecht. Und das ist gerade in Amerika, wo die Corona-Debatte noch viel leidenschaftlicher und auch viel nachhaltiger geführt wird als bei uns und wo es wirklich einen Untersuchungsausschuss auf Bundesebene gibt, noch viel, viel brisanter. Also Herr Fauci stellt sich dahin und sagt, sag ich nix. Und gleichzeitig wird die Lage für ihn im Zuge dieser Aufarbeitung immer ungemütlicher.
4: Es wird sehr ungemütlich für ihn. Es gab auch wirklich spektakuläre Szenen dort in diesem Ausschuss, wo das alles aufgearbeitet wird. Also du sagst es richtig, da ist die Aufarbeitung ein richtiges politisches Großereignis. Anders als bei uns, wo das ja weitestgehend unter den Teppich gekehrt wird, ist das wirklich in den USA ein großes Thema, was die Republikaner auch mit viel Energie vorantreiben. Und Fauci wurde dort eben befragt. Er hat immer die Aussage verweigert. Dann haben sie irgendwann angefangen, ihn nach der Farbe des Teppichs zu befragen, um ihn ein bisschen zu provozieren und herauszufordern. Er hat weiterhin die Aussage verweigert. Also hat immer mit derselben Antwort geantwortet. Warum wurde er dort jetzt vorgeladen? Weil eben seine Tagebucheinträge veröffentlicht wurden. Das sind Tagebucheinträge, die er auf einem Bürocomputer gemacht hat. Das heißt, der Staat hatte Zugriff darauf und hat dann gesagt, ja, es ist unser Recht, das anzuschauen. Und da sind eben interessante Sachen bei rausgekommen. Unter anderem hat sich gezeigt, dass er nach außen ganz anders teilweise kommuniziert hat, als eben er nach innen informiert war. Also aus den Tagebüchern geht hervor, dass im Februar 2020 bei einer Sitzung von 12 Wissenschaftlern 10 von denen es für möglich gehalten haben, dass das Virus in einem Labor verändert worden sei. Zu einer Zeit, also Februar 2020, als man die Labortheorie öffentlich noch komplett verneint hat, gesagt hat, es kommt von diesem Tiermarkt in Wuhan. Und intern haben eben 10 von 12 Wissenschaftlern gesagt, schaut mal, Vorsicht, es könnte sein, dass dieses Virus eben aus dem Labor stammt. Ein weiteres interessantes Zitat aus diesen Tagebüchern, da geht es um diesen Tiermarkt in Wuhan und da schreibt Fauci in sein Tagebuch, dass es ein Verstärker gewesen sein könnte, dieser Tiermarkt in Wuhan, also ein Verstärker der Infektion, aber keineswegs zwingend die Ursache. Ich zitiere mal, nach den epidemiologischen und genetischen Daten sieht es inzwischen so aus, dass die erste Infektion bereits Anfang Dezember auftrat und nicht mit dem Markt in Verbindung stand. Also Ende Januar 2020 und wir erinnern uns alle, das war die Zeit, wo man, wenn man gesagt hat, das kommt aus dem Labor, noch gesellschaftlich geächtet wurde. Da konnte man seine gesamte Existenz quasi verlieren und galt als völlig verrückter Schwurbler, wenn man gesagt hat, ich glaube, das kommt aus dem Labor. Derweil wurde das eben intern schon genauso diskutiert. Fauci hätte das alles wissen können und hat aus politischen Gründen und wahrscheinlich auch, um seine Buddies und seine eigene Forschung zu schützen und die eigene Verantwortung von sich wegzudrängen, hat er einfach die Öffentlichkeit, so scheint es zumindest derzeit, belogen.
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1: Mit Tanja Römischer. Der Sturm von Migranten auf die spanische Exklave Ceuta sorgt weiter für Diskussionen. Die marokkanische Regierung erklärte jetzt, dass dahinter eine Kampagne von Menschenhändlern stecke. In den sozialen Medien würden gezielt Falschinformationen verbreitet. Die stellvertretende News-Chefredakteurin Pauline Voss sprach am Morgen bei News Live von einer regelrechten Invasion.
2: Wenn sich jetzt hier plötzlich so ein Mob zusammenschließt und Allahu Akbar rufen, wirklich ein Sturm auf diese Stadt begeht, sich zusammenschließt und dort den islamistischen Kampfruf Allahu Akbar ruft und durch diese Stadt zieht und sich auch nicht vom Militär abhalten lässt, dann hat das für mich einfach eine militärische Dimension. Es handelt sich dort nicht mehr um irgendwelche Migranten, schon gar nicht um Flüchtlinge, sondern das sind doch invasorische Zustände.
1: Über die Lage in Ceuta sowie die Migrationspolitik im Allgemeinen berät heute auch die EU in Brüssel. Im Streit um die Rente mit 63 Jahren hat sich Mecklenburg-Vorpommerns Ministerpräsidentin Schwesig hinter ihre Kollegen aus Sachsen, Thüringen und Sachsen-Anhalt gestellt. Im ZDF widersprach sie am Morgen dem Argument, davon profitierten vor allem Gutverdiener und Männer. Gerade in Deutschland hätten viele Menschen bereits mit 16 Jahren zu arbeiten begonnen und lange Beitragszeiten erreicht, sagte Schwesig. Sie kündigte an, Mecklenburg-Vorpommern werde einer entsprechenden Rentenreform im Bundesrat nicht zustimmen. Der Einzelhandel in Deutschland hat das erste Halbjahr trotz der Kaufzurückhaltung der Verbraucher mit einem Umsatzplus abgeschlossen. Preisbereinigt lagen die Erlöse 0,7% über dem Vorjahreszeitraum. Nominal betrug der Anstieg 2,2%. Im Juni gingen die Umsätze allerdings zurück. Im Vergleich zum Mai sanken sie real um 1,1%. Zuvor hatte der Handel im Mai noch ein deutliches Umsatzplus verzeichnet. Westlich der griechischen Hauptstadt Athen sind die Wald- und Buschbrände weiterhin nicht unter Kontrolle. Die Feuerwehr kämpft an zwei Fronten. Die Waldbrandgefahr bleibt sehr hoch. Bei den Bränden und einem Hubschrauberunglück kamen bislang 5 Menschen ums Leben. Nach Medienberichten wurden hunderte Häuser zerstört. Rund 10.000 Hektar Fläche sollen verbrannt sein. Die Behörden wollen Betroffene nun schnell finanziell unterstützen. Der Widerstand gegen FIFA-Präsident Infantino wächst. Nach dem walisischen Fußballverband will laut Sky News auch der englische Verband seine Unterstützung für Infantinos Wiederwahl zurückziehen. Hintergrund sind unter anderem Kritik an seiner Führung und an geplanten Reformen beim Weltverband. Infantino steht seit 2016 an der FIFA-Spitze. Er will sich im März 2027 erneut für 4 Jahre zur Wahl stellen.
0: Soweit das Neueste. 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
1: Das Wetter für Deutschland. Heute gibt es viel Sonnenschein. Im Tagesverlauf bilden sich gebietsweise Quellwolken. In der Südwesthälfte sind am Nachmittag vom Bergland ausgehend einzelne kräftige Gewitter möglich. Die Höchstwerte erreichen 31 bis 37 Grad. Morgen neben sonnigen Abschnitten zunehmend Quellwolken, vor allem im Westen und Norden sowie im Bergland gebietsweise Schauer und teils kräftige Gewitter, örtlich mit Unwettergefahr. Die Höchstwerte liegen zwischen 30 und 38 Grad.
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2: Falls Sie noch nicht die AfD wählen, aber gerne die AfD wählen würden, dann kann ich Ihnen nur raten, schauen Sie sich diese Sendung an. Danach werden Sie nur noch fragen, wo Sie ankreuzen können. Symptomatisch für diese Tiefpunkt-Land-Sendung der Meinungsmanipulation ist eine Szene, in der Ulrich Siegmund erklärt, dass Deutsche vielleicht wieder glücklicher und zufriedener in Deutschland leben würden, wenn zum Beispiel die Weihnachtsmärkte nicht aussehen würden wie Festung. Markus Lanz antwortet, damit würde er ja nicht den sogenannten Fachkräftemangel lösen. Was übersetzt natürlich bedeutet, wir brauchen noch mehr Migration. Wann immer Sie übrigens das Wort Fachkräftemangel hören, dann sollen Sie die illegale Massenmigration klaglos hinnehmen. Hier ist Markus Lanz.
3: Im Saldo 90.000, ungefähr, sagen wir 100.000, die zurückkommen jedes Jahr. Die fehlen, exakt. Das heißt, wie wollen Sie anreizen, dass diese Leute zurückkommen und in welcher Zahl soll das stattfinden?
4: Naja, das merken wir jetzt schon an diesen ganzen Zuschriften. Also ich meine, das ist eine Komponente, die ist nicht immer an Zahlen, Daten und Fakten messbar, die ist ja auch mit einer persönlichen Lebensgeschichte verbunden. Und wenn mir halt Leute schildern, die zum Beispiel nach Ungarn gegangen sind als Handwerker oder als Pflegefachkräfte ins Ausland oder auch Ärzte in der Schweiz, in Norwegen, die sagen, Geld ist für mich nicht alles im Leben. Eigentlich vermisse ich meine Heimat, aber ich erkenne die Heimat nicht mehr wieder. Ich bin jetzt in einem Land, wo ein Weihnachtsmarkt aussieht wie eine Festung. Das ist nicht das Deutschland, was ich eigentlich haben möchte. Und wenn ihr das mir zurückholt, dann komme ich wieder nach Hause. Bitte macht das. Oder auch innerdeutsche Angebote habe ich schon von Unternehmen, die sagen, heute erst wieder eine E-Mail bekommen aus Baden-Württemberg. Okay. Aber das möchte ich ehrlich gesagt nicht. Ich meine, mir geht es ja ums ganze Land. Ich möchte in ganz Deutschland wieder vernünftige Zustände.
3: Aber ich sehe das als langfristigen Wettbewerbsvorteil. Aber damit lösen Sie nicht den Fachkräftemangel.
2: So lösen Sie doch nicht den Fachkräftemangel, nur weil die Weihnachtsmärkte wieder sicher sind. Meine persönliche Erfahrung, viele Menschen wären schon sehr froh, wenn die Weihnachtsmärkte in Deutschland keine Festung mehr wären und würden sich dann auch sehr viel wohler hier fühlen. Sie sehen es selbst, es ist bei Markus Lanz schlicht nicht erwünscht, dass man vollkommen normale, vernünftige Dinge ausspricht. Dann aber eskaliert es komplett, weil Markus Lanz nicht möchte, dass man in seiner Sendung Gendersprache in Behörden kritisiert.
4: Ich sehe das schon als langfristigen Wettbewerbsvorteil, wenn man hier wieder vernünftige politische Rahmenbedingungen hat. Wenn nicht die Frage ist, dass man einmal im Jahr sein Geschlecht ändern kann oder dass die Verwaltung gendert oder den ganzen Quatsch, sondern dass wir uns wieder auf den Fokus konzentrieren, dass wir der Wirtschaft Freiheit geben, dass wir uns auf den Mittelstand konzentrieren.
3: Können wir das bitte lassen? Das ist genau den gleichen Quatsch, den Sie mir und jetzt anderen hier vor. Machen Sie gerade auf. Was zur Hölle hat es mit der Wirtschaft in Sachsen-Anhalt zu tun, ob irgendjemand gendert oder nicht?
4: Das kann ich Ihnen sagen.
3: Nein, Sie bekämpfen an der Stelle wirklich Gespenster, die außer Ihnen keiner sieht?
4: Das sehen Sie vielleicht hier aus diesem Elfenbeinturm heraus.
3: Das ist aber die Lebensrealität. Ich bin
5: selber so häufig unterwegs. Ich kenne auch Ihr Land ziemlich gut.
4: Dann wollen wir mal zusammen auf die Straße gehen und mit den Bürgern mal sprechen, was die aktuelle
3: Stadt. Ob die Gendern interessiert?
4: Das ist ein Baustein. Das ist das gesamte Paket.
2: Also nicht nur beschimpft Markus Lanz hier seinen Gast, was sich eigentlich nicht gehört. Er stellt ihm auch eine Frage, die er eigentlich gar nicht beantwortet haben will. Als Siegmund sagt, das kann ich Ihnen sagen, schimpft Lanz weiter. Er würde Gespenster bekämpfen, die außer ihm niemand sehe. Weil Markus Lanz es nicht versteht, nicht verstehen will und sich sogar weigert, einer Antwort überhaupt zuzuhören, erkläre ich hier gerne noch einmal für Markus Lanz zum Mitschreiben, warum die unsägliche Gendersprache eben kein Gespenst ist, das nur die AfD sieht. Und ich erkläre so, dass auch er es verstehen wird, und zwar mit der gruseligen Pressekonferenz der Linksextremisten von Erfurt nach dem Mordversuch an unseren Kollegen. Bei dieser Pressekonferenz erklärt ein Mann im Zebrakleid die politische Gewalt zur offiziellen Doktrin, und natürlich gendert er dabei.
6: Also, die Frage war zu den Angriffen gestern auf JournalistInnen, ob das Bündnis Widersetzen diese verurteilt.
7: Ja, Fragen von Apollo News nehmen wir nicht entgegen. Danke.
8: Dann würde ich stellvertretend dafür die Frage geben.
6: Okay, also wir beantworten die Frage von eben.
9: Wir sind nach Erfurt gekommen, um Faschistinnen zu blockieren. Faschistinnen mit einem Presseausweis sind immer noch Faschistinnen. Ich glaube, ich weiß nicht, was Sie nicht verstanden haben. Sie sind auf unseren Aktionen nicht willkommen. Sie können auch gerne jetzt gehen.
2: Da klatscht die Hassbubble für das Trans-Zebra. Gewalt ist ausdrücklich erlaubt, wenn es gegen, Achtung, ich gendere, FaschistInnen geht, FaschistInnen. Dieses Gendern, lieber Markus Lanz, ist eben kein natürliches Sprachphänomen, das sich im Land organisch ausgebreitet hat. Es ist für jedermann erkennbar ein sprachliches Erkennungszeichen, wie eine Uniform, sprachlicher Ausdruck linksextremistischer, in Teilen militanter Ideologie. Das Gendern ist die Sprache der Schlägertrupps und neuen Marxisten. Es ist der Machtanspruch auf unsere Worte. Wenn sie bestimmen können, wie wir sprechen, dann werden sie kontrollieren können, wie wir denken. Darum geht es beim Gendern, lieber Markus Lanz, nicht um Wertschätzung und Inklusion. Oh, wir wollen alle mit einbeziehen. Es geht darum, uns alle ins ideologische Bekenntnis zu zwingen. Wer so spricht, bekennt sich zur linken Ideologie und zur militanten Antifa. Nur darum geht es und genau deswegen hat diese Sprachverstümmelung in Behörden, die neutral zu sein haben und auch in den öffentlich-rechtlichen Medien, wo der Deutschlandfunk jede Sendung inzwischen durchgendert, nichts, aber auch gar nichts verloren. Nicht, weil diese Genderei hässlich ist, sondern weil sie bösartig und zerstörerisch ist. Wo gegendert wird, da halten Niedergang und Fanatismus Einzug. Niemand von uns sollte gezwungen werden, das mit Steuern und Gebühren zu finanzieren. Aber genau das geschieht. Und deswegen ist es genau richtig, das zum Wahlkampfthema zu machen. Markus Lanz und Dunja Hayali können ihre Restlaufzeit noch für ihre zwangsfinanzierten Kämpfe gegen die Unliebsamen nutzen. Aber ich sage es Ihnen, sie haben längst verloren.
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2: 60.000 Migranten innerhalb kürzester Zeit haben dieses Städtchen gestürmt, in dem ungefähr 85.000 Menschen nur wohnen. Mag man sich gar nicht vorstellen, was das bedeuten würde. Man stelle sich vor, hier in Berlin wohnen 4 Millionen und da würden jetzt 3,5 Millionen auf einmal dazukommen. Wahnsinn. Deshalb ist es auch ganz wichtig, mit den Anwohnern vor Ort zu sprechen. Und das hat natürlich Helena auch getan. Bitte sehr.
3: My neighborhood is completely different in ours. I was in like 4 days ago, like or 3 days ago. I was in my neighborhood with my friends, normal. And in question of minutes, the neighborhood is like an apocalypse. Like, I have videos, I have all everything, I have proofs that looks like apocalypse.
2: Innerhalb von weniger Minuten, it looks like apocalypse, sagt ja dieser Spanier auf Englisch zu unserer Außenreporterin Helena Gebhardt. Es wurde also zu Apokalypse, es waren apokalyptische Zustände. Da muss ich natürlich fragen, Helena, ich nehme an, da war dieser Mann nicht alleine mit dieser Einschätzung, mit dieser Einstellung, mit dieser Erfahrung. Wie sehr hat denn dieser Sturm den Bewohnern von Ceuta zugesetzt?
4: Ja, definitiv. Also damit war er nicht alleine. Man muss sich ja vorstellen, die sind dann, als sie über die Grenze kamen, diesen Berg darauf und da schließt gleich so eine Siedlung an. Und da haben die sich ja auch verteilt und verteilen sich auch eben jetzt noch. Also sind da auch jetzt noch auf den Straßen unterwegs. Gestern Abend haben wir da wurden da in einer Moschee, die sich dort oben befindet, auch Pakete mit Getränken verteilt und ein bisschen zu essen. Und er sagt, wir haben natürlich Angst. Also er hat uns dann auch im weiteren Verlauf erzählt, er lebt auch mit seiner Oma und mit seinen kleineren Geschwistern. Die haben auch jetzt noch Angst, auf die Straße zu gehen. Genauso natürlich ja auch hier in der Stadt. Also übrigens dort oben bei diesen nah an der Grenze in dieser Siedlung, dort haben die Geschäfte immer noch geschlossen. Hier in der Stadt hat sich jetzt normalisiert. Also hier halten sich mal ganz vereinzelt kleine Gruppen auf, die dann aber auch relativ schnell wieder die Stadt verlassen. Die Geschäfte hier haben wieder offen, aber hier war ja auch alles geschlossen aus Angst und Sorge vor Plünderungen, die es ja auch gegeben hat.
2: Es gab Plünderungen, sagt Helena Gebhardt. Es gab auch die Sorge vor Plünderungen. Viele Geschäfte haben heute noch geschlossen und die Bewohner von Ceuta sind noch immer in Angst. Sie wissen nicht, was wird dieser Tag bringen, weil sich ja immer noch sehr viele Migranten in Ceuta befinden. Es wurden eben längst nicht alle zurückgeführt. Längst nicht alle haben Europa wieder verlassen Richtung Marokko. Das müssen wir wirklich festhalten. Es war jetzt ja eben die Hoffnung von Pauline, ich weiß nicht, wie du siehst, Julius, dass das vielleicht auch eine Art von heilsamer Schock sein könnte. Diese Bilder, diese Situation für die europäische Migrationspolitik, dass man sagen wird, wir können illegale Migration nur dadurch nutzen, dass die Staatsmacht auch Staatsgewalt anwendet.
5: Naja, dass es eine Art Schockfaktor hatte, das haben wir am Wochenende erlebt in der Wahrnehmung, sowohl in allen politischen Lagern, letzten Endes auch in den schnellen Reaktionen der Staatschefs in Europa. Was aber für mich unterm Strich dabei hängen bleibt, ist eine entscheidende Erkenntnis: Das individuelle Recht auf Asyl in Europa existiert nicht mehr. Denn es spielt keine Rolle, wie jemand über die Grenze kommt, ob gewaltsam, legal, illegal, zu Wasser, zu Land, zur See, keine Ahnung, spielt keine Rolle. Wenn er dort ist und in Europa und auch eine Exklave ist, die Europäische Union, wer da sagt, ich möchte gerne Asyl haben, der muss theoretisch einen einzeln geprüften, nach rechtsstaatlichen Kriterien Asylantrag stellen. Das muss überprüft werden, das muss durch eine Gerichtsbarkeit überprüft werden können ein weiteres Mal. Und in dieser Zeit ist man theoretisch dann Flüchtling in Europa, bekommt Hilfeleistungen, Geld, Unterkunft, darf in Europa sich auch grob bewegen, wenn nicht rechtlich, dann de facto. Und das ist mit dem Wochenende aufgehoben worden. Es kamen 50.000, 60.000 Menschen dorthin und die wurden nicht aufgenommen. Denen wurde nicht das Asylverfahren begonnen, sondern die wurden in weiten Teilen zurückgedrängt. Vielleicht kann Helen das besser beantworten als ich, inwiefern das freiwillig geschehen ist, wie viel berichtet, inwiefern das durch das Militär, durch, keine Ahnung, Gewaltandrohung oder das eben das Androhen der Exekution umgesetzt worden ist und wie viele Menschen vor allem noch jetzt da sind.
4: Also vor drei Tagen, da würde ich schon sagen, da ist das meiste, also der Großteil ist freiwillig gegangen und wahrscheinlich eben, weil es hier nicht weiterging. Also es ging nicht weiter, es gibt nichts zu essen, es gibt nichts zu trinken und es ist dann eben doch relativ schnell klar geworden, okay, naja, also wenn das jetzt hier der Zustand ist und wir hier am Strand schlafen müssen, dann gehen wir eben doch lieber zurück. So meine Einschätzung dazu. Was aber gestern passiert ist, das war dann nicht mehr freiwillig. Also das waren teilweise tatsächlich vergleichbare Szenen mit Eis in Amerika. Also wir konnten Militär dabei beobachten, wie die, wenn Migranten, also unweit des Strands alleine rumgelaufen sind, dann haben die wirklich, ich will jetzt vielleicht nicht unbedingt eingefangen sagen, aber dann wirklich begleitet zurück zum Strand, von wo aus sie dann abtransportiert wurden.
6: Zu der Frage des Asylrechts muss man vielleicht nochmal sagen, meines Wissens ist es so, dass die Marokkaner im großen Stil gar keine Asylanträge gestellt haben, weil da relativ klar war von vornherein als Marokkaner, dass man kein Asyl bekommt, weil man einfach nicht so bedroht ist wie jetzt andere. Aber es gab ja auch unterschiedliche Gruppen. Also es waren ja nicht nur Marokkaner, die haben keine oder kaum Asylanträge gestellt, aber es kamen ja auch viele Migranten aus anderen Ländern, Helena, mit denen du gesprochen hast. Also man kann wirklich sagen, dass das wieder auch wie 2015 genutzt wurde. Damals kamen ja auch viele, von denen dann behauptet wurden, sie seien Syrer. Sie waren aber gar keine und kamen aus irgendwelchen anderen Ländern. Und auch jetzt scheint es ja so, dass aus aller Herren Länder dort Leute diese Situation genutzt haben, um sich eben einzuschleusen, um möglicherweise nach Europa zu gelangen. Sehe ich das richtig?
4: Ja, also wir konnten mit Menschen aus dem Senegal, aus Ghana, aus dem Sudan, aus dem Tschad sprechen. Wir konnten, es waren einige aus Bangladesch, aus Syrien. Also wirklich von überall her kommen diese Menschen. Ja.
2: Das sind wirklich hochspannende, exklusive Eindrücke heute am 3. August 2026 hier um 7.37 Uhr bei News Live. Und nur hier bei uns bekommen Sie diese exklusiven Eindrücke. Wenn das öffentlich-rechtliche Fernsehen noch schläft, dann sind wir schon wach und sei es auf Ceuta. Du hast dort unter anderem auch einen Palästinenser getroffen, der sehr gut Deutsch sprach. Er hat dir seine Geschichte erzählt. Das hören wir uns mal an.
7: Ich habe mich abgeschoben. Liebe Grüße von meinem Bruder, er ist dort, Achi. Und ja.
4: Was bist du denn für ein Landsmann?
7: Ja, ich bin Palästinenser. Ich komme aus Gazastreifen, ja. Und die haben mich abgeschoben im Februar dieses Jahr.
4: Okay.
7: Ja, und bin ich rein jetzt mit meinem kleinen Bruder. Mhm. Der ist mit mir, aber nicht mit diesen Leuten. Ich bin hier seit einer Woche. Über eine Woche, ja. Du kannst auch das lesen. Okay. Guck mal. Wo ist das andere Papier? Ja. Hä?
4: Naja, und du hast einen Pass offensichtlich.
7: Ja, hier. Das ist mein Reisepass, ja. Guck mal. Wann bin ich reingekommen, bitte?
4: 26.07.
7: Und jetzt bin ich eine Woche in der Straße mit meinem Bruder. Die geben kein Essen, die geben kein Wasser. Die haben das Wasser extra zugemacht, dass wir keine, ja, ich schwöre auf meine Mutter, dass wir keine Wasser trinken. Weißt du warum? Das ist eine Politik, dass wir alle nach unten gehen und nie wieder hier reinkommen.
2: Dass wir alle nach unten gehen, sagt er, dieser Palästinenser, der Deutsch spricht. Ja, Helena, wir haben ihn natürlich mit offenen Ohren gesessen. Er ist also abgeschoben worden aus Deutschland, ist nun mit seinem Bruder in Ceuta, also auf EU-Gebiet. Wenn ich da jetzt zwei und zwei zusammenzähle, würde ich jetzt mal sagen, Obacht, der will wieder zurück nach Deutschland, oder? Wie schätzt du das ein?
4: Ja, definitiv. Also hat er uns auch gesagt, will auf jeden Fall wieder nach Deutschland. Sein Plan ist jetzt, in Spanien Papiere zu bekommen und dann mit diesen spanischen Papieren eben erneut nach Deutschland einzureisen.
2: Also ein abgeschobener Palästinenser will jetzt in Ceuta spanische Papiere bekommen, damit er wieder nach Deutschland einreisen darf. Da stimmt doch was im System nicht.
8: Und jetzt sind wir wieder bei der EU.
2: Ja.
8: Es waren eben, und dort ist ja immer Einstimmigkeit gefragt, alle 27. Es waren aber nur 22, die unterschrieben haben, was morgen besprochen wird von den Innenministern der EU. Und da musste, wie ich höre, Frau Fredriksen Herrn Merz dringend bitten, also überreden, dass er seine Unterschrift mit darunter setzt. Also, wir sind jetzt wieder bei der Malaise, dass die EU dafür zuständig ist. Und sie sind es eben nicht. Spanien ist dagegen, Frankreich ist dagegen, Portugal ist dagegen, Luxemburg. Ich frage mich, was hat Luxemburg in diesem Zusammenhang? Welche Stimme? Worauf müssen wir denn Rücksicht nehmen? Worauf müssen wir denn hören? Das Problem heißt EU, weil die Außengrenze, dort ist Glaubst du, dass dort irgendeiner von Frontex ist? Natürlich nicht, weil man sich darauf verlassen hat. Man hat dieses Nadelöhr, das man eigentlich ja zumachen könnte, ganz einfach zumachen könnte. Das ist ja nicht so wie, was weiß ich, Finnland zu Russland eine Grenze von 1300 Kilometer hat. Dort geht's um die Ecke. Und dazu sind wir nicht fähig. Das Problem der Migranten heißt in Deutschland nicht nur Bundesregierung, es heißt auch EU.
6: Und ich finde es ein wirklich bemerkenswertes Zitat, was Helena da eingefangen hat von diesem Palästinenser. Denn es belegt, worum es da geht. Es geht um den gezielten, planmäßigen Bruch von deutschem Recht. Es ist schon eine Straftat, in dieses Land einzuwandern und die Grenze illegal zu übertreten. Und wenn man abgeschoben wurde, dann hat man einfach kein Recht, sich hier aufzuhalten. Und genau das versucht hier dieser junge Mann zu brechen. Er sieht es als sein Recht an, hier zu leben, obwohl er aus wahrscheinlich guten Gründen abgeschoben wurde. Das heißt, man kann Deutschland wirklich nur raten, die migrationspolitische Naivität endlich aufzugeben, ja. Weil das passiert natürlich im großen Stil. Das ist ja kein Einzelfall. Also wir haben immer wieder mit Leuten zu tun, die abgeschoben werden und die dann versuchen, erneut ins Land zu kommen. Und dass Helena das hier einmal belegen konnte, wie systematisch sowas geschieht und wie solche Situationen dann auch genutzt werden, das ist wirklich eine bemerkenswerte Reporterleistung. Das muss man nochmal herausheben. Viele Reporter waren auch vor Ort. Helena war die Einzige, die diesen Sturm auch so einfangen konnte. Also Informationen, die man so nur bei News bekommt. In der Tagesschau wird eher darauf verwiesen, wie lang und schlimm diese Flucht war und wie man 8 Stunden lang dann einen komplizierten Weg schwimmen musste. Also ja, ich kann nur empfehlen, Helena da auch überall auf allen Kanälen zu folgen, weil sie wirklich hier diese exklusiven Informationen ranholt und eben dieses bemerkenswerte Zitat, was diesen konsequenten, gezielten Rechtsbruch dokumentiert.
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1: Ich bin Lea Matschulat. Nach dem krachend gescheiterten Investorendeal droht die Europäische Fußballunion FIFA-Boss Infantino mit rechtlichen Schritten. Wie der Telegraph und die Financial Times berichten, hat die UEFA den Weltverbandspräsidenten aufgefordert, sämtliches Material im Zusammenhang mit dem Vorhaben nicht zu vernichten. Immer leistungsfähigere KI-Modelle machen den deutschen Sicherheitsbehörden Sorgen. Der Verfassungsschutz warnt im Handelsblatt, dass dadurch deutlich mehr Cyberangriffe im großen Stil möglich werden. Auch das Bundesamt für Sicherheit in der Informationstechnik sieht dadurch eine wachsende Bedrohung im Cyberraum.
2: Die KI-Modelle führender Entwickler hätten im vergangenen Jahr schon gezeigt, dass sie großes Potenzial darin haben, Schwachstellen zu finden und dass sie diese Lücken dann auch selbst ausnutzen können, so ein Sprecher des Bundesamts für Sicherheit in der Informationstechnik. Bisher würden Kriminelle nur davon abgehalten, diese Technik zu nutzen, weil der Rechenaufwand und die Kosten so hoch sind. Mit günstigerer Hardware dürfte diese Hürde aber sinken. Gleichzeitig betonen das Bundesamt und der Verfassungsschutz aber auch, dass künstliche Intelligenz unverzichtbar ist, zum Beispiel auch für moderne Verteidigung. Strategien. Fiona Reinhardt, Nachrichtenredaktion.
1: Blitzermarathon. Mitten in der Hauptreisezeit gibt es ab heute verstärkte Radarkontrollen in den meisten Bundesländern.
3: Der Blitzermarathon dauert eine Woche lang und findet immer im April und im August statt. Laut Polizei sind solche sogenannten Speedweeks sehr effektiv, um etwas gegen Raser zu unternehmen. Auch wenn manche nur kurzzeitig vom Gas runtergehen, führen solche Aktionen allgemein zu einem besseren Bewusstsein für die Geschwindigkeit. Zu schnelles Fahren ist nach wie vor die Hauptursache für Verkehrsunfälle, die tödlich enden. Besonders viel wird in der Nähe von Schulen und Kindergärten, Baustellen, Altenheimen und Krankenhäusern geblitzt. Elisa Schuh, Nachrichtenredaktion.
1: Die Hoffnung auf eine Annäherung der Kriegsparteien USA und Iran hat den DAX erstmals über 26.000 Punkte getrieben. Der deutsche Leitindex stieg am Vormittag knapp über diese Marke. Bereits kurz nach Handelsauftakt hatte der DAX das Anfang Juli erreichte Rekordhoch von 25.900 Punkten überschritten. Am Mittag pendelte sich der Index um 26.000 Punkte.
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1: Zum Wetter. Die aktuelle Vorhersage des Deutschen Wetterdienstes. Vor allem vom Süden bis zur Mitte wird es heute sehr warm. Dort wird es dann später auch gewittern. Vorsicht, Starkregen, Hagel und Sturmböen nicht ausgeschlossen. Die Temperaturen steigen im Laufe des Tages auf Werte zwischen 30 und 37 Grad. Ganz im Norden 23 bis 29 Grad. Morgen ganz ähnliches Wetter. Viel Sonne, später Quellwolken. Morgen im Westen und Norden voraussichtlich Schauer und Gewitter.
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5: Es ist kurz nach 14 Uhr, einen schönen Montag. Ich bin Andreas Dorfmann. Der Countdown läuft, nachher wieder News live am Abend. Mein Gast ist der Bestseller-Autor und Journalist Peter Hane. Und darüber spricht Deutschland heute. Die muslimische Invasion von Ceuta. Werden unsere Grenzen jetzt härter kontrolliert? Die Hintergründe dazu ab 18 Uhr hier bei News, das Radio. Bleiben Sie weiter dran. Jetzt haben wir für Sie Waiting for a Girl Like You von Foreigner.
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2: Hier ist Kissler Kompakt, der erste Kommentar des Tages. Heute lautet unser Thema: Islamismus hat viele Komplizen. Ich klage an. So kann es nicht weitergehen mit der Verharmlosung des Islamismus. So kann es nicht weitergehen mit der stillschweigenden Komplizenschaft in der Politik, den Medien, den Kirchen. Islamisten wie der Attentäter von Berlin wollen nur eins: Menschen töten, die sich dem islamischen Sittengesetz nicht unterwerfen. Es kann Schwule treffen und Lesben, Juden, Christen, Atheisten, alle, die sich der menschenfeindlichen Ideologie verweigern. Diese Anschläge sind Anschläge auf den Westen, auf die Freiheit, auf das Abendland. Und sie werden erst aufhören, wenn die stillschweigende Komplizenschaft endet. Eine Frau starb. Über 2 Dutzend Menschen wurden am Rand des Berliner Christopher Street Days verletzt. Der Täter steuerte seinen Wagen in eine Menschenmenge. Als er ausstieg, ging er mit einer Machete auf Passanten los. Es handelt sich um einen 21-jährigen Mann, dessen Familie aus dem Libanon stammt. Seit 5 Jahren haben die Sicherheitsbehörden ihn als Islamisten im Blick. Seit 5 Jahren. Damals war der von der Polizei mittlerweile gefasste und bei der Festnahme getötete Abdul Balut 16 Jahre alt. Er besitzt den deutschen Pass. Integriert war er aber offenbar nur in die islamistische Gedankenwelt. So wie auch der afghanische Mörder von Marius in Trier. Abdul Baluts Mutter wurde 3 Jahre vor seiner Geburt eingebürgert. Auf diese Einbürgerung lag kein Segen. Erst im Mai wurde Abdul Balut wegen Vorbereitung einer schweren staatsgefährdenden Gewalttat zu 1 Jahr und 10 Monaten Haft verurteilt. Das Amtsgericht Tiergarten setzte die Strafe zur, wie es heißt, Vorbewährung aus. Mit solchen Urteilen begräbt der Rechtsstaat sich selbst. Solche Urteile sind Freibriefe für den Islamismus. Ein solcher Staat hat Blut an den Händen. In der Politik scheut man sich, Ross und Reiter zu nennen. Das meine ich mit stillschweigender Komplizenschaft. Wer Islamismus nicht als den Feind der Freiheit, des Westens und des Rechtsstaats benennt, der relativiert die islamistische Tat. Der Kanzler sagte, Deutschland müsse eine offene Gesellschaft bleiben. Es braucht aber weniger Offenheit für islamistischen Terror. Es braucht lückenlos kontrollierte Grenzen, schnellere Abschiebungen, langsamere Einbürgerungen und Festsetzung aller Gefährder. Merz verschließt die Augen vor der Realität, wenn er Islamisten unterstellt, sie wollten lediglich unsere Gesellschaft spalten.
3: Diese Taten haben nur einen Zweck. Sie wollen unsere Gesellschaft spalten. Sie wollen uns das Wichtigste nehmen, was wir haben, nämlich unsere Offenheit und unsere Freiheit.
2: Nein, Herr Merz, Islamisten wollen töten. Sie wollen den Westen nicht spalten, sie wollen den Westen vernichten. Und sie werden weiter töten, solange diese Absicht nicht erkannt und benannt wird. Auch in den Medien wird viel zu oft das Eierpopeia der Feigheit gesungen. Die FAZ warnt nach dem Berliner Anschlag vor den Kräften auf der so wörtlich ganz rechten Seite des politischen Spektrums. Und man fordert ein Zusammenstehen in Zorn, Trauer und Trotz. Damit wird man den Islamismus nicht besiegen. Zorn, Trauer und Trotz unter potenziellen Opfern werden keinen Islamisten vom Töten abhalten. Auch die Kirchen haben die Zeichen der Zeit nicht erkannt. Der katholische Berliner Bischof Herr Koch sagte nach dem Anschlag wörtlich: Der Hass darf nicht gewinnen. Nicht Hass aber ist das tödlichste Problem unserer Gesellschaft, sondern islamistischer Terror. Ein Terror, der auch Christen gilt. Vor 10 Jahren wurde der 85-jährige römisch-katholische Priester Jacques Hamel während der Messe von jungen Islamisten abgeschlachtet. Den Kirchensteuerkirchen ist der Kampf gegen vermeintliche Islamophobie wichtiger als der Einsatz gegen Islamismus und für das Christentum. Auch in der schwul-lesbischen Gemeinschaft gab und gibt es gefährliche Verblendungen. Die größte Gefahr geht von Islamisten aus, nicht von Rechten und nicht von der AfD. Queers for Palestine ist eine suizidale Verrücktheit. Der Anwalt Ralf Höcker, selbst homosexuell, beklagt das, wie er sagt, komplette Durchdrehen der sogenannten Queer Community. Er, Höcker, wolle zurück in die 90er. Zeitmaschinen sind in der Politik nicht vorgesehen. Was es aber endlich geben muss, ein Ende der Scheuklappen. Ein Ende der stillschweigenden Komplizenschaft in Politik, Medien, Kirchen und Queer Community. Nach dem Anschlag darf nicht schon wieder vor dem Anschlag sein. Das war Kissler Kompakt, der erste Kommentar des Tages. Nur selber denken macht schlau.
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2: Sprechen wir also über einen sogenannten Deradikalisierer, der selbst Verschwörungstheorie verbreitet. Wir sprechen zunächst auf jeden Fall über Thomas Mücke. Er ist Geschäftsführer von Violence Prevention Network, also ein Netzwerk zur Gewaltvermeidung, das auch den islamistischen Attentäter von Berlin, Abdul Balut, entradikalisieren sollte, ohne Erfolg, wie wir nun leider traurig wissen. Und das Violence Prevention Network betreibt zusammen mit der Linken Amadeo Antonio Stiftung den sogenannten Beratungskompass Verschwörungsdenken, der gegen Verschwörungstheorien aufklären soll. Gegen Verschwörungstheorien. Hat er da etwas missverstanden? Auf jeden Fall antwortet Thomas Mücke im Podcast von Gabor Steingart bei The Pioneer auf die Frage, ob er Mücke einen Zusammenhang sehe zwischen Terroranschlägen und anstehenden Wahlen. Genau das.
3: Er kann mit einer Tat eine Wahl bestimmen. Also die Sicherheitsbehörden haben noch keine Belege dafür, dass es hier nachweisbar von außen gesteuert ist. Aber die Fragen müssen wir jetzt stellen, weil es fällt auf. Und ich glaube, es ist kein Zufall.
2: Ja, aber das ist doch, tut mir leid, Pauline, das ist doch wirklich genau die Standardfloskel aller Verschwörungstheoretiker. Da steckt doch was dahinter. Das ist kein Zufall. Und sehr bezeichnend fand ich auch, er sagt, ja, die haben da noch keine Beweise.
4: Genau, er sagt, es gibt noch keine Beweise für meine Theorie, aber ich stelle sie trotzdem mal in den Raum. Das ist das klassische Vorgehen von Verschwörungstheoretikern. Zahlen belegen, dass das überhaupt nicht stimmt, also dass es vor Wahlen eben überhaupt nicht gehäuft Anschläge gibt, sondern dass es eben immer wieder Wahlen gibt. Im Schnitt stehen alle 3 Monate ungefähr eine Wahl an und dann gibt es halt mal Anschläge und mal nicht. Aber er stellt das in den Raum und das ist eben aus 2 Gründen, würde ich sagen, besonders brisant in seinem Fall. Erstens, weil er eben Geld vom Staat dafür bekommt, Verschwörungstheorien zu bekämpfen. Und da sieht man mal wieder, wie mittlerweile dieser Begriff Verschwörungstheorie für einfach politische Meinungsmache benutzt wird. Also mittlerweile hat man diesen gefütterten NGO-Komplex, wo man bestimmten Leuten Geld gibt dafür, bestimmte Theorien zu verhindern, deren Verbreitung. Also alles, was einem persönlich nicht passt, soll durch dieses Label Verschwörungstheorie verunglimpft werden. Zum Beispiel Kritik an der Corona-Politik wurde immer als verschwörungstheoretisch gelabelt. Dabei war das einfach nur politische Kritik, während gleichzeitig man selber die verrücktesten Verschwörungstheorien verbreiten kann. Also wir haben auch gefragt beim Familienministerium, hört man denn nun auf, diese NGO zu fördern? Die Antwort war ein verschwurbeltes Berichten darüber, was dieser Beratungskompass Verschwörungstheorien überhaupt ist, aber man hat sich nicht davon distanziert. Das heißt, man darf Steuergeld für Verschwörungstheorien, für das Verbreiten von solchen Theorien bekommen und soll gleichzeitig die Öffentlichkeit über solche Theorien aufklären. Das passt natürlich überhaupt nicht zusammen. Und es ist in diesem Fall besonders brisant, weil er eben hier politisch ablenkt von islamistischen Strömungen. Also wenn der Mann, der zentral verantwortlich ist für diese vermeintliche Deradikalisierung, sein Violence Prevention Network ist das Netzwerk, die Anlaufstelle, die einzige Anlaufstelle in Berlin, die vom Staat Geld für diese Deradikalisierungsprogramme bekommt. Und wenn dieser Mann sagt, am Ende steht nicht der Islamismus hinter diesen Anschlägen, am Ende sind es fremde Mächte, was auch für mich ehrlich gesagt so ein bisschen wie so eine antisemitische Dogwhistle klingt. Also er sagt jetzt hier nicht Antisemitismus, aber diese Idee von fremden Mächten ist für mich eben sehr nah an so einem ganz komischen Verschwörungssound. Vielleicht meint er auch Russland, ich weiß gar nicht, was er konkret meint. Er sagt es ja eben auch nicht konkret, er bleibt da völlig im Unklaren. Aber wenn dieser Mann sagt, es geht um fremde Mächte, es geht gar nicht wirklich um Islamismus, es geht nicht um diese terroristische, tödliche, islamistische Ideologie, dann entlastet er ja am Ende die Islamisten. Dann sagt er, nee, also der Islamismus ist gar nicht so gefährlich. Es sind in Wahrheit diejenigen gefährlich, die sich diesen Islamismus zunutze machen. Er lenkt also ab von der Gefahr des Islamismus und genau das sollte doch ein Mann in seiner Position nicht tun.
2: Das ist genau richtig. Und zumal es ja, wir werden gleich noch drauf kommen, auch gewisse Überschneidungen gibt mit dem islamistischen Milieu. Hören wir kurz nochmal hinein in diese Aussage von Mücke bei Steingart, warum dieser Anschlag denn womöglich jetzt gerade stattgefunden habe.
5: Da diese Anschläge sehr häufig in der Nähe von Wahlen stattfinden, gibt es den Verdacht im deutschen Sicherheitsapparat, dass diese Einzeltäter nicht so einzeln sind, wie sie aussehen.
3: Also diesen Verdacht haben wir schon seit 2 Jahren. Und es fällt auf, diesen Zusammenhang, dieser Zeitfenster. Und es kann sein, dass das entweder von außen auch gesteuert wird, weil es ein Interesse daran gibt, diese Gesellschaft zu destabilisieren.
2: Ja, es kann sein, dass das von außen gesteuert gibt, weil es ein Interesse gibt, diese Gesellschaft zu destabilisieren. Und ihm fallen da nur fremde Mächte von außen ein, ohne genauer zu werden.
6: Auf Deutsch heißt das, es hilft den Falschen. Die Falschen sind wie immer die AfD. Also dahinter steckt ganz einfach unausgesprochen, das hilft der AfD bei diesen Wahlen. Herr Mücke wird wahrscheinlich jetzt gerade überlegen, wie die 60.000 in Ceuta, die geschwommen sind, die Migrationswelle, die erinnern an 2015, von wem das gesteuert ist, um der AfD am 6. September in Sachsen-Anhalt zu helfen. Das ist doch im Prinzip der logische Schluss, die Fortsetzung der Gedanken, die beiden, ich kann auch Gabor Steingart nicht verstehen, der einfach nur so dahin sagt, immer öfter, immer häufiger vor den Wahlen, deutsche Sicherheitsbehörden wird das diskutiert. Er legt mit der Frage, und ich halte für ihn für einen exzellenten Journalisten, einen erfolgreichen Journalisten, mit dieser Frage liefert er die Antwort gleich mit, Mücke muss ja nur auf das Trittbrett springen und das fortsetzen. Im Übrigen habe ich ein Problem mit dem Begriff Deradikalisierung. Ich möchte die Erfolgsquote mal wissen. Die Quote, wie viel Kohle, wie viel Steuergeld in diese NGO fließt, die können wir, wenn wir hartnäckig bleiben, 70 Millionen rauskriegen. Also da wissen wir, das Ergebnis, das Produkt, das Ergebnis dieser 70 Millionen würde mich interessieren. Ahmad Balut war zum Beispiel schon mal kein Ergebnis, das wir brauchen.
4: Wir haben die ganz konkrete Zahl von zwei späteren Terroristen, islamistischen Terroristen in Dresden. Ein Anschlag auf Schule, hier erneut ein Anschlag auf den CSD. Und beide waren vorher in Beratung beim Violence Prevention Network. Also hier wird eben die Violence nicht so besonders gut prevented, sondern man hat eine Bilanz von zwei Attentätern, von zwei islamistischen Anschlägen, die nach dieser VPN-Beratung stattgefunden und durchgeführt wurden. Und ich finde diesen Punkt mit der AfD nochmal entscheidend. Man merkt ihm doch an, seine größte Angst ist ein Erstarken der AfD. Seine größte Sorge ist, dass bei den Wahlen das Falsche rauskommen kann, weil diese Leute natürlich getränkt sind von der Ideologie, Rechtsextremismus ist das Gefährlichste in Deutschland, Rechtspopulismus und eben nicht der gewalttätige, islamistische, radikale Islam. Davon wollen diese Leute ablenken und am Ende fürchten sie sich davor, dass ihr politisches Lager geschwächt werden könnte und dass solche Anschläge eben dazu beitragen.
2: Hinzu kommt ja Folgendes, ich habe es eben schon kurz angedeutet, das Violence Prevention Network soll, das wissen wir mittlerweile, Extremisten von gefährlichen Ideologien abbringen. Doch einige Ex-Mitarbeiter vertraten offenbar genau diese Ideologien selbst. Es ist Zeit zu reden über Talat Taşkın Soy. Der islamische Prediger Talat Taşkın Soy arbeitet laut Xing von September 2014 bis Februar 2022 beim Violence Prevention Network. Also ganze 7 Jahre und 6 Monate. 2024 berichtete Bild, dass sich Taşkın Soy auf Instagram gemeinsam mit dem bekannten Salafisten Marcel Krass gezeigt hat. Ein Salafist, auf den auch der Verfassungsschutz aufmerksam wurde. Doch das ist nicht alles. Im Februar dieses Jahres ließ sich Taşkın Soy trauen von keinem Geringeren als dem Imam Ferit Haider, wie Islamismus-Expertin Sigrid Herrmann herausfand. Ferit Haider ist ein Imam, der Verfassungsschutzberichten mehrfach der Muslimbruderschaft zugerechnet wird, einer radikal-islamistischen Organisation aus Ägypten, die den Staat nach den Prinzipien der Scharia umbauen will. Und auf Instagram teilte Taşkın Soy ein Bild von seiner Trauung und markierte den Imam Ferit Haider. Man kann es eigentlich aufgrund dieser Erkenntnisse über diese Person des ehemaligen Mitarbeiters nicht anders nennen. 7 Jahre lang hat für Violence Prevention Network ein Mann gearbeitet, der offenbar intime Beziehungen aufrechterhält ins islamistische Milieu.
7: Und insofern verwundert es dann auch nicht, dass der Herr Mücke lieber über ausländische Mächte, die da irgendwas beeinflussen, sprechen möchte, als über den islamistischen Hintergrund des Täters, der ja nicht in irgendeiner Form so eine Art Einzelkämpfer war, der sich daheim im Kinderzimmer radikalisierte, sondern der in islamistischen Strukturen unterwegs war, sowohl in Berlin über Jahre bekannt war, dass er in diesen Strukturen unterwegs ist und zweimal nach Syrien zum Islamischen Staat ausreisen wollte. Also der Verdacht, dass da jemand ein geschlossen islamistisches Weltbild hatte und aufgrund dieses Weltbildes und des Hasses auf unsere Art zu leben, auf die Freiheit, auch auf die Homosexualität und andere Möglichkeiten, sein Leben zu entfalten, dass das der Auslöser war, erscheint erstmal augenscheinlich sehr, sehr plausibel. Aber wenn ich natürlich eine gewisse Affinität habe hin zum Islam und auch zum Islamistischen und da ehemalige Kollegen und dergleichen, die waren eigentlich ganz nett, obwohl die vielleicht doch komische Sachen im Kopf haben, dann spreche ich lieber über ausländische Mächte, die hier irgendwelche Wahlen manipulieren wollen, als über die Thematik selbst. Und zwar nicht nur Herr Mücke, nicht nur Gabor Steingart, auch im ZDF ist die Frage gestellt worden. Auch Nikolaus Blume bei RTL hat die Frage gestellt. Und selbst Alexander Dobrindt, der Innenminister, hat zwar immer wieder gesagt, es gibt dafür keine Belege, aber das Gefühl, dass man da so ein bisschen die Nase rümpft, könne er schon nachvollziehen. Ja, ja. Und das ist halt keine Herangehensweise von einem Behördenchef, von einem Bundesminister, der alle Sicherheitsbehörden in der Sicherheit, der alle Erkenntnisse in der sich weiß. Der muss entweder sagen, schwarz oder weiß, gibt es oder gibt es nicht. Ja. Aber so ein, ja, verstehe schon das Gefühl, wir haben zwar keine Beweise. Das finde ich dann ein bisschen unprofessionell, muss ich sagen.
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1: Ich bin Dirk Zeitler. Der Streit um den gescheiterten Milliardenplan von FIFA-Präsident Infantino geht in die nächste Runde. Die UEFA droht jetzt mit rechtlichen Schritten. Sie habe Infantino aufgefordert, sämtliches Material im Zusammenhang mit dem Vorhaben nicht zu vernichten.
2: Sehr viel stärker kann man das Misstrauen kaum ausdrücken, als es die UEFA mit diesem Brief getan hat. Der Europäische Verband prüfe jetzt die Einleitung rechtlicher Schritte, eines Schiedsverfahrens und/oder Beschwerden bei den zuständigen Aufsichtsbehörden, heißt es da. Auch der US-Technologieinvestor Joshua Kushner soll so einen Brief erhalten haben. Er sollte bei dem Projekt eine Schlüsselrolle einnehmen. Auch Infantinos Wiederwahl als FIFA-Präsident im März nächsten Jahres droht jetzt durch die Affäre zu scheitern. Thomas Thonfeld, Sportredaktion.
1: Nach den ostdeutschen Ministerpräsidenten hat sich auch die saarländische Regierungschefin Anke Rehlinger gegen die geplante Abschaffung der Rente mit 63 gestellt. Sie lehne den aktuellen Vorschlag ab, weil er dem Respekt vor der Lebensleistung von Menschen widerspreche, sagte die stellvertretende SPD-Vorsitzende den Zeitungen der Funke Mediengruppe. Zumindest dürfe eine solche Regelung nicht für jene gelten, die anders geplant hätten. Der DAX hat zum Wochenstart einen neuen Rekord aufgestellt. Der deutsche Leitindex stieg erstmals über die Marke von 25.900 Punkten. Händler führen das auf die Hoffnung zurück, dass sich die USA und der Iran annähern könnten.
3: US-Präsident Trump hat geplante Angriffe erst einmal gestoppt und will reden. Wir werden mit Iran verhandeln, kündigt er an. Und das heißt auch über die für die Weltwirtschaft so wichtige Straße von Hormuz. Prompt gingen auch die Ölpreise runter. Die Sorgen vor steigender Inflation sind nun etwas geringer. Gepusht wurde das Hoch aber auch von Tech-Aktien in den USA und Asien. Die hatten sich zuletzt merklich erholt. Claudia Wächter, Nachrichtenredaktion.
1: Millionen von Pillen und hunderte Liter an Kokain, Fentanyl, Heroin oder Crystal Meth. Die Generalstaatsanwaltschaft Frankfurt am Main hat Anklage gegen den mutmaßlichen Betreiber des Darknet-Marktplatzes Archetyp Market erhoben. Auf der Plattform sollen bis zur Abschaltung im Jahr 2025 unter anderem Drogen und Arzneimittel gehandelt worden sein.
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1: Zum Wetter, die aktuelle Vorhersage des Deutschen Wetterdienstes. Ab dem Nachmittag werden im Südwesten und in der Mitte einzelne kräftige Gewitter durchziehen. Achtung, sie haben Unwetterpotenzial. Bundesweit scheint häufig die Sonne, im Norden einige Quellwolken. Die Temperaturen bewegen sich im Norden zwischen 23 und 29 Grad. Ansonsten sind es 30 bis 37 Grad. Die Gewitter, die aus dem Süden bis in die Mitte ziehen, können auch Hagel- und Sturmböen bedeuten. Morgen ähnliches Wetter, Schauer und Gewitter, dann eher im Norden und Nordosten.
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4: Es ist kurz nach 15 Uhr. Einen schönen Montag. Ich bin Andreas Dorfmann. Der Countdown läuft. Nachher wieder News live am Abend. Mein Gast ist der Bestseller-Autor und Journalist Peter Hane. Und darüber spricht Deutschland heute. Die muslimische Invasion von Ceuta. Werden unsere Grenzen jetzt härter kontrolliert? Die Hintergründe dazu ab 18 Uhr hier bei News, das Radio. Bleiben Sie weiter dran. Jetzt haben wir für Sie Always There von Incognito.
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2: Nicht erst ein Anschlag gefährdet die Freiheit. Dumme Redensarten, schlechte Witze sind bereits Teil einer solchen Gewalt, sagt Friedrich Merz. Und nein, das war kein Ausrutscher. Nur wenig später formulierte Friedrich Merz es noch einmal ganz genau. So bei einer Festrede in Paderborn sagte der Bundeskanzler wörtlich: Gewalt beginnt nicht erst mit einem Anschlag. Gewalt beginnt mit dummen Redensarten und schlechten Witzen. Beginnt. Unser Bundeskanzler sagt also, die islamistische Bedrohung beginne mit irgendwelchen Witzen, die Menschen zum Beispiel darüber machen, dass Männer sich für Frauen halten, sich in Deutschland zur Frau erklären und damit in die Mädchenumkleide schleichen können. Der Bundeskanzler kann nicht mehr Herr seiner Sinne sein, wenn er so redet. Der Islamismus ist die gefährlichste Ideologie unserer Zeit und die größte Bedrohung für unsere Sicherheit und den Fortbestand unserer freiheitlichen Gesellschaft. Die Auseinandersetzung mit der Ideologie des Islamismus ist nicht weniger als eine Überlebensfrage. Entweder wir beenden den Islamismus hier in Deutschland oder aber der Islamismus erobert und beendet uns. Die offenen Grenzen und der für alle geöffnete deutsche Sozialstaat als globales Lockmittel waren und sind ein politisches Verbrechen an den Deutschen, weil diese Politik uns zwingt, die eigene Unterwerfung nicht nur hinzunehmen, blutig zu ertragen, ihre Opfer zu betrauern, sondern auch noch für sie zu bezahlen. Die deutsche Migrationspolitik ist nichts anderes als eine den Bürgern aufgezwungene Sterbehilfe, viel zu oft ganz wortwörtlich. Es ist ein absoluter Skandal in sich, dass uns Politiker aller herrschenden Parteien seit Jahren in unserem Haus, dem Deutschen Bundestag, einzureden versuchen, die größte Bedrohung würde vom Rechtsextremismus ausgehen. Diese von Linken geprägte und von der CDU mal arglos, mal achtlos, mal feige übernommene Parole ist nichts anderes als die größte Täter-Opfer-Umkehr in unserer Gesellschaft. Unter das nahezu bedeutungslos gewordene Wort Rechtsextremismus fallen nach Definition unserer Behörden, allen voran der unsägliche Verfassungsschutz, bereits kritische Worte, die die Invasion der islamistischen Gewalt beklagen und eben kritisieren. Wer sich mit Worten wehrt gegen Messergewalt, der wird überwacht, eingeschüchtert, ausgegrenzt und gesellschaftlich zerstört. Der Verfassungsschutz kümmert sich erkennbar engagierter um die Kritiker der Gefährdung als um die islamistischen Gefährder. Nicht die illegal eingewanderten Islamisten sollen das Problem sein, sondern die Deutschen, die vielleicht ab und zu mal einen Witz erzählen, wie der Bundeskanzler bemängelt, und die darauf stur bestehen wollen, dass ihr Land eben kein buntes Siedlungsgebiet für feindselige Weltanschauungen ist. Nicht der dschihadistische Eroberungs- und Unterwerfungskult soll hier das Problem sein, oh nein, sondern der sogenannte antimuslimische Rassismus und die Sturheit der Deutschen, sich nicht auslöschen lassen zu wollen. Auf die Spitze getrieben wird dieser zerstörerische Wahn dadurch, dass man den Holocaust missbraucht, um ausdrücklich unter der antirassistisch umgedeuteten Parole nie wieder die erklärten Todfeinde der Juden millionenfach in unser Land zu locken und den Juden hier in Deutschland das Leben unerträglich zu machen. Zivilisationen sterben nicht einfach, Zivilisationen begehen Selbstmord. Der deutsche Selbstmord, der sich rasant seiner Vollendung nähert, besteht eben darin, den deutschen Wohlstand einzusetzen, um erst die Metropolen, dann die Städte, dann die Dörfer, dann das ganze Land in eine Einflusszone islamistischer Dominanz, islamistischer Regeln und islamistischer Herrschaft zu verwandeln. Wir haben die Uhren, sie haben die Zeit. Wir haben die Arbeit, sie haben die Kinder. Wir haben die Steuerlast, sie haben das Steuergeld. Wir glauben immer weniger, sie glauben immer strenger. Und zwar an ihr Kalifat. Inzwischen haben sie verstanden und in WhatsApp-Gruppen auf der ganzen Welt verkündet, von den Steppen des Irak über die Täler Afghanistans bis in die desolaten Einöden Somalias, dass Islamisten hier vom deutschen Staat rein gar nichts zu befürchten haben. Der deutsche Selbstmord besteht auch darin, dass Politiker Millionen Deutschen eingeredet haben, sie wären die Gefahr. Nicht die, die uns überrennen. Angela Merkel und ihre Nachfolger Olaf Scholz und Friedrich Merz haben ohne jegliche Gegenwehr eine feindselige Armee ins Land gelassen. Die Barbaren sind unter uns. Sie mögen ohne Waffen über unsere Grenzen marschiert sein, aber einmal im Land sind unzählige von ihnen mit dem Messer über unsere Landsleute hergefallen. Brockstedt, Trier, Mannheim, Aschaffenburg, Solingen. Ich könnte ewig so weitermachen. Deutsche sterben wahllos, sinnlos und willkürlich. Deutsche fallen der Politik zum Opfer. Deutschland toleriert sich zu Tode. Karl Popper schreibt in Die offene Gesellschaft und ihre Feinde folgende kluge und wahre Worte. Zitat: Uneingeschränkte Toleranz führt mit Notwendigkeit zum Verschwinden der Toleranz. Denn wenn wir nicht bereit sind, eine tolerante Gesellschaftsordnung gegen die Angriffe der Intoleranz zu verteidigen, dann werden die Toleranten vernichtet werden und die Toleranz mit ihnen. Irgendein namenloser Polizist in unserer Hauptstadt Berlin, vor dem ich mich hier nur dankbar verneigen kann, war an diesem Wochenende bereit, unsere Gesellschaftsordnung unter Einsatz seines eigenen Lebens und mit der Waffe in der Hand zu verteidigen. Er erschoss den islamistischen Terroristen vom Christopher Street Day, Abdulrahman Balut, deutscher Staatsbürger, aber nie und nimmer Deutscher, der mit einem Messer auf ihn losstürmte, als Selbstmordattentäter noch bereit, einen weiteren Ungläubigen auf dem Weg in sein Paradies mitzunehmen, das für dieses Land die Hölle geworden ist. Die Heldentat des Polizisten, der diesem Land den nächsten Kuschelprozess mit dem nächsten milden Skandalurteil erspart hat, führt mich dazu, hier die Fragen zu stellen, die kein Politiker hören will. Ich stelle sie dennoch, weil es Überlebensfragen sind. Geben wir die falschen Antworten, werden wir irgendwann das erste arabische Land ohne Öl sein, während uns alle vernünftigen arabischen Ölstaaten fassungslos vor den Islamisten gewarnt und dankbar unsere Grenzschutztechnologie gekauft haben, um das zu tun, was unsere Politiker verweigern, nämlich ihre Grenzen vor ihren islamistischen Glaubensbrüdern zu schützen.
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1: Müssen wir über folgenden sehr ernsten Vorgang sprechen. Über einen blutigen Antifa-Angriff auf den Hamburger Vorsitzenden der AfD-Jugendorganisation. Abseits einer Veranstaltung der Generation Deutschland in Schwerin wird Michael Schumann von gewalttätigen Linksextremisten attackiert.
2: Beim Tag der Deutschen Jugend in Schwerin wird Michael Schumann von der AfD-Jugendorganisation Generation Deutschland von Linksextremisten angegriffen. Videos zeigen zunächst, wie vermummte linke Mitglieder des Jugendverbandes den Weg versperren. Als der AfD-Nachwuchs zurückweicht, folgen ihnen die Linksextremisten. Einer ruft, Zitat, kommt doch, ich denke, ihr seid jungdeutsch kampfbereit, kommt doch, Zitat Ende. Auch die Parole Nazischweine, Nazischweine wird gemeinschaftlich gerufen und ein Vermummter sprüht Pfefferspray, mitten in Richtung der Generation Deutschland-Mitglieder. Dann folgt die Eskalation. Gerangel, Geschrei und fliegende Flaschen. Michael Schumann zeigt sich in einem Video nach dem Angriff blutüberströmt, aber unerschrocken.
3: Willkommen in Schwerin. Das Wetter ist gut. Stimmung ist gut. Antifa aggressiv, wie man sieht.
2: Später wird er im Krankenhaus untersucht. Die Demonstration, zu der rund 500 Teilnehmer erwartet werden, zieht dennoch durch die Stadt. Die Polizei, die mit einem Großaufgebot vor Ort ist, bestätigt den Angriff. Über den gewalttätigen Antifa-Angriff auf Michael Schumann sprechen wir jetzt bei News Live.
1: Und das tun wir natürlich direkt mit Michael Schumann, der uns nun live aus Hamburg zugeschaltet ist. Schönen guten Morgen, Herr Schumann.
4: Guten Morgen. Danke für die Einladung.
1: Ja, die erste Frage natürlich zunächst einmal, wie geht es Ihnen? Haben Sie etwas davongetragen? Wie ist Ihr gesundheitlicher Zustand momentan?
4: Soweit alles in Ordnung. Man sieht, dass ich ein paar Nadeln da reinbekommen habe, aber ansonsten geht es mir gut.
1: Das ist gut. Erst einmal gesundheitlich Entwarnung, aber dass das so relativ glimpflich ausgeht, damit war nicht unbedingt zu rechnen. Schauen wir uns zum Einstieg nochmals eines der Videos vom Vorfall an.
5: Jungs, zurück.
6: Komm richtig her, kommt doch. Ich denke, ihr seid jungdeutsch kampfbereit. Kommt doch.
5: Verpisst euch hier.
6: Kommt doch.
5: Verpisst euch hier.
6: Ihr eure Scheißhäuser zurück, verpisst
5: euch.
7: Nazi-Schweine! Nazi-Schweine! Nazi-Schweine! Nazi-Schweine!
8: Komm, Jan, geh mal. Jan, komm.
5: Los, verpisst euch hier. Verpisst euch hier.
1: Ja, wir sehen hier also eine sehr aggressiv auftretende Antifa-Gruppe mit wüsten Beschimpfungen, Nazischweine, verpisst euch, kommt doch zu uns, wenn ihr euch traut. Wie haben Sie, Herr Schumann, genau diesen Moment auf der Straße erlebt?
4: Ja, ich habe das so erlebt, dass es erstmal zu einem Totalversagen der Polizei an der Stelle kam. Wir sind ja nicht irgendwo entlang gelaufen, sondern eben, das sind wenige Meter vom Schweriner Schloss entfernt, ne, da wo auch die Demo angemeldet war. Man sieht es ja auch im Video schon im Hintergrund. Es fing schon am Parkplatz an, dass da eine größere Gruppe von vermummten Antifas rumstand, obwohl das eigentlich der abgesprochene Parkplatz war, der mit der Polizei abgesprochen war, wo es eigentlich Sicherheit entsprechend geben sollte. Auch diese Route sollte gesichert sein. Wir haben die Polizei darauf angesprochen, dass da halt eben diese Vermummten rumstehen. Die sind ja erstmal auch ein bisschen weggegangen, als wir entgegenkamen. Und die Polizei meinte, ja, die Kollegen kümmern sich drum, können so nach dem Motto weitergehen. Was wir dann auch getan haben, natürlich dann mit der Absprache auch, hey, wenn da jetzt sozusagen was passieren sollte, ist im Rücken auch die Polizei. Das heißt, wir wollen deeskalieren und gehen dann wieder auch entsprechend zur Polizei, weil wir keine Szenen haben wollen von irgendwelchen Schlägereien vor der Demo. Wir sind friedlich einfach nur auf unserem Weg gewesen und wurden da halt entsprechend abgefangen von Leuten, die bewaffnet sind. In dem kurzen Clip sieht man jetzt nicht unbedingt auch, wie viele es waren. In einem anderen, das ich gesehen habe von Anwohnern, die das vom Balkon gefilmt haben, sieht man da doch noch ein bisschen mehr. Aber entsprechend waren die halt ja, bewaffnet, man sieht es ja auch, dass da Pfefferspray direkt nach dem ersten Tritt angewandt wird, dass da die ganze erste Reihe im Grunde erstmal nichts was sehen kann von uns. Und auch in diesem Plastikbeutel und so weiter ist ja auch nochmal ein schwerer Gegenstand gewesen, mit dem man schön draufhauen kann. Sieht man ja auch, dass er das immer wieder versucht. Also ja, die Lage ist dann so ein bisschen eskaliert entsprechend.
1: Sagt der Landesvorsitzende der Hamburger Nachwuchsorganisation der AfD namens Generation Deutschland, Michael Schumann. Er hat gerade eben gesagt, ja, man habe sich doch von der Polizei etwas im Stich gelassen gefühlt, sonst hätte es zu dieser gewalttätigen Auseinandersetzung gar nicht kommen müssen. Als diese Attacke, über die wir sprechen, passierte, waren Sie gerade auf dem Weg hin zur Demonstration und plötzlich kam dem AfD-Nachwuchs an einer Straßenecke, Sie haben es eben beschrieben, Herr Schumann, vermummte Personen entgegen. Wir schauen uns noch einmal gemeinsam an, wie genau die Mitglieder der Generation Deutschland damals bedrängt wurden.
9: Junge, Scheiße.
10: Michael hat's erwischt.
11: Ja, ja. Die Hurensöhne, Digga.
9: Weg, weg, weg!
1: Ja, es geht etwas zu Bruchglas. Es wird offenbar auch Pfefferspray eingesetzt und dann weichen die Mitglieder der Generation Deutschland in diesen Moment zurück. Sie haben eben schon gesagt, das Schutzkonzept der Polizei hätten sie sich besser vorgestellt. Ganz generell, welche Konsequenzen sollten denn Ihrer Meinung nach aus diesem Angriff gezogen werden?
4: Ja, zum einen sieht man jetzt nochmal in dem einen Clip, spätestens dann, wo ich getroffen wurde, war dann die Geduld bei uns auch irgendwo vorbei. Entsprechend mussten wir uns wehren und man sieht dann ja auch, dass die nochmal entsprechend auch weglaufen, also feige Angriffe, Pfefferspray rein, einmal rein, jemand angreifen und dann wieder weg. Das kennt man ja auch zum Beispiel von der Hammerbande, so ähnlich. Ja, welche Konsequenzen kann man ziehen? In dem Sinne muss ich persönlich sagen an der Stelle, das Vertrauen in die Polizei ist da natürlich durchaus angeschlagen, ja, muss ich sagen. Wenn man es nicht hinbekommt, abgesprochene Routen, ja, und Parkplätze zu sichern, und das wäre auch nicht schwer gewesen. Ich meine, wäre da genau an der Ecke halt einfach, wie es sein sollte, auch nochmal ein Einsatzwagen der Polizei, hätte man sich auch um diese Person in der Form, wie sie da halt eben vorzufinden waren, auch gekümmert, ja, präventiv, dann wäre das ja gar nicht erst dazu gekommen. Sollte es ja eigentlich auch nicht um 14 Uhr am helllichten Tag. Da sind wir uns alle einig. Die Polizei sollte dann entsprechend besser vorbereitet sein. Das wundert mich auch, dass sie es nicht waren. Wir hatten ja erst vor kurzem den Bundesparteitag in Erfurt. Da sieht man ja auch immer, wie die Lage entsprechend ist, wie da mobilisiert wird, was da für Methoden angewandt werden. Und da muss natürlich nochmal ein großes Umdenken in der Polizei und auch wahrscheinlich in der gesamten politischen Landschaft Deutschlands stattfinden, was Linksextremismus angeht.
12: Man muss ja sagen, dieser Angriff kam nicht aus dem Nichts, sondern es war ein Großaufgebot der Polizei dort vor Ort, weil 7 Gegendemonstrationen angekündigt waren. Und ich finde Gegendemonstrationen immer vollkommen legitim. Natürlich ist es genauso das Recht, wie es das Recht der Generation Deutschland ist, sich zu versammeln, auch von Gegendemonstranten sich ebenfalls zu versammeln. Aber was wir hier wirklich sehen und immer wieder auch mittlerweile sehen und immer öfter sehen, ist, dass es ein linkes Lager gibt, was vollkommen davon überzeugt ist, dass Gewalt ein legitimes Mittel ist, um die eigenen Ziele anzuwenden. Das haben wir hier gesehen, das haben wir am Rande des Parteitags der AfD in Erfurt gesehen, wo es eben diese gewalttätigen Übergriffe auf die Apollo-News-Journalisten gab. Und immer öfter haben wir plötzlich Gewalt von links gegen entweder Leute, die als rechts gelten oder rechts sind, oder gegen Leute, die einfach nur kritisch nachfragen an Linke, also Journalisten, die einfach kritische Fragen gegenüber Linken stellen. Da gibt es eine Normalisierung von Gewalt, die wirklich bedrohlich ist. Wir haben jetzt immer öfter hier so eine Mob-Dynamik, wo die Linken, Linksextremen sich wirklich zusammenschließen, gemeinsam losgehen auf Andersdenkende, auf Kritiker. Und das verändert natürlich das politische Klima in so einem Land. Also solche Bilder dienen ja nicht nur demjenigen, der dort getroffen wird, sondern sie dienen dazu, eine gesamte Gesellschaft einzuschüchtern. Einer gesamten Gesellschaft zu sagen, wenn ihr zu kritisch seid mit Linksextremisten, wenn ihr die linke Meinungshegemonie angreift, dann könnt ihr Opfer von solchen Gewaltattacken werden. Und genau das ist das Ziel von solchen Angriffen. Man will eine Einschüchterungswirkung. Und ich finde das gruselig. Also wie sich die politische Gewalt in Deutschland normalisiert, das macht einem wirklich Angst.
1: Und man hat ja manchmal Eindruck, weiß nicht, du siehst, Julius, es gibt so eine Art schlechter Gewalt, über die sich alle aufregen. Das ist dann die von rechts, wo es sie denn gibt. Und es gibt so eine Art, ja, irgendwie gesellschaftlich gerade noch tolerierte, vielleicht sogar klammheimlich erwünschte Gewalt. Und die richtet sich gegen rechts. Man sieht ja auch daran, wer sich jetzt beispielsweise über solche gewalttätigen Auseinandersetzungen aufregt und wer nicht. Also manche, glaube ich, sind bei solchen Bildern klammheilig einverstanden. Die rechte Jugendorganisation kriegt halt mal tüchtig gezeigt, dass sie nicht gewollt ist in Deutschland.
13: Ja, was wir auf diesen Bildern sehen, und jetzt nicht nur am gestrigen Tag oder am Wochenende, ist das, was man Hetzjagden nennen würde, das, was vor wenigen Jahren das große Thema war, was am Ende den Verfassungsschutzchef seinen Job gekostet hat und was Danger Dan in seinem Video, in seinem Musikvideo besingt. Bereitet euch darauf vor, sammelt, findet über sie heraus und im Zweifel macht euch kampfbereit, trainiert und verjagt sie aus der Stadt. Das ist das, was wir da gesehen haben. Menschen, die auch noch mutig genug sind, so edel sind, ihr Gesichter zu verdecken, sich mit Handschuhen vorzubereiten, nicht erkennbar zu sein, und dann in diesem Moment in der Gruppe gegen unvorbereitete andere Menschen, vollkommen egal, wer da steht, woran die glauben, was die schon mal gesagt haben oder auch nicht, die dann anzugreifen. Das ist eben das, was Pauline beschreibt. etwas, was im demokratischen Diskurs nichts zu suchen hat, wo aber das Auge gerne zugedrückt wird, wenn es eben die vermeintlich Wünschenswerten trifft, die vermeintlich Richtigen angegriffen werden, weil man in seinem eigenen Zirkelschluss lebt, auf diese gewalttätige, antidemokratische Art und Weise mutmaßlich die Demokratie zu verteidigen. Das muss man sich mal, also die Menschen, die da unterwegs sind, sich vom Mumm und andere angreifen, mal ganz in Ruhe vom Spiegel vorsagen, ich greife andere an, damit sie nicht ihre demokratischen Gedanken und Dinge und Meinungsfreiheit benutzen können, um die Demokratie zu retten. Da merkt man dann selbst, dass es Quatsch ist. Nur du hast vollkommen recht, es wird in der Öffentlichkeit, wenn es von links nach rechts geht, deutlich, deutlich sanfter beobachtet, als würde es von rechts nach links gehen, wo ja in der Zwischenzeit gar nicht mehr so viele Fälle im Vergleich überliefert sind, wie in die andere Richtung. Also sowohl die Relevanz des Phänomens ist nach meiner Wahrnehmung inzwischen von links gegen rechts deutlich stärker geworden, wobei weiterhin die Wahrnehmung und die Größe der Rezeption der Medien andersrum größer ist und irgendwas ist da verrückt.
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1: Ich bin Dirk Zeitler. Der Streit um den gescheiterten Milliardenplan von FIFA-Präsident Infantino geht in die nächste Runde. Die UEFA droht jetzt mit rechtlichen Schritten. Sie habe Infantino aufgefordert, sämtliches Material im Zusammenhang mit dem Vorhaben nicht zu vernichten.
2: Sehr viel stärker kann man das Misstrauen kaum ausdrücken, als es die UEFA mit diesem Brief getan hat. Der Europäische Verband prüfe jetzt die Einleitung rechtlicher Schritte, eines Schiedsverfahrens und/oder Beschwerden bei den zuständigen Aufsichtsbehörden, heißt es da. Auch der US-Technologieinvestor Joshua Kushner soll so einen Brief erhalten haben. Er sollte bei dem Projekt eine Schlüsselrolle einnehmen. Auch Infantinos Wiederwahl als FIFA-Präsident im März nächsten Jahres droht jetzt durch die Affäre zu scheitern. Thomas Thonfeld, Sportredaktion.
1: Nach dem islamistischen Terroranschlag am Rande des Berliner Christopher Street Day werden islamistische Gefährder in der Hauptstadt strenger überwacht. 4 Gefährder tragen auf Antrag der Berliner Polizei nun Fußfesseln. Das teilte Berlins Innensenatorin Spranger mit. Sie begrüße es sehr, dass sich das zuständige Gericht damit ihrer Einschätzung angeschlossen habe. Der DAX hat zum Wochenstart einen neuen Rekord aufgestellt. Der deutsche Leitindex stieg erstmals über die Marke von 25.900 Punkten. Händler führen das auf die Hoffnung zurück, dass sich die USA und der Iran annähern könnten.
3: US-Präsident Trump hat geplante Angriffe erst einmal gestoppt und will reden. Wir werden mit Iran verhandeln, kündigt er an. Und das heißt auch über die für die Weltwirtschaft so wichtige Straße von Hormuz. Prompt gingen auch die Ölpreise runter. Die Sorgen vor steigender Inflation sind nun etwas geringer. Gepusht wurde das Hoch aber auch von Tech-Aktien in den USA und Asien. Die hatten sich zuletzt merklich erholt. Claudia Wächter, Nachrichtenredaktion.
1: Nach nur 1,5 Tagen ist der Löscheinsatz von Feuerwehrleuten aus Nordrhein-Westfalen im Nordwesten Spaniens schon wieder beendet. Die Entscheidung sei am Sonntagabend getroffen worden, sagte Frank Frenser von der Feuerwehr Bonn. Die spanischen Behörden seien zu der Erkenntnis gekommen, dass die Lage sich entspannt habe. Es werde daher keine externe Hilfe mehr benötigt.
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1: Zum Wetter, die aktuelle Vorhersage des Deutschen Wetterdienstes. Ab dem Nachmittag werden im Südwesten und in der Mitte einzelne kräftige Gewitter durchziehen. Achtung, sie haben Unwetterpotenzial. Bundesweit scheint häufig die Sonne, im Norden einige Quellwolken. Die Temperaturen bewegen sich im Norden zwischen 23 und 29 Grad. Ansonsten sind es 30 bis 37 Grad. Die Gewitter, die aus dem Süden bis in die Mitte ziehen, können auch Hagel- und Sturmböen bedeuten. Morgen ähnliches Wetter, Schauer und Gewitter, dann eher im Norden und Nordosten.
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4: Es ist kurz nach 16 Uhr. Einen schönen Montag. Ich bin Andreas Dorfmann. Der Countdown läuft. Nachher wieder News live am Abend. Mein Gast ist der Bestseller-Autor und Journalist Peter Hane. Und darüber spricht Deutschland heute. Die muslimische Invasion von Ceuta. Werden unsere Grenzen jetzt härter kontrolliert? Die Hintergründe dazu ab 18 Uhr hier bei News das Radio. Bleiben Sie weiter dran. Jetzt haben wir für Sie High on Emotion von Chris de Burgh.
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2: Sind Ausländerinnen und Ausländer krimineller als Deutsche? Besonders in rechtspopulistischen Kreisen wird das gerne mal so hingestellt. Als Grundlage dient dann meistens die polizeiliche Kriminalstatistik. Und die zeigt, die Zahl der nicht-deutschen Tatverdächtigen ist bei einigen Straftaten gestiegen. Daraus schließen dann viele, wegen der Herkunft oder Nationalität werde eine Person eher kriminell. Aber ist es das, was die PKS aussagt? Die Antwort ist, ganz so einfach ist es nicht. ExpertInnen warnen immer wieder vor falschen Schlüssen. Herkunftsunabhängig begehen laut KriminologInnen vor allem junge Männer Straftaten. Und weil der Anteil an jungen Männern bei den nicht-deutschen Tatverdächtigen relativ hoch sei, spiegelt sich das auch in der Statistik wider. Auch psychische Probleme, soziale Ungleichheit oder finanzielle Sorgen könnten damit reinspielen. Nicht-Deutsche seien häufig davon betroffen, zum Beispiel weil einige von ihnen vor Krieg oder Folter geflohen sind. All diese Faktoren und mehr müssen laut KritikerInnen neben der Herkunft immer mit beachtet werden, damit keine falschen Schlüsse gezogen werden.
3: Da bleibt nicht mehr viel Interpretationsspielraum. Die Tagesschau versucht eindeutig, ihr, wie gesagt, linksprogressives Narrativ aufrechtzuerhalten. Sind Ausländer krimineller als Deutsche? Generell keine Ahnung, aber darum geht's auch nicht. Was für eine bekloppte Fragestellung. Immerhin sprechen wir bei der PKS über Deutschland und da spricht die BKA-Statistik nun mal eine eindeutige Sprache. Und dass das immer irgendwie mit Ausreden beiseite geschoben wird, das ist symptomatisch. Ja, natürlich gibt es Gründe für Kriminalität, aber das ändert doch nichts an den Tatsachen an sich. Und Leute, die das kritisieren oder die Wahrheit aussprechen, tun das nicht, weil sie Rechtspopulisten sind, jedenfalls nicht in der Regel, sondern weil sie sich Sorgen machen. Das Rechts zu frame ist einfach so lame, ich kann es nicht anders sagen. Und deshalb, wenn ich das hier höre...
4: Die Deutsche Bahn hat diesen Slogan, der jetzt riesengroß im Berliner Hauptbahnhof hängt, morgens um 6 schon wissen, was einem abends um 8 verschwiegen wird, abgelehnt. Wir haben diesen Slogan geschaltet und die Deutsche Bahn hat gesagt, ich weiß nicht, ob es exakt das Wort war, aber sinngemäß, der ist zu polemisch. Das dürft ihr nicht als Werbeslogan sagen.
3: Dann muss ich die Deutsche Bahn fragen, ist es wirklich nur Polemik oder steckt in der Aussage nicht doch ein ordentliches Stück Wahrheit? Nichtsdestotrotz dreht die linke Bubble durch. Auch die Taz ist erwartbar nicht so richtig einverstanden mit der ganzen Kiste. Ich möchte euch aber einen Abschnitt aus einem Taz-Artikel vorlesen dazu, weil er exakt den Punkt oder einen Punkt anspricht, den diejenigen oft ignorieren, die der BVG jetzt hier eine persönliche Verantwortung unterstellen. Ich lese. Auf Taz-Nachfrage schickte die BVG am Dienstag ein vorgefertigtes Statement, mit dem die Verkehrsbetriebe bereits in den vergangenen Tagen auf Kritik von Fahrgästen reagiert hatten. Werbung ist nicht gleichzusetzen mit der Haltung der BVG, heißt es darin. Wir stellen Flächen zur Verfügung, wir sind nicht Absender der dort beworbenen Inhalte. Die Werbeflächen würden durch vertraglich gebundene Partner vermarktet. So, das kann einem nicht gefallen. Vollkommen in Ordnung. Aber es ist halt trotzdem die Wahrheit. Die BVG agiert hier nämlich, könnte man sagen, als Vermieter, aber das operative Geschäft wird halt outgesourced. Das heißt, dass die Vermarktung externe Agenturen übernehmen, die sich natürlich nicht nach irgendwelchen moralischen oder ideologischen Parametern richten, sondern die in erster Linie mal die Auslastungsquote interessiert. Und davon abgesehen, die BVG könnte übrigens auch nicht einfach willkürlich filtern, welche Werbung sie für gut hält und welche nicht. Die muss sich da auch an rechtliche Leitplanken und, ja, ob es euch gefällt oder nicht, das Neutralitätsgebot halten. Wenn die BVG jetzt anfangen würde, ihre eigene Moral als Filter für Werbeflächen zu nutzen, dann könnte man ihr vollkommen zu Recht Zensur vorwerfen. Die BVG kann nicht einfach den öffentlichen Raum nach eigenem Gutdünken ideologisch gestalten. Ist doch ganz klar. Man muss damit klarkommen, dass im Rahmen der öffentlichen Infrastruktur auch Dinge stattfinden, die man persönlich unerträglich findet. Das ist halt so ein bisschen der Preis für einen freien Diskursraum, den wir ja eigentlich alle wollen, oder? Und ja, auch in der Werbung. Damit eine Werbekampagne abgelehnt werden kann, darf, muss, übrigens, müssen strafrechtlich relevante Kriterien erfüllt sein. Das wären dann so Sachen wie Volksverhetzung oder Aufrufe zu Gewalt oder Verfassungsfeindlichkeit. Aber politische Meinung, auch wenn sie gesellschaftlich kontrovers ist oder meinetwegen sogar polemisch, auch wenn Peter und Heike sie unerträglich finden, das ist alles durch die Meinungsfreiheit Artikel 5 im Grundgesetz gedeckt. Und deshalb ist die Deutsche Bahn damit übrigens auch nicht durchgekommen.
4: Daraufhin hat unser großartiger Anwalt und Kämpfer für die Meinungsfreiheit, kaufen Sie sein Buch, Der Staat gegen Steinhöfel, hat unser großartiger Anwalt Joachim Steinhöfel der Deutschen Bahn mal einen sehr, Brief geschrieben. Sehr knackigen Brief geschrieben und sie daran erinnert, dass sie ja zu 100% ein Staatskonzern sind und damit möglicherweise an das gebunden sind, was wir gerade zum 77. Mal festlich begehen, das sogenannte Grundgesetz und die darin enthaltenen Grundrechte. Die Deutsche Bahn, das muss man sich mal vorstellen, kein Staatskonzern, ein Politkonzern. Die Deutsche Bahn wollte darüber entscheiden, was wir als Werbeslogan zeigen dürfen.
3: Also, ihr müsst News nicht mögen. Ihr dürft den Ton, den Stil, die Inhalte, meinetwegen auch das Farbkonzept aus tiefster Seele ablehnen und kritisieren. Man kann meine Kollegen und mich auch gerne als Journalismus-Simulanten bezeichnen, wie es die DJU getan hat. Ist alles komplett in Ordnung. Ist ein freies Land und auch das ist von der Meinungsfreiheit Artikel 5 Grundgesetz gedeckt. Nichtsdestotrotz müssen wir auch über die dem zugrunde liegende Logik sprechen, weil wenn wir anfangen, Werbung im öffentlichen Raum politisch zu sortieren, dann ist das doch schon wieder eine Absage an die Meinungsvielfalt und deren Umsetzung. Und wir leben gerade in einer Zeit, Achtung, wichtig, in der durch das Internet sowieso jegliche Informationsmonopole gesprengt wurden. Es gibt ein Überangebot an Meinungen, an Richtungen und so weiter. Und die Frage ist überhaupt nicht, ob die Menschen verantwortungsbewusst und mündig genug sind, um selber zu denken und sich eine Meinung zu bilden. Wir haben überhaupt keine andere Wahl mehr, als das schlicht vorauszusetzen.
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2: Sturm auf Europa. 60.000 Menschen sind in den vergangenen Tagen von Marokko aus in die spanische Exklave Ceuta gestürmt. Die kleine Landzunge vor Marokko gehört zur EU. Die kleine Stadt wurde von Zehntausenden jungen Männern mehrheitlich geradezu überrannt. Ihr Ziel? Klar, Europa.
3: 60.000 Menschen stürmen Ceuta. So viele Migranten kamen in den vergangenen Tagen aus Marokko über den Land- und vor allem Wasserweg in die spanische Exklave. Das entspricht ungefähr 70% der Bevölkerung Ceutas. Eine Exklave ist ein Gebiet, das vollständig von einem fremden Staat umgeben ist, aber politisch zu einem anderen Staat gehört. Zahlreiche Migranten haben für Angst und Schrecken bei der heimischen Bevölkerung gesorgt. Brennende Autos, geplünderte Geschäfte und verängstigte Menschen. Es sind Bilder, die um die Welt gingen. Am Wochenende schickte Madrid Militäreinheiten in die Exklave, um den Ansturm und die Gewalt zu kontrollieren. Auch Marokko drängte die Migranten zurück und setzte an den Grenzübergängen Wasserwerfer ein. Wegen schlechter Aussichten auf Weiterreise und fehlender Unterkünfte reisten die meisten Migranten wieder zurück nach Marokko. Doch gestern Abend eskaliert die Lage in der 80.000 Einwohnerstadt erneut. Das spanische Militär fordert die verbliebenen Migranten auf, die Stadt zu verlassen. Es kommt zu Tumulten. Unter Allahu Akbar rufen widersetzen sich zahlreiche von ihnen. Die Invasion in Ceuta ist ein Sturm auf Europa. Warum war es für 60.000 Menschen so einfach, die Grenzen zu überwinden? Was bedeutet das für die Sicherheit und für die Migrationspolitik der EU? Darüber sprechen wir jetzt bei News Live.
2: Darüber sprechen wir nicht nur bei News Live, darüber haben wir auch exklusive Bilder, exklusives Anschauungsmaterial vor Ort, das Sie bei uns und nur bei uns zu sehen bekommen, weil sich seit einigen Tagen dort in Ceuta unsere Newsreporterin Helena Gebhardt auffällt. 60.000 Menschen kamen dort also an, über Marokko. In allerkürzester Zeit sind sie gelandet in dieser spanischen Exklave Ceuta, die bereits zur EU gehört. Ihr Ziel, klar, Europa. Es sah kurzfristig so aus, als würde sich die Lage entspannen, doch dann eskalierte sie am Sonntagabend erneut. Unsere News-Reporterin Helena Gebhardt war und ist live vor Ort. Sie erlebt, wie Migranten und Allahu Akbar rufen, die Stadt stürmt. Wir sprechen gleich mit ihr, aber zuvor dieser Eindruck. Und 30 würde ich schätzen in kurzen T-Shirts. Und der Ruf, der sie verbindet, ist Allahu Akbar. Ja, und diese Bilder verdanken wir unserer Newsreporterin, die vor Ort war und die immer noch vor Ort ist. Und jetzt sprechen wir live mit ihr, Helena Gebhardt in Ceuta. Schönen guten Morgen.
4: Schönen guten Morgen.
2: Wir sehen, die Sonne ist aufgegangen. Wir hatten dich vorhin schon einmal, da war es noch dunkel. Eine Stunde und die Welt sieht ganz anders aus. Das ist natürlich auch die Frage zur Situation vor Ort. Ist die Welt dort jetzt heute an diesem Montagmorgen eine andere als gestern am Sonntag? Wie sieht aktuell die Lage vor Ort aus?
4: Ja, also im Moment scheint alles so zu sein. Wir waren ja vorher schon kurz am Strand gewesen, wo eben noch mehrere hundert Migranten auch die Nacht, die vierte Nacht inzwischen verbracht haben. Zwischenzeitlich ist dann auch da mal wieder das Militär vorbeigefahren, aber da gab es bisher jetzt keine Aktion. Die meisten von denen haben auch noch geschlafen. Das heißt, da ist alles ruhig und zu gestern Abend unverändert.
2: Alles ruhig jetzt, sagst du, aber es war eben ganz, ganz anders und es sah durchaus bedrohlich aus, was du mit deinem Team dort erlebt hast. Da schauen wir uns jetzt mal das Videomaterial an. Bitte schauen Sie genau hin.
5: Sind total chaotisch. Es gibt eine verletzte Person, scheinbar verletzt, die zitternd auf den Boden gelegen hat. Die ganze Masse hinter mir klagt sie jetzt in Decken in Richtung der Stadt. Das Militär schaut einfach überfordert zu und kann überhaupt nichts machen, weil es zu viele sind. Unter Allahu Akbar rufen, laufen laufen wir jetzt hier also wieder in Richtung Zentrum.
6: Also Helena, dramatische Szenen, die wir da sehen und die sich gestern abgespielt haben, und du warst exklusiv mittendrin. Wir sollten vielleicht nochmal drüber sprechen, wie es überhaupt dazu kam. Denn wenn man die Medien verfolgt hat, hieß es ja über das Wochenende, die Lage hat sich entspannt, die Migranten sind zurückgedrängt nach Marokko. Und du hast aber erlebt, dass es eben dort noch Migranten gab, die sich vor diesem Erstaufnahmelager, Zeti heißt das dort, befunden haben und die dann, wenn ich das richtig verstehe, an den Strand gebracht wurden, dort abtransportiert werden sollten und sich dann dagegen gewehrt haben. Kannst du noch mal uns schildern, wie das abgelaufen ist und wie bedrohlich dann dieser Mob war, wie du das alles wahrgenommen hast?
4: Ja. Also, wie du schon gesagt hast, gibt's ja hier diese Erstaufnahmeeinrichtung, das Zeti, und als wir hier angekommen sind, da war vor dem Zeti, da ist im Wald, und die Menschen, die haben dort vor dem Zeti geschlafen, mehrere hundert auf jeden Fall. Und aber auch am Strand, unweit dieses Aufnahmelagers, gab es auch einen abgesperrten Bereich, der von der Polizei dort abgesperrt wurde, wo auch nochmal mehrere hundert Menschen geschlafen haben. Also da hatten wir dann schon den Eindruck am Samstag, okay, es sind doch noch einige Migranten hier. Also dass jetzt alle zurückgebracht wurden, stimmt eben nicht ganz. Was dann gestern im Laufe des Tages passiert ist, ist, dass diese Menschen, die vor dem Zeti genächtigt haben und da sich die Zeit rumgeschlagen haben, nach unten zum Strand gebracht wurden. Und wir sind dann abends nochmal hingefahren, einfach um zu schauen, ob sich da jetzt an der Situation noch mal was verändert hat und wie die Situation ist. Und dann hat es nicht lange gedauert, dass sich da so eine Traube an Menschen gebildet hat. Und inmitten dieser Menschen lag jemand auf dem Boden, der gezittert hat. Und die Migranten haben die ganze Zeit nach der Polizei gerufen und nach Hilfe. Und dieser Mann am Boden zitternd, schwer zu sagen, ob es dem in dem Moment wirklich schlecht ging, aber da sprechen wir dann vielleicht auch gleich nochmal drüber. Und dann es hat so 10 Minuten gedauert und es ist nichts passiert. Also auch da hat das Militär zugesehen. Und dann ging alles ganz schnell. Die haben den dann auf eine Decke gelegt und sind dann einfach losgestürmt am Militär vorbei. Und eben in dieser Traube von 30 bis 50 Menschen in Richtung der Stadt. Und das unter Allahu Akbar rufen. Und inmitten von ihnen der mutmaßlich verletzte Mensch auf Decken getragen.
6: Und das sind ja wirklich dramatische Bilder, die du uns da zeigst. Für mich bestätigen die nochmal, dass es sich da eben nicht um klassische Migranten handelt. Für mich wirkt das einfach wie eine gezielte Invasion. Also wir sprechen ja schon seit Tagen darüber, wie kann es sein, dass plötzlich so viele Menschen über die Grenze dringen, alle auf einmal. Ist das eine versteckte hybride Militäroperation? Und wenn sich jetzt hier plötzlich so ein Mob zusammenschließt, ich weiß nicht, wie ihr das seht, und Allahu Akbar rufen, wirklich einen Sturm auf diese Stadt begeht, sich zusammenschließt und dort den islamistischen Kampfruf Allahu Akbar ruft und durch diese Stadt zieht und sich auch nicht vom Militär abhalten lässt, dann hat das für mich einfach eine militärische Dimension. Es handelt sich dort nicht mehr um irgendwelche Migranten, schon gar nicht um Flüchtlinge, sondern das sind doch invasorische Zustände.
7: Ja, was ich festgestellt habe, weil ich natürlich gebannt Helena zugeschaut habe und was mich dann selbst überrascht hat, weil wenn du hörst, die kommen da aus Marokko, denkst du zuerst an Marokkaner. Und dann hat ja Helena erzählt, welche Nationalitäten da unterwegs waren. Aus dem Sudan, aus Tschad, aus Somalia. Also aus genau diesen Ländern, wo es Bürgerkriege gibt und wo Islamisten voranschreiten, um dort Gewalt auszuüben und Macht auszuüben. Und es sieht so aus, Pauline, wie du das sagst, das reime ich mir dann zusammen. Das ist ein islamistischer Marsch in erster Linie. Ja, ganz sicher sind auch wirtschaftliche Gründe dafür verantwortlich. Helena, du hast ja mit den Leuten gesprochen. Das ist ja nur das, was ich jetzt gerade sage, hast du bestätigt. Gibt es Gründe? Hast du Motive erfahren können, warum sie unterwegs sind?
4: Ja, sie wollen ein besseres Leben. Also es läuft am Ende immer darauf raus, dass sie sagen, sie wollen einfach ein besseres Leben. Natürlich haben sie, also mit den Menschen aus dem Sudan zum Beispiel, mit denen wir gesprochen haben, die sagen, ja, bei uns herrscht Krieg und es ist eben gefährlich. Aber sie sagen eben, sie sprechen eben auch immer von einer Perspektivlosigkeit und dass sie sich ein besseres Leben erhoffen. Und das wollen sie in Europa finden.
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1: Ich bin Dirk Zeitler. Rekord beim DAX, deutlicher Rückgang beim Ölpreis. An den Finanzmärkten sorgt die Hoffnung auf Entspannung im Nahen Osten für Auftrieb. Hintergrund ist die Ankündigung von US-Präsident Trump, neue Gespräche mit dem Iran führen zu wollen. Der Iran hat solche Gespräche aber auch noch nicht bestätigt.
2: Seit Monaten manipuliert Trump Märkte und Ölpreise mit Ankündigungen einer baldigen Einigung mit dem Iran, bis die dann im Nichts verpuffen. Auch die jüngste angeblich imminente Gesprächsrunde über die Straße von Hormuz wurde vom Iran nicht bestätigt. Unklar ist auch, wo die geplanten Gespräche stattfinden, wer dabei ist und wie lange sie dauern sollen. Der Ölpreis allerdings ging prompt wieder runter, vor allem auch nachdem Trump die geplanten Großangriffe mit Hinblick auf diese angeblichen Gespräche abgesagt hatte. Aus den USA, Tina Eck.
1: Die Einsatzkräfte in Griechenland kämpfen weiter gegen die schweren Waldbrände. Zwar hat der Wind westlich von Athen etwas nachgelassen, die Flammen breiten sich aber weiter an zwei Fronten aus. Das berichten griechische Medien.
3: Hunderte Feuerwehrleute, Dutzende Flugzeuge und Hubschrauber, unzählige Freiwillige. Und trotzdem ist hier noch kein Ende der Flammen in Sicht. Zwar hat sich die Situation heute deutlich verbessert, weil eben der Wind nicht mehr so stark weht, aber Entwarnung gibt es noch längst nicht. Immer wieder entwickeln sich neue Flammenherde aus den Glutnestern. Und es bleibt gefährlich. Für Athen und für die umliegende Region gilt auch morgen wieder die zweithöchste Warnstufe der Waldbrandgefahr. Aus Athen, Alexia Angelopoulou.
1: Nach dem islamistischen Terroranschlag am Rande des Berliner Christopher Street Day werden islamistische Gefährder in der Hauptstadt strenger überwacht. Vier Gefährder tragen auf Antrag der Polizei in Berlin nun Fußfesseln. Das teilte Innensenatorin Spranger mit. Sie begrüße es sehr, dass sich das zuständige Gericht damit ihrer Einschätzung angeschlossen habe. Der Streit um den gescheiterten Milliardenplan von FIFA-Präsident Infantino geht in die nächste Runde. Die UEFA droht jetzt mit rechtlichen Schritten. Sie habe Infantino aufgefordert, sämtliches Material im Zusammenhang mit dem Vorhaben nicht zu vernichten.
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1: Zum Wetter, die aktuelle Vorhersage des Deutschen Wetterdienstes. Ab dem Nachmittag werden im Südwesten und in der Mitte einzelne kräftige Gewitter durchziehen. Achtung, sie haben Unwetterpotenzial. Bundesweit scheint häufig die Sonne, im Norden einige Quellwolken. Die Temperaturen bewegen sich im Norden zwischen 23 und 29 Grad. Ansonsten sind es 30 bis 37 Grad. Die Gewitter, die aus dem Süden bis in die Mitte ziehen, können auch Hagel- und Sturmböen bedeuten. Morgen ähnliches Wetter, Schauer und Gewitter, dann eher im Norden und Nordosten.
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5: Es ist kurz nach 17 Uhr. Einen schönen Montag. Ich bin Andreas Dorfmann. Der Countdown läuft. Nachher wieder News live am Abend. Mein Gast ist der Bestseller-Autor und Journalist Peter Hane. Und darüber spricht Deutschland heute. Die muslimische Invasion von Ceuta. Werden unsere Grenzen jetzt härter kontrolliert? Die Hintergründe dazu ab 18 Uhr hier bei News, das Radio. Bleiben Sie weiter dran. Jetzt haben wir für Sie Love is All Around von Wet, Wet, Wet.
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2: Mein heutiger Gast wird von ehemaligen Mitschülern als karriereorientiert, ehrgeizig, dominant und konservativ beschrieben. Und wenn man sich die politische Karriere anguckt, muss man sagen, es stimmt. Herzlich willkommen, Alice Weidel, Vorsitzende der AfD.
3: Hallo, Herr Schuler.
2: Es gibt derzeit Bilder von aggressiven Islamisten auf deutschen Straßen, von Antisemiten, die durch die Straßen ziehen. Und wir haben es schon angesprochen, in Essen sogar ein Kalifat gefordert haben. Wir sehen hier gerade Bilder. Was lösen diese Bilder in Ihnen aus?
3: Große Ernüchterung. So etwas darf eigentlich nicht sein.
2: Sie haben mal von Kopftuchmädchen und Messermännern gesprochen und Grüne und Linke werfen Ihnen vor, dass Sie vor allem Muslime damit meinen und irgendwie diskriminieren wollen und muslimfeindlich sind. Sind Sie für den Hass auf Deutsche, auf Ausländer in Deutschland mitverantwortlich, wie es immer aus der Linken heißt?
3: Also das weiß ich von mir, aber ich bin in einem Dorf aufgewachsen, Harsewinkel heißt das, im Ostwestfälischen, das damals schon völlig überspannt und überfordert war mit islamgläubigen Ausländern. Ich durfte das erleben als Mädchen, als Teenager, was das bedeutet, im Freibad zu sein, also das, was wir eigentlich heute massenhaft erleben, so an Beleidigungen von gleichaltrigen muslimischen Jungs. Und ich fand das damals schon frauenverachtend und abstoßend und auch immanent von weitesten Personenkreisen. Und dementsprechend habe ich diese Umarmung des überbordenden Zulaufs immer sehr, sehr kritisch gesehen, weil das mit einer freiheitlich-demokratischen Grundordnung und mit der Gleichberechtigung der Frau nicht übereingeht. Es ist nicht vereinbar. Es klappt nicht.
2: Nun heißt ja der Vorwurf immer, es ist die mangelnde Willkommenskultur in Deutschland, die dazu führt, dass sich eben die Zugewanderten auch verhärten. Was darf man denn erwarten von einer aufnehmenden Gesellschaft an Zuvorkommenheit, an offenen Armen?
3: Chancengleichheit. Jeder kann doch in den Arbeitsmarkt einwandern, die Sprache lernen und sich hier positiv in die Gesellschaft einbringen durch einen entsprechenden Bildungsstand und eine Beteiligung des Sozialsystems. Das sehen wir aber gerade bei diesen Personengruppen nicht. Und dementsprechend müssen diese auch gefordert werden. Integration heißt auch, dass ein Staat diese Leute fordern muss und nicht nur fördern mit Steuergeldern der deutschen Bevölkerung. Das geht ja auch irgendwann nicht mehr auf. Das sehen wir jetzt unsere Sozialkassen, die Nachhaltigkeitslücke. Es ist immens, was hier aufgelaufen ist. Es ist eigentlich überhaupt gar nicht finanzierbar. Und dementsprechend muss der Staat das einfordern. Und Leute, die sich hier nicht anpassen und dementsprechend auch unsere Freiheit gefährden. Also ich will hier in Berlin nicht als Frau alleine in der S-Bahn mitten in der Nacht hier rumfahren und dann von männlichen Personengruppen hier angequatscht und behelligt werden. Wir hatten im letzten Jahr 789 Gruppenvergewaltigungen in diesem Land, zwei am Tag. Entschuldigung, wo sind wir eigentlich hingekommen? Und das sind mitnichten deutsche Staatsbürger. Das muss ja auch mal mit dazu gesagt werden, welche Personengruppen diese Gewaltaffinität mitbringen. Und darüber muss gesprochen werden. Nicht nur Gewalt und Roheitsdelikte gegenüber Frauen, sondern auch die Messerkriminalität, die ja komplett durch die Decke gegangen ist. Und darüber muss man sich endlich mal unterhalten. Diese Leute, die das mitbringen, die diese Kriminalität auf unsere Straßen importieren, die Freiheitsrechte der Frau und auch mir als lesbische Frau, als eine homosexuelle Frau, ich habe doch keine Lust, dann später von einer muslimischen Mehrheitsgesellschaft nach dem Scharia-Gesetz vom Dach gestürzt zu werden mit dem Sack über dem Kopf. Darauf steht nämlich, das nochmal zu Ende zu sagen, Willkommenskultur und Regenbogen und hier und da. Also das ist ja auch ein Widerspruch in sich. Diese Leute werden umarmt, praktizieren das Scharia-Gesetz in den Heimatländern und wollen eigentlich Homosexuelle aus dem Verkehr ziehen, weil Homosexualität nach der Scharia, nach dem muslimischen Gesetz verboten ist und darauf die Todesstrafe steht. Also da muss ich mich fragen, worüber reden wir überhaupt?
2: Würden Sie die Einwanderung aus dem Nahen Osten, aus muslimischen Gebieten deshalb grundsätzlich unterbieten, verbieten? Weil wenn jemand aus so einem Kulturkreis kommt und diese Prägung mitbringt, Sarrazin hat das, glaube ich, in der Weltwoche mal unlängst gefordert. Das würde allerdings bedeuten, dass man natürlich eine Gesinnungsprüfung bei der Einreise vornehmen müsste.
3: Ja, spätestens bei der Einbürgerung muss man das vornehmen. Also ich finde das ganz schwierig, das zu pauschalisieren. Das kann Herr Sarrazin gerne tun. Aber letztendlich müssen wir da sehr, sehr vorsichtig sein, weil wir eben auch liberale Muslime haben. Man darf es einfach nun mal nicht, man darf Personengruppen nicht über einen Kamm scheren. Und ich habe hier jetzt gerade mehrheitlich von den Leuten gesprochen, die da auch mit auf die Straße gehen, Kalifat fordern. Und das, was ich aus meiner Kindheit und meiner Jugend und auch an den Schulen und im Freibad und überall erlebt habe, es war haarsträubend, warum ich das immer kritisch gesehen habe. Aber letztendlich bei der Einbürgerung sollte es eigentlich klar werden, mit wem wir zu tun haben, ob wir diese Menschen einbürgern wollen oder nicht.
2: Setzt die AfD denn genug Akzente zum Differenzieren zwischen dem braven Muslim von dem Gemüsehändler an der Ecke und den islamistischen Gewalttätern? Oder scheren sie nicht doch eigentlich alles über einen Kamm?
3: Nein, überhaupt nicht. Das habe ich Ihnen ja gerade auch beschrieben. Jeder ist herzlich willkommen, der sich positiv in diese Gesellschaft einbringt, aber hier nicht in das Sozialsystem einwandert und das eben als umgekehrte Kopfsteuer interpretiert, die ja auch dem Islam zu eigen ist.
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2: Darüber müssen wir tatsächlich sprechen. Wir müssen vielleicht manchmal das Undenkbare denken, das immer denkbarer wird. Ein Ende dieser Kanzlerschaft vor dem Ablauf ihrer Mindesthaltbarkeit. Die Kanzlerschaft scheint sich dem Ende zu nähern. Immer mehr Medien berichten über eine drohende, eine bevorstehende, eine schon begonnene Palastrevolte. So steht es etwa auf dem aktuellen Spiegelcover. Die Palastrevolte, ein Merz im Gegenwind ist zu sehen und sehr ungünstig drapiert ist die Krawatte um seinen Hals. Die Bild-Zeitung berichtet über eine Obacht, Wortwitz, Merz-Rhythmusstörung. Jawohl, Merz-Rhythmusstörung, Diagnose Merz-Rhythmusstörung. Und laut der Tageszeitung Die Welt sagen selbst Spitzenleute innerhalb der Union, Merz kann es nicht. Er kann es nicht, heißt es von Spitzenleuten der Union. Also das Kesseltreiben, könnte man sagen, ist entfacht. Ich habe diese Titelgeschichte im Spiegel mit großem Interesse gelesen, Pauline, und der Tenor, der es ja durchzog, sagt ja, man hat seine Autorität verloren, wenn die eigenen Leute sich über einen lustig machen. So. Und dieser Punkt sei erreicht und da kommt dann Loriot ins Spiel.
3: Loriot kommt ins Spiel auf ganz bemerkenswerte Weise, denn es heißt, man schickt sich innerhalb der Union einen Loriot-Sketch umher mit der Betitelung Kanzler Merz am Werk. Und dieser Loriot-Sketch ist relativ bekannt, kennen die meisten Leute. Das Bild hängt schief, heißt der. Da sitzt Loriot in einer Arztpraxis und sieht also plötzlich, dass ein Bild schief hängt, versucht es gerade zu rücken und bei diesem Versuch hängt er ein anderes Bild quasi um, wirft es um, das nächste Bild hängt schief und er macht immer so weiter, es wird immer tollpatschiger und am Ende ist der ganze Raum quasi mehr oder weniger in Trümmern. Und das schickt man sich innerhalb der Union umher, um die Lage von Kanzler Merz zu illustrieren. Merz wollte sich ja mit diesen Personalrochaden, die im Zuge des Rücktritts von Jens Spahn entstanden sind, wollte er sich ja Luft verschaffen, vielleicht auch neue Loyalitäten schaffen, neue Leute ranholen, weil er den Alten nicht vertraut hat. Und das ist so fatal schiefgelaufen, dass ja wirklich seine Macht innerhalb von Stunden man quasi zusehen konnte, wie die zerbröckelt. Wie immer mehr Leute sich gegen ihn gewandt haben, wie es so eine Art Zugzwang gab, plötzlich öffentlich sich gegen Merz zu positionieren. Also ein spektakulärer Machtverfall, den man live zusehen konnte und der eben deswegen auch so besonders war, weil Merz das alles selbst herbeigeführt hat. Also Merz scheitert an Merz. Das ist etwas, was man bei ihm vielleicht wie bei keinem anderen sieht. Es gab schon andere Kanzler, die gescheitert sind. Es gab schon immer auch Politiker, die einen öffentlichen Machtverfall hatten. Aber dass das wirklich durch eigene Fehler so selbst herbeigeführt wurde, wie bei Friedrich Merz, das ist wirklich, würde ich sagen, in dieser krassen Form historisch ein Novum. Und man sieht eben, wie gesagt, auch an diesen Medienberichten, dass es immer enger wird.
2: Und hinzu kommt jetzt ja noch eine Sturmfront aus dem Osten, über die wir jetzt sprechen müssen. Denn diese Sturmfront aus dem Osten wird von der eigenen Partei angefacht, von der CDU. Wir erinnern uns noch, wir haben hier drüber gesprochen. Friedrich Merz sagte, juhu, wir haben einen Bericht einer Rentenkommission. Der muss nun aber 1:1 umgesetzt werden von diesem Gesamtpaket. Da darf nichts aufgeschnürt werden. Tja, Pustekuchen, nun soll es doch aufgeschnürt werden, das famose Rentenpaket. Und wer sagt das? Die Ostminister. Der Präsident der CDU, Michael Kretschmer, Sachsen, Mario Vogt, Thüringen und federführend Sven Schulze, Sachsen-Anhalt. Sie tun genau das und fordern eine zentrale Maßnahme aus diesem Rentenpaket wieder rückgängig zu machen, nämlich die Abschaffung der abschlagsfreien Rente nach 45 Beitragsjahren. Die soll nicht abgeschafft werden. Das war ein zentraler Bestandteil dieses Rentenreformpakets. Hören wir mal, was Mario Vogt dazu sagt, Ministerpräsident in Thüringen.
4: Bei aller Frötzeleien, das merken Sie auch. Das ist ein Team hier. Und das braucht es, wenn wir in Berlin was erreichen wollen. Wir drei sind nicht dafür gewählt, dass wir Sympathiepunkte in Berlin sammeln, sondern wir sind dafür gewählt, für die Menschen in Sachsen-Anhalt und in Thüringen was zu erreichen.
2: Naja, ob Mario Vogt gewählt worden ist, kann man sich auch schon mal fragen. Angesichts der Wahlergebnisse mit deutlichem Abstand auf dem Silbertreppchen der AfD ins Ziel gekommen. Und wozu will man sich nun verschwören, diese drei Ostministerpräsidenten? Also, die abschlagsfreie Rente nach 45 Beitragsjahren soll erhalten bleiben, soll erhalten bleiben. Sie wird ja umgangssprachlich oft Rente mit 63 genannt, obwohl es faktisch eher eine Rente ab 64 ist. Und prompt gab es auch andere Unterstützer aus der CDU, klar, vom linken Flügel, vom CDU-Arbeitnehmerflügel CDA, Dennis Radtke heißt der Chef und er stellt sich im RND nun hinter die Ministerpräsidenten. Zitat Radtke, Sie machen zu Recht deutlich, dass Politik die Lebensrealität der Menschen ernst nehmen muss. Weiter, notwendige Reformen müssen fair und sozial ausgewogen gestaltet werden, sonst verspielen wir das Vertrauen derjenigen, die dieses Land über Jahrzehnte getragen haben. Das ist nun wirklich die Breitseite gegen das Reformpaket. Und das heißt ja letzten Endes, dieses Reformpaket, das sich ja Friedrich Merz sehr zu eigen gemacht hat, diese Rentenreform, das berücksichtige nicht, wie Radtke es sagt, die Lebensrealitäten der Menschen.
5: Also man merkt hier, glaube ich, zwei Dinge. Zum einen die Ostministerpräsidenten, die irgendwie die Hoffnung haben mit diesen, wir sagen Berlin, was wir denken, Schifffahrtsversuchen, dem Wähler in Sachsen-Anhalt zu vermitteln, dem noch älter als der bundesweite Durchschnitt Wähler in Sachsen-Anhalt im Übrigen, also große Wähleranteile sind da bereits im Rentenalter, noch ein Geschenk hinzulegen, ein wir schützen eure Rente-Erzählung hinzulegen, in der Hoffnung noch ein, zwei Pünktchen mehr zu bekommen, ist durchschaubar. Das letzte Mal, als drei Ministerpräsidenten kurz vor einer Landtagswahl sich zusammengesetzt und auf stark gemacht haben, war die Löwenallianz. Daraufhin hat Manuel Hagel die Wahl verloren gegen Cem Özdemir. Dass jetzt Sven Schulze die Wahl nicht verlieren wird, daran glaubt niemand, es geht nur eher um die Höhe, wie hoch man da verlieren wird. Dass er dann Dennis Radtke beispringt und das alles toll findet, ist einfach nur, der mag den Bundeskanzler nicht und freut sich da, Stöcke in die Speichen stecken zu können. Diese abschlagsfreie Rente mit 45, das muss man ja der Kommission lassen. Hat das
2: 45 Beitragsjahren.
5: Genau. Dass sie das sehr genau vorgerechnet hat, was das bedeutet. Das kostet im Jahr zwischen 10 und 12 Milliarden Euro die Gemeinschaft. Wird nämlich als versicherungsfremde Leistung ausgewiesen. Und diejenigen, die diesen Anspruch nehmen, sind nicht die Handwerker, sondern eher Gutverdiener und Bürojobs. Das heißt, es ist also eine als soziale Maßnahme für hart arbeitende Menschen gedachte Maßnahme, die nicht ihren Zweck erfüllt und dafür viel Geld kostet. Insofern ist es total rational, darüber nachzudenken, die abzuschaffen. Warum sich da manche im Osten oder auch die SPD dran klammern wie so ein Kind, ist mir rätselhaft, weil es einfach offensichtlich auf der messbar, empirisch messbar rationalen Ebene kein gutes Instrument war und ist und deswegen die Abschaffung eigentlich einer der weniger kritikwürdigen Punkte in dem Rentenpaket sein sollte.
6: Also wenn du Dennis Radtke in deiner Partei hast, brauchst du keine Opposition mehr. Das hat er jetzt nun mehrmals hintereinander bestätigt. Und, oh Wunder, da preschen die drei vor, Dennis Radtke springt drauf und die SPD muss einfach nur sagen, das ist eine Idee, über die wir nachdenken müssen. Tim Klüssendorf, mein Liebling, der Generalsekretär, der, glaube ich, den General streiken sollte, Sekretär wäre gut genug für ihn als Berufsbezeichnung, war natürlich der Erste, der gesagt hat, ja, da müssen wir drüber nachdenken. Frau Baas gestern in ihrem Sommerinterview ist auch mit draufgesprungen. Plötzlich gibt es eine Ostallianz. Frau Schwesig war vor den dreien schon dran und hat gesagt, wir müssen darüber noch reden. Und dann wollte Herr Woidke aus Brandenburg auch nicht als letzter hinten anstehen und hat sich auch positiv dazu es gibt eine Ostflanke, mal wieder, in dem Falle überparteilich, obwohl sie ja Koalitionäre sind sie immer noch politische Gegner, aber dort haben sie sich formiert. Und deswegen wird es so eng für Merz. Ich habe das gestern bei X gepostet. Aus dem Merz-Rhythmusstörung wird ein Merz-Infarkt.
2: Sagt Wortspiel. Da kann man ruhig ein Wortspiel draufsetzen. Und ich muss noch mich dran erinnern an den Wahlkampf, den letzten Wahlkampf. Schon dort war klar, dass Merz eine extreme Schwäche im Osten hat. Dass er dort wirklich kein Zugpferd ist, sondern eigentlich die Parteikollegen dort eher ins Abseits weiterzieht. Und jetzt kommt noch das dazu, dass gesagt, eine Ostflanke, parteiübergreifend, aber eben auch noch innerhalb der Koalition. Und das macht das Ganze ja noch explosiver. Ist ja klar, die SPD nutzt das. Du hast es eben schon angesprochen, weil eine Steilvorlage, wie sie besser nicht hätte sein können, SPD-Generalsekretär Tim Klüssendorf. Er war auch mal Tor der Woche, wenn ich recht entsinne.
6: Zu Recht.
2: Genau, zu Recht. Ja, also, jetzt sagt er Folgendes. Mal schauen, ob er wieder in die Verlosung kommt. Er erklärte also der Bild-Zeitung gegenüber, Zitat, Tim Klüssendorf. Ich frage mich, wo die CDU in der Debatte über die Rente mit 63 nun genau steht. Die Abschaffung der Rente mit 63 war immer eine zentrale Forderung der CDU und weiter, wenn die CDU ihre Position in dieser wichtigen Frage jetzt ändert und sich unserer Zuversicht annähert, wäre das ein richtiges Signal. Also er streut hier das Salz in Wunden, die die CDU selbst aufgegriffen hat. Und er nicht nur er allein. Bärbel Baas, du hast es schon angesprochen, die Parteivorsitzende, immer noch Parteivorsitzende, ist nun im ZDF-Sommerinterview auch auf diesen Vorschlag eingegangen. Bitte.
7: Sie haben eine Kommission beauftragt zum Thema Rente. Die hat dieses Rentenpaket vorgelegt, das die Koalition verabschiedet hat. Ein Zuschauer wollte noch mal darauf hinweisen, dass im Regierungsprogramm der SPD von 2025 steht, ein abschlagsfreier Renteneintritt nach 45 Beitragsjahren wird mit der SPD auch künftig 2 Jahre früher möglich bleiben. Eine Anhebung der Regelaltersgrenze lehnen wir ab. In diesem Rentenpaket steht genau das Gegenteil. Und nun kommen selbst die CDU-Ministerpräsidenten aus Ostdeutschland und sagen, sie wollen für die abschlagsfreie Rente nach 45 Jahren kämpfen. Ist Ihnen das ein bisschen peinlich, dass die das jetzt übernehmen, diese Rolle?
8: Nee, ich finde es interessant, weil die CDU muss ihre Rolle mal klären an der Stelle. Denn die CDU war immer die, die die Frühverrentung abschaffen wollte. Die SPD hat sie eingeführt. Mhm. Und natürlich ist das jetzt kein Wunschergebnis, was diese Alterssicherungskommission vorgestellt hat. Aber es ist ein Gesamtergebnis. Die haben sich da viele Gedanken gemacht. Und da waren sehr unterschiedliche Sichtweisen in der Kommission. Und das ist auch unter den Wissenschaftlern und Experten, auch den 3 Abgeordneten, die da waren, ein Kompromiss gefunden worden. Aber dass die Union jetzt auf einmal das Paket aufschnüren will, ich sag mal, ich streue mich als SPD nicht dagegen, wenn das Unionsmeinung wäre, das sehe ich aber noch nicht. Also ich glaube, die Ostministerpräsidenten der CDU müssen das jetzt mal mit der Fraktion der CDU-CSU klären, ob sie das behalten wollen. Die SPD wird sicherlich nicht dagegen sein.
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Crockett's Theme von Jan Hammer hier bei News Radio. Einen schönen Montag. Ich bin Andreas Dorfmann. Der Countdown läuft. Gleich wieder News Live am Abend. Mein Gast ist der Bestseller-Autor und Journalist Peter Hane. Und darüber spricht Deutschland heute. Die muslimische Invasion von Ceuta. Werden unsere Grenzen jetzt härter kontrolliert? Die Hintergründe dazu gleich ab 18 Uhr hier bei News, das Radio. Bleiben Sie weiter dran. Jetzt haben wir für Sie All Summer Long von Kid Rock.

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1: Es ist 18 Uhr. Guten Abend, meine Damen und Herren, am Montag. Darüber spricht Deutschland heute Abend. Migrantenansturm auf Ceuta, Ausnahmezustand an der EU-Außengrenze. News-Reporterin vor Ort. Neue Vorwürfe gegen Kanzler Merz und Berlins regierenden Bürgermeister Wegner. Wurde die Öffentlichkeit beim Berliner Stromterror doppelt belogen? Außerdem, wer wird Deutschlands nächster Bundespräsident? Diese Namen werden jetzt gehandelt. Mein Gast heute Abend bei News Live am Abend ist wieder der Bestseller-Autor, Journalist und Moderator Peter Hane.
2: Und ich freue mich auf diesen Abend. Und Andreas Dorfmann, muss ich sagen, ist immer so elegant angezogen. Ich bin ja hier so leicht geschürzt. Ich bin ja auch pensioniert, obwohl ich den Eindruck habe, dass ich mehr arbeite, als ich je zuvor gearbeitet habe.
1: Den Eindruck habe ich übrigens auch. Ja, den habe ich auch. Ja, ich bin Andreas Dorfmann. Bei uns gibt es immer das Wichtigste vom Tag, über das ganz Deutschland spricht. Seit Donnerstag erlebt die Exklave Ceuta einen Albtraum. Zehntausende Migranten stürmen die spanische Kleinstadt an der nordafrikanischen Mittelmeerküste. Plünderungen, brennende Autos, Militär. Die Zustände in der spanischen Kleinstadt Ceuta waren in den letzten Tagen bezeichnend. Für uns vor Ort in Ceuta ist News-Reporterin Helena Gebhardt. Schönen guten Abend, Helena.
3: Hallo, schönen guten Abend nach Berlin.
1: Zu Beginn der Ceuta-Krise gab es 56 Zöllner und nur wenige Polizisten. Dann hat Präsident Sanchez das spanische Militär in die Exklave beordert, um die eingefallenen Migranten wieder zurückzudrängen. Wie viele Militärs sind denn noch in der Stadt und wie ist denn überhaupt im Moment die Situation um 18.02 Uhr, Helena?
3: Ja, also wie viele an der Zahl ist tatsächlich schwer zu sagen. Aber was ich sagen kann ist, wir bewegen uns hier gerade immer zwischen dem Strand, an dem hier im Moment wahrscheinlich so 100 bis 200 Migranten sich aufhalten. Und der Erstaufnahmeeinrichtung und der Stadt und auf den Wegen hier dazwischen begegnen wir immer wieder Militärfahrzeugen. Also auch heute Nachmittag sind wir wieder auf Militärfahrzeuge und Transporter gestoßen, die beladen waren mit Marokkanern und sie zur Grenze gebracht haben. Also es ist auf jeden Fall noch eine Präsenz da, auch teilweise, wenn man durch die Stadt fährt, am Kreisverkehren sind sie positioniert. Hier hinter mir gibt es jetzt zum Beispiel auch eine Polizeikontrolle, da wird man angehalten. Und vor uns wurden zum Beispiel die Pässe kontrolliert. Also Präsenz ist auf jeden Fall noch da.
1: Ja, Präsenz ist auf jeden Fall noch da. Helena, sind denn auch noch Spanier am Strand oder sind das nur noch Migranten und Militär?
3: Naja, also es gibt so ein paar kleine Strandabschnitte, würde ich jetzt mal sagen. An denen haben wir heute vereinzelt Menschen beim Baden gesehen. Aber jetzt hier an dem Strandabschnitt, wo wir uns befinden, da sieht man keine Spanier. Also da sind heute jetzt wieder sehr viele Journalisten gewesen und noch sehr viel der Migranten. Obwohl man jetzt in dem Moment sagen muss, dass es weniger wurde, weil die sich tatsächlich heute auch von mir weggelegt haben und in Richtung Stadt gegangen sind. Und dann vorne hier am Strand entlang ist so eine Mauer. Dann sieht man immer wieder Grüppchen da sitzen und also so verteilt. Ja.
1: News-Reporterin Helena Gebhardt vor Ort, live bei uns hier bei News Live am Abend und zwar vor Ort in Ceuta.
2: Darf ich auch noch mal eine Frage stellen? Was mich interessiert, hier spricht Peter Hane, ist, sind diese jungen Männer denn jetzt wieder zurück in Marokko oder sind die noch bei Ihnen?
3: Naja, also gestern Abend ging der Abtransport, würde ich das mal nennen, von Marokkanern zurück zur Grenze und rüber auf die marokkanische Seite los. Also gestern hat das Militär hier schon von der Straße teilweise die Marokkaner, ich nenne es jetzt mal eingefangen in Anführungsstrichen, und ich glaube, das beschreibt die Situation ganz gut, und eben auf die Transporter geschafft und dann, ich würde jetzt mal so schätzen, 30 bis 50 Menschen auf einem so einem Transporter, begleitet von der Polizei. Und also es waren immer zwei Transporter und vorne und hinten auch immer noch ein weiteres Militärfahrzeug und die Polizei. Und haben die dann eben rüber nach Marokko gebracht.
1: Die Migranten sahen...
3: Was man jetzt hier noch sieht?
1: Ja, die Migranten... Ja, mach ruhig, sprich ruhig zu Ende, Helena.
3: Entschuldigung.
1: Kein Problem.
3: Ist der Ton auch manchmal versetzt, deswegen spreche ich weiter, wenn du schon anfängst zu reden. Ich hoffe, das ist für das Publikum nicht ganz so wild und es passt alles. Also was man jetzt hier eben noch sieht, sind hauptsächlich Migranten aus dem Senegal, aus dem Sudan. Wir haben mit Menschen aus dem Bangladesch gesprochen. Marokkaner sind hier jetzt immer weniger.
1: Tja, genau das, was wir ja heute Morgen auch schon festgestellt haben, als du bei News Live zugeschaltet warst. Also die Migranten sahen Ceuta als Einstiegstour in die Europäische Union. Denn wer EU-Boden betritt, kann rechtlich Asyl beantragen. 33 Kilometer sind es ja bis zum spanischen Festland oder nach Gibraltar. Ja, wie reisen die Migranten denn weiter?
3: Naja, also eine momentane Weiterreise gibt es nicht, beziehungsweise im Moment nur in eine Richtung, und zwar zurück nach Marokko. Aber die Hoffnung hier ist schon groß, vor allem bei den Menschen eben aus dem Senegal und aus dem Sudan, also mit denen haben wir viel gesprochen, dass es hier weitergeht und dass sie aufs spanische Festland kommen. Und danach wollen sie in Spanien bleiben, nach Italien, nach Deutschland, also Hauptsache Europa.
1: Du hast ja gestern vor Ort mit einigen gesprochen, das hast du ja auch eben gerade noch mal gesagt, und du hast mit eigenen Augen alles erlebt. Migranten stürmen unter Allahu Akbar rufen die Stadt und die Polizei versuchte sie mit Schlagstöcken zurückzudrängen.
3: Ja, genau. Die Situation gestern war so, dass hier am Strand, es war wesentlich mehr los und wir sind eben hierher gekommen und es lag eine Person auf dem Boden und die Person hat sich relativ schnell eine Traube an Menschen gebildet und die Person hat gezittert und die Menschen haben nach der Polizei und nach Hilfe gerufen und es ist nichts passiert, bis sie dann, also das Militär hat nichts gemacht und dann haben sie eben beschlossen, okay, sie transportieren jetzt diese Person in Richtung der Stadt, wollten wohl in Richtung eines Krankenhauses, um medizinische Versorgung zu erhalten. Wir können jetzt nicht abschließend beurteilen, ob diese Person wirklich verletzt war oder einen epileptischen Anfall hatte. Das lässt sich schwer sagen. Aber dann ging alles ganz schnell. Also die sind dann hier am Militär vorbei und in Richtung der Stadt. Und es ist jetzt alles, also nicht, also fußläufig, naja, nicht der leichteste Weg. Hier ist alles, geht viel bergauf. Die haben also diese Person in der Decke getragen und unter Allahu Akbar rufen sind sie da durch die Straße marschiert, sodass zwischenzeitlich die Polizei auch den Rückwärtsgang eingelegt hat und erstmal zurückgefahren ist. Also die konnten auch am Militär einfach vorbei gehen und dann hat man schon gesehen, okay, die Situation ändert sich jetzt gleich. Die Polizei hat sich behelmt und Schutzschilder und so rausgeholt. Und dann soll es wohl so gewesen sein, dass die Migranten aggressiv auf die Polizei zugegangen sind. Und daraufhin ist die Polizei dann dazwischen. Und dann sind die in alle Richtungen gelaufen und haben sich eben in den kleinen Straßen verteilt. Die verletzte Person haben sie auf der Straße liegen lassen. Die wurde dann von der Polizei versorgt. Genau.
1: Also schon dramatische Szenen, die da vor Ort passieren, die wir beide jetzt auch hier von dir geschildert bekommen. Und ich muss wirklich sagen, also Hut ab vor dem Mut, dass du da jetzt einfach so stehst. Und du bist ja auch so in der Menge drin gewesen. Also das ist haben wir gleich besprochen, kurz vor der Sendung.
2: Ja, also da muss ich wirklich mich anschließen. Denn die Bilder waren ja heute Morgen, die wir gesehen haben bei News, so eindrucksvoll. Diese Masse von jungen Männern, die ja alle aufgebracht waren mit den Allahu Akbar-Rufen. Und da war ja richtig aggressive Stimmung. Und dann die Kollegin vorneweg sozusagen, leicht bekleidet, was ja für die arabische Welt auch nicht unbedingt vorteilhaft ist. Das finde ich unglaublich mutig, muss ich ehrlich sagen. Und wer das die Bilder ja noch im Blick hat, es war ja eine Masseninvasion. Es waren ja Zehntausende, die da waren und die alle aufgebracht waren und in eine Richtung wollten. Und ich frage nochmal, sind die denn jetzt alle weg? Die lösen sich ja nicht in Luft auf.
3: Ja, also die konkret so gestern in die Stadt gestürmt sind sozusagen, die sind natürlich die sind dem Abtransport entgangen durch die
2: Aktion. Ja.
3: Das muss man schon sagen, weil wir sind eben, nachdem sich die in alle Richtungen verteilt haben, wieder hier zurück an den Strand gekommen. Mhm. Genau da ging dann dieser Abtransport los. Das heißt, durch diese Aktion haben die es erstmal geschafft, vor dem Militär zu fliehen.
2: Interessant.
1: Die Anwohner, die sind natürlich auch besonders davon betroffen, ist ja gar keine Frage. Also nicht nur Leute, die dort ein Geschäft haben, sondern auch ganz normale wohnende Menschen dort, wie es ja denn so schön heute heißen würde. Also Mitbewohner. Für die Anwohner ist die Lage ja alles andere als angenehm, das ist klar. Und du konntest ja gestern auch mit einem Spanier sprechen, das schauen wir uns doch mal an.
4: Wir hatten schon ein bisschen Angst. Es gibt ja Kinder in unserer Nachbarschaft. Außerdem unsere Mütter, Großeltern und ganze Familie leben hier. Das macht schon ein wenig Angst. Die ganze Stadt ist zusammengebrochen. Keine Einkaufsmöglichkeiten. Alle Geschäfte hatten zu. Auch die Cafeteria, in der ich arbeite, ist geschlossen. Ich kann also nicht mal arbeiten gehen.
5: It's closed. I am not working right now. I am not the petrol.
4: Es gibt zu wenig Benzin.
5: Too few petrol. The people went to the.
4: Die Leute hier gingen in die Häuser unserer Nachbarn rein.
6: Die sind in die Häuser reingegangen? Also in die Häuser eingedrungen?
4: Ja, genau. Die sind reingegangen.
5: They went inside.
1: Ja, das ist doch Ausnahmezustand. Also was berichten denn noch weitere Anwohner von dort, Helena?
3: Ja, also total gemischt, muss man sagen. Also um das mal so zu beschreiben, in der Stadt, im Stadtzentrum hat sich das Leben eigentlich soweit normalisiert. Das sieht man auch kaum noch Migranten. Nein, ganz vereinzelt. Aber hier weiter draußen und eben direkt an dieser Siedlung, die der Grenze anschließt oder da sehr nah ist, das ist die Situation eine ganz andere. Also da haben die Läden noch geschlossen. Und da herrscht schon noch Sorge. Und der junge Mann zum Beispiel hat uns ja auch erzählt, er lebt sehr grenznah. Das heißt, er hat es hautnah mitbekommen und er hat erzählt, innerhalb von Minuten hat sich einfach seine ganze Nachbarschaft geändert. Also alles war innerhalb von Minuten anders. Und man kann sich das vorstellen, wenn man einfach die Bilder von vor ein paar Tagen, die wir alle noch vor Augen haben, glaube ich, kann man das sehr gut nachempfinden, was da in einem vorgeht. Wir haben heute aber zum Beispiel auch uns mit jemandem unterhalten, der hier in Werder ist, auf der Insel. Und der wiederum, es fragt sich, wo sind die ganzen NGOs, die hier helfen? Hier gibt es keine Hilfsorganisationen, die hier irgendwie Essen ran schaffen oder so. Also deswegen, es ist so ein bisschen, wie wahrscheinlich überall, tatsächlich auch gespalten hier auf der Insel.
1: Welche Details berichten denn die Migranten bzw. Eindringlinge von ihrer Reise?
3: Also, was ich total spannend fand, also ich habe mich mit Menschen aus Bangladesch unterhalten, ne? Der hat erzählt, er hat 5 Jahre jetzt hierher gebraucht, immer wieder so Stück für Stück ist er irgendwie gekommen, hat dann ein bisschen gearbeitet, um sich wieder die Weiterreise zu finanzieren und hat dann eben in Marokko gewartet, bis es die Option gibt, hier rüber zu kommen. Viele Menschen aus dem Sudan, auch aus dem Senegal, mit einem Syrer haben wir uns länger unterhalten können. Also es ist total gemischt und am Ende heißt es immer, wir wünschen uns ein besseres Leben.
1: News-Reporterin.
3: Also, wir wollen ein besseres Leben.
1: News-Reporterin Helena Gebhardt ist live zugeschaltet aus Ceuta. Sie ist ja schon seit vorgestern bist du angekommen in Ceuta und berichtet die ganze Zeit schon hier am Wochenende und jetzt heute Morgen bei News Live bzw. News Live am Abend direkt von dort. Besonders in den Abendstunden, so wie gestern, unsere Zuschauer sehen im Hintergrund die Bilder, kam es zu Ausschreitungen. Eine Meute ist da regelrecht durch die Stadt gezogen. Erwartest du denn heute so etwas in ähnlicher Form, Helena?
3: Also es ist schwer abzuschätzen. Ich kann mir durchaus vorstellen, dass diese Stimmung hier bald kippen wird, weil es gibt hier nichts vor Ort. Also um es mal kurz zu beschreiben, hier fährt heute im Laufe des Tages ist hier öfters mal ein Auto hergefahren und hat irgendwie ein bisschen Essen verteilt. Und dann sind eben sofort alle aufgesprungen an das Auto hin. Dann wurde es laut, also man streitet sich hier um Essen. Weil es einfach nichts gibt. Und ich glaube, dass diese Situation, die ja für die Menschen hier jetzt ehrlicherweise auch nicht so einfach ist, schon auch dazu führen kann, dass die Stimmung kippt.
1: Ich möchte mal jetzt Peter Hane fragen, also der ja seit Jahrzehnten als Journalist tätig ist. Der hat die Heute-Sendung moderiert, das Heute-Journal. Er stand vor den Orten, wo etwas passiert. Welche Dimension hat denn diese Situation in Ceuta für Deutschland, Herr Hane?
2: Also erstmal würde ich sagen, ich gratuliere zwei starken Frauen. Das ist die Kollegin, die uns live zugeschaltet ist. Und was heute Morgen sich Pauline Voss geleistet hat bei News am Morgen. Ich dachte, ich höre nicht richtig und falle in Ohnmacht. Und da sieht man, wie schwer die deutsche Sprache ist. Denn das sich leisten ist natürlich falsch. Was sie geleistet hat. Niemand hat bisher so messerscharf mit einem messerscharfen Verstand, mit klaren Argumenten und geschärften Intellekt gesagt, um was es letztlich geht. Eine Invasion mit einem Machtanspruch. Da kommen junge Männer mit Allahu Akbar rufen. Wer das versteht aus der Historie, aber auch aus der Gegenwart, aus dem Koran, weiß, hier geht es einmal um, und das haben wir gerade gehört, wir wollen ein besseres Leben. Es geht aber auch um einen klaren kulturellen, religiösen, ideologischen Machtanspruch. Uns ist vorgegaukelt worden, und das ist eben die Frage mit Deutschland, in den Medien. Es kommen Frauen mit kleinen Kindern. Das waren ja die ersten Reaktionen. Da hat man verzweifelt Bilder gesucht. Ich habe das 2015 selber erlebt. Ich war selber an den Grenzen, als die riesige Welle kam von Österreich dann rüber nach Deutschland. Da konnte man Frauen und Kinder nicht mit der Lupe erkennen. Es waren junge Männer. In diesem Fall ja auch. Ausgerüstet mit Handys, mit allen elektronischen Mitteln. Und wenn man sich jetzt vorstellt, von Deutschland aus NGOs oder auch Schlepperorganisationen finanziert mit unserem Steuergeld, sind letztlich die Motoren, die über das Internet, oft in arabischer Sprache, in den jeweiligen Landessprachen, diese Leute geradezu anlocken, nach dem Motto, kommt her, hier kriegt ihr Freiheit, hier kriegt ihr Geld, hier kriegt ihr alles, ihr fallt ins soziale Netz, da wäre man ja blöd, wenn man nicht käme. Das heißt, hier ist etwas in Gang gesetzt worden, was viel zu wenig auch von Deutschland erkannt worden ist. Ich frage mich wirklich, wo bleiben eigentlich die Geheimdienste? Am 8. Juli kam das entscheidende Gesetz und Urteil des Obersten Gerichtshofes in Madrid. Da hieß es nämlich, wer durchs Wasser schwimmt nach Ceuta, der darf bleiben. Ich sag's mal nur kurz, juristisch ist das ein bisschen komplizierter. Zunächst einmal, wer schwimmt, und das kann man von da, das haben wir ja auch gehört durch die Kollegin, der darf bleiben. Wenn ich diesen Anreiz kriege, setze ich doch etwas in Gang. Und das hätte man doch von vornherein merken müssen. Was wir erlebt haben, ganz zu Anfang vor 3-4 Tagen, war doch ein Totalverlust der Kontrolle. Die EU hat die Kontrolle verloren über diese Außengrenze. Und das hat doch zu internationalen Verwicklungen geführt zwischen Spanien und Italien und Deutschland und so weiter. Also den Vorwurf, den ich politisch habe, ist das Totalversagen der EU, auch das Versagen der Bundesregierung, erkannt zu haben durch Geheimdienste und was auch immer, was da auf einen zurollt. Denn das ist ja nicht vom Himmel gefallen, dass die in Marokko waren und dann gleich rüberkamen. Das ist ja eine längere Vorbereitung. Ich sage nur, ein Monat zwischen dem Gesetz und heute war völlig klar, wer schwimmt, darf bleiben.
1: Wer schwimmt, darf bleiben, sagt Peter Hane, Journalist und Bestsellerautor. Er ist zu Gast hier bei News Live am Abend. Ich bin Andreas Dorfmann, und zugeschaltet in Ceuta ist uns immer noch Newsreporterin Helena Gebhardt. Übrigens, der Innenausschuss des Bundestages kommt morgen zu einer Sondersitzung zusammen. Thema der Videoschalte wird der Anschlag auf den Christopher Street Day in Berlin sein. Ein Antrag der AfD zusätzlich über die Lage in der spanischen Exklave Ceuta und mögliche Folgen für Deutschland. Das soll auch beraten werden. Und das wurde im Übrigen von den Fraktionen von CDU, CSU, SPD, Grünen und Linken abgelehnt, aber trotzdem wird man darüber sprechen.
2: Naja,
1: müssen,
2: die AfD hat es beantragt. Ja. Und es ist ja auch mehr als richtig, das zu beantragen. Denn jetzt kommt es doch daran, dass auch im Kern die Ursache auf den Tisch kommt, um sofort jetzt auch Konsequenzen zu ziehen. Wir müssen doch endlich den Mut haben, Konsequenzen zu ziehen. Aber wenn Herr Merz der Meinung ist, der Anschlag auf den CSD sei deshalb gekommen, weil man Witze gemacht hat über queere Leute und blöde Redensarten über Vogue. Wenn ich dieser Meinung bin, dann ist doch Hopfen und Malz verloren. Ich muss wissen, wer da eigentlich kommt. Und diese 50.000, 60.000 jungen Männer, es waren ja fast alle Männer, die Kollegin hat es ja berichtet, wir haben ja diese eindrucksvollen Bilder gehabt, die kommen doch nicht hierher als Facharbeiter und wollen hier irgendwie, sondern es ist doch auch eine Absicht. Und ich sage nochmal, Pauline Voss hat das richtig analysiert. Ich war tief beeindruckt über eine junge Kollegin. Da merkt man langsam, man kann sich aufs alten Teil begeben. Wir haben einen Nachwuchs, der ist doch hervorragend. Sie hat messerscharf analysiert, wer kommt und mit welchen Absichten. Und wir sehen doch jetzt wieder die Bilder.
1: Ja, wir sehen die Bilder aus Ceuta und wir sehen auch Helena immer noch dort. Ich habe gesehen, du hast eben ein bisschen hin und her geschaut. Gibt es irgendeine Lage, eine besondere Situation gerade dort bei dir vor Ort?
3: Ja, man guckt ja immer doch so ein bisschen um sich herum, was so passiert. Also zwei Dinge sind gerade passiert. Zum einen hat von hier weiter hinten auf einmal gebetsartiger Gesang gedröhnt. Und kurz darauf ist wieder ein Auto angefahren, was irgendwie Wasser und Essen ausgegeben hat. Und es sind wieder einige Menschen rumgelaufen. Deswegen habe ich mich gerade hier immer so ein bisschen umgedreht und vielleicht fragend geschaut, um einfach die Situation auch im Blick zu haben, was um uns passiert.
1: Will man nicht über Migrationspolitik sprechen, ist die Frage, oder ist es nicht der richtige Zeitpunkt oder einfach nur eine gewisse Urlaubsruhe, die jetzt gestört wird durch das, was da passiert, Herr Hane?
2: Ja, ich bin der Überzeugung, im Kern ist es seit 2015 bis auf den heutigen Tag eine Verharmlosung, eine Verniedlichung dessen, was da eigentlich passiert. Erstmal die Dimension, die Massen, die da kommen. Zweitens die Frage, wer da eigentlich kommt. Und ich habe es doch selber erlebt, als ich 2015 an den Grenzen war, da habe ich mit der Lupe keine Frau und kein Kind gefunden. Es waren alles junge Männer. Dieses berühmte Bild damals, diese lange Schlange in der Wiese da in Bayern. Alles junge Männer. Aber klar, dann sagen die Chefredakteure bei den Zeitungen, vor allem aber auch beim Fernsehen, damit unsere Zuschauer sich das mal auch mal kurz vorstellen können, die sagen, nein, nein, nein, ich will jetzt mal ergreifende Bilder, dreht mal Frauen, die zittern und Kinder, die weinen, junge Männer, das ist ja alles nichts. Emotionen müssen her. Ja, dann suchen die Kameraleute entsprechende Bilder. Die finden sie natürlich auch. Die Leute zu Hause im Wohnzimmer in Wanne-Eickel und in Berlin und wo nicht überall, die sagen ja, das ist die Realität. Nein, es ist nicht die Realität. Es kommt also einmal die Manipulation durch die Bilder, das muss man ganz deutlich sagen. Und zum anderen die Verniedlichung des Hintergrundes. Dass nämlich nicht überprüft wird, wer eigentlich kommt. Und ich sage nochmal, das Recht, das ist dann EU, das spanische oberste Gericht sagt, wer an dieser Stelle rüber schwimmt, also nicht mit dem Schiff oder was, sondern schwimmt, der darf bleiben. Und da wird gar nicht gefragt, wer da kommt. Und ich habe den Eindruck, dass wir auch in Deutschland daraus nicht lernen. Wir lernen ja noch nicht mal aus dem Anschlag von Magdeburg, aus dem Anschlag vor 10 Jahren am Breitscheidplatz. Jetzt passiert jeden Tag ein Messerattentat, irgendwas in Deutschland. Wir müssen doch endlich aufwachen. Das hat weder was mit Nationalismus und Rassismus und mit Menschenverachtung zu tun, sondern mit Selbstschutz. Wir haben ein Recht auf Sicherheit in Deutschland. Und wenn uns das genommen wird, ist etwas faul. Und letzter Satz, das war doch jetzt nicht das Ende, was wir jetzt hier erlebt haben, auch dass die wieder vielleicht zum Teil zurückgehen, sondern es ist eine Wanderungsbewegung vom afrikanischen Kontinent in Richtung Europa. unterwegs. Das kann man doch feststellen. Alle Informationen, die man heute übers Internet kriegt, bestätigen das. Das heißt, das, was wir jetzt gerade erleben und was die Kollegin da live erleben darf, das ist der Anfang.
1: Das ist der Anfang, sagt Peter Hane bei News Live am Abend. Und wir gehen noch mal zu Helena rüber. Helena Gebhardt, unsere News-Reporterin, die vor Ort ist in Ceuta. Wie ist jetzt so ein letzter Eindruck noch mal? Wie ist der letzte Eindruck von dir? Also Militär, dort Grenzschutz. Schafft Europa es, seine Grenzen wirksam zu schützen? Oder ja, reagieren die Staaten erst dann, wenn die Lage bereits eskaliert? Also eskaliert die denn jetzt dort? Was meinst du, Helena?
3: Ja, also die Bilder vor wenigen Tagen haben uns gezeigt, dass Europa es offensichtlich nicht schafft und weit davon entfernt ist, es zu schaffen. Und wie Peter Hane gerade gesagt hat, da würde ich mitgehen, das ist erst der Anfang und das ist eine Wanderungsbewegung hier zu uns. Wie sich die Lage hier weiterentwickelt, ist schwer zu sagen. Vielleicht nochmal, was ich vorhin angedeutet habe. Ich sehe hier schon das Potenzial, dass sich das jetzt von Tag zu Tag zuspitzt. Mhm. Je nachdem, wie man hier weiter mit diesen Menschen umgeht und wo man sie hinbringt. Ob man sie zurück nach Marokko bringt oder ob man sie vielleicht sogar nach Spanien auf die andere Seite rüberbringt.
1: Dann sagen wir herzlichen Dank für deine Arbeit, die du hier leistest. Ganz, ganz toll. Dankeschön, Helena Gebhardt. Und du bleibst ja noch.
2: Ja, vielen, vielen Dank auch von mir. Ganz wunderbar.
1: Dir noch einen schönen Abend.
3: Danke. Ebenso und Grüße nach Berlin.
1: Dankeschön. Schauen wir noch mal kurz in unsere News-Community. Also Ceuta bewegt unsere Zuhörer und Zuschauer. Ja. Also es ist unglaublich, was gerade hier abgeht. News-Insider Harald H. schreibt auf news.de, Bärbel Baas reibt sich schon die Hände für diese Arbeitswilligen. Und zwar in das Sozialsystem flüchtet doch keiner hin. Nein, gibt's ja gar nicht.
2: Tja, das ist alles, man glaubt das überhaupt gar nicht, dass Spitzenpolitiker in Deutschland so etwas frei von Ironie, das ist ja pure Ironie, was Bärbel Baas da gesagt hat im Sommerinterview. Das ist, die meinen das ernst.
1: Die meinen das ernst.
2: Immer noch meinen bestimmte Leute es ernst. Eine tolle, bunte Gesellschaft, Bereicherung kommt, Facharbeiter kommen. Was kommt, ist größtenteils ins soziale Netz und wenn wir Pech haben, purer Terror und eine kulturelle Machtübernahme. Ich denke immer noch an Broder. Die schreien doch jetzt und die Kollegin hat es doch eben nochmal bestätigt. Allahu Akbar. Die kommen doch nicht und schreien, gelobt sei Jesus Christus. Sie wollen doch eine Ideologie hier implementieren, die jenseits dessen ist, was unsere Wertvorstellungen sind. Das heißt, wir reden doch immer von europäischen Werten. Dann müssen wir sie jetzt auch mal benennen. Das sind die Werte des christlichen Abendlandes. Das ist Demokratie, das ist Freiheit, das sind Menschenrechte, Frauenrechte und. Das wird alles mit Füßen getreten. Das muss man doch jetzt mal ganz klar sagen. Und ich kann nur sagen, ich habe 2015, es gibt ja viele auch unserer Zuschauer, die dann schreiben, ja, der Hane ist ja erst vernünftig geworden, als er pensioniert ist. Nein, ich habe 2015 im ZDF Sendungen gemacht, und zwar 7 Stück. Da saßen Sarrazin, da saßen die AfD-Vorsitzenden, die damaligen, da saß ein Ahmed Mansur, da saß eine Nekla Kelek. Die haben 2015 schon gewarnt. Mhm. 2015, genau vor dem, was wir jetzt haben. Und statt dass jetzt Stopp ist, kommen immer noch weitere. Das ist das Problem.
1: Ich möchte noch mal ein bisschen zitieren. Also wir haben unglaublich viele Zuschriften aus der Community. Matthias R. schreibt, wenn Sie ein besseres Leben wollen, ja, kann man Ihnen nur raten, mehr arbeiten, weniger Randale machen. Ich fasse das alles jetzt nochmal zusammen. Innerhalb weniger Tage wird eine spanische Stadt mit 80.000 Einwohnern mit einer Migrationsbewegung konfrontiert, die unmöglich zu stemmen ist. Zehntausende Migranten sorgen auf Ceuta für Unruhe. Ceuta ist damit nicht nur eine spanische Krise. Es ist ein Warnsignal für die gesamte Europäische Union. Alle Berichte unsere Reporterin können Sie sich nochmal zusammen anschauen, hintereinander weg am besten, um sich nochmal ein umfassendes Bild zu machen in unserer News-App bzw. auf news.de.
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1: 18.30 Uhr, News Live am Abend. Peter Hane ist mein Gast, Bestsellerautor, Journalist, Moderator. Und ich bin Andreas Dorfmann. News Live am Abend, jetzt mit einer Frage. Planten Friedrich Merz und Kai Wegner gemeinsam eine Lüge? Ja, das legt zumindest eine Recherche des Berliner Tagesspiegel nahe, die nun dem Kanzler gefährlich werden könnte. Aber von vorne. Den regierenden Bürgermeister Kai Wegner von der CDU haben seine zahlreichen Lügen im Kontext des linksextremen Anschlags oder linksextremistischen Anschlags auf das Berliner Stromnetz bereits die Kandidatur gekostet. Er tritt bei den Wahlen zum Abgeordnetenhaus und zu den Bezirksparlamenten in Berlin im September nicht mehr an. Nun wird die Affäre auch für den Kanzler gefährlich, denn der Tagesspiegel berichtet, dass es eine Absprache zwischen dem Kanzleramt und der Senatskanzlei in Berlin über das Krisenmanagement von Merz und Wegner gab oder beziehungsweise man hat es verbreitet. Im Zentrum steht die Frage, haben die beiden Politiker am Tag des Anschlags, das war der 3. Januar, telefoniert? Lange behaupten beide, es habe ein Telefonat gegeben. Erst nach Wegners Rückzug rückte Merz von dieser Darstellung ab. Hat Merz zuvor absichtlich gelogen, um Wegner zu schützen? Ja, planten die beiden gemeinsam diese Lüge? Darüber sprechen wir jetzt bei News Live am Abend. Das wird natürlich eine richtig fette Geschichte jetzt in den nächsten Tagen noch. Die Lügenaffäre um den linksextremistischen Terror sorgte schon dafür, dass sich Wegner zumindest ein kleines Stück zurückzog und seine Spitzenkandidatur für die Wahlen im September aufgab. Also, heißt, Wegner spielt ab September keine Rolle mehr in der Berliner CDU. Aber wie gefährlich sind die Tagesspiegel-Enthüllungen nun für den CDU-Kanzler Merz, Herr Hane?
2: Na, ich hoffe, dass sie gefährlich sind und dass wir nicht zur Tagesordnung übergehen, dass Neos das nicht macht. Und ich muss auch sagen, der Tagesspiegel, Hut ab. Allerdings spricht der Tagesspiegel immer in dem gesamten Artikel von Stromausfall. Stromausfall, Stromausfall. Die Wahrheit ist, es ist kein Stromausfall. Es war von der ersten Sekunde an klar, es ist ein linksextremistischer Terroranschlag. Und das wirft doch das eigentliche Licht auf diese Lügengeschichte. Ein bloßer Stromausfall, ja, da hätten sie doch telefonieren können, wie sie wollen, das wäre mir doch egal. Von vornherein war klar, es war Terror. Und dieser Terror wurde verniedlicht sowohl durch Wegner und seine Regierung als auch durch Merz. Das ist für mich der eigentliche Skandal. Und wenn wir jetzt überlegen, beide Regierungen, die Berliner Landesregierung und die Berliner Bundesregierung, sind die gleiche Konstellation. Eine sogenannte Große Koalition, also CDU, SPD. Das heißt, die Verwobenheit dieser beiden Regierungen ist doch augenscheinlich. Es war nicht auf der einen Seite Rot-Grün und auf der anderen Seite Schwarz und die schieben sich gegenseitig jetzt den schwarzen Peter zu. Sie haben gemeinsame Sache gemacht. Und es gibt eine Schlüsselperson und die nenne ich jetzt mal, das ist Britta Behrendt, die ist die Leiterin der Abteilung 6 im Kanzleramt. Das klingt etwas sehr spröde. Die ist zuständig für die Innen- und Rechtspolitik. Die hat die Verbindungen zwischen diesen beiden Regierungen, wenn man so will, gehalten. Und das Interessante ist, diese Dame ist einmal in der CDU und zum anderen war sie, bevor sie ins Kanzleramt ging, die Staatssekretärin beim Verkehrssenator von Berlin. Das heißt, hier ist eine Vetternwirtschaft im Gange. Und das sagt doch die normale Lebenserfahrung, dass die untereinander gemauschelt haben, dass die versucht haben, zunächst mal den Terroranschlag zu verniedlichen, indem es ein bloßer Stromausfall war. Und als das alles rauskam und das Ganze sich verschärfte und dann die Medien anfingen, auch News, auch die anderen Alternativmedien, aber eben auch der Tagesspiegel, da merkten sie plötzlich, was los ist.
1: Da merkten sie was.
2: Statt sofort zu reagieren und zu sagen, es sind keine Telefonate gewesen und nein, man hat das über Monate, das sind ja inzwischen über ein halbes Jahr, hingezogen.
1: Lassen Sie uns, Herr Hane, nochmal zurückgehen, nämlich genau auf diesen Anfang damals im Januar. Hören wir nochmal rein, was Kai Wegner im Januar gesagt hat.
7: Ich habe mit der Inselnaturin telefoniert, ich habe mit der Stromnetz Berlin telefoniert, ich habe mit dem Bundeskanzleramt telefoniert, um zu schauen, kriegen wir Amtshilfe durch die Bundeswehr. Ich habe mit dem Bundesinnenminister telefoniert, ich habe am Samstag, genau wie die Inselnaturin, mit dem Bundesinnenminister gesprochen, auch das Bundeskriminalamt ist informiert. Gestern habe ich einmal mehr mit dem Bundeskanzler auch gesprochen, dass wir auch mal schauen, wie wir mit den Nachrichtendiensten in diesem Fall umgehen, wie wir die auch noch mit einbinden können. Ich habe mit der Inselnaturin telefoniert.
1: Und wir müssen jetzt in die Chronologie gehen. Aber zuerst unterstützte Friedrich Merz die Behauptung von Kai Wegner und ließ im März dann Folgendes mitteilen. Lassen Sie mich das kurz noch sagen, Herr Hane. Ein Sprecher der Bundesregierung teilte auf dpa-Anfrage mit, es sei zutreffend, dass es am 3. Januar mehrere Gespräche Wegners mit Bundeskanzler Friedrich Merz und Kanzleramtsminister Thorsten Frey, beide CDU, gegeben habe. Jetzt kommt aber heraus, ich lese es nochmal gerne vor, soweit feststellbar hat der Bundeskanzler während der Dauer des Fragen gegenständlichen Stromausfalls, da ist es wieder in Berlin im Januar 2026, kein persönliches Gespräch mit dem regierenden Bürgermeister von Berlin Wegner geführt. Ja, weder in Anwesenheit persönlich noch telefonisch. So das Bundeskanzleramt gegenüber dem Tagesspiegel. Also hat Wegner den Nicht-Stromausfall, sondern den Terrorangriff, diesen linksextremistischen Terrorangriff auf das Stromnetz gänzlich verpennt und dann auch noch seine Tätigkeit vorgegaukelt, Herr Hane?
2: Ja, sicher. Und er sagt übrigens, deswegen wollte ich ja eben unterbrechen, Sie haben es jetzt schon da selbst gesagt, er sagt, da muss immer genau zuhören, da habe ich einmal mehr mit dem Kanzler telefoniert. Das einmal mehr heißt ja, dass er mindestens schon einmal vorher, also er hat mehrmals, das sagt er damals schon, und da hätte, und jetzt spielt übrigens, und das muss man auch sagen, eben viel der Name Thorsten Frey. Thorsten Frey war der Chef des Kanzleramtes. Er ist jetzt von Merz befördert worden zum Vorsitzenden der CDU-CSU-Bundestagsfraktion. Und ich habe eben auf einem anderen Sender, hier auf einem unserer Monitore, Thorsten Frey gesehen, habe die Unterzeilen gelesen. Da geht es wieder um, wie großartig die Reformen und die Bundesregierung ist so großartig. Warum stellen die ihm diese Frage nicht? Das heißt, auch Thorsten Frey als Chef des Kanzleramtes, das muss man sich mal vorstellen, war in diese ganze Geschichte verwoben. Man ist davon ausgegangen, weil man verwöhnt ist durch Medien, die nur noch Hofberichterstattung machen und Journalisten, die ihre Pflicht nicht mehr machen, sondern nur noch jubeln oder zur Tagesordnung übergeben, dass es da ein paar harte Knochen gibt, wie hier bei News oder jetzt beim Tagesspiegel, die nicht locker lassen, damit haben die gar nicht gerechnet. Die haben gedacht, da wächst Gras drüber. Und jetzt kommt eine Lüge nach der anderen. Also in den Kommentaren beim Tagesspiegel, ich habe mir das jetzt eben mal angeguckt, da schreibt einer, das ist ein Lügenkomplott von Parteien, die das C im Namen haben.
1: Ich habe dazu eine Frage an Sie, Herr Hane. Peter Hane, wer hat denn nun gelogen?
2: Ja, gelogen haben eigentlich alle. Gelogen haben alle. Und das Schlimmste ist, jetzt kann man natürlich kein Lügenbarometer auflisten. Aber ich finde es am allerschlimmsten, wenn der oberste politische, handelnde, richtlinienkompetente Politiker, nämlich der Kanzler, darin verwoben ist. Ich habe ganz andere Skandale erlebt. Denken wir an Willy Brandt. Damals mit dem Geheimdienst, das war alles nicht mehr zu verdecken, dann ist man zurückgetreten. Das heißt, ich muss mir doch jetzt vorstellen, was hier in Berlin passiert ist, auf engstem Raum, es war ja in einer Stadt auf engstem Raum, ausschließlich mit CDU-Beteiligten, es war keine andere Partei daran beteiligt, nur die CDU. Dann frage ich mich, von wem werden wir eigentlich regiert? Das heißt, was jetzt in Berlin passierte mit dem Terroranschlag, ist das Gleiche nicht vielleicht jetzt auch mit Krieg und Frieden, mit all diesen Dingen, die wir jetzt haben? Ich möchte von solchen Leuten nicht regiert werden.
1: So, wir sprechen von zwei CDU-Leuten, ne? Vom regierenden Bürgermeister Wegner und vom Bundeskanzler Merz. Warum greifen die sich unter die Arme, also jetzt bei dieser Krise? Wie ist denn eigentlich das Verhältnis zwischen den beiden? Das sollte man vielleicht auch mal erzählen.
2: Na gut, aber Wegner hat ja Merz unterstützt. Als es um die Wahl, Kanzlerkandidatur damals ging, das war ja was ganz Entscheidendes. Da gab es ja viele, die wollten Wüst und Günther und wenig alles. So, damit waren die schon mal eng beieinander. Dann ist das Zusammenleben in einer Stadt, auch in parteipolitisch, dann so eng, dass ja sogar die persönlichen Verbindungen durch Mitarbeiter des Kanzleramtes, die früher bei Wegner im Senat gearbeitet haben, ist ja alles so eng miteinander. Das heißt, natürlich ist das eine politische Vetternwirtschaft. Die waren nicht verwandt, aber sie waren politisch verwandt, sie waren machtpolitisch verwandt und haben sich gegenseitig gedeckt. Wegner konnte wegen seines Wahlkampfs keinen Skandal haben. Und Merz ist so schwach und war ja da schon schwach. Der ist ja noch nie stark gewesen in seiner Amtszeit. Das heißt, beide hatten was zu verlieren. Und dann halten, das ist doch wie im wahren Leben, halten die Verlierer zusammen und hoffen, dass es nicht auffliegt. Aber jetzt ist es aufgeflogen. Und jetzt muss man klar sagen, Herr Wegner hat schon die Flucht ergriffen. Jetzt geht's an Merz. Und da kann ich nur sagen, ich möchte von so einem Mann nicht regiert werden.
1: Der Berliner Angriff auf das Stromnetz war einer der schwersten Angriffe auf die kritische Infrastruktur Deutschlands und bis heute sind viele Fragen offen. Auch die linksextremen bzw. linksextremistischen Täter sind immer noch auf freiem Fuß.
2: Ja, die laufen frei rum.
1: Ja, die laufen frei rum.
2: Also ich meine, wir reden ja jetzt hier über irgendwelche Lügen. Es geht um Terror, Terror. Also ich habe doch die RAF-Zeit erlebt, wo Baader-Meinhof, das war doch fast, da ging es gegen Personen, ganz klar. Das ist ja jetzt noch Gott sei Dank bei dem Terroranschlag nicht gewesen. Aber dennoch, es wird die Infrastruktur einer Viertelstadt quasi kaputt gemacht. Ja. Man muss doch die Dimension erkennen. Terror.
1: Schauen wir mal auf das, was jetzt feststeht. Also Kai Wegner ist politisch schwer beschädigt und tritt bei der Berlin-Wahl nicht mehr als Spitzenkandidat an. Und Bundeskanzler Friedrich Merz hat sich wegen der widersprüchlichen Aussagen rund um ein angebliches Krisentelefonat ebenfalls die Finger schmutzig gemacht. Mehr dazu können Sie natürlich auch lesen in unserer News-App und jetzt auch hören in meinem Kommentar.
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1: Ich sage es deutlich, kein Wunder, dass immer weniger Menschen Politikern noch etwas glauben. Die neuesten Enthüllungen über eventuelle Lügen zwischen dem Bundeskanzleramt und der Berliner Senatskanzlei untermauern, für wie elitär so mancher sich im Politikbetrieb zwischen dem Reichstag und dem Roten Rathaus hält. Ohne Rücksicht auf Verluste wird gnadenlos gelogen, wenn es um die Zementierung der eigenen Macht geht. Dass Friedrich Merz und Kai Wegner sich gegenseitig wenig schätzen, naja, das ist bereits seit langer Zeit bekannt. Den noch Bundeskanzler und den noch regierenden Bürgermeister von Berlin verbindet aber seit Anfang des Jahres etwas, das sie im Laufe der Zeit wohl zu Partners in Crime werden ließ. Der linksextremistische Terroranschlag auf das Berliner Stromnetz vom Januar. Wegner betonte, dass er auch mit dem Kanzler in Kontakt stand, als der Südwesten Berlins mitten im kalten Winter tagelang ohne Strom und Heizung vor sich hinfuhr. Dass das alles nicht unbedingt so stimmen musste, ja, das ahnten wir schon. Warum die Geschichte der Öffentlichkeit so erzählt wurde, das wiederum ist den meisten auch klar. Beide CDU-Männer fürchten sich vor dem Aus. Für Tennisfan Wegner kommt es nach diversen Lügen ohnehin mit der Berlin-Wahl im September. Für Merz eventuell nach den Wahlen in Sachsen-Anhalt, Mecklenburg-Vorpommern und Berlin. Denn die Revolte in der CDU gegen Merz läuft bereits auf Hochtouren. Ich sage es deutlich, Lügen aus Verzweiflung macht manchmal Feinde kurzfristig zu Freunden, gleichzeitig aber auch zu Verlierern. Ein bisschen Gerechtigkeit gibt es also doch noch.
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1: Wer wird der nächste Bundespräsident? Diese Frage beschäftigt uns gleich. Vorher haben wir noch einen Tipp für Sie.
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1: 18.44 Uhr haben wir es.
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1: Was ist los auf Social Media? Was bewegt die Menschen? Darüber sprechen wir hier in unseren Posts des Tages und beginnen mit folgender Schlagzeile. Die Stahlindustrie könnte Milliarden umsonst investiert haben. Das berichtet das Handelsblatt unter Berufung auf eine Studie der Unternehmensberatung. Ja, PwC, man kann natürlich auch PwC oder PwC sagen, aber wir sagen jetzt einfach mal PwC, die sitzen ja auch mit vielen Büros in Deutschland. Laut der Studie droht Deutschlands Wette auf den grünen Stahl, denn da wurden ja Wetten abgeschlossen. Der Ökonom Daniel Stelter kommentiert dazu auf X. Surprise, schon zu Habecks Zeiten hat das Potsdamer Klimainstitut vorgerechnet, dass es untragbare Dauersubventionen bräuchte. Habeck hat es ignoriert, die Politik hat es ignoriert, statt radikale Abkehr von dem Irrsinn macht die aktuelle Bundesregierung mit der Selbstzerstörung weiter. Also so weit Daniel Stelter, der Ökonom, aber hat ja auch mit Ökostrom zu tun. Also surprise, surprise.
2: Ja, aber hat es er ist recht? Doch, natürlich Herr hat er Hane. Recht. Ich meine, der Gedanke, es kann niemals schlimmer kommen als die Ampel, den wir beiden ja eigentlich auch vertreten haben, der ist längst überholt. Die Regierung Merz, Söder, Baas, Klingbeil machen 1:1 mit. Diese gesamte Klimaideologie wird genauso von Merz und Söder vertreten wie von Habeck und Baerbock und wie sie alle heißen. Das heißt, sie machen 1:1 weiter. Und was er gepostet hat, es ist eben nicht umsonst, sondern es haben immer Leute dran verdient. Und zwar die Falschen. Und wir werden geplündert und ausgeplündert als Steuerzahler. Es war sinnlos. Alles, was mit der Klimaideologie zusammenhängt, ist völlig sinnlos. Und rausgeschmissenes Geld. Nur der Witz ist, dass wir unsere Kernindustrie kaputt machen. Nämlich den Stahl, die Autos.
1: Die Justiz macht mobil für ein AfD-Verbotsverfahren. Mehr als 1000 Juristinnen und Juristen wenden sich nun an den Bundestag, um ein solches Verfahren einzuleiten. Das schreibt das Wochenmagazin Stern heute beim Kurznachrichtendienst X. In einem offenen Brief fordert der Republikanische Anwältinnen- und Anwälteverein RAV die Eröffnung eines Verbotsverfahrens. 1051 Anwälte, Richter, Staatsanwälte, Juristen aus Verwaltung und Wirtschaft sowie Rechtsreferendare haben diesen Brief unterzeichnet. Der Axel Springer Reporter und ehemalige Chef der Neuen Zürcher Zeitung in Deutschland, Marc-Felix Serao, kommentiert dazu auf X. Nicht die Justiz, lieber Stern, sondern ein linker Anwaltsverein. Ja, der fordert dieses Verbot. Was ist von dem Brief zu halten?
2: Ja, aber da kann ich nur sagen, die haben entweder im Studium gepennt oder sind so weit von Ideologie zerfressen, dass ihr Verstand weg ist. Es weiß doch inzwischen jeder, ein Verbotsverfahren führt ins Nichts und stärkt im Endeffekt die AfD. Macht sie nachher, wenn sie freigesprochen wird, in Anführungszeichen, erst recht wählbar. Man kann doch demokratische Entscheidungen nicht auf diesem Weg kaputt machen. Das geht einfach nicht. Und wir wissen, ein solches Verfahren dauert Jahre. Eine Partei zu verbieten, hat die allerhöchste Hürde, die es gibt. Und wenn dann die AfD plötzlich 50% hat, was ich dann prognostizieren würde, dann haben wir eine Staatskrise. Es ist doch absoluter Wahnsinn. Und er hat völlig recht. Es sind linke, klare, ideologisch festgelegte Leute, die tragen dann ihren Titel Anwalt vor sich her. Und Lieschen Müller glaubt, ach, das ist objektiv. Nein, es ist ideologisch.
1: Unser Kollege Christoph Lemmer, auch Journalist, schreibt auf X heute Folgendes. Hätte Merz mit der AfD die Kernkraft reaktiviert und die Steuer auf den Bierdeckel gebracht, er wäre heute der Held und die AfD wäre tot. Zugleich wäre die Demokratie zurück, aber Merz ist eben nur Merz. Kernkraft und Steuerreform, hätte man diesen zwei Wumms-Themen wirklich den Wind aus dem Segel nehmen können, also beziehungsweise der AfD in diesem Fall, Herr
2: Hane? Also die AfD wäre nicht tot, ganz und gar nicht. Sie setzt sich immer weiter fest als Volkspartei, weil sie noch viele andere Themen hat. Aber sie muss auch gar nicht tot sein. Merz würde strahlen, würde leben, könnte eine Koalition machen, schwarz-blau. Und wir hätten ein völlig anderes Land. Und ich bin der Überzeugung, ein besseres Land. Also versuchen wir es doch. Nieder mit der Brandmauer. Und es geht um Deutschland. Es geht nicht mehr um Posten, um Parteien, um West und Ost. Es geht um unser Land.
1: Nieder mit der Brandmauer. Es geht um unser Land. Es geht um Deutschland. Das sagt Peter Hane hier bei News Live am Abend.
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1: Und wir müssen sprechen über den Posten des Bundespräsidenten. Noch ist Frank-Walter Steinmeier im Amt, aber hinter den Kulissen läuft längst die Suche nach seinem Nachfolger. Die Bundespräsidentenwahl 2027 wirft ihre Schatten voraus und in Berlin kursieren bereits mehrere Namen. Jawohl, die Union könnte erstmals eine Frau für das höchste Staatsamt ins Rennen schicken. Bundeskanzler Friedrich Merz hat sich in der Vergangenheit offen für eine Bundespräsidentin gezeigt.
10: Ich kann mir das sehr gut vorstellen, dass wir 2027 eine Frau zum ersten Mal in der Geschichte der Bundesrepublik Deutschland zur Bundespräsidentin wählen. Das wäre gut.
1: Aktuell kursieren ja diverse Namen in den Medien. Bayerns Landtagspräsidentin Ilse Aigner könnte eine Kandidatin sein. Bundestagspräsidentin Julia Klöckner genauso. Familienministerin Karin Prien ist jetzt auch noch dazugekommen. Aber auch ein Männername scheint in Regierungskreisen die Runde zu machen, nämlich Hessens Ministerpräsident Boris Rhein. Das berichtet die Bild-Zeitung. Doch welche Persönlichkeit passt in dieses Amt? Braucht Deutschland eine Frau als Zeichen oder vor allem eine Persönlichkeit mit Format? Darüber spreche ich hier mit Peter Hane bei News Live am Abend. Beginnen wir mit Ilse Aigner. Die CSU-Politikerin und Präsidentin des Bayerischen Landtages wurde vor allem von Markus Söder ins Gespräch gebracht. Auch Friedrich Merz bezeichnete sie als respektable, denkbare Kandidatin.
11: Ilse Aigner ist sicherlich eine respektable, denkbare Bundespräsidentin.
12: Sie wäre eine sehr gute Kandidatin. Sie wird auch für Deutschland was bringen. Und wir Bayern werden froh drüber.
1: Aigner bringt Regierungserfahrung aus Berlin und Bayern mit. Sogar die SPD in Bayern hat lobende Worte für Aigner übrig. Sie habe sich als Landtagspräsidentin, Zitat, überparteilich bereits Ansehen erworben und zeichnet sich durch eine verbindliche, aber auch verbindende Art aus, was das Amt des Bundespräsidenten oder der Bundespräsidentin sicher nicht von Nachteil wäre, sagt der bayerische SPD-Vorsitzende Sebastian Rohloff dem Tagesspiegel. Braut sich da also was zusammen zwischen Schwarz-Rot, Herr Hane?
2: Also das Verbindliche von Frau Aigner ist, dass sie der AfD-Opposition im Bayerischen Landtag schlichtweg das Mikrofon abdreht, wenn ihr nicht passt, was sie sprechen. Dasselbe gilt auch für Julia Klöckner. Es bahnt sich natürlich etwas an, nämlich die Altparteien stehen geschlossen, wenn es darum geht, und es bleibt der weiße Elefant im Raum, die AfD zu verhindern. Das heißt, ich habe hier bei Ihnen, lieber Andreas Dorfmann, vor Wochen schon gesagt, es hat komischerweise kaum einer aufgegriffen, es geht bei der Wahl des nächsten Bundespräsidenten ausschließlich um Artikel 64 des Grundgesetzes, dass nämlich der Bundespräsident das Recht hat, jemandem die Ernennung zu verweigern, als Kanzler oder als Minister, wenn er nicht mehr auf dem Boden der Verfassung steht und sozusagen bedenkliche ist. So, dasselbe haben wir jetzt in Niedersachsen in Klein, wo man die AfD-Kandidaten ausschließt nach dem Motto, sie stehen nicht auf dem Boden der Verfassung. Genau darum geht es. Sie suchen jetzt einen Kandidaten, der das garantiert. Und das

0: Und ich denke immer, beim Bundespräsidenten muss es doch gehen um einen Versöhner, um einen Brückenbauer, um eine allgemein akzeptierte Persönlichkeit, eine Persönlichkeit von Format und nicht jemand, der in den Krieg gegen eine Opposition geht. Aber das sucht man jetzt.
1: Der Name, der jetzt neu dazugekommen ist am Wochenende, ist Boris Rhein. Was halten Sie denn vom hessischen Ministerpräsidenten?
0: Ja, das Volk wird sich jetzt fragen, Boris wer? Also wer ist Boris Rhein? Das ist genau das Gleiche. Boris Rhein kommt von Roland Koch. Roland Koch hat sich verändert wie kaum ein anderer. Er hat seine Wahl 1999, ich bin doch dabei gewesen unmittelbar. Ich war doch in Mainz, er in Wiesbaden. Gewonnen mit Gauland, dem späteren AfD-Vorsitzenden. Der hat den Wahlkampf gemacht gegen die doppelte Staatsbürgerschaft. Da haben sie gesagt, Roland Koch steht dafür, niemals doppelte Staatsbürgerschaft. Damit hat er die Wahl glänzend gewonnen. Das war konservativ hoch 27, das war die alte CDU. Heute steht Roland Koch als Berater von Merz. Wenn ich sage, wenn das das Ergebnis von Kochs Beratung ist, was Merz jetzt macht, dann kann ich ja nur mit dem Kopf schütteln, es tut mir auch leid. Und der Boris Rhein, der jetzige Ministerpräsident, ist in Hessen, ist sein Ziehsohn, der übrigens vor 4 Jahren gesagt hat, die eigentliche Gefahr in Deutschland stammt von den Reichsbürgern. Auch das ist von ihm, es ist doch Wahnsinn, aber auch er steht ganz klar dafür, wer mich wählt als Bundespräsident, wird niemals in den nächsten 5 Jahren die AfD irgendwo wiederfinden.
1: Und die nächste Bitte, auch Julia Klöckner wird als mögliche Kandidatin gehandelt. Die CDU-Politikerin ist seit 2025 Bundestagspräsidentin und damit bereits Inhaberin eines der höchsten Staatsämter Deutschlands. Zuvor war sie Landwirtschaftsministerin und lange CDU-Landesvorsitzende in Rheinland-Pfalz. Spricht die Erfahrung als Bundestagspräsidentin für Julia Klöckner oder wäre ihre politische Vergangenheit eher ein Hindernis, Herr Hane?
0: Aber auch da ist genau das Gleiche. Sie ist genauso am Telefonieren im Augenblick und sagt, wer mich jetzt wählt, der kriegt niemals einen AfD-Menschen. Und sie macht das doch im Bundestag. Sie schneidet der AfD das Wort ab. Die AfD-Fraktion als riesige Oppositionsfraktion sitzt im kleinsten Fraktionssaal wie Ölsardinen. Das heißt, es bleibt bei allen Kandidaten, die jetzt genannt werden von der Politik, deswegen brauchen wir andere, wir brauchen andere. Es geht nur noch um Machtpolitik und nicht mehr um Deutschland und um unser Volk und endlich weg von Hass und Hetze.
1: Am Ende geht es nicht um Namen, sondern um die Rolle des Amtes, sagt Peter Hane hier bei Newslife am Abend. Deutschland erlebt eine Zeit großer gesellschaftlicher Spannungen, Migration, wirtschaftlicher Wandel oder Abstieg, kann man auch deutlich sagen. Vertrauensverlust in der Politik. Wenn Sie einen Wunschkandidaten für Schloss Bellevue, wenn es dann mal wieder bewohnbar ist, beschreiben müssten, welche 3 Eigenschaften müsste diese Person unbedingt mitbringen, Herr Hane?
0: Brücken bauen, Hass und Hetze beenden, alle vereinen und ein Bundespräsident für alle sein. Und meine Kandidatin ist völlig klar, Gloria von Thurn und Taxis. Es gibt keine taffere, tollere, verbindlichere, eloquentere Frau, die eine Lebensleistung aufzuweisen hat und die immer für die CSU in der Bundesversammlung war, zur Wahl des Bundespräsidenten. Dann ist sie jetzt mal dran. Für mich wäre sie die absolut ideale Persönlichkeit. Endlich eine Frau. Eine konservative, aber keine Spinnerin, sondern eine, der es wirklich um die Menschen geht.
1: Peter Hane, würden Sie antreten, wenn man Sie fragen würde?
0: Nein.
1: Okay, das war vollkommen klar. Noch ist die Entscheidung ja offen. Namen gibt es viele. Eine offizielle Kandidatur gibt es auch noch nicht. Aber die Debatte, die zeigt ja ganz deutlich, die Wahl des Bundespräsidenten ist immer auch eine Suche mit Bild von einem Land. Also kann man dieses Land vermitteln? Steht diese Person dafür? Mehr dazu können Sie auch noch nachlesen in unserer News-App. Und wir sind schon wieder hier durchgehechelt. Die Sendung ist schon wieder vorbei. Leider, leider, leider. Könnt ihr es noch 3 Stunden weitermachen mit Ihnen, Herr Hane. Herzlichen Dank, dass Sie wieder zu News Live am Abend gekommen
0: gerne
1: sind.
0: Gerne, immer wieder gern.
1: Ich bin Andreas Dorfmann. Morgen früh ab 6 Uhr Alexander Kistler mit News Live und Julius Böhm, News-Reporter. Gunnar Schopelius ist mit dabei, News-Kolumnist. Und auch ab 8 unsere so gelobte Pauline Voss, stellvertretende Chefredakteurin. Ich komme dann wieder ab 18 Uhr. Meine Gäste bei News Live am Abend sind dann News-Kommentare.

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1: Ich bin Dirk Zeitler. Der Widerstand gegen das geplante Ende der Rente mit 63 wächst. Die ostdeutschen Ministerpräsidenten, die gegen die Abschaffung sind, bekommen nun Unterstützung aus dem Saarland. Es gehe um den Respekt vor der Lebensleistung der Menschen, sagte Regierungschefin Rehlinger den Zeitungen der Funke Mediengruppe.
2: Wer jahrzehntelang gearbeitet hat, der verdient eine würdige Rente. Respekt, sagt Rehlinger, und will verhandeln. Nicht aus dem Osten kommt also nun Gegenwind für die schwarz-rote Bundesregierung. Die will zügig die Rentenreform durchziehen, als Gesamtpaket ohne Rosinen picken. Und genau das sei auch der richtige Weg, meint der Ministerpräsident aus Schleswig-Holstein. Aber die Debatte kocht nun hoch. Jetzt vor einigen wichtigen Landtagswahlen im Herbst. Claudia Wächter, Nachrichtenredaktion.
1: Die Einsatzkräfte in Griechenland kämpfen weiter gegen die schweren Waldbrände. Zwar hat der Wind westlich von Athen etwas nachgelassen, die Flammen breiten sich aber weiter an zwei Fronten aus, berichten griechische Medien.
3: Hunderte Feuerwehrleute, Dutzende Flugzeuge und Hubschrauber, unzählige Freiwillige. Und trotzdem ist hier noch kein Ende der Flammen in Sicht. Zwar hat sich die Situation heute deutlich verbessert, weil eben der Wind nicht mehr so stark weht, aber Entwarnung gibt es noch längst nicht. Immer wieder entwickeln sich neue Flammenherde aus den Glutnestern. Und es bleibt gefährlich. Für Athen und für die umliegende Region gilt auch morgen wieder die zweithöchste Warnstufe der Waldbrandgefahr. Aus Athen, Alexia Angelopoulou.
1: Nach dem krachend gescheiterten Investorendeal droht die Europäische Fußballunion FIFA-Boss Infantino mit rechtlichen Schritten. Wie der Telegraph und die Financial Times berichten, hat die UEFA den Weltverbandspräsidenten aufgefordert, sämtliches Material im Zusammenhang mit dem Vorhaben nicht zu vernichten. Entsprechende Schreiben gingen demnach unter anderem an Technologieinvestor Joshua Kushner, der eine Schlüsselrolle bei dem Projekt hätte einnehmen sollen. Eine offizielle Bestätigung gibt es dafür bislang nicht. Die Hitze hat Deutschland fest im Griff. Der Deutsche Wetterdienst hat für nahezu ganz Deutschland eine Hitzewarnung herausgegeben. Besonders in der Mitte, im Osten und im Süden wird vor extremer Wärmebelastung gewarnt.
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1: Zum Wetter, die aktuelle Vorhersage des Deutschen Wetterdienstes. Ab dem Nachmittag werden im Südwesten und in der Mitte einzelne kräftige Gewitter durchziehen. Achtung, sie haben Unwetterpotenzial. Bundesweit scheint häufig die Sonne, im Norden einige Quellwolken. Die Temperaturen bewegen sich im Norden zwischen 23 und 29 Grad. Ansonsten sind es 30 bis 37 Grad. Die Gewitter, die aus dem Süden bis in die Mitte ziehen, können auch Hagel- und Sturmböen bedeuten. Morgen ähnliches Wetter, Schauer und Gewitter, dann eher im Norden und Nordosten.
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1: Hier ist Kissler Kompakt, der erste Kommentar des Tages. Heute lautet unser Thema: Was wollen uns die Tränen des Kanzlers sagen? Friedrich Merz weint häufig in der Öffentlichkeit. Er kämpft mit den Tränen. Da sind zuweilen alle Schleusen geöffnet. Solche Augenblicke der Erschütterung sind Ausdruck einer Persönlichkeit, also hoch individuell. Merz aber weint im Amt. Es sind politische Tränen, Tränen mit einer Botschaft. Vielleicht werden sie strategisch eingesetzt, nach dem Motto: Tränen lügen nicht, hier steht ein ehrlicher Mann. Sie zeigen aber auch, wovon der Kanzler sich rühren lässt und wovon nicht. Wenn Merz weint, ist er ergriffen von sich selbst. Die Tränen des Friedrich Merz gelten Friedrich Merz. Selbstergriffenheit ist kein schöner Zug. Genau das aber geschieht, wenn Merz öffentlich weint, wenn ihm die Stimme bricht, er um Fassung ringt. So wie nach dem islamistischen Anschlag von Berlin. Da richtete Merz in der Marienkirche ein, wie er sagt, sehr persönliches Wort an die queere Community. Darauf folgte eine abenteuerliche Indizienkette. Sie begann beim Anschlag und endete bei schlechten Witzen und fasste das alles als terroristische Gewalt zusammen. Der Inhalt war skandalös, die Form bemerkenswert. Merz stiegen Tränen in die Augen.
2: Ich möchte aber auch ein sehr persönliches Wort an die queere Community richten. Meine Damen und Herren, nicht erst ein solcher Anschlag wie gestern Abend gefährdet die Demokratie zu fallen. Intoleranz, Ausgrenzung, Diskriminierung, dumme Redensarten, schlechte Witze. Sind Teil einer solchen Gewalt.
1: Meint Merz das ernst? Meint der Kanzler wirklich, dem islamistischen Morden werde durch dumme Redensarten und schlechte Witze der Boden bereitet? Den Kanzler hat es wieder einmal davongetragen ins gesammelte Stammeln. Wir sehen einen geistigen Aussetzer und wir hören ein Schluchzen, das den Kontrollverlust beglaubigt. Die Tränen sind das Echtheitssiegel auf einer emotionalen Entgrenzung. Der Kanzler hat sich wieder nicht im Griff. Es ist eine dreifache Kernschmelze. Die Worte versagen, das Denken pausiert, die Träne quillt. So war es auch, als Merz sich einmal in das Leid der Ukrainer versetzte. Auch da übermannte ihn die Rührung. Oder aber in der Synagoge von München. Er sprach Rachel Salamander direkt an, die 1949 geborene Journalistin, und zitierte aus einem Buch von ihr und weinte dabei.
3: Und Sie haben in einem Ihrer Bücher geschrieben, dass Sie als Kind immer wieder diese eine Frage stellten, ob denn den Juden niemand geholfen habe. Ohne ein Festhalten an der Hoffnung auf eine positive Antwort, so schreiben Sie weiter, ohne ein Festhalten an der naiven Hilfserwartung des Kindes, wären wir doch als Menschen verloren.
1: Wieder ist Merz ergriffen von sich und der Situation, gewiss auch von der Familiengeschichte Salamanders und dem Grauen der Shoah, ja. Doch worüber weint er, worüber nicht? Merz weint nicht über die Opfer der illegalen Migration, zuletzt etwa über Marius, der von einem Afghanen erstochen wurde. Merz weint nicht über frisch zugewanderten Judenhass, er weint über Antisemitismus im Dritten Reich. Er weint auch über ukrainisches Leid und über schlechte Witze auf Kosten der sogenannten queeren Gemeinschaft. Die Merztränen sind billig und folgenlos. Das war Kissler Kompakt, der erste Kommentar des Tages, Ausgabe 330. 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Ich freue mich auf Wiedersehen und Wiederhören. Und immer gilt, nur selber denken macht schlau.
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2: Ja, große Freude im Haus Strack-Zimmermann und Kubicki vermutlich auch. Die FDP knackt erstmals seit 1,5 Jahren in einer Umfrage zum Bundestag wieder die 5%-Hürde im Sonntagstrend. Denn das Meinungsforschungsinstitut INSA wöchentlich für Bild am Sonntag erhebt, klettert die FDP um einen Punkt auf 5%. Na immerhin, wie das Blatt schreibt. Damit würden die Liberalen aktuell, wenn es so käme, wieder in den Bundestag einziehen. Das war zuletzt im Januar 2025 der Fall. Das ist schon eine Weile her. Stärkste Kraft bleibt unverändert die AfD mit 28 und sie hält die Union auf Sicherheitsabstand 21%, 7 Punkte dahinter. Und das linke Lager wird unverändert angeführt von den Grünen 14, dann SPD 12 und dann die Linke 11. In anderen Umfragen war ja die Linke vor die SPD geschoben. Nun haben wir also nach wie vor das linke Lager mit Grüne 14, SPD 12 und Linke 11%. Ja, aber die FDP, darüber wollen wir nun sprechen, erntet also womöglich die Frucht einer Wahlentscheidung, dass man sich nämlich entschlossen hat, Wolfgang Kubicki zum neuen Chef zu machen. Tja, neben Strack-Zimmermann. Ist das nur der Kubicki-Effekt, Julius?
3: Naja, den hatte man ja schon in den Tagen und Wochen vor dem Parteitag sich erhofft aus Sicht der Freien Demokraten, dass da diese Wahrnehmung, dass in der Öffentlichkeit überhaupt mal wieder über die FDP gesprochen wird, nachdem sie ja wirklich für Monate in der Versenkung verschwunden war, dass das vorherige Spitzenduo wirklich, naja, an Unscheinbarkeit, teilweise auch Peinlichkeit nur schwer zu überbieten war.
2: Lesen Sie nochmal?
3: Ich habe es ganz vergessen. Das Spannendste, also das Aufmerksamerregendste war, dass sich die frühere Chefin, dass sich die Haare abrasiert hat, nachdem man da aus dem Parlament in Baden-Württemberg geflogen ist. Da muss man sagen, Chapeau, Wertschulden sind Ehrenschulden. Immerhin irgendwie mal in die Öffentlichkeit geraten. Aber jetzt mit Kubicki und Strack-Zimmermann an der Spitze, beziehungsweise Kubicki und Strack-Zimmermann in der Wartestellung, der leicht säuerlichen Wartestellung, macht es ja zumindest mal zu so einer spannenden Politik-Schmonzette. Vielleicht reicht das ja, um im Gespräch zu bleiben, hier und da nochmal ein kluger Vorschlag, vielleicht gute Ergebnisse im Osten. Man kann diesem Land, das mit den linken Parteien, die in verschiedenen Regierungen beteiligt sind, auch einer Union, die immer wieder, wenn Dinge passieren, antiliberal durch die Gegend streift, an Datenschutz ran will, an mehr Polizeirechte und dergleichen, die Meinungsfreiheit auch nicht so richtig beschützt, wobei, sagt man mal mit tausenden Anzeigen jetzt auch nicht, braucht es eine Partei, die die Freiheit, die Fahne und die Fackel der Freiheit hochhält. Ob das am Ende die FDP sein wird, sie hat in der Ampel bereits enttäuscht und das eben nicht hinbekommen. Ob es jetzt die neue FDP sein wird, ich kann es nicht prognostizieren. Ich kann mir nur als freiheitsliebender Mensch wünschen, dass es jemanden gibt, der Menschen, die Freiheit lieben, eine Stimme in Parlamenten gibt. Und mal gucken, ob es die FDP sein kann und ob sie es dann auch einhalten kann, was sie verspricht.
2: Also Liste Böhm gibt es noch nicht. Das wäre dann so eine Freiheitsveranstaltung. Ja, das ist ja genau dieses Spannungsfeld, Pauline. Einerseits sagen viele, das kann ich total verstehen, es braucht eine liberale Kraft im Bundestag. Absolut. Der Staat wird immer übergriffiger, das Leben wird teurer, schmutziger, unsicherer. Brauchst du liberale Kraft. Andererseits, hat er auch angesprochen, hat sich denn die FDP in der Ampel als liberale Kraft präsentiert? Fragezeichen.
4: Überhaupt nicht. Also es gab ganz viele Felder, gerade was Gesellschaftspolitik angeht zum Beispiel, gerade was diesen ganzen Bereich der Meinungsfreiheit angeht, mit den unendlich vielen Anzeigen von Frau Strack-Zimmermann, mit der Agentur So Done, von einer führenden Chefin der Julis, der Jungliberalen. Da hat man immer wieder gesehen, dass es mit einem klassischen Freiheitsbegriff überhaupt nicht gut bestellt ist innerhalb der FDP. Aber ich sehe das genau wie Julius. Es wäre eigentlich wünschenswert, weil Liberalismus in Deutschland ja ohnehin keinen guten Stellenwert hat. Also die Freiheit, den Deutschen zu erklären, ist ja ohnehin ein bisschen schwierig. Also Freiheit gilt ja vielen, Liberalismus gilt ja vielen schon als rechts, obwohl das eigentlich miteinander ja gar nichts zu tun hat. Es gibt auch keine große Tradition des Liberalismus in Deutschland, wie es das in anderen Ländern gibt. Deswegen ist das eigentlich gut, wenn das ins politische Feld gebracht wird. Aber eben die FDP muss sich sehr fragen, wird sie dem gerecht? Und wenn sie tatsächlich wirklich eine liberale Politik machen würde, glaube ich, hätte sie große Chancen, weil ihr da auch viel Spielraum gelassen wird. Also selbst die Union, die ja immer diese vielen Anzeigen zum Beispiel der Ampel kritisiert hat, ist in der Regierung recht autoritär aufgetreten bisher. Man hat in den Koalitionsvertrag mit der SPD ein Lügenverbot reingeschrieben. Man versucht, die Landesmedienanstalten zum Wächter über die Wahrheit zu machen. Auch die AfD, auch Alice Weidel macht solche Anzeigen. Also man könnte sich da durchaus auch gegenüber der AfD abgrenzen, zum Beispiel auch was die wirtschaftlichen Fragen angeht. Also die AfD ist in Teilen doch sehr überzeugt von einem eher starken Staat, hohen Rentenversprechen, die relativ illusorisch erscheinen. Also so ein wirtschaftsliberaler und gesellschaftsliberaler Kurs könnte eigentlich ein Alleinstellungsmerkmal sein. Aber es ist eben die Frage, wer sich in diesem internen Machtkampf durchsetzt. Das Lager Kubicki hat natürlich jetzt eine gewisse Strahlkraft, weil er einfach eine starke Person ist. Auch eine, die immer noch von vielen als authentisch wahrgenommen wird, obwohl Kubicki alle entscheidenden Entscheidungen der Ampel mitgetragen hat. Also er hat ja immer protestiert und dann am Ende doch mitgestimmt. Aber er wird trotzdem eben als authentisch wahrgenommen. Aber gleichzeitig haben wir ja auf dem Parteitag diesen Angriff vom Strack-Zimmermann-Lager gesehen. Also diese Machtkämpfe werden wahrscheinlich weitergehen. Und man muss eben schauen, wie gut die FDP diese internen Streitereien gemanagt bekommt. Und ich denke, davon hängt dann auch ab, wie gut sie nach außen sich als geeinigte Partei präsentieren kann.
2: Machtkämpfe haben ja auch eine neue Heimat gefunden bei der Union. CDU und CSU bei 21%. Interessant ist jetzt ja auch bei dieser INSA-Umfrage, wenn man die CSU herausrechnet, kommen sie zum ersten Mal, seit es überhaupt Umfragen gibt, haben wir gelernt, unter 5%. Sie käme trotzdem aufgrund der direkt gewonnenen Mandate und der Grundmandatsklausel in den Bundestag, aber eine CSU, die allein berechnet in Deutschland auf unter 5% kommt, die ist, glaube ich, auch nicht gerade ein pflegeleichter Partner für eine trudelnde CDU.
4: Nein, man muss einfach ganz klar sagen, der Kanzler ist Kassengift. Also wenn man sich anschaut, was hat die CSU für Werte, wenn es jetzt um Landtagswahlen ginge, ja, dann schneidet die CSU in Bayern deutlich besser ab. Aber eben mit Blick auf die Bundestagswahl können sich wenige Konservative in Bayern für diesen Kanzler begeistern. Und ich glaube, das ist jetzt nicht besonders überraschend, weil Friedrich Merz so viele Wortbrüche begangen hat, weil er so sehr für die Unterwerfung unter die SPD steht, dass man eben gerade im konservativen Bayern damit niemand hinterm Ofen vorlockt.
2: Die neue Sonntagsfrage also von INSA ermittelt für die Bild zieht erstmals seit über 1,5 Jahren die FDP wieder über 5% und erstmals seit Menschengedenken, hätte ich fast gesagt, die CSU allein berechnet unter 5%. Spannende Zeiten, trauen für wahr. Und damit schauen wir erstmal in die Vereinigten Staaten über den Umweg Schweiz, denn die Neue Zürcher Zeitung berichtet über einen neuen Skandal im Corona-Streit in den Vereinigten Staaten um Anthony Fauci. Republikanische Senatoren haben Fauci mit mehr als 100 Fragen zu seinen Entscheidungen während der Pandemie und zu seinen privaten Tagebuchnotizen befragt. Besonders brisant sind Passagen zur Labortheorie, zu Masken und Schulschließungen. Fauci, gewissermaßen der amerikanische Lauterbach, verweigerte jedoch auf Anraten seiner Anwälte jede Aussage und berief sich auf sein Schweigerecht. Und das ist gerade in Amerika, wo die Corona-Debatte noch viel leidenschaftlicher und auch viel nachhaltiger geführt wird als bei uns und wo es wirklich einen Untersuchungsausschuss auf Bundesebene gibt, noch viel, viel brisanter. Also Herr Fauci stellt sich dahin und sagt, sag ich nix. Und gleichzeitig wird die Lage für ihn im Zuge dieser Aufarbeitung immer ungemütlicher.
4: Es wird sehr ungemütlich für ihn. Es gab auch wirklich spektakuläre Szenen dort in diesem Ausschuss, wo das alles aufgearbeitet wird. Also du sagst es richtig, da ist die Aufarbeitung ein richtiges politisches Großereignis. Anders als bei uns, wo das ja weitestgehend unter den Teppich gekehrt wird, ist das wirklich in den USA ein großes Thema, was die Republikaner auch mit viel Energie vorantreiben. Und Fauci wurde dort eben befragt. Er hat immer die Aussage verweigert. Dann haben sie irgendwann angefangen, ihn nach der Farbe des Teppichs zu befragen, um ihn ein bisschen zu provozieren und herauszufordern. Er hat weiterhin die Aussage verweigert. Also hat immer mit dieser selben Antwort geantwortet. Warum wurde er dort jetzt vorgeladen? Weil eben seine Tagebucheinträge veröffentlicht wurden. Das sind Tagebucheinträge, die er auf einem Bürocomputer gemacht hat. Das heißt, der Staat hatte Zugriff darauf und hat dann gesagt, ja, es ist unser Recht, das anzuschauen. Und da sind eben interessante Sachen bei rausgekommen. Unter anderem hat sich gezeigt, dass er nach außen ganz anders teilweise kommuniziert hat, als eben er nach innen informiert war. Also aus den Tagebüchern geht hervor, dass im Februar 2020 bei einer Sitzung von 12 Wissenschaftlern 10 von denen es für möglich gehalten haben, dass das Virus in einem Labor verändert worden sei. zu einer Zeit, also Februar 2020, als man die Labortheorie öffentlich noch komplett verneint hat, gesagt hat, es kommt von diesem Tiermarkt in Wuhan. Und intern haben eben 10 von 12 Wissenschaftlern gesagt, schaut mal, Vorsicht, es könnte sein, dass dieses Virus eben aus dem Labor stammt. Ein weiteres interessantes Zitat aus diesen Tagebüchern, da geht es um diesen Tiermarkt in Wuhan und da schreibt Fauci in sein Tagebuch, dass es ein Verstärker gewesen sein könnte, dieser Tiermarkt in Wuhan, also ein Verstärker der Infektion, aber keineswegs zwingend die Ursache. Ich zitiere mal, nach den epidemiologischen und genetischen Daten sieht es inzwischen so aus, dass die erste Infektion bereits Anfang Dezember auftrat und nicht mit dem Markt in Verbindung stand. Also Ende Januar 2020 und wir erinnern uns alle, das war die Zeit, wo man, wenn man gesagt hat, das kommt aus dem Labor, noch gesellschaftlich geächtet wurde. Da konnte man seine gesamte Existenz quasi verlieren und galt als völlig verrückter Schwurbler, wenn man gesagt hat, ich glaube, das kommt aus dem Labor. Derweil wurde das eben intern schon genauso diskutiert. Fauci hätte das alles wissen können und hat aus politischen Gründen und wahrscheinlich auch um seine Buddies und seine eigene Forschung zu schützen und die eigene Verantwortung von sich wegzudrängen, hat er einfach die Öffentlichkeit, so scheint es zumindest derzeit, belogen.
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1: Ich bin Dirk Zeitler.

0: Nach dem Ansturm zehntausender Migranten auf die spanische Nordafrika-Exklave Ceuta hat die Regierung in Madrid Vorwürfe zurückgewiesen. Sie habe Warnungen des Geheimdienstes vor einer Massenankunft ignoriert. Man habe keine Geheimdienstberichte erhalten, die vor einer Migrationskrise dieses Ausmaßes gewarnt hätten, heißt es. Gleichzeitig dauern in Ceuta die Unterbringung und Rückführung verbliebener Migranten sowie die Suche nach weiteren Todesopfern an. Bislang wurden 72 Leichen geborgen. Der Widerstand gegen das geplante Ende der Rente mit 63 wächst. Die ostdeutschen Ministerpräsidenten, die gegen die Abschaffung sind, bekommen nun Unterstützung aus dem Saarland. Es gehe um den Respekt vor der Lebensleistung der Menschen, sagte Regierungschefin Rehlinger den Zeitungen der Funke Mediengruppe.
1: Wer jahrzehntelang gearbeitet hat, der verdient eine würdige Rente. Respekt, sagt Rehlinger und will verhandeln. Nicht aus dem Osten kommt also nun Gegenwind für die schwarz-rote Bundesregierung. Die will zügig die Rentenreform durchziehen als Gesamtpaket ohne Rosinen picken. Und genau das sei auch der richtige Weg, meint der Ministerpräsident aus Schleswig-Holstein. Aber die Debatte kocht nun hoch. Jetzt vor einigen wichtigen Landtagswahlen im Herbst. Claudia Wächter, Nachrichtenredaktion.
0: Im Osten der Niederlande ist unweit der deutschen Grenze in einem Waldgebiet ein Brand ausgebrochen. Die Feuerwehr ist mit einem Großaufgebot im Einsatz. Auch westlich der griechischen Hauptstadt Athen lodern weiter mehrere große Wald- und Buschbrände. Und auch im Nordwesten der USA haben Feuer große Schäden angerichtet.
2: Es sind die bekannten apokalyptischen Feuerinfernos des Spätsommers hier in den USA. Über 600 Häuser sind im Bundesstaat Washington schon zerstört. Anwohner flüchten in größter Eile. Drei große Feuer wüten in den Wäldern an der Grenze zu Kanada. So schlimm war die Waldbrandsaison in dieser normalerweise kühlen und regnerischen Region noch nie, sagt die Feuerwehr. Es sei die schlimmste Naturkatastrophe, die ihre Stadt Spokane jemals erlebt habe, sagt die Bürgermeisterin. USA aus den USA, Tina Eck.
0: Nach dem islamistischen Terroranschlag am Rande des Berliner Christopher Street Day werden islamistische Gefährder in der Hauptstadt strenger überwacht. Vier Gefährder tragen auf Antrag der Polizei nun Fußfesseln. Das teilte Berlins Innensenatorin Spranger mit. Sie begrüße sehr, dass sich das zuständige Gericht damit ihrer Einschätzung angeschlossen habe.
3: Soweit das Neueste. 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
0: Zum Wetter. Die aktuelle Vorhersage des Deutschen Wetterdienstes. Heute Abend meist sonnig oder locker bewölkt. In der Mitte und im Süden einzelne, teils auch schwere Gewitter mit Unwettergefahr. In der Nacht dann, abgesehen vom Nordosten und Südosten, weiterhin Schauer und Gewitter. Tiefstwerte 23 bis 16 Grad. Morgen verbreitet viel Sonne, zunächst schwerpunktmäßig im Norden und Nordosten Schauer und zum Teil kräftige Gewitter. Dabei wieder Unwettergefahr. Höchstwerte zwischen 30 und 38 Grad, an der Küste etwas kühler.
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2: Die dritte unbequeme Frage lautet: Wie lange wollen wir uns noch der Debatte verweigern, wie konsequente Abschiebung überhaupt aussehen soll? Wir haben Hunderttausende, wenn nicht mehr im Land, von denen wir nicht wissen, wer sie sind. Menschen, die illegal zu uns gekommen sind, die deutsches Recht gebrochen haben, um überhaupt in unser Land zu kommen. Wir Deutsche dürfen das Recht nicht brechen. Warum dürfen Sie es? Warum werden Sie auch noch dafür bezahlt von uns? Warum reisen Sie nicht aus, wenn Sie ausreisen müssen? Und warum werden Sie sogar für Ihre Nicht-Ausreise weiter von uns bezahlt? Sie alle, sage ich, müssen zurück in Ihre Heimat. Alle. Wir müssen uns als Gesellschaft fragen, ob wir bereit zu den Maßnahmen sind, die das erfordert. Das bedeutet nämlich, vermummte Polizisten, die nachts in allen deutschen Städten mit Bussen unterwegs sind, von Unterkunft zu Unterkunft, von Heim zu Heim, von Privathaus zu Mehrfamilienhaus. Beamte, die ja rechtsstaatlich, aber mit der gebotenen Härte ausnahmslos alle illegalen Migranten, auch gegen deren Widerstand, mitnehmen, mit Bussen zu Militärflughäfen bringen, dort bis zu ihrer Abschiebung internieren und notfalls auch gefesselt mit Militärmaschinen in ihre Heimat fliegen. Genauso macht es zum Beispiel die älteste Demokratie der Welt, der wichtigste Rechtsstaat der Welt, die Vereinigten Staaten von Amerika. Ich persönlich, sage es ganz klar, bin dafür. Aber halten wir als Gesellschaft das aus? Gelingt es uns, unsere innere, instinktive, historische Furcht zu überwinden, in einer schrecklichen Reihe mit der Gestapo zu stehen, die nachts klopft, wenn wir doch nur den deutschen Rechtsstaat durchsetzen? Die Wahrheit ist, viele Deutsche, vermutlich sogar manche AfD-Wähler, haben da keine innere Klarheit. Diese Klarheit aber brauchen wir, wenn wir als Gesellschaft den Islamismus zurückschlagen wollen. Die vierte unbequeme Frage, die ich stellen möchte, lautet: Haben wir überhaupt noch eine Justiz, die dem obersten Recht der Deutschen dient, nämlich dem Recht auf Selbsterhalt? Ich persönlich kann das nicht mehr wirklich erkennen, wenn ich lese, dass das Berliner Amtsgericht Tiergarten den islamistischen Terroristen von Berlin vor wenigen Wochen, also nur wenige Wochen vor der Tat, für die Planung eines Terroranschlags zu 1 Jahr und 10 Monaten, Achtung, auf Bewährung verurteilte, ihn laufen ließ und ihm als Hausaufgabe eine Deradikalisierungskur verordnet hat. Eine Justiz, die einen islamistischen Gefährder nicht einsperrt, obwohl er wegen Anschlagsplanung verurteilt ist, ist eine gefährliche, eine experimentelle Justiz, die uns, das Volk, zum Versuchskaninchen einer neuen, durch zerstörerische Unrechtsprechung herbeigeführten Gesellschaftsordnung macht. Glaubt denn noch irgendwer da draußen im Land, dass man Abdulrahman Balut hätte laufen lassen, wenn er Ronny Schmidt heißen würde, ein Rechtsextremist wäre, ein Mann in Bomberjacke und Springerstiefeln mit Glatze und Baseballschläger, der einen ausländerfeindlichen Anschlag plante? Natürlich nicht. Er säße im Gefängnis, anders als der islamistische Terrorist. Jeder Mensch im Land kann doch sehen, dass es inzwischen eine milde Politjustiz für Menschen mit Migrationshintergrund gibt und eine Justiz für uns Deutsche. Eine deutlich härtere Justiz. Wir müssen uns fragen, ob all unsere Strafjustiz nicht ganz ausdrücklich auf härteste Bestrafung und Abschreckung ausgerichtet sein sollte, statt auf die immer wieder versagende Resozialisierung von Barbaren, die nie sozialisiert waren. Ob wir uns allein in die Hände von Richtern begeben sollen, die in ihrem störrisch-naiven Intellektualismus nicht einmal mehr anerkennen wollen, dass es so etwas wie Gut und Böse überhaupt gibt. Wir müssen uns fragen, ob wir nicht besser ein Geschworenenrecht brauchen, sodass zumindest bei schweren Straftaten wir Bürger über die Täter zu Gericht sitzen. Die fünfte unbequeme Frage, die ich stellen muss, lautet nach den tödlichen Schüssen auf Abdulrahman Balut ganz archaisch und simpel: Müssen wir nicht wieder die würdigen und ehren, die Terroristen für uns töten? Das klingt natürlich brutal, aber da waren wir schon einmal als Gesellschaft und ich würde sagen, da waren wir weiter. Die Polizisten oder auch Krieger, könnte man sagen, der legendären GSG 9, die in Mogadischu die entführte Lufthansa-Maschine Landshut befreiten und dabei 3 von 4 Terroristen erschossen und eine schwer verwundeten, sie waren deutsche Helden dafür. Sie wurden allesamt vom Bundeskanzler Schmidt empfangen und geehrt. Warum gibt es so wenig politische und mediale Dankbarkeit und Bewunderung für die Männer, ja, meistens sind es Männer, die für uns die Schmutzarbeit erledigen und dafür sorgen, dass unsere Kinder sicher schlafen. Die sechste Frage lautet ganz einfach. Haben wir noch die richtige politische Führung? Wenn Friedrich Merz es nicht einmal schafft, einen Minister stolperfrei zu entlassen und zu ersetzen, wenn er nicht einmal Herr seiner Worte ist, wie soll er dann der Richtige für diesen epochalen Kampf gegen den Islamismus sein? Wenn er unzuverlässig ist und seine Versprechen ständig bricht, wenn wir ihm nicht einmal unser Geld anvertrauen können, wie bitte sollen wir ihm dann unser Leben anvertrauen? Wenn niemand ihm mehr glaubt, wer soll ihm dann noch folgen? Wenn Friedrich Merz allen Ernstes behauptet, die islamistische Gewalt in Deutschland gehe nicht zuallererst von Islamisten aus, sondern, Zitat, beginnt mit schlechten Witzen seiner deutschen Landsleute, dann ist er erkennbar nicht mehr amtsfähig. Auf manchmal schrullige, oft aber eher empörende Weise gefangen in einer linken Gedankenwelt, die feindselig gegen Deutsche ist. Ja, all diese Fragen sind unbequeme Fragen. Ja, viele Politiker und Journalisten in diesem Land, die ihre Deutungshoheit nicht loslassen, nicht verlieren wollen, empfinden schon Fragen und Hinterfragen als absolute Zumutung. Und ja, viele Menschen sind so eingeschüchtert, dass sie es kaum noch wagen, die offenkundigsten Fragen zu stellen. Aber unser Land ist in höchster Gefahr. Wenn wir jetzt nicht Fragen und vor allem Antworten verlangen, dann wird es irgendwann zu spät sein.
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2: 60.000 Migranten innerhalb kürzester Zeit haben dieses Städtchen gestürmt, in dem ungefähr 85.000 Menschen nur wohnen. Mag man sich gar nicht vorstellen, was das bedeuten würde. Man stelle sich vor, hier in Berlin wohnen 4 Millionen und da würden jetzt 3,5 Millionen auf einmal dazukommen. Wahnsinn. Deshalb ist es auch ganz wichtig, mit den Anwohnern vor Ort zu sprechen. Und das hat natürlich Helene auch getan. Bitte sehr.
3: My neighborhood is completely different in ours. I was in like 4 days ago, like, or 3 days ago, I was in my neighborhood with my friends, normal. And in question of minutes, the neighborhood is like an apocalypse. Like, I have videos, I have all everything, I have proofs that looks like apocalypse.
2: Innerhalb von weniger Minuten, it looks like apocalypse, sagte dieser Spanier auf Englisch zu unserer Außenreporterin Helena Gebhardt. Es wurde also zu Apokalypse, es waren apokalyptische Zustände. Da muss ich natürlich fragen, Helena, ich nehme an, da war dieser Mann nicht alleine mit dieser Einschätzung, mit dieser Einstellung, mit dieser Erfahrung. Wie sehr hat denn dieser Sturm den Bewohnern von Ceuta zugesetzt?
4: Ja, definitiv. Also damit war er nicht alleine. Man muss sich ja vorstellen, die sind dann, als sie über die Grenze kamen, diesen Berg darauf und da schließt gleich so eine Siedlung an. Und da haben die sich ja auch verteilt und verteilen sich auch eben jetzt noch. Also sind da auch jetzt noch auf den Straßen unterwegs. Gestern Abend haben wir da, wurden da in einer Moschee, die sich dort oben befindet, auch Pakete mit Getränken verteilt und ein bisschen zu essen. Und er sagt, wir haben natürlich Angst. Also er hat uns dann auch im weiteren Verlauf erzählt, er lebt auch mit seiner Oma und mit seinen kleineren Geschwistern. Die haben auch jetzt noch Angst, auf die Straße zu gehen. Genauso natürlich ja auch hier in der Stadt. Also übrigens dort oben bei diesen, nah an der Grenze in dieser Siedlung, dort haben die Geschäfte immer noch geschlossen. Hier in der Stadt hat sich jetzt normalisiert. Also hier halten sich mal ganz vereinzelt kleine Gruppen auf. Dann aber auch relativ schnell wieder die Stadt verlassen. Die Geschäfte hier haben wieder offen. Aber hier war ja auch alles geschlossen aus Angst und Sorge vor Plünderungen, die es ja auch gegeben hat.
2: Es gab Plünderungen, sagt Helena Gebhardt. Es gab auch die Sorge vor Plünderungen. Viele Geschäfte haben heute noch geschlossen und die Bewohner von Ceuta sind noch immer in Angst. Sie wissen nicht, was wird dieser Tag bringen, weil sich ja immer noch sehr viele Migranten in Ceuta befinden. Es wurden eben längst nicht alle zurückgeführt. Längst nicht alle haben Europa wieder verlassen Richtung Marokko. Das müssen wir wirklich festhalten. Es war jetzt ja eben die Hoffnung von Pauline, ich weiß nicht, wie du siehst, Julius, dass das vielleicht auch eine Art von heilsamer Schock sein könnte. Diese Bilder, diese Situation für die europäische Migrationspolitik, dass man sagen wird, wir können illegale Migration nur dadurch nutzen, dass die Staatsmacht auch Staatsgewalt anwendet.
5: Naja, dass es eine Art Schockfaktor hatte, das haben wir am Wochenende erlebt, in der Wahrnehmung, sowohl in allen politischen Lagern, letzten Endes auch in den schnellen Reaktionen der Staatschef in Europa. Was aber für mich unterm Strich dabei hängen bleibt, ist eine entscheidende Erkenntnis, das individuelle Recht auf Asyl in Europa existiert nicht mehr. Denn es spielt keine Rolle, wie jemand über die Grenze kommt, ob gewaltsam, legal, illegal, zu Wasser, zu Land, zur See, keine Ahnung, spielt keine Rolle. Wenn er dort ist und in Europa und auch eine Exklave ist, die Europäische Union, wer da sagt, ich möchte gerne Asyl haben, der muss theoretisch einen einzeln geprüften, nach rechtsstaatlichen Kriterien Asylantrag stellen. Das muss überprüft werden, das muss durch eine Gerichtsbarkeit überprüft werden können ein weiteres Mal. Und in dieser Zeit ist man theoretisch dann Flüchtling in Europa, bekommt Hilfeleistungen, Geld, Unterkunft, darf in Europa sich auch grob bewegen, wenn nicht rechtlich, dann de facto. Und das ist mit dem Wochenende aufgehoben worden. Es kamen 50.000, 60.000 Menschen dorthin und die wurden nicht aufgenommen. Denen wurde nicht das Asylverfahren begonnen, sondern die wurden in weiten Teilen zurückgedrängt. Vielleicht kann Helen das besser beantworten als ich, inwiefern das freiwillig geschehen ist, wie viel berichtet, inwiefern das durch das Militär, durch, keine Ahnung, Gewaltandrohung oder das Androhen der Exekution umgesetzt worden ist und wie viele Menschen vor allem noch jetzt da sind.
4: Also vor drei Tagen, da würde ich schon sagen, da ist das meiste, also der Großteil ist freiwillig gegangen. Und wahrscheinlich eben, weil es hier nicht weiterging. Also es ging nicht weiter, es gibt nichts zu essen, es gibt nichts zu trinken. Und es ist dann eben doch relativ schnell klar geworden, okay, naja, also wenn das jetzt hier der Zustand ist und wir hier am Strand schlafen müssen, dann gehen wir eben doch lieber zurück. So meine Einschätzung dazu. Was aber gestern passiert ist, das war dann nicht mehr freiwillig. Also das waren teilweise tatsächlich vergleichbare Szenen mit Eis in Amerika. Also wir konnten Militär dabei beobachten, wie die, wenn Migranten, also unweit des Strands alleine rumgelaufen sind, dann haben die wirklich, ich will jetzt vielleicht nicht unbedingt eingefangen sagen, aber dann wirklich begleitet zurück zum Strand, von wo aus sie dann abtransportiert wurden.
6: Zu der Frage des Asylrechts muss man vielleicht nochmal sagen, meines Wissens ist es so, dass die Marokkaner im großen Stil gar keine Asylanträge gestellt haben, weil da relativ klar war von vornherein als Marokkaner, dass man kein Asyl bekommt, weil man einfach nicht so bedroht ist wie jetzt andere. Aber es gab ja auch unterschiedliche Gruppen. Also es waren ja nicht nur Marokkaner, die haben keine oder kaum Asylanträge gestellt, aber es kamen ja auch viele Migranten aus anderen Ländern, Helena, mit denen du gesprochen hast. Also man kann wirklich sagen, dass das wieder auch wie 2015 genutzt wurde. Damals kamen ja auch viele, von denen dann behauptet wurden, sie seien Syrer. Sie waren aber gar keine und kamen aus irgendwelchen anderen Ländern. Und auch jetzt scheint es ja so, dass aus aller Herren Länder dort Leute diese Situation genutzt haben, um sich eben einzuschleusen, um möglicherweise nach Europa zu gelangen. Sehe ich das richtig?
4: Ja, also wir konnten mit Menschen aus dem Senegal, aus Ghana, aus dem Sudan, aus dem Tschad sprechen. Wir konnten, es waren einige aus Bangladesch, aus Syrien, also wirklich von überall her kommen diese Menschen. Ja.
2: Das sind wirklich hochspannende, exklusive Eindrücke heute am 3. August 2026 hier um 7.37 Uhr bei News Live. Und nur hier bei uns bekommen Sie diese exklusiven Eindrücke. Wenn das öffentlich-rechtliche Fernsehen noch schläft, dann sind wir schon wach und sei es auf Ceuta. Du hast dort unter anderem auch einen Palästinenser getroffen, der sehr gut Deutsch sprach. Er hat dir seine Geschichte erzählt. Das hören wir uns mal an.
7: Ich habe mich abgeschoben. Liebe Grüße von meinem Bruder, er ist dort, Achi. Und ja.
4: Was bist du denn für ein Landsmann?
7: Ja, ich bin Palästinenser. Ich komme aus Gazastreifen, ja. Und die haben mich abgeschoben im Februar dieses Jahr.
4: Okay.
7: Ja, und bin ich rein jetzt mit meinem kleinen Bruder. Mhm. Der ist mit mir, aber nicht mit diesen Leuten. Ich bin hier seit einer Woche. Über eine Woche, ja. Du kannst auch das lesen. Okay. Guck mal. Wo ist das andere Papier? Ja. Hä?
4: Naja, und du hast einen Pass offensichtlich.
7: Ja, hier. Das ist mein Reisepass, ja. Guck mal. Wann bin ich reingekommen, bitte?
4: 26.07.
7: Und jetzt bin ich eine Woche in Straße mit meinem Bruder. Die geben keine Essen, die geben keine Wasser. Die haben die Wasser extra zugemacht, dass wir keine, ja, ich schwöre auf meine Mutter, dass wir keine Wasser trinken. Weißt du warum? Das ist eine Politik, dass wir alle nach unten gehen und nie wieder hier reinkommen.
2: Dass wir alle nach unten gehen, sagt er, dieser Palästinenser, der Deutsch spricht. Ja, Helena, wir haben ihn natürlich mit offenen Ohren gesessen. Er ist also abgeschoben worden aus Deutschland, ist nun mit seinem Bruder in Ceuta, also auf EU-Gebiet. Wenn ich da jetzt zwei und zwei zusammenzähle, würde ich jetzt mal sagen, Obacht, der will wieder zurück nach Deutschland, oder? Wie schätzt du das ein?
4: Ja, definitiv. Also hat er uns auch gesagt, will auf jeden Fall wieder nach Deutschland. Sein Plan ist jetzt, in Spanien Papiere zu bekommen und dann mit diesen spanischen Papieren eben erneut nach Deutschland einzureisen.
2: Also ein abgeschobener Palästinenser will jetzt in Ceuta spanische Papiere bekommen, damit er wieder nach Deutschland einreisen darf. Da stimmt doch was im System nicht.
8: Und jetzt sind wir wieder bei der EU.
2: Ja.
8: Es waren eben, und dort ist ja immer Einstimmigkeit gefragt, alle 27. Es waren aber nur 22, die unterschrieben haben, was morgen besprochen wird von den Innenministern der EU. Und da musste, wie ich höre, Frau Fredriksen, Herrn Merz dringend bitten, also überreden, dass er seine Unterschrift mit darunter setzt. Also, wir sind jetzt wieder bei der Malaise, dass die EU dafür zuständig ist. Und sie sind es eben nicht. Spanien ist dagegen, Frankreich ist dagegen, Portugal ist dagegen, Luxemburg. Ich frage mich, was hat Luxemburg in diesem Zusammenhang? Welche Stimme? Worauf müssen wir denn Rücksicht nehmen? Worauf müssen wir denn hören? Das Problem heißt EU, weil die Außengrenze, dort ist Glaubst du, dass dort irgendeiner von Frontex ist? Natürlich nicht, weil man sich darauf verlassen hat. Man hat dieses Nadelöhr, das man eigentlich ja zumachen könnte, ganz einfach zumachen könnte. Das ist ja nicht so wie, was weiß ich, Finnland zu Russland eine Grenze von 1300 Kilometer hat. Dort geht's um die Ecke. Und dazu sind wir nicht fähig. Das Problem der Migranten heißt in Deutschland nicht nur Bundesregierung, es heißt auch EU.
6: Und ich finde es ein wirklich bemerkenswertes Zitat, was Helena da eingefangen hat von diesem Palästinenser. Denn es belegt, worum es da geht. Es geht um den gezielten, planmäßigen Bruch von deutschem Recht. Es ist schon eine Straftat, in dieses Land einzuwandern und die Grenze illegal zu übertreten. Und wenn man abgeschoben wurde, dann hat man einfach kein Recht, sich hier aufzuhalten. Und genau das versucht hier dieser junge Mann zu brechen. Er sieht es als sein Recht an, hier zu leben, obwohl er aus wahrscheinlich guten Gründen abgeschoben wurde. Das heißt, man kann Deutschland wirklich nur raten, die migrationspolitische Naivität endlich aufzugeben, ja. Weil das passiert natürlich im großen Stil. Das ist ja kein Einzelfall. Also wir haben immer wieder mit Leuten zu tun, die abgeschoben werden und die dann versuchen, erneut ins Land zu kommen. Und dass Helena das hier einmal belegen konnte, wie systematisch sowas geschieht und wie solche Situationen dann auch genutzt werden, das ist wirklich eine bemerkenswerte Reporterleistung. Das muss man nochmal herausheben. Viele Reporter waren auch vor Ort. Helena war die Einzige, die diesen Sturm auch so einfangen konnte. Also Informationen, die man so nur bei News bekommt. In der Tagesschau wird eher darauf verwiesen, wie lang und schlimm diese Flucht war und wie man 8 Stunden lang dann einen komplizierten Weg schwimmen musste. Also ja, ich kann nur empfehlen, Helena da auch überall auf allen Kanälen zu folgen, weil sie wirklich hier diese exklusiven Informationen ranholt und eben dieses bemerkenswerte Zitat, was diesen konsequenten, gezielten Rechtsbruch dokumentiert.
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1: Ich bin Dirk Zeitler. Nach den ostdeutschen Ministerpräsidenten hat sich auch die saarländische Regierungschefin Redinger gegen die geplante Abschaffung der Rente mit 63 gestellt. Ich lehne den aktuellen Vorschlag an dieser Stelle ab, weil er dem Respekt vor der Lebensleistung von Menschen widerspricht, sagte die stellvertretende SPD-Vorsitzende den Zeitungen der Funke Mediengruppe. Ihr schleswig-holsteinischer Amtskollege Günther verteidigte dagegen den Vorschlag der Rentenkommission, die beliebte Rentenart abzuschaffen. Westlich der griechischen Hauptstadt Athen lodern weiter mehrere große Wald- und Buschbrände. Und auch im Nordwesten der USA haben Feuer große Schäden angerichtet.
2: Es sind die

0: Bekannten apokalyptischen Feuerinfernos des Spätsommers hier in den USA. Über 600 Häuser sind im Bundesstaat Washington schon zerstört. Anwohner flüchten in größter Eile. Drei große Feuer wüten in den Wäldern an der Grenze zu Kanada. So schlimm war die Waldbrandsaison in dieser normalerweise kühlen und regnerischen Region noch nie, sagt die Feuerwehr. Auch in Kanada toben noch über 800 Brände. Aus den USA, Tina Eck.
1: TikTok, Instagram oder Snapchat gehören für viele Kinder längst zum Alltag. Oft auch dann, wenn eigentlich Hausaufgaben oder Schlaf dran wären. Eine neue Studie der Universität in Mailand zeigt jetzt, zu viel Zeit in den sozialen Medien kann sich tatsächlich auch auf die Schulnoten auswirken.
2: Zu viel Scrollen macht dumm, hören Jugendliche vermutlich häufiger. Und nun sagen auch die Forschenden, wer schon früh, also etwa mit 12, ein Social-Media-Konto hat, ist in der Schule schlechter und bleibt sogar häufiger sitzen. Im Vergleich zu denjenigen, die erst mit 14 oder 15 loslegen. Allerdings, es gibt eine Ausnahme. Im Fach Englisch, da sind alle gleich gut, ganz unabhängig vom eigenen Account auf TikTok und Co. Claudia Wächter, Nachrichtenredaktion.
1: Nach dem Ansturm zehntausender Migranten auf die spanische Nordafrika-Exklave Ceuta hat die Regierung in Madrid Vorwürfe zurückgewiesen. Sie habe Warnungen des Geheimdienstes vor einer Massenankunft ignoriert. Man habe keine Geheimdienstberichte erhalten, die vor einer Migrationskrise dieses Ausmaßes gewarnt hätten, hieß es. Gleichzeitig dauern in Ceuta die Unterbringung und Rückführung verbliebener Migranten sowie die Suche nach weiteren Todesopfern an. Bislang wurden 72 Leichen geborgen.
3: Soweit das Neueste. 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
1: Zum Wetter, die aktuelle Vorhersage des Deutschen Wetterdienstes. In der Nacht, abgesehen vom Nordosten und Südosten, weiterhin Schauer und Gewitter, Tiefstwerte 23 bis 16 Grad. Morgen verbreitet viel Sonne, später Bildung von Quellwolken, zunächst schwerpunktmäßig im Norden und Nordosten Schauer und zum Teil kräftige Gewitter, sonst nur vereinzelt, dabei Unwettergefahr. Höchstwerte zwischen 30 und 38 Grad, im Küstenumfeld 25 bis 30 Grad.
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1: Ich bin Tanja Wagner. Europa erhöht den Druck auf FIFA-Präsident Gianni Infantino. Nach seinem krachend gescheiterten Investorendeal droht der Europäische Fußballverband mit rechtlichen Schritten. Als erster Nationalverband entzog Wales außerdem Infantino öffentlich seine Unterstützung. Im Osten der Niederlande ist unweit der deutschen Grenze in einem Waldgebiet ein Brand ausgebrochen. Auch westlich der griechischen Hauptstadt Athen lodern weiter mehrere große Wald- und Buschbrände. Auch im Nordwesten der USA haben Feuer große Schäden angerichtet.
2: Es sind die bekannten apokalyptischen Feuerinfernos des Spätsommers hier in den USA. Über 600 Häuser sind im Bundesstaat Washington schon zerstört. Anwohner flüchten in größter Eile. Drei große Feuer wüten in den Wäldern an der Grenze zu Kanada. So schlimm war die Waldbrandsaison in dieser normalerweise kühlen und regnerischen Region noch nie, sagt die Feuerwehr. Es sei die schlimmste Naturkatastrophe, die ihre Stadt Spokane jemals erlebt habe, sagt die Bürgermeisterin. Auch in Kanada toben noch über 800 Brände. Tina Eck, USA.
1: Der Widerstand gegen das geplante Ende der Rente mit 63 wächst. Die ostdeutschen Ministerpräsidenten, die gegen die

0: Abschaffung sind, bekommen nun Unterstützung auch aus dem Saarland. Es gehe um den Respekt vor der Lebensleistung der Menschen, sagte Regierungschefin Rehlinger den Zeitungen der Funke Mediengruppe.
1: Wer jahrzehntelang gearbeitet hat, der verdient eine würdige Rente. Respekt, sagt Rehlinger, und will verhandeln. Nicht aus dem Osten kommt also nun Gegenwind für die schwarz-rote Bundesregierung. Die will zügig die Rentenreform durchziehen, als Gesamtpaket ohne Rosinen picken. Und genau das sei auch der richtige Weg, meint der Ministerpräsident aus Schleswig-Holstein. Aber die Debatte kocht nun hoch, jetzt vor einigen wichtigen Landtagswahlen im Herbst. Claudia Wächter, Nachrichtenredaktion.
0: Bio-Lebensmittel sind weiterhin beliebt. Der Einzelhandel machte mit Bio-Produkten zwischen April und Juli einen Umsatz von 4,75 Milliarden Euro. Das teilte der Bund Ökologische Lebensmittelwirtschaft mit.
2: Soweit das Neueste. 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
3: 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Zum Wetter, die aktuelle Vorhersage des Deutschen Wetterdienstes. In der Nacht, abgesehen vom Nordosten und Südosten, weiterhin Schauer und Gewitter, Tiefstwerte 23 bis 16 Grad. Morgen verbreitet viel Sonne, später Bildung von Quellwolken, zunächst schwerpunktmäßig im Norden und Nordosten Schauer und zum Teil kräftige Gewitter, sonst nur vereinzelt, dabei Unwettergefahr. Höchstwerte zwischen 30 und 38 Grad, im Küstenumfeld 25 bis 30 Grad.
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1: Ich bin Tanja Wagner. Der Streit um den gescheiterten Milliardenplan von FIFA-Präsident Infantino geht in die nächste Runde. Die UEFA droht jetzt offenbar mit rechtlichen Schritten. Sie hat Infantino aufgefordert, sämtliches Material im Zusammenhang mit dem Vorhaben nicht zu vernichten.
2: Sehr viel stärker kann man das Misstrauen kaum ausdrücken, als es die UEFA mit diesem Brief getan hat. Der Europäische Verband prüfe jetzt die Einleitung rechtlicher Schritte, eines Schiedsverfahrens und/oder Beschwerden bei den zuständigen Aufsichtsbehörden, heißt es da. Auch der US-Technologieinvestor Joshua Kushner soll so einen Brief erhalten haben. Er sollte bei dem Projekt eine Schlüsselrolle einnehmen. Auch Infantinos Wiederwahl als FIFA-Präsident im März nächsten Jahres droht jetzt durch die Affäre zu scheitern. Thomas Thonfeld, Sportredaktion.
1: Angesichts der Migrationskrise in der spanischen Exklave Ceuta mit mindestens 72 Toten beraten die EU-Innenminister am Vormittag über die Konsequenzen. Bei einer Videokonferenz, an der auch Bundesinnenminister Dobrindt teilnimmt, soll es auch darum gehen, wie die EU ihre Außengrenzen besser schützen kann.
3: Wer jahrzehntelang gearbeitet hat, der verdient eine würdige Rente. Respekt, sagt Rehlinger, und will verhandeln. Nicht aus dem Osten kommt also nun Gegenwind für die schwarz-rote Bundesregierung. Die will zügig die Rentenreform durchziehen, als Gesamtpaket ohne Rosinen picken. Und genau das sei auch der richtige Weg, meint der Ministerpräsident aus Schleswig-Holstein. Aber die Debatte kocht nun hoch, jetzt vor einigen wichtigen Landtagswahlen im Herbst. Claudia Wächter, Nachrichtenredaktion.
1: Ein polnischer Freiwasserschwimmer ist durch die Ostsee von Schweden bis nach Polen geschwommen. Für die 160 Kilometer lange Strecke brauchte er 55 Stunden. Mehr als 2 Tage und 2 Nächte kämpfte er gegen Wellen, Wind

0: und Sturm.
1: Soweit das Neueste. 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
3: Zum Wetter, die aktuelle Vorhersage des Deutschen Wetterdienstes. In der Nacht, abgesehen vom Nordosten und Südosten, weiterhin Schauer und Gewitter, Tiefstwerte 23 bis 16 Grad. Den Tag über verbreitet viel Sonne, später Bildung von Quellwolken, zunächst schwerpunktmäßig im Norden und Nordosten Schauer und zum Teil kräftige Gewitter, sonst nur vereinzelt. Dabei Unwettergefahr. Höchstwerte zwischen 30 und 38 Grad, im Küstenumfeld 25 bis 30 Grad.
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1: Ich bin Tanja Wagner. Europa erhöht den Druck auf FIFA-Präsident Gianni Infantino. Nach seinem krachend gescheiterten Investorendeal droht der Europäische Fußballverband mit rechtlichen Schritten. Als erster Nationalverband entzog Wales außerdem Infantino öffentlich seine Unterstützung. Im Osten der Niederlande ist unweit der deutschen Grenze in einem Waldgebiet ein Brand ausgebrochen. Auch westlich der griechischen Hauptstadt Athen lodern weiter mehrere große Wald- und Buschbrände. Auch im Nordwesten der USA haben Feuer große Schäden angerichtet.
2: Es sind die bekannten apokalyptischen Feuerinfernos des Spätsommers hier in den USA. Über 600 Häuser sind im Bundesstaat Washington schon zerstört. Anwohner flüchten in größter Eile. Drei große Feuer wüten in den Wäldern an der Grenze zu Kanada. So schlimm war die Waldbrandsaison in dieser normalerweise kühlen und regnerischen Region noch nie, sagt die Feuerwehr. Es sei die schlimmste Naturkatastrophe, die ihre Stadt Spokane jemals erlebt habe, sagt die Bürgermeisterin. Auch in Kanada toben noch über 800 Brände. Tina Eck, USA.
1: Der Widerstand gegen das geplante Ende der Rente mit 63 wächst. Die ostdeutschen Ministerpräsidenten, die gegen die Abschaffung sind, bekommen nun Unterstützung auch aus dem Saarland. Es gehe um den Respekt vor der Lebensleistung der Menschen, sagte Regierungschefin Rehlinger den Zeitungen der Funke Mediengruppe.
3: Wer jahrzehntelang gearbeitet hat, der verdient eine würdige Rente. Respekt, sagt Rehlinger und will verhandeln. Nicht aus dem Osten kommt also nun Gegenwind für die schwarz-rote Bundesregierung. Die will zügig die Rentenreform durchziehen, als Gesamtpaket ohne Rosinen picken. Und genau das sei auch der richtige Weg, meint der Ministerpräsident aus Schleswig-Holstein. Aber die Debatte kocht nun hoch, jetzt vor einigen wichtigen Landtagswahlen im Herbst. Claudia Wächter, Nachrichtenredaktion.
1: Bio-Lebensmittel sind weiterhin beliebt. Der Einzelhandel machte mit Bio-Produkten zwischen April und Juli einen Umsatz von 4,75 Milliarden Euro. Das teilte der Bund Ökologische Lebensmittelwirtschaft mit.
0: Soweit das Neueste. 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
1: Zum Wetter, die aktuelle Vorhersage des Deutschen Wetterdienstes. In der Nacht, abgesehen vom Nordosten und Südosten, weiterhin Schauer und Gewitter, Tiefstwerte 23.

0: bis 16 Grad. Den Tag über verbreitet viel Sonne, später Bildung von Quellwolken, zunächst schwerpunktmäßig im Norden und Nordosten Schauer und zum Teil kräftige Gewitter, sonst nur vereinzelt. Dabei Unwettergefahr. Höchstwerte zwischen 30 und 38 Grad, im Küstenumfeld 25 bis 30 Grad.
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1: Ich bin Tanja Wagner. Europa erhöht den Druck auf FIFA-Präsident Gianni Infantino. Nach seinem krachend gescheiterten Investorendeal droht der Europäische Fußballverband mit rechtlichen Schritten. Als erster Nationalverband entzog Wales außerdem Infantino öffentlich seine Unterstützung. Im Osten der Niederlande ist unweit der deutschen Grenze in einem Waldgebiet ein Brand ausgebrochen. Auch westlich der griechischen Hauptstadt Athen lodern weiter mehrere große Wald- und Buschbrände. Auch im Nordwesten der USA haben Feuer große Schäden angerichtet.
2: Es sind die bekannten apokalyptischen Feuerinfernos des Spätsommers hier in den USA. Über 600 Häuser sind im Bundesstaat Washington schon zerstört. Anwohner flüchten in größter Eile. Drei große Feuer wüten in den Wäldern an der Grenze zu Kanada. So schlimm war die Waldbrandsaison in dieser normalerweise kühlen und regnerischen Region noch nie, sagt die Feuerwehr. Es sei die schlimmste Naturkatastrophe, die ihre Stadt Spokane jemals erlebt habe, sagt die Bürgermeisterin. Auch in Kanada toben noch über 800 Brände. Tina Eck, USA.
1: Der Widerstand gegen das geplante Ende der Rente mit 63 wächst. Die ostdeutschen Ministerpräsidenten, die gegen die Abschaffung sind, bekommen nun Unterstützung auch aus dem Saarland. Es gehe um den Respekt vor der Lebensleistung der Menschen, sagte Regierungschefin Rehlinger den Zeitungen der Funke Mediengruppe.
3: Wer jahrzehntelang gearbeitet hat, der verdient eine würdige Rente. Respekt, sagt Rehlinger, und will verhandeln. Nicht aus dem Osten kommt also nun Gegenwind für die schwarz-rote Bundesregierung. Die will zügig die Rentenreform durchziehen, als Gesamtpaket ohne Rosinen picken. Und genau das sei auch der richtige Weg, meint der Ministerpräsident aus Schleswig-Holstein. Aber die Debatte kocht nun hoch, jetzt vor einigen wichtigen Landtagswahlen im Herbst. Claudia Wächter, Nachrichtenredaktion.
1: Bio-Lebensmittel sind weiterhin beliebt. Der Einzelhandel machte mit Bio-Produkten zwischen April und Juli einen Umsatz von 4,75 Milliarden Euro. Das teilte der Bund Ökologische Lebensmittelwirtschaft mit.
0: Soweit das Neueste. 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
1: Zum Wetter, die aktuelle Vorhersage des Deutschen Wetterdienstes. In der Nacht, abgesehen vom Nordosten und Südosten, weiterhin Schauer und Gewitter, Tiefstwerte 23 bis 16 Grad. Den Tag über verbreitet viel Sonne, später Bildung von Quellwolken, zunächst schwerpunktmäßig im Norden und Nordosten Schauer und zum Teil kräftige Gewitter, sonst nur vereinzelt. Dabei Unwettergefahr. Höchstwerte zwischen 30 und 38 Grad, im Küstenumfeld 25 bis 30 Grad.
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1: Ich bin Tanja Wagner. Europa erhöht den Druck auf FIFA-Präsident Gianni Infantino. Nach seinem krachend gescheiterten Investorendeal droht der Europäische Fußballverband mit rechtlichen Schritten. Als erster Nationalverband entzog Wales außerdem Infantino öffentlich seine Unterstützung. Im Osten der Niederlande ist unweit der deutschen Grenze in einem Waldgebiet ein Brand ausgebrochen. Auch westlich der griechischen Hauptstadt Athen lodern weiter mehrere große Wald- und Buschbrände. Auch im Nordwesten der USA haben Feuer große Schäden angerichtet.
2: Es sind die bekannten apokalyptischen Feuerinfernos des Spätsommers hier in den USA. Über 600 Häuser sind im Bundesstaat Washington schon zerstört. Anwohner flüchten in größter Eile. Drei große Feuer wüten in den Wäldern an der Grenze zu Kanada. So schlimm war die Waldbrandsaison in dieser normalerweise kühlen und regnerischen Region noch nie, sagt die Feuerwehr. Es sei die schlimmste Naturkatastrophe, die ihre Stadt Spokane jemals erlebt habe, sagt die Bürgermeisterin. Auch in Kanada toben noch über 800 Brände. Tina Eck, USA.
1: Der Widerstand gegen das geplante Ende der Rente mit 63 wächst. Die ostdeutschen Ministerpräsidenten, die gegen die Abschaffung sind, bekommen nun Unterstützung auch aus dem Saarland. Es gehe um den Respekt vor der Lebensleistung der Menschen, sagte Regierungschefin Rehlinger den Zeitungen der Funke Mediengruppe.
3: Wer jahrzehntelang gearbeitet hat, der verdient eine würdige Rente. Respekt, sagt Rehlinger, und will verhandeln. Nicht aus dem Osten kommt also nun Gegenwind für die schwarz-rote Bundesregierung. Die will zügig die Rentenreform durchziehen, als Gesamtpaket ohne Rosinen picken. Und genau das sei auch der richtige Weg, meint der Ministerpräsident aus Schleswig-Holstein. Aber die Debatte kocht nun hoch, jetzt vor einigen wichtigen Landtagswahlen im Herbst. Claudia Wächter, Nachrichtenredaktion.
1: Bio-Lebensmittel sind weiterhin beliebt. Der Einzelhandel machte mit Bio-Produkten zwischen April und Juli einen Umsatz von 4,75 Milliarden Euro. Das teilte der Bund Ökologische Lebensmittelwirtschaft mit.
0: Soweit das Neueste. 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
1: Zum Wetter, die aktuelle Vorhersage des Deutschen Wetterdienstes. In der Nacht, abgesehen vom Nordosten und Südosten, weiterhin Schauer und Gewitter, Tiefstwerte 23 bis 16 Grad. Den Tag über verbreitet viel Sonne, später Bildung von Quellwolken, zunächst schwerpunktmäßig im Norden und Nordosten Schauer und zum Teil kräftige Gewitter, sonst nur vereinzelt, dabei Unwettergefahr. Höchstwerte zwischen 30 und 38 Grad, im Küstenumfeld 25 bis 30 Grad.
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